erneut in der Nähe des Münsters unterwegs, als sich plötzlich eine Hand von hinten auf seine Schulter legt. »Na bitte, habe ich dich also gefunden«, sagte eine kräftige Stimme. Peter drehte sich um. Vor ihm stand der Fremde, der ihm den Wallfahrtsspiegel abgekauft hatte. »Ich habe mir dein Schnitzwerk genauer angesehen«, sagte der Mann. »Es gefällt mir. Du sagtest, bald werden viele Menschen Wallfahrtsspiegel benötigen für die Heiligtumsfahrt nach Aachen. Das hat mich auf einen Gedanken gebracht.« Der Mann erzählte Peter, dass er Tausende dieser Spiegel anfertigen möchte. Er hoffte auf ein richtig gutes Geschäft. Und Peter sollte für ihn arbeiten. Im Gegenzug könnte Peter bei ihm lernen, wie man Metall verarbeitet und Edelsteine schleift. Schnell wurden die beiden sich einig. »Verzeihung, ich habe mich noch gar nicht vorgestellt«, sagte der Mann. »Ich bin Johannes Gutenberg aus Mainz.« Johannes Gutenberg. Richtig, das ist jener Mann, der später mit seiner Erfindung des Buchdrucks die Welt verändern sollte. Doch 1437 betreibt er eine kleine geheime Werkstatt vor den Toren Straßburgs. Peter erwähnt, dass er noch seine Schwester Anna und seinen Hund Töffel im Schlepptau hat. Gutenberg verspricht, auch sie mit Essen und Unterkunft zu versorgen.

0: Peter, Anna und Töffel übernachteten in einem Haus in St. Arbogast, einem Vorort von Straßburg. Dort hatte sich Johannes Gutenberg eine Werkstatt eingerichtet. Sein Knecht und Freund Lorenz kümmerte sich um die beiden Kinder.
1: Da wären wir, meine Werkstatt. Gleich nach einem köstlichen Frühmahl mit Milchsuppe und Fladenbrot führte Gutenberg Peter in seine Werkstatt. Es ist gut, wenn du dich auf die Kunst des Steineschleifens verstehst, bevor wir mit den Wallfahrtsspiegeln anfangen. Auch wenn ich noch einiges erfinden muss, bis es soweit ist. Doch, pst. Gutenberg legte den Zeigefinger auf die Lippen. Denn auf einem Hocker, nah am Feuer, saß schon einer. Ein hagerer Mann beugte sich über einen Edelstein.
2: Andreas Drizehn, stellte Gutenberg vor. Das ist Peter. Er wird dir zur Hand gehen und du bringst ihm bei, was ich dir beigebracht habe.
1: Der Mann ließ seinen Blick über Peter wandern und rümpfte die Nase, als hätte Gutenberg einen Misthaufen neben ihm abgeladen. Peter sah verlegen auf den Boden. Eine Maus huschte an seinen nackten Zehen vorbei unter einen Stapel Brennholz. Als er wieder aufsah, schienen ihn die beiden Männer vergessen zu haben. Gutenberg hatte sich Drizehns Arbeit zugewandt.
2: »Lass sehen, wie dir der Rubin gelungen ist.«
1: Gutenberg nahm den Stein und beäugte den Rubin von allen Seiten. Peter sah sich in der Werkstatt um. In einem Schmelztiegel züngelte eine fröhliche Flamme. Winzige Feilen, Hämmerchen, Lupen, Pinzetten und Messer in Hülle und Fülle lagen auf der Werkbank. Und er hatte sein Messer stets für unermesslichen Reichtum gehalten.
3: »Du machst Fortschritte, Andreas«, sagte Gutenberg. »Nur gib Acht, dass du die Kanten nicht zu sehr verschleifst. Steine brauchen Druck. Doch drückst du zu sehr, dann brechen sie. Das ist bei Menschen auch nicht anders.«
1: Er drehte sich um. Peter, der sich unbeobachtet geglaubt hatte und eine Feile in der Hand hielt, zuckte zusammen.
3: »Mit dieser Feile fängst du an«, sagte Gutenberg. »Andreas zeigt dir, wie du die Steine schleifst. Das macht er gewiss gerne.«
1: Andreas sah keineswegs so aus, sagte aber nichts. Er presste die Lippen aufeinander, als wollte er mit aller Kraft vermeiden, seinem Meister zu widersprechen, denn das gehörte sich nicht. So kam es, dass Peter lernte, wie man Metalle schmolz, sie goss und walzte. Er lernte Nieten, Schmieden, Löten, Gravieren und Punzieren. Er lernte, Halbedelsteine wie einen Topas oder einen Saphir zu Halbkugeln zu schleifen, gravieren und punzieren. Er lernte, Halbedelsteine wie einen Topas oder einen Saphir zu Halbkugeln zu schleifen.

0: Abends nach der Arbeit fegte Peter den Staub zusammen, der ständig von den Steinen rieselte, bis die Werkstatt wieder glänzte. Da hatte sich Andreas Drezin längst auf den Weg in die Stadt gemacht, in sein Haus, das hinter den Stadtmauern lag. Und morgens fing Peter wieder mit Schmirgeln und Schleifen an. Und wieder rieselte der Staub. »Heilige Dreifaltigkeit«, sagte Anna nach einer Woche, »wie siehst du denn aus?« Von der ungewohnten Arbeit hatten Peters Hände Blasen bekommen. Die Fingerkuppen rissen ein. Ein Nagel war blau. Peter hatte mit dem Ziselierhammer daneben geschlagen. Andreas hatte es mit einem spöttischen Grinsen bemerkt.
1: »Da hat wohl einer doch nicht so geschickte Hände, wie der Meister behauptet«, hatte er gehöhnt.
0: Andreas stichelte gerne, aber Peter störte sich nicht daran. Die Arbeit mit den Steinen erfüllte ihn zu sehr. Es war ein beglückendes Gefühl, wenn ein Stein, der aussah wie ein gewöhnlicher Kiesel, allmählich unter seinen Händen zu schimmern begann. Man musste nur wissen, wie viel Druck nötig war. Wie viel und wie wenig. Vor allen Dingen musste man geduldig sein. Ein paar Tage später, als Peter gerade einen Saphir feilte, verfiel er ins Grübeln. Er dachte an seinen Vater. Der Vater hatte ihn geschlagen, als ihm einmal ein Krug aus den Händen gerutscht und zerbrochen war. Vielleicht war auch in dem Vater etwas zerbrochen nach dem Tod der Mutter? Gutenberg hatte es ähnlich gesagt: Zu viel Druck und die Menschen zerbersten wie Steine, die man zu fest drückte. Und noch eine Frage stellte sich Peter. Er sprach sie laut aus, ohne dass er es merkte. War der Edelstein schon vorher da, oder wurde der Stein erst zum Edelstein, indem er ihn rieb? Das hörte Gutenberg, der unauffällig die Werkstatt betreten hatte.
1: »Was hast du nur für merkwürdige Gedanken«, brummte er.
0: Aber dann sah er Peter an, mit dem gleichen Blick, mit dem er ihn angesehen hatte an jenem Tag vor dem Münster, als sie sich zum ersten Mal begegnet waren. Es lag eine eigentümliche Mischung aus Verwunderung und Scheu daran. Gutenberg nahm den Saphir, an dem Peter feilte. Er betrachtete ihn genau.
1: »Ein Gespür für Steine hast du jedenfalls. Das bringt dir niemand bei, es liegt in dir. So ist es auch mit den Steinen. Liegt es nicht im Stein, kannst du schmirgeln, bis du blau anläufst. Ein gewöhnlicher Kiesel bleibt ein gewöhnlicher Kiesel. Für alle anderen gilt, dass du sie verstehen musst. Du musst wissen, wie sie beschaffen sind, wo ihre Maserung verläuft, wie hart sie sind und wie weich. Es kommt immer auf das richtige Maß an. Doch ohne Druck geht es nicht.«
0: Gutenberg kratzte sich am Kinn. Die Geste hatte Peter schon oft an ihm gesehen. Er sollte sie noch viel häufiger sehen.
1: »Ohne Druck geht es nicht«, wiederholte Gutenberg. »Nicht ohne Druck.«
0: Plötzlich erhellte sich sein Gesicht.
1: »Beim heiligen Hieronymus, dass ich nicht schon früher darauf gekommen bin.«
0: Gutenberg stürmte aus der Werkstatt. Peter sah ihm verblüfft nach. »Was hat er denn? Ihm ist doch nicht schlecht geworden?«
2: Andreas blickte kurz von seiner Arbeit auf.
1: »Ach was«, brummte er, »das macht er immer, wenn ihn ein Einfall anspringt. Da muss er rennen und den Einfall festhalten, sonst ist der Einfall weg. Denn manche Einfälle sind so flüchtig wie der Staub, der von den Steinen rieselt.
3: Und den du heute Abend wieder aufkehren wirst.«
0: Und er pustete Peter den Staub von seinen Steinen mitten ins Gesicht. Das fand Anna total gemein.
1: »Dieser Lump«, schimpfte sie und ballte die Fäuste.
0: Sie hätte Andreas gerne mit ihren Händen bearbeitet, wie Peter auf die Steine schlug. Aber sie konnte nicht. Mal abgesehen, dass es sich nicht gehörte, hatte sie auch gar keine Zeit dafür. Anna half Lorenz im Haushalt, und der war mächtig angewachsen, seit Gutenberg mit Peters Wallfahrtsspiegel in der Hand und einer Eingebung im Kopf zurückgekommen war. Becher und Humpen türmten sich auf dem schweren Tisch in der Stube. Gestern erst waren Gutenbergs Freunde da gewesen. Das geschah fast an jedem Abend, denn

0: Nun wollte Gutenberg sein Vorhaben mit den Wallfahrtsspiegeln in die Tat umsetzen. Lange hatte er darüber nachgedacht, aber erst seit dem Gespräch mit Peter wusste er, wie aus einem Gedanken auch ein Geschäft wurde. Er würde die Wallfahrtsspiegel nicht gießen, wie bislang üblich, er würde sie drucken, und zwar in solchen Mengen, dass man sie kaum zählen konnte. Dazu brauchte er Hände, die ihm halfen. Peters Hände. Und er brauchte Geld, mehr Geld, als er selbst besaß. Doch wozu gab es Freunde? Der Vogt Hans Riffel von Lichtenau, Friedel von Säckingen und Andreas Heilmann besaßen eine Menge Geld. Gutenberg lud sie zu sich ein.
1: 100.000 und noch mehr!
0: Gutenberg knallte den Becher auf den Tisch, dass der Wein überschwappte.
1: So viele Pilgerzeichen benötigen die Pilger für die Heiligtumsfahrt nach Aachen. Kein Handwerker schafft das, wenn er die Spiegel einzeln von Hand anfertigt.
0: Wie war das doch gleich? Hans Riffe fragte lieber nochmal nach. Keiner von ihnen war je auf einer Pilgerreise gewesen. Die Pilger brauchen die Spiegel, um die Strahlen der Reliquien einzufangen?
1: Ganz recht.
0: Gutenberg erklärte ihnen noch einmal, was ihm Peter erzählt hatte.
1: Mittlerweile sind es zu viele Pilger, als dass man ihnen noch erlauben dürfte, die Heiligtümer zu berühren. Denn stellt euch nur vor, tausende Menschen betatschten die Windel unseres Herrn Jesus Christus. Der Stoff würde sich unter den Griffen glatt in Luft auslösen.
0: Das wäre wahrlich ein Wunder, sagte Hans Riffel. Sie lachten. Gutenberg wedelte mit der Hand. Er war noch nicht fertig mit seinen Ausführungen.
1: Darum zeigt man die Reliquien nur noch vom Turm des Aachener Doms. Die Reliquien verströmen jedoch einen göttlichen Schein, den die Spiegel einfangen. Dann kann man die Strahlen sogar mit nach Hause nehmen.
0: Als Mitbringsel, scherzte Andreas Heilmann. Gutenberg ließ sich nicht ablenken.
1: Wir stellen die Wallfahrtsspiegel her. Aber wir gießen sie nicht, wir prägen und wir drucken sie.

0: Ich kenne einen tüchtigen Goldschmied, sagte Andreas Heilmann und wischte sich den Weinbart ab. Hans Dünne schnitzt uns die Formen, die wir zum Drucken brauchen. Natürlich geht es nicht ohne Geld, warf Gutenberg vorsichtig ein. Wir benötigen Blei und Zinn. Wir müssen den Goldschmied bezahlen und den Drechsler, der die Presse baut. Die Presse ist das Wichtigste. Nichts darf schiefgehen. Und das meine ich wörtlich. Die Presse muss die Formen für die Spiegel haargenau gleich drucken. Alle gleich? Andreas Heilmann zog eine Augenbraue hoch. Alle gleich, wiederholte Gutenberg. Schiefe Wallfahrtsspiegel wird kaum einer kaufen. So eine Presse gibt es nicht, sagte Andreas Heilmann sehr entschieden. Er musste es wissen. Er besaß selbst eine. Vor den Toren der Stadt drückte seine Papierpresse das Wasser aus dem abgesiebten Büttenpapier. Niemand kümmerte es dabei, wie das Wasser ablief. Deshalb arbeiteten diese Pressen höchst ungenau. Bei Weinpressen verhielt es sich ähnlich. Es war schließlich einerlei, ob der Saft schief oder gerade in die Kelter tropfte. Bei einer Presse, die Wallfahrtsspiegel druckte, musste es aber anders sein. Schade, sagte Friede von Säckingen und ließ den Becher sinken. Dann klappt es nicht. Sie müssen wirklich sehr genau sein. Aber darum geht es doch, rief Gutenberg. So eine Presse gibt es nicht, darum erfinde ich sie. Und die Formen, die es dazu braucht, es ist auch schon alles da. Wo? Wo denn? Sie riefen wild durcheinander. Gutenberg tupfte an seine Stirn. Jetzt waren sie sprachlos. Es ist ein todsicheres Geschäft, über das wir zu niemandem ein Sterbenswörtchen verlieren dürfen, mahnte Gutenberg. Denn sobald einer davon erfährt und macht, was wir machen, dann brauchen wir gar nicht erst anfangen. Gutenberg stand auf und schloss die Tür zur Werkstatt. Er musterte seine Freunde reihum. Was sagt ihr? Seid ihr dabei? Hans Riffe nickte. Freilich sind wir dabei. Die anderen nickten auch. Natürlich, wir machen mit. Ihr gebt euer Geld? Ums Geld macht ihr keine Sorgen. Friedel grinste breit. Seine Familie gehörte zu den erfolgreichsten Handelshäusern in Straßburg mit einem geschätzten Vermögen von über 14.000 Pfund. Zudem war er gut vernetzt mit Kaufleuten in allen großen Städten. Venedig, Mailand, Basel, Nürnberg, Frankfurt. Hans Riffe, der ebenfalls kein armer Schlucker war, pflichtete ihm bei, »Kümmer du dich um die Presse und um die Formen, Johannes. Wir beschaffen das Geld.«
1: »Dann sind wir fortan Genossen? Eine Vertragsgemeinschaft?« »Jawohl, das sind wir.«
0: Sie hoben die Becher und stießen an. Es klirrte gewaltig. Töffel, der zu Peters Füßen gedöst hatte, jaulte erschrocken auf. Ihre Köpfe fuhren herum. Im Eifer der Unterhaltung hatten sie nicht auf Peter geachtet, ihn nicht einmal bemerkt. Nun trafen ihn ihre Blicke, als schleuderten sie Blitze.
1: »Wer ist das?« fragte Andreas Heilmann scharf.
0: Gutenberg stand auf.
1: »Das ist Peter, mein Lehrling«, sagte er nur zögernd. »Für ihn verbürge ich mich.«
0: Und dann fügte er hinzu,
1: »Außerdem verdanken wir ihm das alles.« Peter hat mich auf den Einfall mit den Wallfahrtsspiegeln gebracht.
0: Da ging ein Raunen durch den Raum. Lobrufe wurden laut.
1: Auf den Burschen mit dem klugen Kopf! Auf Peter! Jawohl! Auf Peter und unser Geschäft mit den Wallfahrtsspiegeln!
0: Nun waren alle Spiegelmacher. Der Mond stand hoch über dem hutzligen Haus vor den Toren der Stadt, als der letzte Gast auf die Gasse torkelte. Peter räumte das Werkzeug beiseite und kroch auf den Strohsack zu Anna. Die schlief schon. Peter gähnte. Er hätte auch gerne geschlafen. Hundemüde war er jedenfalls, wie Töffel, der sofort friedlich schlummerte. Kaum hatte er sich zwischen Anna und Peter gezwängt. Aber es gelang ihm nicht. Das lag nicht an den Flöhen, die durchs Stroh hüpften. Es lag auch nicht an Töffel, der bald leise schnarchte. Es lag an Gutenberg. Gutenbergs Worte hallten durch Peters Kopf, das an Schlaf nicht zu denken war. Er hatte gesagt, »Das ist Peter. Für ihn verbürge ich mich.«
1: Sich verbürgen. Was für ein Wort. Nur ein Bürger besaß ein Mitspracherecht in allen Angelegenheiten, die die Stadt betrafen. Und nicht einmal Gutenberg, der aus Mainz zugezogen war, galt als Bürger der freien Reichsstadt Straßburg, die sich allein dem Kaiser gegenüber zu verantworten hatte. Wenn Gutenberg sich nun für ihn verbürgte, besaß Peter dann ein Mitspracherecht? Das war das eine. Das andere war das Vertrauen, das Gutenberg zum Ausdruck brachte. Gutenberg vertraute ihm, einem einfachen Bauernjungen, der nicht einmal lesen und schreiben konnte. Und dann hatte er auch noch vor all diesen vornehmen Leuten betont, dass Peter ihn auf den Gedanken mit den Wallfahrtsspiegeln gebracht hatte. Erst am frühen Morgen, als schon der erste Vogel sang, schlief Peter ein. Prompt rüttelte ihn jemand wach. Peter erschrak heftig. Gutenberg beugte sich über ihn. »Peter, wach auf! Du musst sofort in die Stadt und Konrad Sasbach und Hans Dönne meine Zeichnungen bringen.« Gutenberg schwenkte einen Bogen besten Hadernpapiers vor Peters Nase. Das Papier knisterte. Der Luftzug vertrieb die Müdigkeit. Peter rieb sich die Augen. Aus einem Gewirr schwarzer Striche schälte sich allmählich das Bild einer Presse heraus. Aber diese Presse sah nicht aus wie die Pressen, die Peter kannte. »Der Witz ist das Mittelstück«, sagte Gutenberg vergnügt und klopfte mit dem Finger auf das Papier. Das Mittelstück war ein viereckiger Kasten. Gutenberg nannte ihn Büchse. »Die Büchse verbindet die Spindel mit dem Tiegel. Sie übersetzt die Drehbewegung der Spindel in eine senkrechte Abwärtsbewegung, weil ich den Tiegel mit vier Klafterschnüren daran aufhänge. Sonst würde sich der Tiegel mit der Spindel mitdrehen und alle Spiegel wären krumm. Verstehst du?« Peter nickte, obwohl er nicht verstand. »Die Büchse ist das Kernstück meiner Erfindung. Durch sie wird die Drehbewegung der Spindel zu einer senkrechten Abwärtsbewegung des Tiegels«, erklärte es Gutenberg noch einmal mit anderen Worten. »Mit ganz viel Kraft, aber so, dass nichts verwackelt.« »Aha«, sagte Peter, auch wenn er immer noch nicht recht verstand, aber er begriff schon, dass diese Büchse etwas sehr Besonderes war. Sie musste Gutenberg während seiner nächtlichen Grübeleien eingefallen sein. Peter strich sich das verwuschelte Haar glatt und richtete sich auf. »Ich gehe sofort los.« Töffel stand schon bereit und schüttelte sich. »Guter Junge.« Gutenberg klopfte Peter auf die Schulter. »Bald drucken wir Wallfahrtsspiegel, dass es nur so prasselt. Auf einen Schlag.« Gutenberg lachte. Auf einen Schlag. Das gefiel ihm, weil die Presse ja wirklich die Formen ausschlug. »Das läuft fast von alleine.« Peter wurde schwindelig. Wenn etwas fast von alleine lief, war es eine Maschine. War Gutenbergs Presse, die Wallfahrtsspiegel herstellen würde, dass sie nur so prasselten, eine Maschine? »In der Tat«, sagte Gutenberg, »aber sie braucht noch die Kraft eines Menschen, der den Bengel schwingt, damit der Tiegel hinunterrumst.« »Deine Kraft«, er grinste, »denn das wirst du machen, Peter. Du bedienst den Bengel, sobald die Presse fertig ist. Dann bist auch du ein Spiegelmacher.«

Worauf hatte sich Peter da nur eingelassen? Einerseits sorgte Johannes Gutenberg für ihn, gab ihm und seiner kleinen Schwester ein Dach über dem Kopf und genügend zu essen. Andererseits wirkte es auf ihn merkwürdig, dass Gutenberg aus seiner Werkstatt ein Geheimnis machte und einige wohlhabende Leute wie Komplizen und Mitwisser um sich scharte. Erst nach und nach wird Peter klar, was hier gespielt wird. Mehr dazu nach diesem Instrumentalstück von Jo Jasper mit dem Titel Sommerregen. Der hat in diesem Sommer ja so sehr gefehlt.

0: Sie hören das Lesezeichen XXL, diesmal mit Ausschnitten aus einem historischen Roman von Dagmar Petrick. Er trägt den Titel Peter und die Macht der Buchstaben. Hier ein kurzer Rückblick auf das, was bisher geschah, für alle, die erst später eingeschaltet haben. Es ist eisig kalt im Jahr 1437. Zwei Kinder suchen Zuflucht unter dem Bogen einer Brücke in der Nähe des Straßburger Münsters. Sie sind von zu Hause ausgebüxt, denn nach dem Tod ihrer Mutter wurde der Vater zum Trinker und sie wurden oft von ihm geschlagen. Die beiden Kinder heißen Peter und Anna und sind 11 und 6 Jahre alt. Um etwas zu essen kaufen zu können, fertigt Peter verschiedene Devotionalien an, kleine Schmuckstücke, die er den Besuchern des Münsters zum Kauf anbietet. Darunter ist auch ein mit Schnitzereien verzierter Wallfahrtsspiegel. Solche Spiegel dienten dazu, bei einer Pilgerreise das Spiegelbild eines heiligen Gegenstandes, etwa einer Reliquie, einzufangen. Auf diese Weise hoffte man, ein Stück von Gottes Segen mit nach Hause nehmen zu können. Ein offenbar wohlhabender Mann, ein gewisser Johannes Gutenberg aus Mainz, kauft Peter den Spiegel ab und bewundert sein künstlerisches Talent. Er bietet ihm eine Lehre in seiner Werkstatt an, in der Metall verarbeitet und Edelsteine geschliffen werden. Der Junge stimmt zu und wird zusammen mit seiner Schwester Anna und dem Hund Töffel bei Meister Gutenberg untergebracht. Peter bekommt mit, wie sich Gutenberg abends mit Freunden und Bekannten trifft, um Investoren für eine seiner Erfindungen zu gewinnen. Es geht um eine Presse, mit der man die begehrten Wallfahrtsspiegel in großer Stückzahl und vor allem in bester Qualität anfertigen kann. Schließlich steht tatsächlich eine große Presse, ein wahres Monstrum, in der Werkstatt Gutenbergs und produziert Wallfahrtsspiegel ohne Ende. Dann wird sie in Gutenbergs Werkstatt in einem Vorort von Straßburg abgebaut und in einer Werkstatt im Zentrum der Stadt wieder aufgestellt. In Gutenbergs Haus wird es dadurch ruhiger. Der folgende Abschnitt aus dem Roman Peter und die Macht der Buchstaben wird wieder von Samuel Schiedek gelesen. Die Personen, die erwähnt werden, sind Gutenbergs Bedienstete, die im Haus und in der Werkstatt tätig sind, sowie Handwerker und Geldgeber.
1: Der Sommer kam und ging. Bald wurde es Herbst. Der Wind fegte über die abgeernteten Felder. Wege, die zuvor unter der Gluthitze staubtrocken gelegen hatten, verwandelten sich im heftigen Regen zu Matsch. Wenn Anna und Peter die Wallfahrtsspiegel in der Stadt abholten, blieb der Karren im Schlamm stecken und sie mussten noch fester ziehen, und immer lagen neue Spiegel für sie bereit. Andreas Drizehn schuftete, als gäbe es keinen Morgen. Er hatte die ganze Nacht durchgearbeitet. Je mehr Spiegel wir herstellen, desto größer der Gewinn. Andreas rieb sich die schwieligen Hände und schickte sie gleich wieder fort, weil er weiterdrucken wollte. Nichts konnte ihn aufhalten, weder die eigenen Brüder, die anklopften, noch Agnes, die sich um ihn sorgte. »Ich weiß nicht, was ich mit ihm machen soll«, stöhnte sie. »Er ist wie von Sinnen. Wenn er so weitermacht, schuftet er sich noch zugrunde.« Ihr Gesicht war von Falten zerfurcht und erhellte sich erst, als Anna ihr Grüße von Lorenz bestellte. Danach sah sie noch bei Hans Dünne vorbei. Peter liebte dessen Goldschmiede. Er mochte den flinken Mann mit den hellen Augen, der so geschickt jeden unscheinbaren Stein in ein Juwel verwandelte. Dünne begrüßte sie fröhlich. »Schaut, woran ich arbeite!« Dünne formte einen Ring, so fein, als wäre er aus Spinnweben gewoben. Zwei Hände strebten aufeinander zu. Zwischen sich hielten sie ein Herz, in das Dünne einen funkelnden Rubin setzte. Peter staunte. So etwas Schönes würde er zu gerne selbst einmal schmieden. Da betrat ein Mann die Werkstatt. Peter erschrak. Es war Mentelin. Doch der sah ganz anders aus, als er ihn in Erinnerung hatte. Sein Gesicht wirkte eingefallen, als hätte er einen Schlag abbekommen. »Habt ihr schon gehört?« Mentelin stützte sich auf Dünnes Werkbank. Er keuchte. Dünne schob ihm einen Schemel hin. »Um Himmels Willen, was ist geschehen?« »Die Pest! Sie wütet in Aachen! Die Wallfahrt fällt aus!« Es war, als wäre schlagartig das Feuer in der Schmiede erloschen. Tatsächlich vergaß Dünnes Geselle, den Blasebalg zu bewegen. Die Flamme im Schmelztiegel züngelte noch einmal kurz auf, dann ging sie aus. Von der Pest hatte Peter schon gehört, aber eher wie man ein Gewitter in der Ferne als Donnergrollen wahrnimmt. Sie war der schwarze Tod, vor dem es kein Entrinnen gab. »Was nun?« fragte Dünne. »Jemand muss es Gutenberg sagen«, sagte Mentelin. Da gab es nur einen. Sie sahen Peter an.

0: Aber Aachen ist doch weit weg, fragte Anna auf dem Heimweg.
1: Ja, schon, brummte Peter.
0: Der Karren mit den Spiegeln verfing sich im Schlamm. Peter zerrte und zog und gab dem Karren schließlich einen Tritt, dass er fast umkippte mitsamt seiner kostbaren Fracht, die nun nicht mehr kostbar war. Denn wenn die Wallfahrt ausfiel, weil die Pest in Aachen wütete, brauchte niemand mehr einen Wallfahrtsspiegel. Dann gab es auch kein Geschäft. Als sie in St. Arbogast ankamen, waren wieder alle da. Friede von Säckingen, Andreas Heilmann, Hans Riffe, Lorenz, sogar Konrad Sasbach, der Drechsler und natürlich Gutenberg. Nur Andreas Drehzehn druckte weiterhin Wallfahrtsspiegel in seinem Haus in der Stadt, als wäre nichts geschehen.
2: »Großer Gott, erbarme dich unser!«
0: Sie rangen die Hände, als Peter Mentelins bestürzende Nachricht überbrachte.
2: »Die Leute sollen auf der Straße umfallen«, erzählte Lorenz. »Morgens gehen sie noch ihrer Arbeit nach und abends sind sie bereits tot.« »Grundgütiger! Die Pest hat auch schon mal in Straßburg gewütet«, wusste Friedel. »Das war zwar schon vor 100 Jahren, trotzdem sprach man noch davon. Damals haben die Straßburger alle Juden verbrannt.«
0: Anna wurde kreidebleich.
3: »Das ist ja fürchterlich. Warum denn nur? Waren denn die Juden schuld an der Pest?«
2: »Aber nein, nicht doch.«
0: Lorenz fuhr sich über das Gesicht. Er sah müde aus.
2: »Aber wenn es den Menschen schlecht geht, suchen sie einen Sündenbock.«
0: »Weil«, sagte Friedel,
2: »das ist doch Blödsinn.«
0: Gutenberg sprang auf. Sein Schemel kippte um.
2: »Die Juden sind doch auch an der Pest gestorben. Alle sterben daran. Außerdem haben sie die Juden schon ermordet, ehe die Pest die Stadt überhaupt erreicht hatte.«
0: Er hob den Schemel auf und setzte sich wieder.
2: »Sagt mir lieber, was wir jetzt machen sollen.«
0: Er kratzte sich am Kinn. Er kratzte und kratzte, bis es blutete. Gutenberg blickte erstaunt auf seine roten Fingerkuppen. Er fühlte sich ausgebremst. Gegen die Pest kam er nicht an, mochte er sich noch so sehr dagegen auflehnen. Das sagenhafte Geschäft mit den Wallfahrtsspiegeln war vorbei. Sie saßen um den schweren Eichentisch und wurden auch nicht fröhlicher, als Peter einen Krug mit Wein brachte und allen einschenkte. Niemand wusste eine Antwort auf Gutenbergs Frage. Sie schwiegen. Die Stille senkte sich wie Blei auf das kleine, hutzelige Haus in St. Arbogast und wurde lauter und lauter, als hätte sie eine Stimme, die ihnen ins Ohr höhnte: »Alles umsonst, alles vorbei, gebt auf!« Bis Anna es nicht länger aushielt.
3: »Peter, erzähl doch eine von deinen Geschichten, das wird uns aufmuntern.«
2: »Geschichten?« Gutenberg verzog die Lippen. »Was nützen schon Geschichten? Nichts als leere Worte sind das. Pah!«
3: »Aber das stimmt nicht!«
0: Anna stemmte die Hände in die Hüften. Die Locke rutschte ihr in die Stirn. Sie wischte sie weg. Worte waren nicht leer. Sie besaßen eine Macht. Die ließ sich zwar nicht mit Händen greifen, aber Anna erinnerte sich noch zu genau, wie oft Peter sie wieder aufgeheitert hatte mit seinen Geschichten.
3: »Jeder sollte Peters Geschichten hören. Sie machen wieder fröhlich. Sie trösten. Natürlich helfen Worte.«
2: »Geschichten, die aufmuntern. Geschichten, die jeder hören sollte. Worte, die helfen«, schnaubte Hans Riffe. »Dass ich nicht lache.«
0: Er lachte. Die anderen lachten mit. Anna warf Peter einen flehenden Blick zu.
3: »Bitte, Peter. Erzähl ihnen die Geschichte von den Vögeln aus Lehm, die lebendig wurden und davongeflogen sind in alle Welt. Die war besonders schön.«
2: »Das wird ja immer versponnener.«
0: Jetzt lachte auch Gutenberg.
3: Aber dann hörte er mit dem Lachen auf.
2: »Und was hast du ihm gesagt, Anna? Vögel aus Lehm? Reglose Vögel, die lebendig wurden und davongeflogen sind?«
0: Anna nickte heftig.
3: »Ja, ja, in Peters Geschichte.«
2: »Alle einzeln?«
3: »Ja, alle.«
2: »Aber natürlich.«
0: Gutenberg bekam einen glasigen Blick.
2: »Hm.
1: Wenn es mit Vögeln aus Lehm geht, alle einzeln, sollte es auch mit dem Buchstaben aus Blei gehen. Alle einzeln, murmelte er. Da verbreiten sich die Geschichten, die jeder lesen will in der ganzen Welt, und wir machen ein Riesengeschäft, rief er laut. Wir sind gerettet!
0: Sie sahen ihn besorgt an. Hatte ihn die Pest erwischt und er sprach im Fieberwahn? Aber nein, Gutenberg war nicht krank. Sein Gesicht glühte wie damals, als er Peters Wallfahrtsspiegel in die Hand genommen und gegen den Strahl der Sonne gehalten hatte. Wieder durchzuckte ihn eine Erleuchtung. Ein Geistesblitz.
1: Es ist einfach. Ich erkläre es euch.
0: Er wandte sich an Hans Riffe.
1: Hans, erinnerst du dich noch, wie du von deinem Besuch bei Diebold Lauber in Hagenau erzählt hast?
2: Natürlich erinnere ich mich.
0: Was tat das schon zur Sache, da die Pest soeben ihr wunderbares Geschäft zerstört hatte?
2: Ich war in seiner Werkstatt, in der er Bücher abschreiben lässt.
1: Na und? Du hast auch erzählt, wie gefragt Laubers Bücher sind. Besonders die Erzählungen aus der Bibel haben es den Leuten angetan.
2: Außerdem hast du berichtet, dass Lauber nicht hinterherkommt mit dem Abschreiben, weil kein Mensch ein Buch so schnell abschreiben kann, wie die Leute die Bücher haben wollen.
1: Eine Maschine müsste man haben, hat er gesagt.
0: Hans Riffe nickte. Das mag er wohl gesagt haben. Aber das war nichts weiter als ein dummer Scherz.
1: Aber genau das machen wir jetzt. Wir bauen eine Maschine, die Bücher abschreibt. Eine Presse, die sie druckt. Eine Buchdruckpresse,

0: Wenn die Leute keine Wallfahrtsspiegel brauchen, weil in Aachen die Pest wütet, dann drucken wir eben Bücher. Auch damit kann man Geld verdienen. So pragmatisch sah Johannes Gutenberg die Angelegenheit. Und welches Buch würden die Leute am liebsten besitzen, wenn sie denn lesen können und genug Geld dafür haben? Fragte er weiter. Die Antwort lag auf der Hand. Die Bibel. Wenn nun aber eine komplette Bibel 1000 oder 2000 Seiten umfasst, je nach Schriftgröße, müsste man ebenso viele Druckplatten herstellen, um sie damit drucken zu können. Das würde ein Vermögen kosten. Die Lösung lag darin, Sie haben es ja gerade schon gehört, jede Seite aus einzelnen Buchstaben neu zusammenzusetzen. Im nächsten Abschnitt aus dem Roman »Peter und die Macht der Buchstaben« erzählt Peter seiner kleinen Schwester ein Gleichnis aus der Bibel.
1: Endlich erzählte er Anna die Geschichte vom verlorenen Groschen, um die sie schon so lange gebettelt und zu der Peter immer Nein gesagt hatte. Aber heute schien es ihm, als wäre mit Gutenbergs Vorhaben einer Bibel, die sich jeder leisten konnte, etwas wiedergekehrt, was sie vor langer Zeit verloren hatten, nämlich die Überzeugung, dass Gottes Wort für alle da war. »Es war einmal eine Frau«, sagte Peter, »die besaß 10 Silbergroschen. Jeden Abend zählte sie nach, ob auch alle Münzen da waren. Aber eines Tages kam sie nur bis 9. Sie zählte und zählte, sie wurden nicht mehr. Ein Groschen fehlte. Die Frau suchte in allen Winkeln. Sie wischte in den Ecken. Sie klapperte mit den Töpfen. Sie durchwühlte die Asche im Herd und schob die Möbel beiseite. Ihre Hände wurden schmutzig. Ihre Arme schmerzten. Von der Stirn tropfte der Schweiß. Sie griff in ihre Schürze, um sich die Schweißperlen mit einem Tuch abzuwischen und hoppla, in der Schürze lag der verlorene Groschen. Sie hatte ihn die ganze Zeit bei sich getragen. Darüber war die Frau so froh, dass sie allen davon erzählte. »Denn manche Dinge sind so schön, dass sie jeder hören sollte«, sagte Anna. Sie kuschelte sich an Peter. »Ich hab dich lieb, Brüderchen.« »Ich dich auch, Schwesterchen«, sagte Peter. Er sah zum Fenster. Durch die Ritzen der Läden schickte der Mond sein milchiges Licht. Peter dachte an das Armband der Mutter. Das hatte er nicht verloren. Es war ihm gestohlen worden von einem Mädchen, einer angeblich blinden Bettlerin. Die Sonne hatte den hellen Streifen Haut an seinem Handgelenk längst braun gefärbt. Nichts erinnerte mehr daran, nur in Peters Kopf war nichts verblasst. Aber vielleicht konnte auch Gestohlenes zurückkehren. Eine Woche später schleppte Gutenberg ein großes Buch an. Das Buch war so schwer, dass es rumste, als er es auf den Tisch legte. Töffel knurrte. »Dummerchen«, schimpfte Gutenberg. »Das ist nicht gefährlich, das ist die Bibel.« Peter warf Töffel ein Holzscheit hin, um ihn abzulenken. Töffel stürzte sich darauf und brachte es zurück. Er hechelte. Peter sollte nochmal werfen, aber Gutenberg hielt Peter zurück. »Es ist nicht die Zeit für Spielchen«, sagte er. »Schau dir lieber diese Bibel an. Sie kommt aus Paris und war nicht eben billig. Aber Andreas Heilmann hatte Gottlob noch ein paar Gulden übrig. Und auch Friedel ließ sich nicht lumpen.« Wieder hatte Gutenberg eine Menge Geld ausgegeben. Geld, das er nicht besaß. Deshalb hatte er sich wieder welches ausgeliehen. Bücher waren eine kostspielige Angelegenheit. Nicht nur Bibeln, alle Bücher. Das lag nicht nur an den ungezählten Stunden, die ein Schreiber in ein Buch steckte, wenn er Monate, manchmal jahrelang die Seiten abschrieb. Jede einzelne Seite war darüber hinaus verschwenderisch verziert. Und die Illustratoren mussten schließlich auch bezahlt werden. Dazu kamen die Einbände. Wer es sich leisten konnte, ließ seine Bücher in Leder einbinden und versah sie obendrein mit prachtvollen Beschlägen, die die empfindlichen Buchecken schützten, und Metallschließen, die das wertvolle Pergament zusammenhielten, damit es nicht wölbte. Ein Buch war ein Schatz. Kein Wunder, dass manche an Ketten lagen, damit sie niemand stahl. Wie die Bibel im Münster, aus der Priester während der Messe vorlas. Diese Bibel freilich lag frei und ungebunden am helllichten Tag in Gutenbergs Werkstatt auf dem Tisch.
2: Teurer geht es immer,
1: Gutenberg seufzte. Vielleicht hatte er sich eine noch schönere Bibel gewünscht.
2: Aber diese Bibel soll uns genügen. Es geht sowieso nur um das, was in ihr geschrieben steht. Wir müssen doch wissen, was wir drucken sollen, wenn wir es drucken wollen.
1: Gutenberg schlug die Bibel auf. Peter taumelte einen Schritt zurück. So schön war, was ihm dort entgegenleuchtete. Es war, als betrete er eine fremdartige Welt. Dunkelgrüne Farne und üppig blühende Blumen umrankten die großen Buchstaben am Anfang eines Satzes. Eine Amsel flatterte von einem Strich, ein Fuchs spähte hinter einem Bogen hervor. Am Buchrand sprengte ein Ritter in vollem Harnisch auf seinem gepanzerten Pferd einen Eber nach. Ein Edelfräulein liebkoste ein Einhorn. Und alles strahlte in den sattesten Farben, als ginge die Sonne auf. Am liebsten hätte Peter die Bilder gestreichelt, um sich zu vergewissern, dass er nicht träumte. Aber Gutenberg wies ihn zurecht.
2: »Kümmer dich nicht um die Bilder«, sagte er. »Bilder will ich nicht drucken. Achte auf die Buchstaben. Sag mir, was du siehst.«
1: Peter beugte sich erneut über die Bibel. Und tatsächlich, da waren sie. Die Buchstaben standen eng beieinander, Zeile um Zeile, bis hinunter zum Rand, und an den Enden sahen sie aus, als wären sie miteinander verflochten, als wäre das Geschriebene ein Stück Stoff.
3: »Es sieht aus wie gewebt«, sagte Peter und richtete sich wieder auf.
2: »Wie gewebt? Ach so. Ach, ja?«
1: Gutenberg sah erst Peter verblüfft an, dann betrachtete er die Buchstaben lange. Schließlich nickte er.
2: Es sieht wirklich aus wie gewebt, weil die Buchstaben aneinander hängen wie Fäden in einem Tuch. Das ist wunderbar. Genauso soll es aussehen. Weißt du was, Junge? Ich denke, ich werde die Schrift, in der ich die Bibel drucke, auch Textura nennen. Das ist lateinisch und bedeutet Gewebe.
1: Gutenberg grinste.
2: Unsere Bibel soll aussehen wie diese, muss sie an Schönheit aber bei weitem übertreffen. Die Leute sollen glauben, sie erblicken ein Wunder, wenn sie meine gedruckte Bibel sehen.
1: Für Peter war bereits diese Bibel ein Wunder. Jedenfalls hatte er nie zuvor etwas derartiges gesehen. Noch einmal beugte er sich über die Buchstaben. Sie funkelten ihn an, als wollten sie ihn zu sich zwischen die Seiten ziehen. Peter erschrak. Kurz glaubte er, die Stimme seiner Mutter zu hören, wie sie Geschichten aus der Bibel erzählte. Ob die Geschichten wirklich dort geschrieben standen mit diesen Buchstaben? Wenn ich lesen könnte, dann... Peter wurde schwindelig und brach den Gedanken ab. Denn der Gedanke war abenteuerlich. Er brachte seine Welt ins Schwanken. Und war es nicht tatsächlich so? Bücher öffneten Welten. Wer lesen konnte, konnte jeden Gedanken erfahren, vorausgesetzt, jemand hatte sich die Mühe gemacht und seinen Gedanken auch zu Papier gebracht. Oder auf Pergament, wie bei dieser Bibel, die auf Ziegenhaut geschrieben war. Peter räusperte sich.
3: »Wie machen wir es?«, fragte er.
2: »Das weiß ich noch nicht.«
1: Gutenberg kratzte sich am Kinn.
2: »Aber mir wird schon etwas einfallen. Verlass dich darauf.«
1: Wieder kam Töffel herbeigetapst. Er hielt das Hölzchen im Maul und stupste Gutenberg an.
2: »Jetzt nicht«, sagte Gutenberg streng. »Ich muss nachdenken.«
1: Töffel legte den Kopf schief. Als ihn immer noch niemand beachtete, gab er auf. Er rollte sich auf den Rücken, hielt das Stöckchen zwischen den Pfoten und nagte daran. Ratsch, ratsch. Gutenberg sah zu ihm.
2: »Dieser Hund«, sagte er kopfschüttelnd. Aber dann rief er, »Bei allen Heiligen, der Hund hat recht. Manchmal muss man die Welt aus einem anderen Blickwinkel betrachten. Sich notfalls auf den Kopf stellen oder auf den Rücken legen, wie es Töffel macht. Und genauso machen wir es jetzt auch. Wir stellen die Buchstaben auf den Kopf.«
1: »Auf den Kopf? Wie das?«
2: »Warte, ich zeige es dir.« Gutenberg nahm einen Stab aus Stahl und ein scharfes Messer und begann zu schnitzen, dass die feinen Späne nur so rieselten.

0: Sie haben es vorhin gehört. Aus seinen Plänen macht Gutenberg ein großes Geheimnis. Denn schließlich handelt es sich um seine Erfindung und er will damit Geld verdienen. Doch dann kommt die Pest auch nach Straßburg. Gutenbergs Mitarbeiter und Geldgeber Andreas Dritzehn stirbt und Gutenberg muss befürchten, dass seine geheime Werkstatt in Straßburg vor neugierigen Schnüfflern nicht mehr sicher ist. Schließlich schickt er Peter und seinen Knecht und Freund Lorenz in die Stadt mit dem Auftrag, die Presse unbrauchbar zu machen. Dazu sollen sie einige spezielle Schrauben lösen, die Wirbelin, und den wichtigsten Teil der Presse, die sogenannte Büchse, auseinandernehmen. Ob ihnen das gelingt, erfahren sie jetzt.
1: Gutenbergs Auftrag war ungeheuerlich. Seit Tagen erreichten sie nur die schauerlichsten Gerüchte aus der Stadt. In den Gassen sollten sich die Leichen stapeln. Die Menschen vermochten es nicht einmal mehr, ihre Toten angemessen zu bestatten. Gutenberg legte Peter beide Hände auf die Schultern.
2: »Du hast es schon einmal gemacht, als ich dich zu Konrad Sasbach schickte mit meinen Zeichnungen, damit er mir die Presse baut. Jetzt musst du es wieder machen, nur umgekehrt. Du musst die Presse zerstören. Lorenz hilft dir. Gemeinsam schafft ihr es. Der eine ist groß und stark«, er sah Lorenz an, »denn vielleicht müsst ihr die Tür einbrechen, weil euch niemand aufmacht. Der andere ist wendig und schmal«, er nickte Peter zu, »denn ihr müsst euch beeilen, damit euch niemand erwischt. Löst die vier Wirbelin, dann zerfällt die Büchse und niemand errät mehr, wozu sie diente. Werdet ihr das für mich tun?« Im Grunde war es keine Frage, es war ein Befehl. Doch selbst wenn Gutenberg ernstlich gebeten hätte, hätten sie kaum Nein gesagt. Lorenz hatte Peter abgeraten, in die Stadt zu gehen. Nun würde er es selbst tun für seinen Freund und Meister. Es musste einmal etwas vorgefallen sein zwischen den beiden, dass Lorenz Gutenberg so treu ergeben war. Anhänglich wie ein Schatten oder ein Hund wie Töffel, der natürlich auch mit musste in die Stadt. Aber Peter fragte ihn nicht danach. Er brauchte es nicht zu wissen. Es ging ihm schließlich ähnlich. Gutenberg hatte ihn und Anna bei sich aufgenommen. Nichts hatte er verlangt, außer dass sie ihm im Haus und in der Werkstatt halfen. Und Peter hatte obendrein viel dabei gelernt. Darum würde Peter jetzt auch alles für ihn tun. Nur Anna sah das nicht ein. »Geh nicht«, bat sie. »Ich will dich nicht verlieren.« Aber da war nichts zu machen. »Gutenberg hat uns geholfen, jetzt helfe ich ihm«, sagte Peter. »Aber Töffel kommt mit, er passt auf uns auf.« Als ob ein Hund das könnte. Doch Peter dachte an den heiligen Rochus, von dem man sich erzählte, wie er die Pestkranken gepflegt hatte, bis er sich selbst an der Pest ansteckte. Er verkroch sich in der Einöde. Ein Engel versorgte ihn und ein Hund brachte ihm Brot. Er wurde wieder gesund, ging zurück zu den Kranken und das Hündchen kam mit. Es stimmte auch, nicht alle Menschen starben an der Pest. Manche überlebten sie. »Mach dir keine Sorgen«, Peter strich Anna die Locke aus der Stirn. »Mir geschieht nichts. Und heute Abend erzähle ich dir eine Geschichte.« So zogen sie los. Der Wind pfiff frostig durch die Gassen der Stadt, als wollte er ihnen zu verstehen geben, dass sie besser umkehren sollten. Doch sie liefen unbeirrt weiter, entschlossen gegen den Wind gestemmt, ein großer Mann neben einem schmalen Jungen, der ihm kaum bis zu den Schultern reichte. Dahinter struppig Töffel, der Hund. Vor einem Jahr war Peter mit Anna nach Straßburg gekommen. Damals war auch die Zeit der heiligen Nächte gewesen. Und die Stadt hatte im Weihnachtsglanz gestrahlt. Das bunte Treiben der Händler und Handwerker, der fröhliche Lärm durchziehender Gaukler hatte sie beeindruckt, dazu der Glanz der Stadt im Weihnachtsschmuck. Nun war alles anders. Zuerst läuteten wie damals die Glocken. Aber es klang bedrückend und schwer. »Das sind Totenglocken«, erklärte Lorenz und zog die Kapuze enger um den Kopf. »Glücklich schätzen kann sich, wem noch die Messe gelesen wird.
1: Die meisten aber, vor allem die Armen, verscharrt man in Massengräbern außerhalb der Stadt. Kaum hatte er das gesagt, rumpelte es. Männer mit unheimlichen Schnabelmasken vor dem Gesicht, unter denen sie wie gierige Raubvögel aussahen, zogen einen Karren mit Leichen vorbei. Lorenz beschleunigte seine Schritte. »Wir sollten uns beeilen, nicht dass wir schon zu spät kommen.« Vor Drizins Haus hielten sie an und blickten sich nach allen Seiten um. Die Straße war leer. Niemand war ihnen gefolgt. »Also gut«, murmelte Lorenz. Er spannte die Muskeln an, bereit, die Tür einzuschlagen, sollte niemand öffnen. Doch das war nicht nötig. Die Tür sprang auf. Agnes, Drizins Magd, zog sie ins Haus und gab Lorenz einen Kuss. Peter staunte. Lorenz hatte es nie erzählt, obwohl Peter schon aufgefallen war, wie sehr sich Agnes freute, wenn er ihr einen Gruß von Lorenz mitbrachte. Jetzt ließ es sich nicht mehr übersehen, dass sich die beiden mochten. Mehr als mochten. »Macht schnell!« Agnes schob Lorenz fort. »Drizins Brüder werden nicht auf sich warten lassen.« Sie eilten zur Presse. Lorenz löste die 4 Schrauben. Peter stopfte sie in den Beutel, dazu einige Letter, die daneben lagen. Die Büchse zerfiel. Niemand würde jetzt noch erkennen, wozu sie einmal gedient hatte. Plötzlich knurrte Töffel. Es war ein tiefes, kehliges Knurren, eine Warnung. Tatsächlich kamen auf der Straße die Brüder Drizehn gegangen. Sie rannten schon. »Rasch, lauft über den Hinterhof«, rief Agnes. »Nehmt die Leiter vom Hühnerstall, um über die Mauer zu klettern. Ich halte sie auf.« Sie nahm den Besen und stellte sich in die Tür. Es entstand ein Gerangel.
3: »Verdamme ich aus dem Weg«,
1: hörten sie Georg Drizehn rufen.
3: »Allerhand«,
1: schnaubte Klaus. Im Hof lehnte Lorenz schon die Leiter an die Mauer, kletterte hoch, sprang hinunter auf die Gasse.
4: »Peter, beeil dich, sie kommen!«
1: Klaus und Georg Drizehn stürzten in den Hof. Ihre Gesichter glänzten wutverzerrt.
3: »Halt, bleib stehen!«
1: Das hatte Peter nicht vor. Er packte Töffel unter den Bauch, den Beutel schwang er sich um den Hals. Die Leiter wackelte gefährlich unter seinen Tritten.
3: »Spring, Peter, spring!«
1: brüllte Lorenz von der anderen Seite. Und Peter sprang. Scheppernd landete er auf der Gasse. Das war knapp gewesen, aber sie hatten es geschafft. Gutenbergs Erfindung war gerettet. Da lagen nun die 4 Wirbelinen. Unscheinbar sahen sie aus, geradezu harmlos. Dabei waren sie das Kernstück Gutenbergs Buchdruckpresse. Ohne die 4 Schrauben gab es keine Büchse. Ohne die Büchse gab es keinen haargenauen Druck. Die 4 Schräubchen lagen in der immer noch geheimen, wenn nicht noch geheimeren Werkstatt in St. Arbogast auf Gutenbergs Tisch. Und Agnes lag bei Lorenz, denn wenig später war sie einfach nachgekommen. »Was soll ich denn im Haus eines Toten?« hatte sie gebrummt. »Ich bin lieber bei denen, mit denen das Leben weitergeht.« Und dabei hatte sie Lorenz zugezwinkert. Lorenz war rot angelaufen bis unter die Haarspitzen, als hätte er zu lange Brennholz gespalten. Lorenz zugezwinkert. Lorenz war rot angelaufen bis unter die Haarspitzen, als hätte er zu lange Brennholz gespalten.

Vater lächelte auch, beseelt wie Josef in der Weihnachtsgeschichte. Vater, Mutter, Kind. Sie sehen aus wie die heilige Familie, dachte Peter. Und das freute ihn. Wenn es Anna gut ging, gab es nichts Besseres.

0: Nachdem Gutenbergs Mitarbeiter und Geschäftspartner Andreas XIII. Ende 1438 an der Pest gestorben war, forderten seine beiden Brüder zweierlei. Sie wollten als Erben in Gutenbergs geheime Unternehmung aufgenommen werden. Und sollte das nicht möglich sein, forderten sie die Rückzahlung der hohen Investitionssummen, die der Verstorbene in das Unternehmen gesteckt hatte. Es kommt zu einem Prozess, der im Dezember 1439 mit einem klaren Sieg für Gutenberg endet. Er muss den Brüdern XIII. Zwar eine Abfindung zahlen, muss sie aber nicht in seine Werkstatt lassen. Seine Erfindungen bleiben sein Betriebsgeheimnis. Als die Druckpresse in Betrieb genommen wird, steuert Ursula, eine junge Mitarbeiterin, einige wichtige Ideen bei.
1: Der gute Ausgang des Gerichtsverfahrens beflügelte sie. Es musste doch einmal gelingen mit dem Buchdruck, vor allem, da nun Ursula bei ihnen war. Mit schlafwandlerischer Sicherheit griff sie die Lettern, legte sie spiegelverkehrt kopfüber von rechts nach links in den Winkelhaken, den Gutenberg sich ausgedacht hatte. Der Winkelhaken war eine ungemein nützliche Erfindung. In einem rechteckigen Rahmen hielt er die Letter beisammen, in genau dem Zeilenabstand, mit dem sie später gedruckt werden sollten. Gutenberg lobte Ursula. »Du hast den guten Griff«, sagte er. Dass ihr der gelang, lag auch am Setzkasten, auf den Ursula gekommen war. »Wäre es nicht sinnvoll, wenn man die Buchstaben, die wir am häufigsten brauchen, auch genau vor der Nase hat, wenn man nach ihnen greifen und sie in den Winkelhaken legen will?« hatte sie gefragt. »Man müsste die Letter natürlich klug einsortieren.« Das leuchtete Gutenberg sofort ein, zumal es alles gleich viel schneller machte. Gutenberg ließ Sasbach umgehend einen Setzkasten schreinern. Und da lag es vor ihnen, ausgebreitet in feinsäuberlich aneinandergereihten handlichen Kästen aus Holz. Ein zerbrochenes Alphabet. Die Buchstaben angeordnet nach der Häufigkeit, mit der sie vorkamen in den Sätzen, die leider immer noch auf Latein waren. Das störte Peter nach wie vor. Aber ändern ließ es sich nicht. Gutenbergs Bibel war nun mal auf Latein, wie alle anderen auch. Und in dieser Sprache gab es jedenfalls auch eine Menge Buchstaben, die nicht genau dieselben wie im Deutschen, aber doch etliche N's und E's, die nun in der Mitte des Setzkastens lagen. So ging es tatsächlich viel flotter, wenn sie die Buchstaben in die Winkelhaken setzten, vom Winkelhaken aufs Setzschiff schoben, vom Setzschiff aufs Satzschiff, nachdem Gutenberg sie mit Klafterschnüren umspannt hatte, damit nichts verwackelte. Auf dem Satzschiff kamen sie auf Sasbachs fahrbaren Karren. Den schoben sie unter den Tiegel, der, durch den Bengel bewegt, herunterschlug. Fuhr man den Karren wieder heraus und klappte den Rahmen auf, der das Papier schützend umschloss, erschien alles richtig herum. Die Buchstaben liefen wieder von links nach rechts und standen auch nicht länger auf dem Kopf. Es war kein Spuk und keine Zauberei, es war schlichtes, wenn auch kunstvolles Handwerk, von dem sie freilich niemanden auch nur ein Wort verrieten, denn nach wie vor musste streng verborgen bleiben, was in Gutenbergs Werkstatt geschah. Wie konnte es dann doch geschehen, dass man in der Stadt über sie sprach? In Dünnes Goldschmiede herrschte Aufruhr. Mehrere Schreiber hatten sich versammelt. Sie redeten wild durcheinander, fuchtelten mit den Armen und nahmen gar nicht wahr,

0: dass Peter eingetreten war. »Mit einer Maschine will er es machen«, rief der eine. »In einem Wimpernschlag soll da sein, wozu wir Jahre brauchen«, schimpfte der andere. »Obendrein ganz ohne Fehler, wie sie uns leider doch ab und an unterlaufen.« »Das ist auch kein Wunder«, warf ein anderer ein, »wo wir doch jahrelang ein Buch abschreiben. Er stiehlt uns die Arbeit. Selbst Laubers Kopierstube in Hagenau wird es da nicht mehr geben. Der Blitz soll diesen grässlichen Gutenberg treffen.« Da bemerkten sie Peter. Sie verstummten, aber sie hätten ihn kaum hasserfüllter ansehen können. Dünne erhob sich. »Hört mal«, mischte er sich ein, »vor ein paar Tagen habe ich einen wunderbaren Lapislazuli von jenseits des Meeres erhalten. Wenn ihr ihn zu Pulver malt, erhaltet ihr ein Ultramarinblau, wie es kein schöneres gibt. Wollt ihr ihn sehen?« Die Ablenkung glückte. Sie senkten die Köpfe über Dünnes Stein. Dünne winkte Peter zu sich und schob ihm heimlich einen Beutel zu. Der Beutel war schwer und klackerte verdächtig. »Das ist für Gutenberg. Am besten, du verschwindest gleich wieder. Die Leute sind aufgebracht. Es geht das Gerücht um, dein Meister wolle Bücher drucken, womit sie nicht ganz falsch liegen.« Dünne grinste. Er sah sich nach den Schreibern um. Sie waren noch beschäftigt. »Von mir erfahren sie natürlich nichts. Bestell Gutenberg einen Gruß. Wenn er möchte, fertige ich noch mehr Patrizen für ihn an.« Patrizen, diese Stahlstifte, an deren Enden spiegelverkehrte Buchstaben eingeschnitten waren. Peter stolperte auf die Gasse. Er hiefte den schweren Beutel auf den Karren und zog rasch die Decke drüber. Puh. Er atmete auf. Er war froh, dass er ihr unheimliches Gerede nicht länger anhören musste. Doch dann wurde es noch unheimlicher. Es hatte geregnet. Der Karren versank im Schlamm und stellte sich quer. Peter zerrte und zog. Er wollte so schnell wie möglich fort aus der Stadt. Da rief einer nach ihm.
1: »Halt! Bleib stehen, dich kenne ich doch!«
0: Peter drehte sich um. Es war der Priester, der ihn einst an einem kalten Januartag aus dem Münster vertrieben hatte. Peter zerrte fester. Das Rad versank tiefer im Schlamm. Der Mann holte ihn ein und stellte sich ihm in den Weg.
1: »Wohin so eilig? Plagt dich etwa dein Gewissen?«
0: Der Priester funkelte Peter aus kleinen, giftgelben Augen an. Er rückte noch näher. Schon hob er die Hand nach der Decke, die über dem Beutel mit den Patrizen lag.
1: »Gehörst du nicht auch zu dem dahergelaufenen Schurken aus Mainz, der sich hochtrabend Johannes Gutenberg nennt?«
0: Peter fröstelte. Wie schon die Schreiber in Dünnes Werkstatt, schien jeder in der Stadt zu wissen, dass er für Gutenberg arbeitete.
1: »Man munkelt, er denke sich allerlei Verruchtes aus in seiner Werkstatt vor den Toren der Stadt. Mit Buchstaben, die er auf den Kopf stellt.«
0: Der Priester bekreuzigte sich.
1: »Stimmt das?«
0: Peter zerrte noch einmal kräftig an der Deichsel. Das Rad lockerte sich ein wenig.
1: »Aber nicht allein, dass er die Buchstaben auf den Kopf stellt. Es heißt, er verdrehe sie obendrein von rechts nach links, wie es sich nur der Teufel ausdenken kann. Oder wer mit dem Teufel unter einer Decke steckt.«
0: Ehe sich Peter versah, lupfte der Priester die Decke vom Karren, zog den Beutel auf, und dort lagen sie. Gutenbergs Buchstaben, seitenverkehrt geschnitzt in dünne Stahlstäbe. Der Priester erstarrte. Sein Gesicht verzog sich zur Fratze.
1: »Dann ist es also wahr«, röchelte er. »Schwarze Magie, und du hilfst ihm dabei!«
0: Mit einem entschiedenen Ruck befreite Peter das Rad aus dem Schlamm. Klappernd und scheppernd rumpelte er davon und blieb erst an der nächsten Straßenecke stehen, weil es ihn heftig in der Seite stach. Er drehte sich um. Der Priester stand noch an derselben Stelle. Er reckte eine Faust in die Luft und seine schmalen Lippen bewegten sich unablässig. Er war schon zu weit weg, als dass Peter ihn noch hätte hören können. Er verstand ihn dennoch.
1: »Schlangenbrut, Verfluchte!« schimpfte er.
0: Selbst als Peter wieder in St. Arbogast war,
1: pochte sein Herz, als wäre er noch immer auf der Flucht. Er erzählte aber nichts von den ungehaltenen Männern in Dünnes Werkstatt. Auch vom Priester, der sie verflucht hatte, schwieg er. Nur Ursula merkte, wie verstört er war. »Was ist mit dir?« fragte sie leise. »Komm«, sagte Peter, »ich erzähle es dir.« Sie gingen zu Ill. Peter zeigte ihr den Ort, den er so liebte. Am Ufer wuchsen die Binsen. Die Wasserminze verströmte ihren süßlichen Duft. Eine Amsel saß in der Weide und schickte ihr wehmütiges Abendlied in die Dämmerung. Peter erzählte, was vorgefallen war. Ursula pflückte eine Binse und wickelte sie um ihren Finger. Wieder regte sich Peter auf. »Wie kann der Priester nur behaupten, dass wir Böses tun? Gutenberg versucht doch nur, die Bibel mit beweglichen Buchstaben zu drucken. Dazu muss er die Buchstaben nun mal auf den Kopf stellen.« »Natürlich muss er das«, sagte Ursula und zupfte noch eine Binse ab. »Für uns ist es einfach, weil wir es verstehen. Wer aber nicht dahinter blickt, hält es für Zauberei. Die Menschen begreifen nicht, wie aus etwas derart Verdrehtem etwas Gutes und Geradliniges werden soll. Es macht ihnen Angst.« »Darum müssen sie es doch noch lange nicht verteufeln.« Peter dachte an die Schreiber in Dünnes Werkstatt. »Und wenn du erst die Schreiber gesehen hättest, wie tollwütige Hunde sind sie über Gutenberg hergefallen. Sie haben allen Ernstes behauptet, er nehme ihnen ihre Arbeit weg.« Ursula lachte leise auf. »Und? Haben sie nicht recht damit? Kaum einer wird noch mühselig ein Buch abschreiben, wenn das Gutenbergs Presse viel schneller und genauer übernimmt.« Ursula riss noch einen Halm ab. Sie flocht alle drei zu einem Ring. »Aber was der Priester gesagt hat, sein Gerede von der Zauberei, das bleibt doch Unsinn.« »Ach, Peter«, sagte Ursula liebevoll, »nicht alle Leute sind so klug wie du. Lieber glauben sie an Gespenster, als dass sie sich selbst in Frage stellen.«

An dieser Stelle wird es Zeit, sich von Peter, Anna, Töffel und natürlich von Johannes Gutenberg zu verabschieden. Gutenberg kehrt 1448 nach Mainz zurück. Das ist urkundlich dokumentiert, weil er mal wieder ein Darlehen aufnimmt. 1468 stirbt er. 10 Jahre später gibt es in jeder bedeutenden Stadt in Europa eine Druckerei. Um das Jahr 1500 sind es bereits 250 Druckereien. 1534 wird Martin Luther eine gut verständliche Bibel in deutscher Sprache herausbringen. Ohne Gutenbergs Buchdruckpresse wäre der Erfolg der Lutherbibel allerdings undenkbar.

Das, liebe Hörer, war unser Lesezeichen XXL zu dem Roman Peter und die Macht der Buchstaben. Samuel Schiedeck hat daraus vorgelesen. Die Autorin ist Dagmar Petrick. Der historische Roman ist im Neukirchner Verlag erschienen. Das gebundene Buch umfasst 190 Seiten und kostet 16 Euro. Es ist auch für Kinder und Jugendliche ab 10 Jahren geeignet. Informationen zu dem Buch sowie eine Bestellmöglichkeit finden Sie im Internet auf erfplus.de/Lesezeichen. Ich wünsche Ihnen nun ein schönes, ein gesegnetes Wochenende. Ihr Kai-Uwe Wojczak.

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1: Von Thomas Weiß. Gesegnet sind die Gezeiten deines Lebens, wenn dir das Wasser bis zum Hals steht oder wenn du dich hinauswagst in die Weite der See. Gesegnet sind Ebbe und Flut, die atmen zwischen Hoch und Tief, zwischen Ruhe und Sturm. Wie Sand und Watt wirst du geformt, und du glänzt in der Abendsonne und im Morgenlicht.

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1: Zu Beginn des Tages laden wir Sie ein, das Gebet Martin Luthers aus seinem Morgensegen mitzubeten.
2: Das walte Gott Vater, Sohn und Heiliger Geist. Amen. Ich danke dir, mein himmlischer Vater, durch Jesus Christus, deinen lieben Sohn, dass du mich diese Nacht vor allem Schaden und Gefahr behütet hast. Und bitte dich, du wollest mich diesen Tag auch behüten, vor Sünden und allem Übel, dass dir all mein Tun und Leben gefalle. Denn ich befehle mich, meinen Leib und Seele und alles in deine Hände. Dein heiliger Engel sei mit mir, dass der böse Feind keine Macht an mir finde. Amen.

0: angedacht.
1: Und doch gesegnet. Margret Lehmann aus Bad Endbach erzählt, wie Gott ihr trotz geplatzter Lebensträume ein erfülltes Leben geschenkt hat.
2: Als frisch gebackene Lehrerin hatte ich das Examen in der Tasche. Bis zu den Sommerferien sollte ich einen erkrankten Lehrer an einer einklassigen Schule unterstützen. Von Sommer bis Herbst vertrat ich einen Reserveoffizier der Bundeswehr in seinem Schuldienst. Im privaten Bereich geschahen einschneidende Dinge. Die Freundschaft mit dem jungen Lehrer war in die Brüche gegangen. Eine Notiz im Tagebuch habe ich gefunden. 9. Mai 1962. Gestern habe ich etwas Erschütterndes erlebt. Geahnt hatte ich es schon länger. Aus der Beziehung zog sich H. immer mehr zurück. Am gestrigen Tag erklärte er mir, dass er die Verbindung lösen wolle. Abends traf ich mich mit einigen Kollegen in einem Restaurant. Ich fühlte mich noch derart beeindruckt, dass ich ihnen von meiner Enttäuschung erzählte. Mit einer geschiedenen Dame kam ich in ein längeres Gespräch über seelische Verletzungen durch Menschen. Was mir jedoch in diesen verzweifelten Stunden blieb, war das Vertrauen auf Gott. Er würde mich nicht fallen lassen und mein Leben fest in der Hand halten. Diese Gedanken brachte ich in die Unterhaltung mit der Kollegin ein. Zwei erstaunliche Dinge geschahen. Mein Gegenüber öffnete sich für den Glauben an Jesus Christus und ich selbst wurde noch am Abend dieses schwarzen Tages von Freude gepackt. Ich hätte singen und jubeln können, dass Gott mich in meiner Not gebrauchte, um einem anderen Menschen den Weg zu ihm zu zeigen. Die Zeit danach war jedoch nicht leicht. Ich musste lernen, mit dem Verlust fertig zu werden. Wie viel bedeutete mir in diesen Wochen das Wort Gottes? In einem christlichen Kalender wurde gerade die Lebensgeschichte Hiobs behandelt. Wie gut, dass dieser leidgeprüfte Mann in der Bibel vorkommt. Er verlor seinen Besitz, seine Kinder und schließlich seine Gesundheit. Dennoch rang er sich zu dem Bekenntnis durch: Der Herr hat's gegeben, der Herr hat's genommen, der Name des Herrn sei gelobt. Auch ein Vers von Paul Gerhardt aus dem Lied »Befiehl du deine Wege«, Strophe 10, riss mich aus meinen Grübeleien über Vergangenes in die Gegenwart und Zukunft hinein. Wird's aber sich befinden, dass du ihm treu verbleibst, so wird er dich entbinden, da du's am mindesten glaubst. Er wird dein Herz lösen von der so schweren Last, die du zu keinem Bösen bisher getragen hast. Später habe ich mich oft gewundert, wie ich diese Monate ohne Depression überstanden habe. Es war allein die Treue Gottes, die mich durchbrachte. Ich erlebte ihn hautnah. Nie kann ich das vergessen. Im Rückblick möchte ich diese Zeit nicht missen. Die Beziehung zu Gott, meinem Herrn, wurde lebenserhaltend. Wunderbares geschah. Eine Begebenheit will ich berichten, weil sie entscheidend für mich war. Im Gasthaus meiner Eltern bereitete ich mich oben in meinem Zimmer auf eine Religionsstunde für das dritte Schuljahr vor. Das Thema lautete die Brautwerbung des Eliezer. Dieser lebte als alter Knecht bei Abraham. Gerne hätte Abraham für seinen Sohn Isaak eine Frau aus seiner Heimat gehabt. Deshalb betraute er den alten Diener mit der schwierigen Aufgabe, eine Braut in Haran zu finden. Nun saß der greise Mann nach langer Reise vor den Toren der fremden Stadt. Das richtige Mädchen sollte er mitbringen. Wie aber konnte er das herausfinden? Von seinem Herrn hatte er sicher gelernt, sich in allen Dingen an Gott zu wenden. Er tat es ihm nach. Von seinem Herrn hatte er sicher gelernt, sich in allen Dingen an Gott zu wenden. Er tat es ihm nach.

gesucht hatte. Am nächsten Morgen verabschiedete sich Rebekka von ihrer Familie und zog mit dem alten Knecht zu Abrahams Sohn. Die Bibel berichtet, Isaak hätte seine Braut liebgewonnen. Mit dieser Geschichte hatte ich mich also für meinen Unterricht zu befassen. Wie prompt hatte Gott doch das Gebet des alten Dieners erhört. Ich betete, Herr, du bist doch heute noch derselbe. Gib doch auch mir ein Zeichen, wie mein Weg weitergehen soll. Einige Minuten vergingen. Da rief das junge Mädchen, das bei meinen Eltern im Geschäft angestellt war, komm doch mal runter, ein Pfarrer ist da und will dich sprechen. Dieser Pastor kam von außerhalb, unser eigener Pfarrer war vor einem halben Jahr verstorben. Der fremde Seelsorger ahnte von meiner Situation nichts. Er kam ab und zu zum Übernachten und Essen in unserem Gasthof. Einmal saß ich im Bus neben ihm. Ob ich verlobt war, einen Freund hatte oder nicht, konnte er nicht wissen. Zielbewusst steuerten wir in der großen Wirtsstube einen stillen Platz an, denn er hatte mich mit den Worten begrüßt, ich möchte Sie gern alleine sprechen. Ohne nähere Einleitung begann er. Mein Sohn hat an ein christliches Heiratsinstitut geschrieben und darüber eine sehr nette Frau kennengelernt. Hier ist die Adresse der Vermittlung. Ich konnte es nicht fassen. Wie kommen Sie dazu, mir das jetzt zu sagen? Sie wissen doch gar nichts von mir. Auf meine Frage erklärte er, ja, wer etwas Gutes zu tun weiß und tut es nicht, dem ist es Sünde, stand auf und ging. Ich wankte die Treppe hoch in mein Zimmer. Eben noch hatte ich Gott um ein Zeichen für meinen Lebensweg gebeten und jetzt hatte ich eine Adresse in der Hand. Und zwar genau zu meinem Problem. Auf einmal sah ich zwei Wege vor mir. Sollte ich weiterhin mit allen Fasern meines Herzens an dem jungen Mann hängen, der sich von mir getrennt hatte, obwohl ich wusste, dass es keinen Sinn hatte? Oder sollte ich die eben mir gewiesene Richtung einschlagen? Letzten Endes, das erkannte ich ganz klar, ging es um die Frage, wen hast du lieber, Gott oder Herr? Unter Tränen rang ich mich dazu durch, Herr, dich will ich lieber haben. In diesem Augenblick geschah etwas, womit ich nicht gerechnet hatte. Ich wurde frei von der Bindung an den früheren Freund. Auch wenn mir der Weg mit der Heiratsanzeige eigenartig vorkam, schlug ich ihn ein. Irgendwie verlief sich die Sache im Sande. Doch den Sinn, zu dem mir das seltsame Erlebnis verholfen hatte, verstand ich. Wer Gott an die erste Stelle setzt, bei dem fallen die Fesseln. Und sein Leben wird gesegnet sein. Am nächsten Morgen wollte ich wie gewohnt in der Bibel lesen. Mein Blick fiel auf eine Stelle aus dem Buch Jesaja, Kapitel 54, die ich nie zuvor gesehen hatte. Der Herr hat dich zu sich gerufen, wie eine verlassene und von Herzen betrübte Frau und wie eine junge Frau, die verstoßen ist. Und alle deine Kinder sind Jünger des Herrn und großen Frieden deinen Kindern. Als ich diese Worte entdeckte, freute ich mich zum ersten Mal auf meine Kinder, obwohl ich noch nicht wusste, wer der Mann sein würde. Mit Gottes Hilfe hatte ich die zerbrochene Freundschaft überwunden. Eine kritische Situation hatte ich allerdings noch zu bestehen. An einem Nachmittag fand sich in meiner Post der Abschiedsbrief des früheren Freundes. Damit war nun der endgültige Schlussstrich gezogen. Ich dachte, ich drehe durch. Und dann tat ich etwas, was mir bis heute unerklärlich ist. Ich nahm die Gitarre zur Hand und sang das Lied »Danke für diesen guten Morgen«, in dem es im letzten Vers heißt »Danke, ach Herr, ich will dir danken, dass ich danken kann«. Seltsam.
Als ich mit dem Loblied zu Ende war, wusste ich, dass ich die Nerven nicht verlieren würde. Im Gegenteil.

0: Gegenteil, ich fühlte die Kraft in mir, mit der Enttäuschung fertig zu werden. Etwas Entscheidendes hatte ich in diesem Augenblick gelernt. Das Lob Gottes verändert die Lage, wie furchtbar sie auch sein mag. Das habe ich mir für mein weiteres Leben gemerkt. In diesen Tagen kam mir der Gedanke, jetzt bist du so frei, da könntest du auch in die Mission gehen. Im Stillen lachte ich über mich. Ich war nun 24 Jahre alt und noch nie hatte ein Mensch zu mir gesagt, Frau Pfannstiel, ich brauche Sie in Afrika. 14 Tage nach diesen Überlegungen meinte eine Kollegin beim Mittagessen im Restaurant, Frau Pfannstiel, ich hätte eine Stelle für Sie in Afrika. Ich dachte, ich würde nicht recht hören. Gleichzeitig erschrak ich über die Nähe Gottes. Es handelte sich um eine Lehrerstelle für deutsche Farmerskinder. Aus dieser Aufgabe wurde nichts. Aber ich war offen für eine Missionstätigkeit und plante, als Lehrerin hinauszugehen. Bei meinen Eltern stieß ich mit meinen Plänen auf Widerstand. Im Herbst 1963 lud unser Schulrat zu einem Fest ein. Etwas widerwillig nahm ich die Einladung an. Mittags fand sich in unserem Briefkasten die Karte eines Predigers mit dem Lied »Weiß ich den Weg auch nicht, du weißt ihn wohl. Das macht die Seele still und friedevoll«, Hedwig von Redern. Die Worte taten mir gut. Nach dem Kaffeetrinken in Bad Wildungen trafen sich die Lehrer zu einem festlichen Zusammensein in Borken. Es wurde ein schöner Abend. Um Gott dafür zu danken, suchte ich einen stillen Winkel auf. Für den weiteren Verlauf des Lehrertreffens wollte ich ihm in Gesprächen zur Verfügung stehen, falls sich das ergeben würde. Als ich danach den Saal betrat, fand ein Spiel statt. Die Herren bildeten einen Kreis, einen zweiten darum, die Damen. Wenn die Musik aufhörte, musste man sich mit dem gerade Gegenüberstehenden drehen. Nach einigen Takten ging man in die Kreise zurück. So tanzte ich gerade mit einem dunkelhaarigen jungen Mann, den ich fragte, »Sind Sie auch Lehrerpraktikant?« »Nein«, antwortete er, »ich bin Theologe.« Nur um Konversation zu machen, stellte ich später die Frage, »Wo haben Sie denn studiert?« Er entgegnete, »In Wuppertal, Mainz, Heidelberg und Hamburg. Mein Hobby sind Missionswissenschaften. Ich möchte nämlich mal nach Afrika gehen.« Leise sagte ich, und ich auch. Und da wusste ich im Stillen, das wird ein Mann. Im dicht besetzten Saal suchten wir uns einen Platz. Wir redeten und vergaßen die Welt um uns her. Über den Glauben an Jesus Christus sprachen wir. Dabei waren wir uns einig, wie viel er uns bedeutete. Um Mitternacht begann der 28. Geburtstag meines neuen Bekannten, zu dem wir die Gläser anstießen. Was bei ihm selten vorkam, er ließ sich meine Adresse geben. Auch einen Termin für einen Besuch bei mir setzten wir fest. Mein Glück war nicht zu beschreiben. Da hatte ich nach Afrika in die Mission gehen wollen und begegnete einem Christen, der dasselbe vorhatte. Niemand stellte uns einander vor. Zufällig, nein, es war kein Zufall, standen wir uns gegenüber. Obwohl über 20 waren wir beide zu diesem Zeitpunkt ungebunden. Nie hätte ich es für möglich gehalten, mir so gewiss sein zu können, dieser eine Mensch ist der für dich Richtige. Gott hat uns zusammengeführt. Es war sein Plan. Andere Treffen folgten, sei es im Herborner Schloss, bei Gerhards Lehrvater in Darmstadt, bei seiner Mutter oder meinen Eltern. Nachdem wir uns schon über ein halbes Jahr kannten, wollte mein Freund bei meinem Vater um meine Hand anhalten. Kurz vorher hatten meine Eltern mich mit dem Satz erschreckt, »Wenn er immer noch nach Afrika will, kriegt er dich nicht.« was sollte werden. Ich sehe meinen Liebsten und mich heute noch im Dunkeln am Schlossberg von Ulrichstein auf einer Bank sitzen und für das Gespräch beten. Und was geschah? Die gefürchtete Frage kam überhaupt nicht zur Sprache. Kurz darauf verlobten wir uns. Wenn ich nachts wach wurde, drehte ich glücklich an meinem Verlobungsring. Doch ganz ohne Probleme verlief die Zeit vor der Ehe nicht. Ich hatte manche Ehen scheitern sehen. Die Angst befiel mich. Bei dir könnte es auch schief gehen. Da war es wieder ein Wort der Bibel, das mir den Mut zum Heiraten gab. Es wird kein Übel deinem Hause begegnen, las ich bei meinem Zögern in Psalm 91. Moderner ausgedrückt, ich werde deine Ehe bewahren. Um wie viel Schönes hätte ich mich gebracht, wäre ich meiner Angst gefolgt. Jahrzehnte waren wir glücklich verheiratet. Mein Mann betitelte unser Kennenlernen oft als Sternstunde. Wie hat sie mein Leben verändert? Von den irdischen Geschenken meines Vaters im Himmel war und ist mein Mann Gerhard das Größte. Leider stellte sich bei der Drogenuntersuchung heraus, dass ich nicht drogentauglich war. Eine große Enttäuschung, besonders für meinen Mann. Er hatte seit seinem 10. Lebensjahr den Wunsch, nach Afrika zu gehen. Und doch hat er mir nie einen Vorwurf gemacht. Dann soll unser Platz in Europa sein, tröstete er mich noch. So blieben wir im Pfarramt. Die Sache mit Afrika schien zu Ende, bevor sie angefangen hatte. Wozu das Ganze? Fragte ich einmal einen kanadischen Missionar. Er meinte, vielleicht diente alles nur dazu, damit sie und ihr Mann sich finden sollten. Was wir zunächst nicht beachteten, an unserem Dienstort Bad Endbach befand sich die Zentrale der Dorothea-Mission für das südliche Afrika. Im Lauf der Jahre entwickelte sich der Kontakt. Mein Gatte wurde Vorsitzender für Deutschland. Zum 50-jährigen Jubiläum 1992 flogen wir zum ersten Mal nach Pretoria. Andere Aufenthalte zu den Missionsgeburtstagen folgten. Auch ein Baueinsatz in Sambia zusammen mit dem Geschäftsführer gehörte dazu. Im September 2009 nahmen der Geschäftsführer und mein Mann an einem Missionseinsatz bei den Menschen in Namibia teil. Anschließend standen Gebetstage in Südafrika und ein Besuch in Mosambik auf dem Programm. Außerdem befasste sich mein Mann intensiv mit der Geschichte der Dorothea-Mission. Meine persönliche Aufgabe sehe ich darin, diese Mission finanziell zu unterstützen. Wenn wir auch nicht selbst hinausgehen konnten, durften wir den Missionaren auf diese Weise zur Seite stehen. Geplatzte Träume, durchkreuzte Pläne und doch gesegnet.
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1: 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Pastor Daniel Benne aus Burg spricht über den verantwortungsvollen Umgang mit nächtlichen Bildern.
2: Ein christlich geführtes Hotel ist Gastgeber für einen großen Kongress. Der Kongress steht unmittelbar bevor. Da erscheint zur morgendlichen Besprechung ein Mitarbeiter, der ganz aufgelöst ist. Ich habe die letzte Nacht davon geträumt, dass während des Kongresses ein Feuer ausbricht. Eigentlich wollte ich erst gar keinem davon erzählen, aber es lässt mir einfach keine Ruhe. Was tun? Sollte man den ganzen Kongress absagen, weil ein Mitarbeiter von einem Unglück geträumt hat? Aber was ist, wenn Gott in dem Traum zu dem Mitarbeiter gesprochen hat und vor dem Unglück warnen möchte? Die Mitarbeiter haben zusammen gebetet: Herr, bitte zeig uns, ob dieser Traum von dir war. Und wenn das wirklich der Fall ist, dann hilf uns jetzt und lass uns die Gefahr rechtzeitig entdecken. Anschließend haben sie das komplette Hotel auf den Kopf gestellt. Bei dieser intensiven Suche entdecken sie tatsächlich einen Kabelbrand im Anfangsstadium. Ohne den Traum und die intensive Suche wäre es tatsächlich zu dem Unglück gekommen. Gott kann also durchaus durch Träume zu uns sprechen, auch heute noch. Schlecht ist es allerdings, wenn diese Tatsache, Gott spricht durch Träume, absichtlich missbraucht wird. Auch dazu ein Beispiel. Ein Gemeindevorstand tagt. In einem Punkt können sie sich nur schwer einigen. Am nächsten Tag schreibt einer aus der Runde eine E-Mail an seine Vorstandskollegen. Wir können das doch nicht so machen wie gestern beschlossen, denn Gott hat mir letzte Nacht in einem Traum deutlich gemacht, dass unsere Entscheidung falsch ist. Tja, was sollten seine Vorstandskollegen dem entgegensetzen, wenn Gott hier zu ihm gesprochen hatte? In dem Fall hätte der Vorstand dem besser etwas entgegengesetzt, denn im Nachhinein stellte sich heraus, nicht Gott hatte in dieser Nacht zu dem Vorstandsmitglied gesprochen, sondern seine Frau. Hier hat sich also jemand ganz bewusst auf Gott berufen, obwohl er ganz genau wusste, dass das gar nicht stimmt. Und am Ende ist er schließlich auch aufgeflogen mit seiner Lüge. Ganz ähnliche Probleme gab es bereits zur Zeit des Propheten Jeremia, mehr als 600 Jahre vor Christus. Jeremia war ein Prophet, den Gott eingesetzt hatte und durch den Gott zu seinem Volk gesprochen hat. Gott hatte damals allerdings eine Menge zu kritisieren am Lebensstil seiner Leute und gab Jeremia die schwierige Aufgabe, leite meine Kritik an das Volk weiter. Dafür bekam Jeremia jede Menge Gegenwind. Wesentlich besser kamen die Propheten weg, die lauter gute Nachrichten verkündet haben. Auch sie haben sich auf Gott berufen in ihren angeblichen Träumen, doch in ihrem Fall war das bewusst gelogen. Sie haben einzig und allein das gesagt, was beim Volk gut ankam und sich damit selbst in den Vordergrund gestellt. Gott hat sich über diese falschen Propheten sehr geärgert und denen über Jeremia ausrichten lassen: Ist mein Wort nicht wie ein Feuer, spricht der Herr, und wie ein Hammer, der Felsen zerschmeißt? Welche Macht Gottes Wort hat, kann ich schon auf den ersten Seiten der Bibel nachlesen. Gott braucht bei der Entstehung der Erde immer nur ein Wort zu sagen und es passiert. Als der Prophet Jeremia die Kritik an seinem Dienst nicht mehr aushält, will er seinen Prophetenjob am liebsten hinschmeißen. Doch da muss er feststellen: Es brennt in mir wie ein rasendes Feuer. Ich kann es nicht bleiben lassen, Gottes Botschaften weiterzugeben. Christen haben den Auftrag, anderen von Gott zu erzählen. Wichtig ist dabei, nicht nur über den Inhalt des Evangeliums Bescheid zu wissen und davon zu reden, sondern auch selber danach zu leben. Der Lebensstil sollte mit dem Reden zusammenpassen. Was wir auf gar keinen Fall tun sollten, ist unsere eigenen Vorstellungen durchboxen, indem wir uns dabei fälschlicherweise auf Gott berufen.

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1: Wir hören aus dem Alten Testament, aus Psalm 119, die Verse 73 bis 80.
2: Deine Hand hat mich gemacht und bereitet. Unterweise mich, dass ich deine Gebote lerne. Die dich fürchten, sehen mich und freuen sich, denn ich hoffe auf dein Wort. Herr, ich weiß, dass deine Urteile gerecht sind. In deiner Treue hast du mich gedemütigt. Deine Gnade soll mein Trost sein, wie du deinem Knecht zugesagt hast. Lass mir deine Barmherzigkeit widerfahren, dass ich lebe. Denn ich habe Freude an deinem Gesetz. Ach, dass die Stolzen zu Schanden würden, die mich mit Lügen niederdrücken. Ich aber sinne nach über deine Befehle. Ach, dass sich zu mir hielten, die dich fürchten und deine Mahnungen kennen. Mein Herz bleibe rechtschaffen in deinen Geboten, damit ich nicht zu Schanden werde.
1: Das war der Bibeltext für den heutigen Tag, entnommen aus der großen Hörbibel mit freundlicher Genehmigung der Deutschen Bibelgesellschaft. Hier noch einmal die Bibelstelle. Psalm 119, die Verse 73 bis 80. Gedanken dazu kommen jetzt von Jochen Schenk aus Filderstadt. Es liest Kai-Uwe Wojcak.
3: Mussten Sie schon einmal einen Psalm abschreiben? Als Strafarbeit? Ich schon. Aufgebrummt wurde mir Psalm 118. Mittellang, sehr schöner Psalm. Ich hatte aber eine andere Idee. Könnte ich vielleicht nicht auch den Psalm 117? Auch sehr schön. Und nur zwei Verse lang. Die Religionslehrerin war schlagfertig und drohte mir Psalm 119 an. 176 Verse. Prinzipiell finde ich es eher schwierig, Psalmen als Strafarbeit zu verhängen. Obwohl, manche wirken vielleicht wie eine Art Strafarbeit, wenn ich sie bete. Da macht unser Textabschnitt keine Ausnahme. Der Anfang ist erstmal großartig. Psalm 119, Vers 73. Deine Hand hat mich gemacht und bereitet. Unterweise mich, dass ich deine Gebote lerne. Die Hand Gottes. Sie hat das Startsignal für diese Welt gegeben und sie winkt die Weltgeschichte irgendwann ab. Anfang und Ende liegen in seiner Hand. Er hat's im Griff. Seine Hand hat auch mich gemacht. Wenn es eine entscheidende Sache gibt, die ich nie vergessen darf, dann diese. Jürgen Werth hat es großartig zusammengefasst. Du bist gewollt, kein Kind des Zufalls, keine Laune der Natur. Ganz egal, ob du dein Lebenslied in Moll singst oder Dur. Du bist ein Gedanke Gottes, ein genialer noch dazu. Du bist du, das ist der Clou. Ja, ich bin ein Gedanke Gottes. Seine Hände haben mich geformt. Ich bin gewollt, begabt und geliebt. Ich bin ein Werk des größten Meisters. Durch seine Hand wurde ich nicht nur irgendwann einmal geschaffen, ich lasse mich heute in sie fallen. Er ist mein Halt. Beim Turnen gibt es die Handhilfestellung. Sie soll vor Verletzungen schützen und Bewegungsabläufe einüben. Genauso begebe ich mich auch in Gottes Hand. Im Bibeltext heißt es: Unterweise mich, dass ich deine Gebote lerne. Die gute Nachrichtübersetzung gibt es so wieder: Herr, hilf mir, deinen Willen zu verstehen. Wenn ich mir bewusst bin, ich bin von Gottes Hand gemacht, und wenn ich nach Gottes Willen frage, dann kann mein Leben gelingen. Das gilt dann nicht nur für mich selbst, sondern ich strahle das auch aus. Vers 74. Die dich fürchten, sehen mich und freuen sich, denn ich hoffe auf dein Wort. Es gibt Menschen, die betreten einen Raum und die Sonne geht auf. Und es gibt Sonnenfinsternisse auf zwei Beinen. Wenn sie sich nähern, dann wird es nicht nur dunkel, sondern kalt. Die Menschen aber, die sich Hoffnung aus Gottes Wort holen, geben diese weiter. Sie strahlen das aus, dem sie sich selbst ausgesetzt haben. Die erfahrene, freundliche Nähe Gottes wirkt ansteckend. Jetzt kommt ein echt, abgefahrener Vers. Vers 75. Herr, ich weiß, dass deine Urteile gerecht sind. In deiner Treue hast du mich gedemütigt. Dieser Vers ist kein Klagevers. Ich war kürzlich bei einer Hochzeit und habe zwei sehr bewegende Eheversprechen gehört. Das hier wäre doch mal was anderes. Du darfst mich immer beurteilen und demütigen. Mach, was du willst. Als Eheversprechen echt gewagt, nicht aber im Vertrauen auf Gott. Im Wissen, dass er gerecht entscheidet und mich nicht leiden lässt, um mir zu schaden. Gott ist barmherzig und gnädig. Das lerne ich in den beiden folgenden Versen. Das kann ich in meinem Leben lernen, besser gesagt trainieren. Ich lerne es nicht nur durch Bibelstudium, sondern durch Glaubenspraxis. Mein Herr ist mein Trainer, der mir zeigt, wie es geht. Er macht es mir vor. Als der Fußballer Xabi Alonso noch Trainer bei Bayer Leverkusen war, hat mich eine Szene fasziniert. Nicht, wie er Anweisungen gibt, wie er einen Matchplan erklärt, wie er coacht, sondern wie er im Training eine millimetergenaue Flanke geschlagen hat. Er hat seinen Spielern nicht nur etwas erklärt, er hat es genial vorgeführt. So will mich auch mein Herr führen. In Psalm 119 in den Versen 76 und 77 lese ich: Deine Gnade soll mein Trost sein, wie du deinem Knecht zugesagt hast. Lass mir deine Barmherzigkeit widerfahren, dass ich lebe, denn ich habe Freude an deinem Gesetz. Ich bin sein Knecht, ein Wort, das wieder nach Unterdrückung und Demütigung klingt. Das kommt aber, und zwar ausschließlich, auf den Herrn des Knechtes an. Wenn der ihn gut behandelt, ordentlich bezahlt und wertschätzt, dann bin ich gerne Knecht. Mir bleibt eindrücklich die Erinnerung an den Fahrer eines wichtigen Mannes. Der Fahrer hat Stolz und Würde ausgestrahlt. Ich bin der Fahrer von Herrn so und so. Etwas vom Glanz seines Dienstherrn hat auf ihn ausgestrahlt. Es ist ihm eine Ehre, er ist stolz und hat Grund dazu. Nicht so wie die, von denen der Beter in Psalm 119 jetzt berichtet. Ach, dass die Stolzen zu Schanden würden, die mich mit Lügen niederdrücken. Ich aber sinne nach über deine Befehle. Die unverdientermaßen Stolzen regieren mit ihren Lügen unsere Welt. Aber ich habe die Gewissheit, dass es jeder eines Tages bereuen wird. Wer immer Druck auf andere ausübt, bekommt irgendwann den Gegendruck zu spüren. Eines Tages können sie keinen Druck mehr ausüben und dann kommt alles zurück. Die Lügen werden ein Ende finden. Was für ein Segen, wenn ich mit dem Kontakt habe, der die Wahrheit ist. Dessen Befehle kann ich gut befolgen. Sie haben nichts mit Befehlen zu tun, denen bedingungslos Folge geleistet werden muss, egal ob diese Befehle mir schaden oder nicht. Solche Befehle sind meist unfreundlich, kurz und bündig. Sie werden gerne geschrien, um der Sache Nachdruck zu verleihen. Beim Militär traut sich das so schnell keiner, aber außerhalb des Militärs sagt man ja, wer schreit, hat Unrecht. Ja, wer sich nicht anders zu helfen weiß, ist unsicher. Er verbirgt mit dem Schreien seine eigene Schwäche. Bei unserem Herrn gibt es keine Schwäche. Sein Wort schreit uns nicht an. Es kommt auf leisen Sohlen. Es ist das mächtigste Wort der Welt. Leise. Aber an Relevanz nicht zu überbieten. Gottes Wort eben. Die Autorität sehr weitsichtig und weise. Anbetungswürdig. In den letzten beiden Versen unseres Abschnitts wünscht sich der Beter so eine Anbetungsgemeinschaft. Ich lese die Verse 79 und 80. Ach, dass sich zu mir hielten, die dich fürchten und deine Mahnungen kennen. Mein Herz bleibe rechtschaffen in deinen Geboten, damit ich nicht zu Schanden werde. Der Beter wünscht sich, bei seinem Herrn und bei den guten Ordnungen für sein Leben zu bleiben. Das wünsche ich mir und Ihnen auch. Wenn ich mich mal davon entfernt habe, empfängt er mich immer wieder, ohne Strafarbeit, mit offenen Armen.
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2: Ich bin Silke Reich. Das wird der Tag. Die Bundesregierung will in der kommenden Woche über neue Impulse für die deutsche Wirtschaft beraten. Bundeskanzler Merz und seine Minister kommen dazu am Dienstag und Mittwoch zu einer Klausurtagung im brandenburgischen Neu-Hardenberg zusammen. Im Mittelpunkt stehen die Wettbewerbsfähigkeit der deutschen Wirtschaft, sichere Arbeitsplätze und die Zukunft des Industriestandorts. Auch Vertreter aus Wirtschaft, Handwerk und der Start-up-Szene sollen teilnehmen. Daneben will das Kabinett über einen besseren Schutz vor Hitze und anderen Folgen des Klimawandels beraten. Das Jüdische Museum Berlin feiert heute sein 25-jähriges Bestehen mit einem großen Sommerfest. Von 13 bis 19 Uhr gibt es im Museumsgarten Konzerte, Führungen und Workshops für Kinder und Erwachsene. Auch die Kinderwelt Anoa beteiligt sich am Programm. Der Eintritt ist frei. Das Museum wurde 2001 eröffnet. Seitdem beschäftigt es sich mit jüdischer Geschichte und Gegenwart in Deutschland und versteht sich auch als Ort für Bildung, Begegnung und Dialog. Gefeiert wird heute gleichzeitig das 25-jährige Bestehen des Freundeskreises des Museums. Bei Regen wird das Sommerfest in den Glashof verlegt. Im DFB-Pokal kämpfen heute 5 Bundesligisten um den Einzug in die zweite Runde. Die wohl schwierigste Aufgabe wartet auf Union Berlin. Die Berliner müssen beim Zweitligisten Eintracht Braunschweig antreten. Der SC Freiburg ist beim Drittligisten Fortuna Düsseldorf zu Gast. Bundesliga-Aufsteiger Paderborn spielt bei Phoenix Lübeck. Borussia Mönchengladbach und Mainz 05 treffen dagegen auf Mannschaften aus der Oberliga und sind klare Favoriten. Für Mainz geht es beim VfB Grieschow nach Brandenburg. Der Verein aus dem kleinen Ortsteil von Kolkwitz hatte im Landespokale überraschend Energie Cottbus geschlagen und sich damit für den DFB-Pokal qualifiziert. Außerdem stehen heute mehrere Zweitligisten auf dem Platz. Unter anderem trifft Greuther Fürth auf den VfL Bochum. St. Pauli muss beim Drittligisten Rot-Weiß Essen antreten. Zum Abschluss der Reitweltmeisterschaften in Aachen geht es heute um die Medaillen im Springreiten. Deutschland hat dabei gleich 3 Paare mit guten Chancen am Start. Die beste Ausgangslage hat Daniel Deusser mit seinem Pferd Othello. Er liegt vor den beiden entscheidenden Runden auf Platz 1. Punktgleich mit ihm führt der Schweizer Steve Goudard. Die Entscheidung im Springreiten beginnt heute um 14.25 Uhr.
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3: Die aktuellen Temperaturen: Köln 12, Hamburg 13, ebenso in Bremen, Berlin und Dresden, in Frankfurt am Main 12, Stuttgart 11, München 13, Erfurt 11 und Münster 12 Grad. Heute im Norden viele Wolken mit Schauern und einzelnen Gewittern, sonst meist freundlich und trocken, im Südwesten länger sonnig, Höchstwerte zwischen 17 und 25 Grad. Die Aussichten morgen vielfach sonnig und trocken, nur an der Küste sind vereinzelt kurze Schauer möglich, Temperaturen zwischen 22 und 25 Grad, im Südwesten bis 28.
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4: Wer sonntags um 6:15 wach ist, ist wahrscheinlich nie zu spät. Das ist Sebastian Cuthbert. Ich bin Saskia Klingelhöfer. Einen schönen guten Morgen.

0: Ich bin matt, habe Kopfschmerzen, ich kann mich nicht konzentrieren und finde nur noch schwer die richtigen Worte. Mein Hals brennt und die Zunge ist schwer. Kurzum, ich habe Durst, aber so richtig. Und ich bin fertig. Soweit sollte es eigentlich gar nicht erst kommen, aber manchmal sind die Umstände halt ungünstig. Eberhard Adam mit einem Beispiel.
1: Sie litten keinen Durst, als der Herr sie leitete in der Wüste. Er ließ ihnen Wasser aus dem Felsen fließen. Jesaja 48, 21. Wasser ist in der Wüste lebensnotwendig. So waren Oasen mit frischem Wasser schon immer wichtig für Wüstenbewohner. Die Oase ist für uns sprichwörtlich zu einem Erholungsort geworden. Wenn wir von Oasen sprechen, meinen wir Orte, die uns gut tun. Orte der Ruhe und Erfrischung. Wir brauchen sie immer wieder im Alltag unseres Lebens. Der Prophet Jesaja erinnert sein Volk an die Zeit der Wüstenwanderung. Gott hat sein Volk befreit. Er führt sie aus der Sklaverei in Ägypten. Er führt sie durch die Wüste und er sorgt für sie. Sie finden hier keine Oase, sie brauchen aber dringend Wasser. Gott greift wunderbar ein. Zweimal lässt er Wasser aus dem Felsen fließen für das durstige Volk. Jesaja erinnert das Volk Gottes daran. Diese Erinnerung kommt durch die Bibel auch zu uns. Was bedeutet sie für uns? Der Gott Israels will auch unser Gott sein. Er ist der himmlische Vater, der seinen Sohn zu uns gesandt hat. Jesus Christus hat sich eindeutig zu ihm, dem Vater im Himmel, bekannt. Nach seiner Taufe im Jordan öffnet sich der Himmel, der Heilige Geist kommt wie eine Taube auf Jesus herab und man hört eine mächtige Stimme: Du bist mein geliebter Sohn, an dir habe ich Wohlgefallen gefunden. So darf auch ich gewiss sein, Gott ist da in der Wüste meines Alltagslebens. Er ist nicht nur da, er rüstet mich auch aus mit seinem Geist. Wasser bedeutet aber hier auch ganz praktisch Hilfe im Alltag. Das Volk hat ja wirklich Durst. Es ist also hier wörtlich gemeint. Wieder frage ich, was bedeutet das für uns? Wie sieht das in meinem Alltag aus? Sind dann plötzlich alle Fragen geklärt? Sind meine Probleme gelöst? Nein, so ist es.

0: es nicht. Auf jeden Fall erlebe ich es nicht so. Aber da ist ganz plötzlich ein Mensch, mit dem ich mich austauschen kann. Nachher wird mir erst bewusst, wie gut mir der Austausch tat. Oder das Telefon klingelt, als ich zufällig ins Arbeitszimmer gehe. Als ich das Gespräch annehme, ist es genau der Anruf, auf den ich gewartet habe. So habe ich es immer wieder auf sehr unterschiedliche Art erlebt. Wasser aus dem Felsen, muss ich dann denken. Wenn ich heute zurückblicke, entdecke ich immer wieder diese Punkte in meinem Leben. Bewahrungen in der Kindheit, Hilfe in schwierigen Zeiten meines Lebens, nicht sofort, aber im Rückblick dann doch. Vor Jahren sagte mal einer zu mir, dir gelingt immer alles im Leben. Ich dachte, wenn der wüsste. Aber dennoch kann ich zur Ehre Gottes sagen, er ließ Wasser aus dem Felsen fließen. Ich will lernen, darauf zu vertrauen, dass es auch so bleibt. Deshalb zum Schluss noch einmal, sie litten keinen Durst, als der Herr sie leitete in der Wüste, er ließ ihnen Wasser aus dem Felsen fließen.
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Eigentlich bin ich doch ganz gut. Ich tue nicht wirklich etwas Böses, ich mache zuverlässig meinen Job, bin nett und freundlich, vielleicht sogar zuvorkommend und hilfsbereit. Ich bin engagiert und kann gönnen. Schlimme Taten? Vielleicht sogar im Strafbereich? Gar so etwas wie Mord und Totschlag? Undenkbar. Wirklich? Deborah Rosenkranz stellt diese Frage gleich noch einmal in ihrer Kolumne »Ein Wunder für jeden Tag«.

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1: Damit hast du doch nichts zu tun. Über wen denkst oder sprichst du gerade negativ? Vielleicht sogar abwertend. Okay, das war jetzt vielleicht ein sehr direkter Einstieg in den heutigen Tag. Doch sind wir nicht auch sehr schnell darin, über andere negativ zu sprechen oder zu denken? Das sechste Gebot kommt ebenfalls sehr direkt auf uns zu. Du sollst nicht töten. 2. Mose 20, 13. Und klar, wir alle würden jetzt erst einmal denken, das betrifft mich doch nicht. Doch im ursprünglichen Sinn, willst du wirklich hören, was jetzt kommt? Im ursprünglichen Sinn ging es um den Schutz von Leben, weil jeder Mensch von Gott gewollt ist. Jeder. Jesus geht einen Schritt weiter. Im Neuen Testament erklärt er, wie ihr wisst, wurde unseren Vorfahren gesagt, du sollst nicht töten. Wer aber einen Mord begeht, muss vor ein Gericht gestellt werden. Doch ich sage euch, schon wer auf seinen Mitmenschen zornig ist, gehört vor Gericht. Matthäus 5, 21. Jetzt weiß ich gar nicht, ob ich den gesamten Vers ganz mit dir teilen soll, denn es wird sehr direkt und hart. Bist du bereit? Wer zu ihm, seinem Mitmenschen, sagt, du Schwachkopf, der gehört vor den Hohen Rat, und wer ihn verflucht, der verdient es, ins Feuer der Hölle geworfen zu werden. Matthäus 5, 22. Das ist ziemlich radikal. Ein Wort, das heute leider sehr negativ belastet ist und schlussendlich richtig eingesetzt für uns doch sehr wichtig ist. Ja, Jesus ist es so wichtig, dass wir das Leben des anderen schützen. Denk mal darüber nach. Jesus selbst ist gekommen, um sein Leben zu geben, nicht um Leben zu nehmen. Das sechste Gebot bedeutet für uns heute, Zerstörung beginnt nicht erst mit der Tat, sondern mit unseren Worten. Wie schnell sprechen wir schlecht über andere? Wie schnell urteilen wir? Wie schnell machen wir Menschen klein, zumindest in unseren Gedanken? Das mag uns harmlos erscheinen, aber es verändert unser Herz. Achten wir also darauf, was wir über andere sagen, wird es auch unser Herz bewahren. Und Gott wird Freude daran haben. Danke für dich.
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1: Heute ist Sonntag. Bei uns in Deutschland seit jetzt etwa 6,5 Stunden. In Japan seit etwa 14 Stunden. Und in Mexiko will es erst noch Sonntag werden, in circa einer halben Stunde. Sonntag ist der Tag, an dem üblicherweise und überall von Christen Gottesdienst gefeiert wird. Und das ist doch eine großartige Vorstellung. Gott wird gefeiert den ganzen Tag lang auf der ganzen Welt, ob öffentlich oder im Verborgenen. Mich begeistert das und deshalb nehme ich das gleich mit ins Gebet hierbei aufgeweckt.
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Heute ist Sonntag und überall auf der Welt wird heute Gottesdienst gefeiert, wird Gott gefeiert. In unterschiedlichen Sprachen, in unterschiedlichen Kulturen, in unterschiedlichen liturgischen Formen und mit ganz unterschiedlichen Tönen, Texten und Klängen. Ich finde das großartig, das begeistert mich. Und da stimme ich jetzt gerne mit ein, nicht mit Singen, aber mit einem Gebet. Und wer mag, kann gerne mitbeten. Du großer Gott, mein Vater im Himmel, du hast alles gemacht. Du hast alles im Blick und du hast alles in deiner Hand. Du hörst, was heute von dir erzählt wird, was heute gesungen wird, wo du gefeiert wirst. Es ist wunderbar, dass es überall Menschen gibt, die dich lieb haben, die dich bewundern, die deine Kinder sind. Wir sind in dir und durch dich verbunden, alle miteinander. Jetzt ist unser Lob und Dank noch schwach und unvollkommen, vielleicht auch nur leise oder im Herzen gesprochen. Und unsere Lieder können eigentlich gar nicht ausdrücken, was dir eigentlich zusteht an Lob, Preis und Anbetung. Doch eines Tages werden wir alle vor dir stehen und dir zusingen, dann ist alles perfekt. Das wird ein Tag. Und heute, dieser Sonntag, kann vielleicht schon ein kleiner Anklang sein. Amen.

Keith and Christine Getty, All Around the World. Im Text heißt es, kurz zusammengefasst, überall auf der Welt ertönt Gottes Ruf. Aus allen Nationen, Stämmen und Sprachen ruft er sein Volk hervor. Und mit einer Stimme werden alle Heiligen ihn anbeten. Die Welt ist unruhig, doch sein Wort ist unveränderlich. Wir vertrauen in Christus, den auferstandenen Herrn. Alle, die seinen Namen tragen, vereinen sich, um sein Wort zu atmen. Wir teilen die Freuden und die Schmerzen, die wir erleben. Und wir beten, dass sein Reich komme. Ein weiterer Song noch und dann habe ich noch einen Anstoß mit ein paar kurzen Gedanken zum Weiterdenken.

0: Manchmal kann eine kleine Geste, ein kurzer Blick eine Menge auslösen. Zum Beispiel, wenn es blöd läuft, ein Riesenmissverständnis, Ärger oder eine tiefe Kränkung. War gar nicht so beabsichtigt, aber beim anderen ist es so richtig schief angekommen. Zuweilen ist das, was ich für unbedeutend halte, richtig von Bedeutung. Horst Kretschi hat sich darüber mal Gedanken gemacht.
1: Chef sein und bestimmen können, das ist der Traum vieler Menschen. Das ist viel besser als Diener sein und Befehle entgegennehmen müssen. So läuft das in der Welt. Wer oben steht, ist angesehen, wer unten steht, nicht. In der Welt von Jesus ist das anders. Als Jesus mitbekommt, wie seine 12 Jünger darum streiten, wer von ihnen der Wichtigste ist, reagiert Jesus sofort und zitiert die 12 zu sich. Was Jesus dann tut, hat der Evangelist Markus festgehalten. Er sprach zu ihnen, wenn jemand will der Erste sein, der soll der Letzte sein von allen und aller Diener. Und er nahm ein Kind, stellte es mitten unter sie und herzte es und sprach zu ihnen, wer ein solches Kind in meinem Namen aufnimmt, der nimmt mich auf. Und wer mich aufnimmt, der nimmt nicht mich auf, sondern den, der mich gesandt hat. Was Menschen, die Jesus nachfolgen, auszeichnen soll, das ist Demut und die Bereitschaft, anderen zu dienen. Die Debatte darüber, wer der Beste und Größte ist, ist völlig fehl am Platz. Im Reich Gottes geht es um andere Dinge. Zum Beispiel darum, die Schwachen und Hilfsbedürftigen im Blick zu haben. Dafür nimmt Jesus ein Kind als Beispiel. Kinder haben eigentlich in jeder Gesellschaft, damals wie heute, nichts zu melden. Sie sind zudem auf Schutz und Hilfe angewiesen. Sich um ein Kind kümmern hat nicht viel Glanz und wird nicht sonderlich hoch geachtet. Und doch, wer so ein Kind aufnimmt, nimmt Jesus selbst auf und damit Gott, so sagt es Jesus seinen Jüngern. Für mich heißt das, ich soll nicht bei den Reichen und Mächtigen nach großer Ehre und Anerkennung streben, sondern den Blick auf die richten, die Schutz und Hilfe benötigen. Nicht, weil ich muss oder dafür einen Preis bekomme, sondern weil Jesus genau das von mir will.
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0: Passend zu unserem Schwerpunktthema Traum geht es heute im Lesezeichen um Martin Luther King. Weltbekannt wurde der amerikanische Bürgerrechtler durch seine Rede »I have a dream«. Darin sprach er von seinem Traum, von einer Gesellschaft ohne Rassentrennung und von gleichen Rechten für alle Menschen. Mit gewaltlosen Protesten kämpfte er gegen Diskriminierung von Afroamerikanern. Das Leben Martin Luther Kings skizziert Andreas Melesser in seinem Buch »Und hinterher Helden«. Hören wir schon mal hinein.
1: Martin Luther King ist 26 Jahre alt, frisch verheiratet, soeben Vater einer Tochter geworden – und erst seit kurzem Pastor seiner Gemeinde in Montgomery, Alabama, als er 1955 vom Fenster aus die immer gleiche Szene beobachtet. Afroamerikaner zahlen vorn beim Busfahrer, müssen dann wieder raus und hinten einsteigen in die meist überfüllten Plätze für Negroes. Zwischendurch braust mancher Busfahrer auch gern mal davon, ein Spiel zur Demütigung der Schwarzen. Als Mrs. Rosa Parks auf einem der weißen Plätze sitzt, trotz Aufforderung nicht aufsteht und daraufhin verhaftet wird, organisiert King einen Busstreik. Rund 50.000 Afroamerikaner gehen 381 Tage lang zu Fuß zur Arbeit und treiben die Verkehrsbetriebe an den Rand des Ruins. 1957 wird die Rassentrennung in Bussen, Restaurants und Behörden gesetzlich aufgehoben.
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0: 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Es ist 7 Uhr. 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
1: Ich bin Felix Becker. Bundeskanzler Merz hat rasche und umfassende Entlastungen für die Wirtschaft angekündigt.
2: In Deutschland gehe es um Wachstum und Beschäftigung. Das sei das wichtigste Thema, sagte Merz der Bild am Sonntag. So müssten die bereits beschlossenen Reformen bei Steuern, Rente, Entbürokratisierung und Digitalisierung nun so schnell wie möglich umgesetzt werden. Merz sagte, er werde das Kabinett bei der Klausur in der kommenden Woche darauf einschwören. Ulrike Klein, Redaktion.
1: Die Bahngewerkschaft IVG droht mit bundesweiten Streiks im Regionalverkehr ab Januar.
3: Hintergrund ist der tödliche Angriff auf einen Zugbegleiter vor einem halben Jahr. Gewerkschaftschef Burkhardt sagte, seitens der Politik habe es nach dem Tod des Mannes betroffene Gesichter und große Worte gegeben, aber keine Taten. Nun müsse das versprochene Gesetz für härtere Strafen bei Angriffen auf Zugpersonal noch in diesem Jahr in den Bundestag, so Burkhardt. Timo Wiesner, Redaktion.
1: Bundesaußenminister Wadefuhl hat der Ukraine bei einem Besuch in Kiew weitere Unterstützung zugesagt. Deutschland stellt zusätzlich 50 Millionen Euro bereit, vor allem für die Versorgung der Menschen in den Frontgebieten. Wadefuhl will sich außerdem bei den Bündnispartnern dafür einsetzen, weitere Patriot-Luftabwehrraketen an die Ukraine abzugeben. Bei einem gemeinsamen Veteranentreffen mit Präsident Zelensky wurde während seines Besuchs Luftalarm ausgelöst. Zwischen den USA und Kanada spitzt sich der Handelsstreit weiter zu. Die kanadische Regierung kündigte für kommenden Monat neue Beschränkungen für US-Güter an. Laut Premier Carney sind davon unter anderem Stahl- und Milchprodukte betroffen. Es gehe darum, die Menschen und Unternehmen in Kanada zu schützen. Seit vergangener Nacht gelten in den USA bereits Strafzölle in Höhe von 50% auf bestimmte Importe aus dem Nachbarland. Der FC Bayern München hat erneut den Franz Beckenbauer Supercup gewonnen. Der deutsche Fußballmeister und DFB-Pokalsieger gewann auswärts gegen Vizemeister Borussia Dortmund mit 2:1. Energie Cottbus ist nach einer 0:2 Heimniederlage gegen Augsburg aus dem DFB-Pokal ausgeschieden. Eine Runde weiter ist dagegen Hertha BSC nach einem 5:3 Sieg nach Elfmeterschießen beim Drittligisten Saarbrücken. Außerdem eine Runde weiter sind Leverkusen, Bremen, Nürnberg, Hoffenheim, Hannover, Elversberg, Kiel, Leipzig und Großaspach.
0: Die Nachrichten wurden bereitgestellt von Radio Aktuell. 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
1: Die aktuellen Temperaturen: Köln 12, Hamburg 13, ebenso in Bremen, Berlin und Dresden, in Frankfurt am Main 12, Stuttgart 11, München 13, Erfurt 11 und Münster 12 Grad. Heute im Norden viele Wolken mit Schauern und einzelnen Gewittern, sonst meist freundlich und trocken, im Südwesten länger sonnig, Höchstwerte zwischen 17 und 25 Grad. Die Aussichten morgen vielfach sonnig und trocken, nur an der Küste sind vereinzelt kurze Schauer möglich. Temperaturen zwischen 22 und 25 Grad, im Südwesten bis 28.
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4: Sonntag früh, kurz nach 7. Ich bin Saskia Klingelhöfer und ich begrüße Sie ganz herzlich zu Aufgeweckt. Guten Morgen.

Viel trinken. 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

0: Wasser ist in der Wüste lebensnotwendig. So waren Oasen mit frischem Wasser schon immer wichtig für Wüstenbewohner. Die Oase ist für uns sprichwörtlich zu einem Erholungsort geworden. Wenn wir von Oasen sprechen, meinen wir Orte, die uns gut tun. Orte der Ruhe und Erfrischung. Wir brauchen sie immer wieder im Alltag unseres Lebens. Der Prophet Jesaja erinnert sein Volk an die Zeit der Wüstenwanderung. Gott hat sein Volk befreit. Er führt sie aus der Sklaverei in Ägypten. Er führt sie durch die Wüste und er sorgt für sie. Sie finden hier keine Oase, sie brauchen aber dringend Wasser. Gott greift wunderbar ein. Zweimal lässt er Wasser aus dem Felsen fließen für das durstige Volk. Jesaja erinnert das Volk Gottes daran. Diese Erinnerung kommt durch die Bibel auch zu uns. Was bedeutet sie für uns? Der Gott Israels will auch unser Gott sein. Er ist der himmlische Vater, der seinen Sohn zu uns gesandt hat. Jesus Christus hat sich eindeutig zu ihm, dem Vater im Himmel, bekannt. Nach seiner Taufe im Jordan öffnet sich der Himmel, der Heilige Geist kommt wie eine Taube auf Jesus herab und man hört eine mächtige Stimme: Du bist mein geliebter Sohn, an dir habe ich Wohlgefallen gefunden. So darf auch ich gewiss sein, Gott ist da in der Wüste meines Alltagslebens. Er ist nicht nur da, er rüstet mich auch aus mit seinem Geist. Wasser bedeutet aber hier auch ganz praktisch Hilfe im Alltag. Das Volk hat ja wirklich Durst. Es ist also hier wörtlich gemeint. Wieder frage ich, was bedeutet das für uns? Wie sieht das in meinem Alltag aus? Sind dann plötzlich alle Fragen geklärt? Sind meine Probleme gelöst? Nein, so ist es nicht. Auf jeden Fall erlebe ich es nicht so. Aber da ist ganz plötzlich ein Mensch, mit dem ich mich austauschen kann. Nachher wird mir erst bewusst, wie gut mir der Austausch tat. Oder das Telefon klingelt, als ich zufällig ins Arbeitszimmer gehe. Als ich das Gespräch annehme, ist es genau der Anruf, auf den ich gewartet habe. So habe ich es immer wieder auf sehr unterschiedliche Art erlebt. Wasser aus dem Felsen, muss ich dann denken. Wenn ich heute zurückblicke, entdecke ich immer wieder diese Punkte in meinem Leben. Bewahrungen in der Kindheit, Hilfe in schwierigen Zeiten meines Lebens, nicht sofort, aber im Rückblick dann doch. Vor Jahren sagte mal einer zu mir: Dir gelingt immer alles im Leben. Ich dachte, wenn der wüsste. Aber dennoch kann ich zur Ehre Gottes sagen, er ließ Wasser aus dem Felsen fließen. Ich will lernen, darauf zu vertrauen, dass es auch so bleibt. Deshalb zum Schluss noch einmal: Sie litten keinen Durst, als der Herr sie leitete in der Wüste. Er ließ ihnen Wasser aus dem Felsen fließen.
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Kennen Sie Kunta Kinte? Können Sie sich noch erinnern? Das ist der Name der Hauptperson aus dem Roman Roots von Alex Haley. Erschienen ist der Roman vor genau 50 Jahren. Er wurde zum Bestseller und wurde verfilmt. Der Roman thematisiert die Geschichte der Sklaverei in den Südstaaten der USA ab dem 18. Jahrhundert. Doch Sklaverei ist keine Sache der Vergangenheit. Es gibt sie heute noch. Mehr dazu gleich hierbei aufgeweckt auf ERF+.

0: Es ist an der Zeit, die Ausbeutung des Menschen ein für alle Mal abzuschaffen und die gleiche und unbedingte Würde jedes Einzelnen anzuerkennen. Das hat Audrey Azoulay, die Generalsekretärin der UNESCO, der Organisation der Vereinten Nationen für Bildung, Wissenschaft und Kultur, heute vor 3 Jahren gesagt. Anlass war der Internationale Tag zur Erinnerung an den Sklavenhandel und an seine Abschaffung. Der wird jedes Jahr am 23. August begangen. Was aus dem Wunsch von Audrey Azoulay geworden ist, das kläre ich jetzt mit meinem Kollegen Horst Kretschi. Horst, Sklaverei gibt es auch heute noch. Sie ist noch nicht abgeschafft.
1: Ja, das ist leider wahr, auch wenn dieser internationale Tag heute an die Abschaffung der Sklaverei erinnert. Aber Sklaverei gibt es. Die jüngsten Schätzungen gehen davon aus, dass weltweit 50 Millionen Menschen in moderner Sklaverei leben. Da reden wir zum einen von Zwangsarbeit, in der rund 28 Millionen Menschen leben müssen, und zum anderen auch von Zwangsehen, in die Frauen und vor allem auch Mädchen gedrängt werden. Das sind so rund 22 Millionen weltweit. Menschenhandel spielt da auch eine wichtige Rolle. Und hier in Deutschland ist sexuelle Ausbeutung zum Beispiel ein großes Thema. Junge Frauen, die aus Osteuropa, Afrika und Asien mit falschen Versprechungen nach Deutschland gelockt werden und hier dann zur Sexarbeit gezwungen werden.
0: Man ist dann doch aber erstaunt, wie das sein kann in einem Land wie Deutschland. Warum ist das überhaupt möglich?
1: Naja, weil die Menschenhändler sehr skrupellos vorgehen und zum Beispiel Gewalt und Drogen einsetzen. Zum Beispiel, dass den Familien in den Heimatländern der Frauen etwas geschieht. Oft bekommen die Menschen ihre Papiere abgenommen. Ihnen wird eingeredet, dass sie ins Gefängnis kommen, weil sie illegal im Land sind und weil sie verbotene Dinge getan hätten. Also bleiben diese Menschen, eben meist Frauen, aus Angst in der Situation, der sie sich nicht entziehen können, obwohl sie das gerne würden. Deshalb kämpfen ja auch verschiedene Initiativen in Deutschland gegen Prostitution bzw. dafür, die Freier zu bestrafen und nicht die Frauen, die dazu gezwungen werden, das hier zu tun.
0: Aber der Großteil der heutigen Sklaverei findet nicht hier statt, sondern in anderen Regionen der Welt. Oder sehe ich das falsch?
1: Nein, das stimmt schon. Und leider sind ja vor allem auch Kinder betroffen, besonders in Regionen dieser Welt, in denen es bewaffnete Konflikte gibt. Dort werden Kinder entführt, misshandelt und auch missbraucht. Aber auch im Bergbau, besonders in Afrika, werden Kinder als Sklaven eingesetzt, in Steinbrüchen in Indien oder in der Textilindustrie in Asien. Und das muss man dann auch sagen, wir hier in Europa sind mit daran schuld, wenn natürlich auch nicht vorsätzlich oder bewusst. Dazu hat sich aus Anlass des heutigen Tages auch Boris Breyer geäußert. Er ist Pressesprecher der SOS-Kinderdörfer weltweit.
2: Extrem niedrige Preise können irgendwo anders einen Preis haben. Also bei Kleidung, Landwirtschaft, Rohstoffen oder anderen Produkten können Zwangsarbeit und massive Ausbeutung Teil der Lieferketten sein. Ich finde aber auch wichtig zu sagen, die Verantwortung sollten wir nicht komplett beim einzelnen Verbraucher abladen. Vor allem Unternehmen und Staaten müssen dafür sorgen, dass Menschenrechte entlang von Lieferketten eingehalten werden.
1: Ja, mit dem, was Boris Breyer hier anspricht, sind wir dann auch schon wieder beim historischen Sklavenhandel. Da ging es ja auch darum, durch den Verkauf von Waren, die durch Sklavenarbeit entstanden sind, möglichst viel Gewinn zu erzielen. Deshalb gibt es in den Südstaaten der USA ja bis heute diese prächtigen Anwesen. Und in dem Zusammenhang will ich noch darauf hinweisen, dass vor 50 Jahren im August der Roman Roots veröffentlicht wurde. Dieser Roman wurde zum Bestseller und verfilmt. Er beschreibt die Grausamkeit der Sklaverei anhand einer Familiengeschichte eines Sklaven. Sehr eindrücklich, lohnt sich zu lesen und zu schauen und daraus zu lernen.
0: Sklaverei ist keine Sache der Vergangenheit. Sie findet immer noch statt, auch heute am Internationalen Tag zur Erinnerung an den Sklavenhandel und an seine Abschaffung. Mehr Informationen zum Thema finden Sie auf erfplus.de.
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Die allermeisten Lieder, die bei ERF Plus gespielt werden, sind auf Deutsch. Daneben gibt es ein paar englische Titel, die wir nach und nach übersetzen. Und eher selten haben wir auch mal französische, spanische oder italienische Songs mit dabei. Unser Lied der Woche ist ursprünglich in einer noch anderen Sprache geschrieben und vertont worden. Doch jetzt gibt es eine Übersetzung ins Deutsche, die heißt »In den Sand geschrieben« von Chris Madaras. Zur Entstehungsgeschichte dieses Liedes jetzt mehr von Tanja Rinsland.

0: In den Sand geschrieben, so lautet der Titel dieses Songs. Unser neues Lied der Woche. Eine Neuerscheinung und gleichzeitig kein neuer Song. Denn geschrieben hat ihn der ungarische Musiker Pinter Belo schon vor einigen Jahren. Die deutsche Fassung ist allerdings frisch erschienen und kommt von Chris Madderas. Der Frankfurter Künstler hat uns verraten, wie dieses Lied auf seinem aktuellen Album gelandet ist.
1: Mein Vater, der kommt ja aus Ungarn und ich habe diesen Song auf Ungarisch vor vielen Jahren schon kennengelernt. Ja, Pinter Belo ist dort ein bekannter christlicher Musiker, der hat ihn geschrieben. Irgendwie habe ich schon als junger Kerl diesen Song kennen und lieben gelernt und viele Jahre schon habe ich in meinem Hinterkopf bewegt, boah, das wäre voll cool, wenn man diesen Song auch auf Deutsch hätte. Und so habe ich mich dann an eine Übertragung aus dem Ungarischen, eine Übersetzung gewagt und habe dann jetzt für dieses Albumprojekt diesen Song ins Deutsche übersetzt.
0: Wie schön, wenn nicht nur englischsprachige Lieder übersetzt werden. Dieser Song beweist, wie reichhaltig die internationale christliche Musikszene ist. Freuen Sie sich auf tiefsinnige und nachdenkliche Impulse von Chris Madderas in den nächsten Tagen hier beim Lied der Woche.

Chris Madaras mit unserem Lied der Woche in den Sand geschrieben. Mit Romina Rink geht es jetzt weiter hier bei Aufgeweckt. Egal, was kommt.

0: zwei Minuten früher oder später. Darauf kommt es doch echt nicht an. Zwei Minuten sind eigentlich nicht viel. Aber wenn ich zwei Minuten zu spät bin und meinen Flug, Bus oder Zug verpasse, dann sind diese zwei Minuten gar nicht mehr so unbedeutend. Von der Bedeutung der Unbedeutenden spricht jetzt Horst Kretschi.
1: Chef sein und bestimmen können, das ist der Traum vieler Menschen. Das ist viel besser als Diener sein und Befehle entgegennehmen müssen. So läuft das in der Welt. Wer oben steht, ist angesehen, wer unten steht, nicht. In der Welt von Jesus ist das anders. Als Jesus mitbekommt, wie seine 12 Jünger darum streiten, wer von ihnen der Wichtigste ist, reagiert Jesus sofort und zitiert die 12 zu sich. Was Jesus dann tut, hat der Evangelist Markus festgehalten. Er sprach zu ihnen: Wenn jemand will der Erste sein, der soll der Letzte sein von allen und aller Diener. Und er nahm ein Kind, stellte es mitten unter sie und herzte es und sprach zu ihnen: Wer ein solches Kind in meinem Namen aufnimmt, der nimmt mich auf. Und wer mich aufnimmt, der nimmt nicht mich auf, sondern den, der mich gesandt hat. Was Menschen, die Jesus nachfolgen, auszeichnen soll, das ist Demut und die Bereitschaft, anderen zu dienen. Die Debatte darüber, wer der Beste und Größte ist, ist völlig fehl am Platz. Im Reich Gottes geht es um andere Dinge. Zum Beispiel darum, die Schwachen und Hilfsbedürftigen im Blick zu haben. Dafür nimmt Jesus ein Kind als Beispiel. Kinder haben eigentlich in jeder Gesellschaft, damals wie heute, nichts zu melden. Sie sind zudem auf Schutz und Hilfe angewiesen. Sich um ein Kind kümmern hat nicht viel Glanz und wird nicht sonderlich hoch geachtet. Und doch, wer so ein Kind aufnimmt, nimmt Jesus selbst auf und damit Gott, so sagt es Jesus seinen Jüngern. Für mich heißt das, ich soll nicht bei den Reichen und Mächtigen nach großer Ehre und Anerkennung streben, sondern den Blick auf die richten, die Schutz und Hilfe benötigen. Nicht, weil ich muss oder dafür einen Preis bekomme, sondern weil Jesus genau das von mir will.
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0: passend zu unserem Schwerpunktthema Traum geht es heute im Lesezeichen um Martin Luther King. Weltbekannt wurde der amerikanische Bürgerrechtler durch seine Rede »I have a dream«. Darin sprach er von seinem Traum, von einer Gesellschaft ohne Rassentrennung und von gleichen Rechten für alle Menschen. Mit gewaltlosen Protesten kämpfte er gegen Diskriminierung von Afroamerikanern. Das Leben Martin Luther Kings skizziert Andreas Melesser in seinem Buch »Und hinterher Helden«. Hören wir schon mal hinein.
1: Martin Luther King ist 26 Jahre alt, frisch verheiratet, soeben Vater einer Tochter geworden – und erst seit kurzem Pastor seiner Gemeinde in Montgomery, Alabama, als er 1955 vom Fenster aus die immer gleiche Szene beobachtet. Afroamerikaner zahlen vorn beim Busfahrer, müssen dann wieder raus und hinten einsteigen in die meist überfüllten Plätze für Negroes. Zwischendurch braust mancher Busfahrer auch gern mal davon, ein Spiel zur Demütigung der Schwarzen. Als Mrs. Rosa Parks auf einem der weißen Plätze sitzt, trotz Aufforderung nicht aufsteht und daraufhin verhaftet wird, organisiert King einen Busstreik. Rund 50.000 Afroamerikaner gehen 381 Tage lang zu Fuß zur Arbeit und treiben die Verkehrsbetriebe an den Rand des Ruins. 1957 wird die Rassentrennung in Bussen, Restaurants und Behörden gesetzlich aufgehoben.
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0: 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Es ist 8 Uhr. 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
1: Ich bin Felix Becker. Bundeskanzler Merz hat rasche und umfassende Entlastungen für die Wirtschaft angekündigt.
2: In Deutschland gehe es um Wachstum und Beschäftigung. Das sei das wichtigste Thema, sagte Merz der Bild am Sonntag. So müssten die bereits beschlossenen Reformen bei Steuern, Rente, Entbürokratisierung und Digitalisierung nun so schnell wie möglich umgesetzt werden. Merz sagte, er werde das Kabinett bei der Klausur in der kommenden Woche darauf einschwören. Ulrike Klein, Redaktion.
1: Die Bahngewerkschaft IVG droht mit bundesweiten Streiks im Regionalverkehr ab Januar.
3: Hintergrund ist der tödliche Angriff auf einen Zugbegleiter vor einem halben Jahr. Gewerkschaftschef Burkhardt sagte, seitens der Politik habe es nach dem Tod des Mannes betroffene Gesichter und große Worte gegeben, aber keine Taten. Nun müsse das versprochene Gesetz für härtere Strafen bei Angriffen auf Zugpersonal noch in diesem Jahr in den Bundestag, so Burkhardt. Timo Wiesner, Redaktion.
1: Bundesaußenminister Wadefuhl hat der Ukraine bei einem Besuch in Kiew weitere Unterstützung zugesagt. Deutschland stellt zusätzlich 50 Millionen Euro bereit, vor allem für die Versorgung der Menschen in den Frontgebieten. Wadefuhl will sich außerdem bei den Bündnispartnern dafür einsetzen, weitere Patriot-Luftabwehrraketen an die Ukraine abzugeben. Bei einem gemeinsamen Veteranentreffen mit Präsident Zelensky wurde während seines Besuchs Luftalarm ausgelöst. Zwischen den USA und Kanada spitzt sich der Handelsstreit weiter zu. Die kanadische Regierung kündigte für kommenden Monat neue Beschränkungen für US-Güter an. Laut Premier Carney sind davon unter anderem Stahl- und Milchprodukte betroffen. Es gehe darum, die Menschen und Unternehmen in Kanada zu schützen. Seit vergangener Nacht gelten in den USA bereits Strafzölle in Höhe von 50% auf bestimmte Importe aus dem Nachbarland. Der FC Bayern München hat erneut den Franz-Beckenbauer Supercup gewonnen. Der deutsche Fußballmeister und DFB-Pokalsieger gewann auswärts gegen Vizemeister Borussia Dortmund mit 2:1. Energie Cottbus ist nach einer 0:2 Heimniederlage gegen Augsburg aus dem DFB-Pokal ausgeschieden. Eine Runde weiter ist dagegen Hertha BSC nach einem 5:3 Sieg nach Elfmeterschießen beim Drittligisten Saarbrücken. Außerdem eine Runde weiter sind Leverkusen, Bremen, Nürnberg, Hoffenheim, Hannover, Elversberg, Kiel, Leipzig und Groß-Asbach.
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1: Die aktuellen Temperaturen: Köln 12, Hamburg 13, ebenso in Bremen, Berlin und Dresden, in Frankfurt am Main 12, Stuttgart 11, München 13, Erfurt 11 und Münster 12 Grad. Heute im Norden viele Wolken mit Schauern und einzelnen Gewittern, sonst meist freundlich und trocken, im Südwesten länger sonnig, Höchstwerte zwischen 17 und 25 Grad. Die Aussichten morgen vielfach sonnig und trocken, nur an der Küste sind vereinzelt kurze Schauer möglich. Temperaturen zwischen 22 und 25 Grad, im Südwesten bis 28.
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4: Mit Seitenspiel in den Sonntag und mit Martin Buchholz kein Blick zurück. Ich bin Saskia Klingelhöfer. Guten Morgen.

0: Wasser ist in der Wüste lebensnotwendig. So waren Oasen mit frischem Wasser schon immer wichtig für Wüstenbewohner. Die Oase ist für uns sprichwörtlich zu einem Erholungsort geworden. Wenn wir von Oasen sprechen, meinen wir Orte, die uns gut tun. Orte der Ruhe und Erfrischung. Wir brauchen sie immer wieder im Alltag unseres Lebens. Der Prophet Jesaja erinnert sein Volk an die Zeit der Wüstenwanderung. Gott hat sein Volk befreit. Er führt sie aus der Sklaverei in Ägypten. Er führt sie durch die Wüste und er sorgt für sie. Sie finden hier keine Oase, sie brauchen aber dringend Wasser. Gott greift wunderbar ein. Zweimal lässt er Wasser aus dem Felsen fließen für das durstige Volk. Jesaja erinnert das Volk Gottes daran. Diese Erinnerung kommt durch die Bibel auch zu uns. Was bedeutet sie für uns? Der Gott Israels will auch unser Gott sein. Er ist der himmlische Vater, der seinen Sohn zu uns gesandt hat. Jesus Christus hat sich eindeutig zu ihm, dem Vater im Himmel, bekannt. Nach seiner Taufe im Jordan öffnet sich der Himmel. Der Heilige Geist kommt wie eine Taube auf Jesus herab und man hört eine mächtige Stimme: Du bist mein geliebter Sohn, an dir habe ich Wohlgefallen gefunden. So darf auch ich gewiss sein, Gott ist da in der Wüste meines Alltagslebens. Er ist nicht nur da, er rüstet mich auch aus mit seinem Geist. Wasser bedeutet aber hier auch ganz praktisch Hilfe im Alltag. Das Volk hat ja wirklich Durst. Es ist also hier wörtlich gemeint. Wieder frage ich, was bedeutet das für uns? Wie sieht das in meinem Alltag aus? Sind dann plötzlich alle Fragen geklärt? Sind meine Probleme gelöst? Nein, so ist es nicht. Auf jeden Fall erlebe ich es nicht so. Aber da ist ganz plötzlich ein Mensch, mit dem ich mich austauschen kann. Nachher wird mir erst bewusst, wie gut mir der Austausch tat. Oder das Telefon klingelt, als ich zufällig ins Arbeitszimmer gehe. Als ich das Gespräch annehme, ist es genau der Anruf, auf den ich gewartet habe. So habe ich es immer wieder auf sehr unterschiedliche Art erlebt. Wasser aus dem Felsen, muss ich dann denken. Wenn ich heute zurückblicke, entdecke ich immer wieder diese Punkte in meinem Leben. Bewahrungen in der Kindheit, Hilfe in schwierigen Zeiten meines Lebens, nicht sofort, aber im Rückblick dann doch. Vor Jahren sagte mal einer zu mir: Dir gelingt immer alles im Leben. Ich dachte, wenn der wüsste. Aber dennoch kann ich zur Ehre Gottes sagen, er ließ Wasser aus dem Felsen fließen. Ich will lernen, darauf zu vertrauen, dass es auch so bleibt. Deshalb zum Schluss noch einmal: Sie litten keinen Durst, als der Herr sie leitete in der Wüste. Er ließ ihnen Wasser aus dem Felsen fließen.
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Was haben Hörerinnen und Hörer mit dem Programm von ERF Plus erlebt? Erzähl mal, hieß die Aktion dazu vor einigen Wochen. Und da sind jede Menge interessante, beeindruckende und berührende Erfahrungsberichte zusammengekommen. Die teilen wir gerne mit Ihnen, zum einen auf unserer Internetseite erfplus.de unter Erzähl mal und hier im Radio. Und dazu habe ich gleich mal hier eine Geschichte.

0: Erzähl mal, was hast du, was haben Sie mit dem Programm von ERF Plus erlebt? Heute habe ich dazu die Geschichte von Claudia. Sie schreibt Lieder, die Mut machen, den Blick auf Gott lenken. Jetzt brauchte sie selbst so einen Zuspruch.
1: Fast 186.000 Menschen sind letztes Jahr mit einem Herzinfarkt ins Krankenhaus gekommen. Einer von ihnen war Dieter Reichstein. Seine Frau Claudia beschreibt die Ausnahmesituation.
2: Von einem Moment auf den anderen stand mein ganzes Leben still. Dieter lag im Koma und ich fuhr jeden Tag voller Angst ins Krankenhaus und wieder nach Hause. Und diese Fahrten im Auto waren sehr schwer für mich. Man sitzt allein im Auto, weiß nicht, ob der Mensch, den man liebt, überlebt und versucht irgendwie nicht zusammenzubrechen innerlich. Man fährt so vor sich hin und die Gedanken kreisen.
1: Claudia Reichstein geht an ihre Belastungsgrenze.
2: Im Krankenhaus wurde mir gesagt, ich soll möglichst nicht weinen und nicht zeigen, wie groß meine Angst ist, weil sie nicht wissen, wie viel Dieter im Koma mitbekommt. Also habe ich versucht, meine Gefühle die ganze Zeit zu unterdrücken. Das ist, als würde man einen Ball mit ganzer Kraft unter Wasser drücken. Das war unglaublich anstrengend.
1: Doch dann geschehen ein paar Dinge, die Claudia Mut machen und ihr sagen, du bist nicht allein. Eine Losung des Tages spricht sie an. Ein Bibelvers, in dem Petrus zu Jesus schreit, Herr, rette mich. Und Jesus streckt die Hand aus und ergreift ihn. Und auf ERF Plus hört sie immer wieder ein bestimmtes Lied.

0: als ich dann im Auto saß, ich hatte mir dieses Lied von Timo Langner, Ein Gott, der das Meer teilt, runtergeladen und in Dauerschleife gehört. Und immer wenn diese Zeile kam, Ein Gott, der das Meer teilt, kommt nie zu spät, das war wie, als wenn dieser Ball ausbricht. Der sprang hoch und meine Tränen liefen ungehindert. Und ich habe dieses Lied gehört in Dauerschleife.
1: Die Hiobsbotschaften reißen nicht ab. Claudias Mann wacht aus dem Koma auf. Kurz danach der nächste Schock, Lungenembolie.
0: Dann ging wieder alles von vorne los. Wieder Intensivstation, wieder Todesangst, wieder dieses Gefühl, den Boden unter den Füßen zu verlieren. Aber dieses Lied ist mit mir durch die ganze Zeit gegangen. Durch jedes Auf und Ab, auf jeder Fahrt, durch jede Träne. Es war nicht einfach nur Musik. Es wurde für mich wie ein Gebet mitten im Sturm. Es war so, als würde Gott mich erinnern, ich bin da, ich habe euch nicht vergessen, ich sehe euch. Das war für mich unheimlich tröstlich, zu wissen, Gott sieht uns und Gott weiß um alles und er hat ihn einmal gerettet, er wird ihn auch wieder retten. Ich hatte trotz allem Hoffnung und Vertrauen.
2: Unmöglich ist keine Option. Unmöglich ist keine Option.
1: Dieter Reichstein übersteht die lebensgefährlichen Diagnosen. Viele würden nicht einmal eine von beiden überleben, erklärt ein Arzt. Und Claudia sagt ihm, dass dieses Wunder Gott gewirkt hat.
0: Dieser Arzt war schon sehr bewegt und es hat ihn schon ergriffen. Ich hoffe, es wird ihm zum Segen. Er hat auch gesagt, also da war eine höhere Macht im Spiel. Und wenn ich auf diese Wochen zurückblicke, dann sehe ich so viel Angst, so viele Tränen, aber auch ganz viel Trost und Bewahrung.

0: Claudia und ihre Geschichte mit dem ERF-Plus-Programm. Weitere Geschichten unserer Hörerinnen und Hörer finden Sie auf unserer Internetseite erfplus.de, Rubrik Erzähl mal. Und derartige Rückmeldungen motivieren natürlich zum Dranbleiben und Weitermachen. Und damit dieses unser Programm auch weiterhin laufen und Menschen erreichen kann, brauchen wir Ihre Unterstützung. Gerne im Gebet, aber auch finanziell. Vielen Dank für Ihre Hilfe, schon jetzt.
1: Wenn

Heute ist Sonntag. Bei uns in Deutschland jetzt seit gut 8 Stunden, in Japan seit etwa 14 Stunden und in Kalifornien, den USA, will es erst noch Sonntag werden, in circa einer halben Stunde. Sonntag ist der Tag, an dem üblicherweise und überall von Christen Gottesdienst gefeiert wird. Und das ist doch eine großartige Vorstellung. Gott wird heute gefeiert den ganzen Tag lang auf der ganzen Welt, ob öffentlich oder eher im Verborgenen. Mich begeistert das und deshalb nehme ich das gleich mit ins Gebet, hierbei aufgeweckt.

Heute ist Sonntag und überall auf der Welt wird heute Gottesdienst gefeiert, wird Gott gefeiert. In unterschiedlichen Sprachen, in unterschiedlichen Kulturen, in unterschiedlichen liturgischen Formen und mit ganz unterschiedlichen Tönen, Texten und Klängen. Ich finde das großartig, das begeistert mich. Und da stimme ich jetzt gerne mit ein, nicht mit Singen, aber mit einem Gebet. Und wer mag, kann gerne mitbeten. Du großer Gott, mein Vater im Himmel, du hast alles gemacht. Du hast alles im Blick und du hast alles in deiner Hand. Du hörst, was heute von dir erzählt wird, was heute gesungen wird, wo du gefeiert wirst. Es ist wunderbar, dass es überall Menschen gibt, die dich lieb haben, die dich bewundern, die deine Kinder sind. Wir sind in dir und durch dich verbunden, alle miteinander. Jetzt ist unser Lob und Dank noch schwach und unvollkommen, vielleicht auch nur leise oder im Herzen gesprochen. Und unsere Lieder können eigentlich gar nicht ausdrücken, was dir eigentlich zusteht an Lob, Preis und Anbetung. Doch eines Tages werden wir alle vor dir stehen und dir zusingen, dann ist alles perfekt. Das wird ein Tag. Und heute, dieser Sonntag, kann vielleicht schon ein kleiner Anklang sein. Amen.

Das war Anja Lehmann mit dem Titel Herr der ganzen Schöpfung. Als nächstes habe ich noch Damaris Joy, denn er ist Liebe. Und dann gibt es noch einen kleinen Anstoß zum Weiterdenken.

0: Vieles im Leben will meine Aufmerksamkeit, stellt sich als wichtig, dringlich und bedeutend dar. Einiges davon ist berechtigt, das meiste meistens eher nicht so. Wo das scheinbar unbedeutende Bedeutung bekommt bzw. Bedeutung hat, das erläutert jetzt einmal Horst Krejci.
1: Chef sein und bestimmen können, das ist der Traum vieler Menschen. Das ist viel besser als Diener sein und Befehle entgegennehmen müssen. So läuft das in der Welt. Wer oben steht, ist angesehen, wer unten steht, nicht. In der Welt von Jesus ist das anders. Als Jesus mitbekommt, wie seine 12 Jünger darum streiten, wer von ihnen der Wichtigste ist, reagiert Jesus sofort und zitiert die 12 zu sich. Was Jesus dann tut, hat der Evangelist Markus festgehalten. Er sprach zu ihnen, wenn jemand will der Erste sein, der soll der Letzte sein von allen und aller Diener. Und er nahm ein Kind, stellte es mitten unter sie und herzte es und sprach zu ihnen, wer ein solches Kind in meinem Namen aufnimmt, der nimmt mich auf. Und wer mich aufnimmt, der nimmt nicht mich auf, sondern den, der mich gesandt hat. Was Menschen, die Jesus nachfolgen, auszeichnen soll, das ist Demut und die Bereitschaft, anderen zu dienen. Die Debatte darüber, wer der Beste und Größte ist, ist völlig fehl am Platz. Im Reich Gottes geht es um andere Dinge. Zum Beispiel darum, die Schwachen und Hilfsbedürftigen im Blick zu haben. Dafür nimmt Jesus ein Kind als Beispiel. Kinder haben eigentlich in jeder Gesellschaft, damals wie heute, nichts zu melden. Sie sind zudem auf Schutz und Hilfe angewiesen. Sich um ein Kind kümmern hat nicht viel Glanz und wird nicht sonderlich hoch geachtet. Und doch, wer so ein Kind aufnimmt, nimmt Jesus selbst auf und damit Gott, so sagt es Jesus seinen Jüngern. Für mich heißt das, ich soll nicht bei den Reichen und Mächtigen nach großer Ehre und Anerkennung streben, sondern den Blick auf die richten, die Schutz und Hilfe benötigen. Nicht, weil ich muss oder dafür einen Preis bekomme, sondern weil Jesus genau das von mir will.
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Das war aufgeweckt an diesem Sonntag. Morgen begrüßt Sie dann Katja Völkel an dieser Stelle. Ich bin Saskia Klingelhöfer und ich wünsche Ihnen einen schönen und segensreichen Sonntag. Tschüss.

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2: Ich bin Felix Becker. Bundeskanzler Merz hat rasche und umfassende Entlastungen für die Wirtschaft angekündigt.
3: In Deutschland gehe es um Wachstum und Beschäftigung. Das sei das wichtigste Thema, sagte Merz der Bild am Sonntag. So müssten die bereits beschlossenen Reformen bei Steuern, Rente, Entbürokratisierung und Digitalisierung nun so schnell wie möglich umgesetzt werden. Merz sagte, er werde das Kabinett bei der Klausur in der kommenden Woche darauf einschwören. Ulrike Klein, Redaktion.
2: Die Bahngewerkschaft EVG droht mit bundesweiten Streiks im Regionalverkehr ab Januar.
4: Hintergrund ist der tödliche Angriff auf einen Zugbegleiter vor einem halben Jahr. Gewerkschaftschef Burkhardt sagte, seitens der Politik habe es nach dem Tod des Mannes betroffene Gesichter und große Worte gegeben, aber keine Taten. Nun müsse das versprochene Gesetz für härtere Strafen bei Angriffen auf Zugpersonal noch in diesem Jahr in den Bundestag, so Burkhardt. Timo Wiesner, Redaktion.
2: Bundesaußenminister Wadefuhl hat der Ukraine bei einem Besuch in Kiew weitere Unterstützung zugesagt. Deutschland stellt zusätzlich 50 Millionen Euro bereit, vor allem für die Versorgung der Menschen in den Frontgebieten. Wadefuhl will sich außerdem bei den Bündnispartnern dafür einsetzen, weitere Patriot-Luftabwehrraketen an die Ukraine abzugeben. Bei einem gemeinsamen Veteranentreffen mit Präsident Zelensky wurde während seines Besuchs Luftalarm ausgelöst. Zwischen den USA und Kanada spitzt sich der Handelsstreit weiter zu. Die kanadische Regierung kündigte für kommenden Monat neue Beschränkungen für US-Güter an. Laut Premier Carney sind davon unter anderem Stahl- und Milchprodukte betroffen. Es gehe darum, die Menschen und Unternehmen in Kanada zu schützen. Seit vergangener Nacht gelten in den USA bereits Strafzölle in Höhe von 50% auf bestimmte Importe aus dem Nachbarland. Der FC Bayern München hat erneut den Franz Beckenbauer Supercup gewonnen. Der deutsche Fußballmeister und DFB-Pokalsieger gewann auswärts gegen Vizemeister Borussia Dortmund mit 2:1. Energie Cottbus ist nach einer 0:2 Heimniederlage gegen Augsburg aus dem DFB-Pokal ausgeschieden. Eine Runde weiter ist dagegen Hertha BSC nach einem 5:3 Sieg nach Elfmeterschießen beim Drittligisten Saarbrücken. Außerdem eine Runde weiter sind Leverkusen, Bremen, Nürnberg, Hoffenheim, Hannover, Elversberg, Kiel, Leipzig und Großaspach.
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2: Die aktuellen Temperaturen: Köln 12, Hamburg 13, ebenso in Bremen, Berlin und Dresden, in Frankfurt am Main 12, Stuttgart 11, München 13, Erfurt 11 und Münster 12 Grad. Heute im Norden viele Wolken mit Schauern und einzelnen Gewittern, sonst meist freundlich und trocken, im Südwesten länger sonnig, Höchstwerte zwischen 17 und 25 Grad. Die Aussichten morgen vielfach sonnig und trocken, nur an der Küste sind vereinzelt kurze Schauer möglich. Temperaturen zwischen 22 und 25 Grad, im Südwesten bis 28.
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Jakob ein Betrüger, Magdalena durchgeknallt. 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
2: Ich bin Felix Becker. Wer das Personal im öffentlichen Nahverkehr angreift, soll härter bestraft werden. Ein Gesetz dafür hat die Bundesregierung angekündigt, aber noch nicht umgesetzt.
3: Deshalb droht die Bahngewerkschaft EVG damit, den Regionalverkehr lahmzulegen. EVG-Chef Burkhardt sagte der Bild am Sonntag, das Gesetz müsse noch dieses Jahr in den Bundestag, sonst werde der Betrieb im Januar blockiert. Im Februar war bei Kaiserslautern ein Zugbegleiter attackiert und getötet worden. Die Bundesregierung hat danach härtere Strafen angekündigt. Noah Ulrich, Redaktion.
2: Bundeskanzler Merz hat rasche und umfassende Entlastungen für die Wirtschaft angekündigt.
4: In Deutschland gehe es um Wachstum und Beschäftigung. Das sei das wichtigste Thema, sagte Merz der Bild am Sonntag. So müssten die bereits beschlossenen Reformen bei Steuern, Rente, Entbürokratisierung und Digitalisierung nun so schnell wie möglich umgesetzt werden. Merz sagte, er werde das Kabinett bei der Klausur in der kommenden Woche darauf einschwören. Ulrike Klein, Redaktion.
2: Italien will im Streit über die Rücknahme von Migranten vorerst keine Menschen aus Deutschland zurücknehmen. Vize-Regierungschef Salvini begründete das damit, dass deutsche Hilfsorganisationen Flüchtlinge im Mittelmeer aufnehmen und nach Italien brächten. Nach den europäischen Asylregeln ist grundsätzlich das EU-Land für ein Asylverfahren zuständig, das ein Migrant zuerst betreten hat. Seit Mitte Juni gelten dafür neue Regeln durch den Europäischen Asyl- und Migrationspakt. Bundesaußenminister Wadefuhl hat der Ukraine bei einem Besuch in Kiew weitere Unterstützung zugesagt. Deutschland stellt zusätzlich 50 Millionen Euro bereit, vor allem für die Versorgung der Menschen in den Frontgebieten. Wadefuhl will sich außerdem bei den Bündnispartnern dafür einsetzen, weitere Patriot-Luftabwehrraketen an die Ukraine abzugeben. Bei einem gemeinsamen Veteranentreffen mit Präsident Zelensky wurde während seines Besuchs Luftalarm ausgelöst. Zwischen den USA und Kanada spitzt sich der Handelsstreit weiter zu. Die kanadische Regierung kündigte für kommenden Monat neue Beschränkungen für US-Güter an. Laut Premier Carney sind davon unter anderem Stahl- und Milchprodukte betroffen. Es gehe darum, die Menschen und Unternehmen in Kanada zu schützen. Seit vergangener Nacht gelten in den USA bereits Strafzölle in Höhe von 50% auf bestimmte Importe aus dem Nachbarland.
1: Die Nachrichten wurden bereitgestellt von Radio Aktuell. 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
2: Die aktuellen Temperaturen: Köln 17, Hamburg 16 Grad, in Bremen und Berlin 17, Dresden 16, Frankfurt am Main 18, Stuttgart 20, München 19 und in Erfurt und Münster 17 Grad. Heute im Norden viele Wolken mit Schauern und einzelnen Gewittern, sonst meist freundlich und trocken, im Südwesten länger sonnig, Höchstwerte zwischen 17 und 25 Grad. Die Aussichten morgen vielfach sonnig und trocken, nur an der Küste sind vereinzelt kurze Schauer möglich, Temperaturen zwischen 22 und 25 Grad, im Südwesten bis 28.
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6: Sie hören einen Gottesdienst aus dem ERF Medienhaus in Wetzlar. Christian Siegling von Team F, einer christlichen Beratungsorganisation für Beziehungsfragen, spricht über ein Thema, das viele beschäftigt: Loslassen und zur Ruhe kommen.

Ich begrüße Sie ganz herzlich zum Gottesdienst aus dem ERF Medienhaus in Wetzlar. Schön, dass Sie mit dabei sind. Mein Name ist Simona Brande-Bußmeier und ich begleite Sie heute durch diesen Gottesdienst, der in Zusammenarbeit entsteht mit Team F. Das ist eine christliche Beratungsorganisation, die einen Fokus legt auf Familie und Beziehung. In der Predigt wird es um das Thema Loslassen gehen und die Frage, warum fällt uns das manchmal so schwer? Den Job loszulassen, der nicht erfüllt, oder die Lieblingsjeans, die eigentlich schon längst ausgedient hat. Gemeinsam mit Christian Siegling gehen wir dieser Frage nach. Musikalisch werden wir begleitet von zwei tollen Musikern, nämlich Judith Watz und Ulrich Steinmüller, jetzt mit dem ersten Lied »Ein Leben mit offenen Armen«.

Wir feiern diesen Gottesdienst im Namen Gottes, des Vaters, des Sohnes und des Heiligen Geistes. Amen. Wenn es um Loslassen geht, dann stellt sich mir auch die Frage, was lohnt es sich denn festzuhalten? In Psalm 62 spricht König David von der Freundschaft mit Gott, die ihm unglaublich viel bedeutet. Und er gibt Ratschläge für ein Leben, das gelingt. Ich lese Auszüge aus Psalm 62. Ich will fest auf Gott vertrauen, denn er ist meine Hoffnung. Er ist mein Fels und meine Hilfe, meine Burg, in der mir nichts geschehen kann. Meine Rettung und meine Ehre kommen allein von Gott. Er ist meine Zuflucht, ein sicherer Fels, auf dem kein Feind mich erreicht. Vertraue alle Zeit auf ihn, mein Volk. Schütte dein Herz vor ihm aus, denn Gott ist unsere Zuflucht. Ob edle oder einfache, vor den Augen Gottes sind sie nichts. Wenn man sie wiegt, sind sie leichter als Luft. Versuche nicht, dich durch Ausbeutung oder Raub zu bereichern. Und wenn du reich wirst, mach den Reichtum nicht zum Wichtigsten in deinem Leben. Gott hat klar und deutlich gesprochen. Viele Male habe ich gehört, du allein, Gott, hast alle Macht. Gott hat klar und deutlich gesprochen. Viele Male habe ich gehört, du allein, Gott, hast alle Macht.

0: Die Predigt in diesem Gottesdienst hält Christian Siegling. Christian, schön, dass du da bist.
1: Dankeschön.
0: Ich habe eine Frage an dich. Es geht ja um das Thema Loslassen. Wie schwer fällt dir das denn persönlich so im Haushalt? Bist du eher so der Typ, Frühjahrsputz, alles muss raus? Oder denkst du dir, lass lieber nochmal behalten, vielleicht brauchen wir es nochmal?
1: Also ich bin, glaube ich, schon echt der Sammler. Ja, und ich heb Sachen auf, weil ich mir denke, das könnte man wirklich nochmal verwenden und brauchen. Und ich tue mich sehr schwer, Dinge auszumisten und loszulassen. Und beim Ausmisten stelle ich dann fest, wenn ich es in der Hand habe, dann tauchen Erinnerungen auf oder Wünsche und dann komme ich manchmal gar nicht vorwärts.
0: Also ja, ja, das schwierig. Kann ich nachvollziehen. Ist deine Familie ähnlich oder seid ihr da verschiedene Pole?
1: Also meine Frau ist anders. Die würde, glaube ich, tatsächlich lieber gerne manches loslassen. Aber wenn ich gucke, meine Herkunftsfamilie, da ist wirklich viel aufgehoben worden. Vielleicht habe ich da so ein bisschen was mitbekommen, auch von denen.
0: Das kann gut sein. Jetzt ist es ja im Leben so, dass wir nicht immer Gegenstände loslassen, sondern manchmal auch Pläne oder Sicherheiten oder Träume. Mhm. Wo war das denn bei dir schon mal der Fall?
1: Also das fällt mir wiederum eigentlich leicht, Dinge loszulassen. Ich habe Betriebswirtschaft studiert und bin dann aber in eine christliche Arbeit gekommen bei Team F. Und da habe ich mir überlegt, oder dann war die Frage für mich irgendwann, ich konnte nicht beides gleichzeitig machen. Also meine berufliche Karriere verfolgen und in dem Glaubenswerk bei Team F tätig sein, das hat irgendwann meine Möglichkeiten, meine zeitlichen Möglichkeiten gesprengt. Und dann musste ich tatsächlich mir überlegen, will ich meine berufliche Karriere, ich wollte gerne Personalchef werden in einer großen Firma und hatte da auch schon die Fühler ausgestreckt und musste das dann loslassen oder habe das losgelassen. Ich glaube, das war mit die schwierigste Entscheidung in meinem Leben. Und jetzt im Nachhinein würde ich sagen, ich habe es nicht bereut. Im Allgemeinen würde ich sagen, fällt mir loslassen aber eher leicht. Ich bin jemand, der sich gerne nach Neuem orientiert und neue Herausforderungen annimmt. Und da fällt mir loslassen nicht schwer.
0: Mhm. Was hat dich loslassen generell gelehrt? Oder wie hat es deine Persönlichkeit oder deine Herangehensweise im Leben geprägt?
1: Wenn ich loslasse, habe ich gemerkt, dann habe ich die Hände wieder frei. Solange ich was in den Händen halte, kann ich eigentlich nichts Neues anfangen und anfassen. Und ich genieße das, auch tatsächlich Sachen loszulassen, die ich mir vielleicht gut aneignen konnte. Das heißt nicht, dass ich es gar nicht mehr machen muss, aber dass ich dafür nicht mehr alle Kapazitäten brauche, sondern berufliche Fähigkeiten. Ich arbeite ehrenamtlich gerne mit, eigne mir neue Hobbys an und das finde ich alles sehr spannend. Und das ist für mich loslassen. Alte Dinge loslassen, Neues anfangen, das finde ich super spannend.
0: Ja. Ach toll, danke schön fürs Erzählen, fürs so ein bisschen Einblicke geben in dein Leben, in deine Einstellungen. Ich freue mich auf die Predigt und darauf einfach nochmal tiefer in das Thema einzusteigen.
1: Danke.
0: Das nächste Lied greift das Thema Loslassen auf seine Art und Weise auf und trägt den Titel »Gib mir deine Last«.

Die Schriftlesung für diesen Gottesdienst steht im Matthäus-Evangelium, Kapitel 11, die Verse 28 bis 30. Dann sagte Jesus: Kommt alle her zu mir, die ihr müde seid und schwere Lasten tragt. Ich will euch Ruhe schenken. Nehmt mein Joch auf euch. Ich will euch lehren, denn ich bin demütig und freundlich, und eure Seele wird bei mir zur Ruhe kommen. Denn mein Joch passt euch genau. Und die Last, die ich euch auflege, ist leicht. Ich bete. Vater, ich möchte dir danken, dass wir zu dir kommen können. Egal, ob wir müde und erschöpft sind oder ganz dankbar und ausgelassen und fröhlich. Ich möchte dir danken, dass wir nichts vor dir verstecken müssen, sondern im Gegenteil, dass wir erleben können, wie du uns aufrichtest oder wie du dich mit uns freust. Ich bitte dich jetzt für diesen Gottesdienst und für unsere Herzen, dass wir offen sind für dein Wort, dass du uns bereit machst, zu hören, zu verstehen, was es bedeutet, festzuhalten und auch loszulassen. Amen.

Manchmal fängt es ganz harmlos an. Ich hebe gerne Dinge auf. Sehr zum Leidwesen meiner Frau. Und da findet sich doch in einer Schublade noch ein altes Gerät. Sag mal, kann man das nicht wegschmeißen? Das braucht doch wirklich keiner mehr. Doch, das kann man wirklich noch brauchen. Und überhaupt, weißt du, was dieser Taschencomputer vor 15 Jahren gekostet hat? Damals gab es überhaupt noch keine Smartphones. Der war der erste seiner Art. Den muss ich einfach behalten. Wie geht es uns? Mit dem Aufheben, mit dem Loslassen? Dazu passt das Lied »Leichtes Gepäck« von Silbermond.

Neulich habe ich am Dachboden eine interessante Erfahrung gemacht. Ich habe eine ganze große Umzugskiste mit 20 gesammelten Bänden vom großen Brockhaus gefunden. Von meinem Schwiegervater. Der muss damals ein Vermögen gekostet haben. Mit Ledereinband die Bücher und Goldschnitt. Das war damals das gesammelte Wissen der Menschheit. Heute eigentlich nicht mehr vorstellbar. Ehrfürchtig nehme ich die Bücher raus, wische über den immer noch duftenden Ledereinband und mache mir Gedanken, was das denn heute wert sein könnte. Es schmerzt mich, mich von diesen Sachen zu trennen. Ich habe dann den Versuch gemacht, es bei Kleinanzeigen anzubieten, zu verschenken. Nicht mal da hat sich jemand gefunden. Ich hatte gedacht, ich könnte damit noch etwas Gutes tun. Aber was ist denn mit der goldenen Uhr der Großmutter? Muss man die vielleicht jetzt auch entsorgen und wegwerfen? Heute geht's also ums Loslassen. Das betrifft aber nicht nur Materielles. Manchmal wollen auch Lebensträume losgelassen werden. Ich stelle fest, für vieles, was ich mir eingebildet habe, was ich mir geträumt, gedacht habe, ist das Leben zu kurz, zumindest meines. Ich bräuchte wahrscheinlich mehrere Leben dafür. Und das ist Zeit, die ich nicht habe. Und dann bleibt es nur noch eine bloße Idee oder eine Gedankenblase übrig. Und der Frust, es vielleicht nicht mehr realisieren oder umsetzen zu können. Wenn Kinder groß werden, entwachsen sie uns. Sie brauchen uns vielleicht weniger als wir sie. Sie rufen uns nicht mehr täglich an und wir merken, wir müssten sie loslassen. Wir machen uns mehr Gedanken darüber und stellen fest, sie leben ihr eigenes Leben. Wenn wir nachdenken, ist es vielleicht genau das, was wir wollten. Wir wollten sie zu mündigen und erwachsenen Menschen erziehen, die selbstständig ihr Leben, am besten in der Abhängigkeit von Gott, gestalten und leben können. Und trotzdem schmerzt es uns und es tut weh, wenn wir Kinder loslassen. Eine unserer Kinder ist in die Schweiz gezogen und wir haben jetzt auch unser erstes Enkelkind bekommen. Und ja, es tut weh zu sehen, dass unser kleines Enkelkind groß wird und wir sind zu weit weg und können es nicht wöchentlich besuchen. Wir können kaum zum Babysitten unterstützen, sondern die Besuche beschränken sich auf wenige Male im Jahr. Vielleicht passiert es aber auch, dass Eltern oder Partner den anderen zu lange in einer bestimmten Art und Weise festhalten, sodass sich einer oder die andere gar nicht weiterentwickeln kann. Und wir wünschen uns, aus dieser Umklammerung des anderen losgelassen zu werden. Und weil diese Beziehung weitergeht, deswegen köchelt es und vielleicht steigt der Level des Angespanntseins oder der Ärgerlichkeit bei dem einen oder der anderen. Und irgendwann kracht es scheinbar doch aus heiterem Himmel. Loslassen kann aber auch bedeuten, von Gedanken, Haltungen oder Einstellungen Abstand zu nehmen. Von Einstellungen, die mir schaden. Mich zu entscheiden, mich aus einer Situation zu befreien, belastende Erinnerungen loszulassen, Vorwürfe, die man an eine andere Person gerichtet hat, an die Eltern, an den Ehepartner, an den Chef, die Kollegin, die Großmutter. Und wir könnten freier werden, wenn wir hier auch loslassen. Manches von dem kommt Ihnen sicher bekannt vor. Es gibt Dinge, die haben wir uns freiwillig gegönnt. Und es gibt Dinge, in die sind wir unfreiwillig hereingeraten und überlegen uns, wie wir sie auch nun wieder loswerden können. Welcher Bereich des Loslassens beschäftigt Sie denn gerade?
Von Geburt an ist Loslassen eins der zentralen Themen, sagt Dr. Adelheid Gassner-Briem, Fachärztin für Psychiatrie und Neurologie und Psychotherapeutin in Feldkirch in Vorarlberg in Österreich. Sie sagt, das ganze Leben besteht aus einer Reihe größerer und kleinerer Abschiede und endet im großen Loslassen, dem Tod. Letztendlich stellt jedes Loslassen eine Vorbereitung auf den großen Abschied am Ende unseres Lebens dar. So schildert sie ihre Perspektive. Also ja, klar. Eigentlich ist uns das ja alles bewusst. Irgendwann müssen wir alle loslassen. Wir wissen das eigentlich alles. Im Kopf ist das meiste klar. Doch warum fällt es uns häufig so schwer? Ja, loslassen heißt, Sicherheit aufzugeben. Ich bin selber als Trainer und Fachübungsleiter für den Alpenverein in den Bergen tätig und klettere da auch am Fels. Und ein bekannter Bergführer, ein christlicher Bergführer, hat ein Buch geschrieben, Hans-Peter Reuer. Dieses Buch trägt den Titel »Nur wer loslässt, wird gehalten«. Ja, ich merke dieses Halten des Seiles nur, wenn ich den Felsen loslasse, wenn ich mich mit meinem Gewicht in das Seil hänge. Beim Abseilen vom Fels muss ich sogar loslassen, sonst komme ich von dem Fels überhaupt nicht mehr runter. Also ich muss dem Seil vertrauen, vielleicht auch dem Bergführer, der das Seil hält oder angebracht hat, und muss mich aufs Seil verlassen. Viele Menschen halten aus Angst und um der Sicherheit willen an etwas fest. Gewohnheitsdenken und Angst vor Neuem. Man bleibt lieber in der alten, fest vertrauten Umgebung, in der Hoffnung, dass man das kennt, dass sich das nicht verändert, dass man die Risiken dazu einschätzen kann. Und man möchte sich nicht in die Unsicherheit des Neuen begeben. Und vielleicht tut auch manchmal Loslassen weh. Es ist schmerzhaft, manchmal auch mit Trauer verbunden, mit der Unsicherheit, was stattdessen auch kommen mag. Loslassen ist manchmal auch mit dem Gefühl der Angst verbunden, Bilanz ziehen zu müssen. Ich habe neulich im Dachboden festgestellt, dass ich seit 20 Jahren Holzbretter aufgehoben habe. Damit wollte ich einen Tisch bauen. Und jetzt kann ich mich entscheiden. Ich war neulich dabei, diesen Dachboden aufzuräumen. Und wenn ich jetzt diese Holzbretter sehe und mich entscheide, sie zu entsorgen oder wegzugeben, dann stirbt gleichzeitig ein Traum. Eine Idee, das könnte ich ja noch machen. Das wollte ich realisieren. Ich wollte aus diesen Holzbrettern einen Tisch bauen. Solange ich sie aufhebe, bleibt noch eine gewisse Chance für diesen Traum. Aber wenn ich ehrlich bin, ich habe es jetzt 20 Jahre nicht gemacht. Das wird auch nichts mehr. Und so schmerzhaft wie es ist, wenn ich diese Bretter nehme, diese schönen Holzbretter, und sie weggebe, jemand anders, der sie noch verwenden kann oder möchte, dann nehme ich zugleich Abschied von diesem Traum. Ich könnte daraus noch einen schönen Tisch bauen. Und manchmal geht es uns so, dass wir Abschied nehmen müssen, wenn wir loslassen und zugleich Bilanz ziehen. Das ist nicht mehr gelungen. Solange wir das noch am Leben halten, es könnte ja noch sein, es besteht noch eine Resthoffnung. Aber wenn ich meinen Dachboden anschaue, das hat mich belastet. Diese Dinge, die darauf warten, dass sie angepackt werden, besser wäre es, wir würden diese Sachen loslassen. Und ich habe diese Bretter weggegeben. Vielleicht bewegt sie aber auch Nostalgie und Erinnerungen. Früher war es doch so schön. Könnte es nicht alles wieder so werden wie früher? Wir leben in einer unglaublich schnelllebigen Zeit. Vermutlich wissen die allermeisten von uns, nein, es wird nicht mehr so wie früher werden. Und
Vieles entwickelt sich in unterschiedliche oder gar gegensätzliche Richtungen weiter. Vielleicht wäre hier Loslassen auch das Richtige. Und der Weg des Loslassens hat für manche schließlich auch das Risiko eines Identitätsverlustes. Mit dem Loslassen geht ein Teil meiner Identität weg, als Vater, als Chef, als Pastor. Kinder geben schließlich zum Beispiel auch Lebenssinn oder andere Dinge, die wir festhalten. Die geben unserem Leben Wert und Sinn. Und nicht zuletzt bewegt manche bei dem Thema Loslassen auch eine Angst und ein Misstrauen, ob der andere oder die andere ohne mich denn auch so wirklich klarkommt. Was passiert denn, wenn ich das nicht mehr ständig kontrolliere? Wenn ich das nicht überwache, wenn ich keinen Plan mehr hier zur Verfügung stelle, kommt dann der andere nicht unter die Räder? Das sind durchaus positive Eigenschaften. Das will ich gar nicht leugnen. Sich Sorgen machen um andere, dieses Gefühl, gebraucht zu werden. Aber diese inneren Antreiber machen das Loslassen oft schwer. Die spannende Frage ist, ob sich manche Menschen denn mit dem Loslassen leichter tun als andere. Ganz bestimmt sogar. Ein bisschen liegt es, glaube ich, an unseren Eigenschaften. Initiative und extrovertierte Menschen brauchen ständig und oft etwas Neues. Ich glaube, sie tun sich leichter mit dem Loslassen. Manchmal kann man sich vielleicht sogar gar nicht mehr erinnern an Dinge, die in der Vergangenheit lagen. Dass Großzügigkeit auch im Loslassen ist eine Eigenschaft, die initiative Menschen gerne haben. Dieses Loslassen drückt sich im Schenken von Zeit, von Gegenständen, von Verständnis, von Zuwendung, von Loyalität aus. Das ist eine echte Fähigkeit, loszulassen. Und das lässt sich auch gut üben. Welchen Menschen fällt Loslassen besonders schwer? Ich glaube vor allem Perfektionisten. Menschen, die immer alles richtig machen wollen, da gibt es oft wenig Spielraum, bevor man was ganz zu Ende gebracht hat. Da gibt es einen festen Plan, eine feste Struktur, ein festes Schema. Vieles ist auch gut davon, aber das macht das Leben oft schwer. Diese Menschen haben manchmal weniger inneren Spielraum für diese Flexibilität, Dinge loszulassen. Sie wollen keine Risiken eingehen, wollen keine Fehler machen, können Dinge und Vorfälle schlecht vergessen oder auch ziehen lassen. Bei dem Nachspüren, was es uns manchmal schwer macht, stellen wir fest, dass es nicht nur eine reine Kopfsache ist, sondern dass bei vielen Dingen eben auch Gefühle im Spiel sind. Vieles hat mit Angst zu tun, mit Wert- oder Identitätsverlust. Und eine anschließende Frage des Vertrauens. Wie geht es weiter, wenn ich loslasse? Was passiert dann? Kommt da was nach? Vielleicht traue ich mich doch nicht loslassen. Viele von Ihnen kennen die Geschichte dieses kleinen Mädchens, das auf einer hohen Gartenmauer steht und Passanten laufen vorbei und es sieht so aus, als würde dieses Mädchen von dieser hohen Gartenmauer springen wollen und Passanten gehen vorbei. Die Mauer ist über Kopf hoch und Passanten gehen vorbei und sagen, tu es nicht, spring nicht, du bringst dich um, du bringst dich in Gefahr. Und man sieht unten einen Mann stehen, der mit geöffneten Armen unter dieser Mauer steht und bereit ist, dieses Mädchen aufzufangen. Und Passanten, die vorbeigehen, die geraten fast in Panik und warnen dieses Mädchen. Und dann passiert es, dieses Mädchen springt in die Arme des Vaters und wird aufgefangen. Und dann sagen die Passanten, hattest du keine Angst? Und dann sagt dieses Mädchen, das ist doch mein Papa.
Der hat mir versprochen, dass er mich auffängt. Und Gott möchte, dass wir loslassen und dass wir dieses Vertrauen haben, dass wir von ihm aufgefangen werden und ihm in die Arme springen. Und in der Bibel finden wir verschiedene Beispiele, wo Gott Menschen auffordert, loszulassen. Die erste Geschichte, die mir einfällt, ist diese Verheißung an Abraham. Also diese Aufforderung, geh aus deinem Land in ein Land, das ich dir zeigen werde. Das ist übrigens die erste Verheißung in der Bibel, wo Gott eine Zusage macht, eine positive Zusage an den Abraham. Wenn du das tust, dann will ich dich segnen. Und wir dürfen alle von diesem Segen Abrahams heute noch profitieren. Dass der Abraham das gemacht hat mit seiner ganzen Sippe, mit seinem ganzen Clan, hier in ein Land zu gehen, was Gott noch nicht mal gesagt hat, wo das ist, wie das aussieht. Ich glaube, es hätte viele Gründe gegeben für den Abraham zu sagen, nein, das mache ich nicht. Aber Abraham lässt los, die Sicherheit, das Vertrauen, die Planbarkeit, das, was er konnte. Und gerade dadurch wird er zum Segen für viele. Glaube beginnt dort, wo wir loslassen und Gott zutrauen, dass er trägt. Glaube ist loslassen und loslassen heißt, Gott die Kontrolle überlassen. Ein zentrales Missverständnis ist, wenn ich loslasse, verliere ich alles. Doch die Bibel sagt etwas anderes. Befiehl dem Herrn deinen Weg und vertraue auf ihn, er wird es fügen, lesen wir in Psalm 37, Vers 5. Loslassen bedeutet nicht Resignation, aufgeben, sondern Hingabe. Ich erkenne an, ich muss nicht alles im Griff haben. Aber ich darf auf Gott vertrauen. Viele Menschen tragen schwere Lasten und können die nicht loslassen. Sorgen um die Zukunft, Schuld aus der Vergangenheit, Angst vor dem, was kommt. Und Jesus spricht uns in der Bibel hier direkt an. Kommt her zu mir alle, die ihr mühselig und beladen seid. Ich will euch erquicken. Heißt es in Matthäus 11, Vers 28. Loslassen heißt, ich bringe meine Lasten zu Gott und höre auf, sie alleine tragen zu wollen und darf sie Jesus geben. Und auch Petrus schreibt, alle eure Sorge werft auf ihn, denn er sorgt für euch. 1. Petrus 5, Vers 7. Sorgen loslassen ist ein Akt des Vertrauens, wie bei diesem kleinen Mädchen. Gott kümmert sich, auch dann, wenn ich es nicht sofort sehe. Gott ist ein Gott des Neuanfangs. Gedenkt nicht an das Frühere und achtet nicht auf das Vorherige. Siehe, ich will ein Neues schaffen. Lesen wir in Jesaja 43 in den Versen 18 und 19. Wer festhält, das ist meine feste Überzeugung, verpasst das Neue, das Gott schenken und gestalten möchte. Loslassen schafft Raum. Raum für Heilung, Veränderung und für Wachstum. Denn wer sein Leben behalten will, der wird es verlieren. Wer aber sein Leben verliert um meinetwillen, der wird es finden, sagt Matthäus 16, Vers 25. Paradox, aber wahr. Im Loslassen finden wir das Leben in Fülle, nicht im Festhalten. Loslassen ist kein einmaliger Akt, sondern ich glaube, wir müssen das ganze Leben einüben. Und je öfter wir das machen, umso leichter gelingt es uns und fällt es uns. Denn irgendwann werden wir auch unser Leben hier auf dieser Erde loslassen müssen, so sehr wir es auch festhalten. Loslassen ist ein Weg des Vertrauens, ein Weg der Freiheit, ein Weg mit Gott. Wie schön, dass ich Gott vertrauen kann, dass Loslassen bei ihm in besten Händen ist und dass ich aufgefangen werde
mit all meiner Unsicherheit, meiner Not, meinen Fragen und meinen Ängsten. Paulus sagt schließlich im Philipper 3, Vers 13, ich vergesse, was da hinten ist und strecke mich aus nach dem, was vorn ist. Wäre das nicht eine gute Perspektive für uns alle, uns auszustrecken nach dem, was vor uns liegt und das loszulassen, was hinter uns liegt? Was hältst du fest, was Gott heute in seine Hände nehmen möchte? Vielleicht ist heute ein guter Tag, wo Loslassen beginnt. Vielleicht in einer Kleinigkeit, vielleicht in etwas, was dir jetzt bewusst geworden ist, vielleicht aber auch in einem Prozess, der dir schon länger auf der Seele liegt. Und neues Leben kann wachsen. Amen.

0: Ich möchte beten mit uns. Alle eure Sorgen werft auf ihn, denn er sorgt für euch. Vater, danke, dass du dieses Versprechen gibst, wenn wir unsere Sorgen dir abgeben, dass sie bei dir gut aufgehoben sind. Danke, Vater, dass du deinen Sohn Jesus losgelassen hast, dass er zu uns kommen konnte. Danke, dass Jesus loslassen konnte und unsere Sünden auf sich nehmen konnte. Alle unsere Schuld, das, was uns belastet, alle Lasten. Vater im Himmel, wir wollen es dir geben. Wir wollen loslassen, einüben. Das, was uns belastet, was uns bitter macht, was uns Schmerzen bereitet, da, wo uns auch Leid zugefügt worden ist. Wir dürfen die Entscheidung treffen, es loszulassen. Vater im Himmel, bitte sorge auch für die, denen wirklich Leid geschieht, die vielleicht wenig haben an materiellen Dingen, was sie loslassen können, die zu wenig haben zum Leben. Vater, wir dürfen sie auch dir anbefehlen, dass du für sie sorgst. Danke, dass Loslassen in jedem Fall die beste Möglichkeit ist. Danke, dass wir zu dir kommen dürfen. Amen.
1: Und gemeinsam beten wir mit den Worten, die Jesus uns gelehrt hat.
2: Vater unser im Himmel, geheiligt werde dein Name, dein Reich komme, dein Wille geschehe, wie im Himmel, so auf Erden. Unser tägliches Brot gib uns heute und vergib uns unsere Schuld, wie auch wir vergeben unseren Schuldigern. Und führe uns nicht in Versuchung, sondern erlöse uns von dem Bösen. Denn dein ist das Reich und die Kraft und die Herrlichkeit in Ewigkeit. Amen.
0: Und der Herr segne dich und behüte dich. Der Herr lasse leuchten sein Angesicht über dir und sei dir gnädig. Der Herr erhebe sein Angesicht auf dich und er gibt dir seinen Frieden. Amen.
1: Wir sind am Ende dieses Gottesdienstes angekommen. Ich wünsche Ihnen, dass Gedanken aus der Predigt und aus den Liedern Sie in Ihrem Alltag begleiten und das Loslassen zu einer wohltuenden Praxis bei Ihnen werden kann. Schön, dass Sie mit dabei waren. Machen Sie es gut und bis zum nächsten Mal. Tschüss.

Loslassen und zur Ruhe kommen. Das war das Thema dieses Gottesdienstes aus dem ERF Medienhaus in Wetzlar mit Christian Siegling von Team F. Ihre Rückmeldung und Ihre Fragen können Sie uns gerne per E-Mail an gottesdienst@erf.de oder per Post an ERF Medien, Berliner Ring 62 in 35576 Wetzlar schicken. 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
1: Wir hören aus dem Alten Testament, aus Psalm 119, die Verse 73 bis 80.
2: Deine Hand hat mich gemacht und bereitet. Unterweise mich, dass ich deine Gebote lerne. Die dich fürchten, sehen mich und freuen sich, denn ich hoffe auf dein Wort. Herr, ich weiß, dass deine Urteile gerecht sind. In deiner Treue hast du mich gedemütigt. Deine Gnade soll mein Trost sein, wie du deinem Knecht zugesagt hast. Lass mir deine Barmherzigkeit widerfahren, dass ich lebe. Denn ich habe Freude an deinem Gesetz. Ach, dass die Stolzen zu Schanden würden, die mich mit Lügen niederdrücken. Ich aber sinne nach über deine Befehle. Ach, dass sich zu mir hielten, die dich fürchten und deine Mahnungen kennen. Mein Herz bleibe rechtschaffen in deinen Geboten, damit ich nicht zu Schanden werde.
1: Das war der Bibeltext für den heutigen Tag, entnommen aus der großen Hörbibel mit freundlicher Genehmigung der Deutschen Bibelgesellschaft. Hier noch einmal die Bibelstelle. Psalm 119, die Verse 73 bis 80. Gedanken dazu kommen jetzt von Jochen Schenk aus Filderstadt. Es liest Kai-Uwe Wojcak.
3: Mussten Sie schon einmal einen Psalm abschreiben? Als Strafarbeit? Ich schon. Aufgebrummt wurde mir Psalm 118. Mittellang, sehr schöner Psalm. Ich hatte aber eine andere Idee. Könnte ich vielleicht nicht auch den Psalm 117? Auch sehr schön und nur zwei Verse lang. Die Religionslehrerin war schlagfertig und drohte mir Psalm 119 an. 176 Verse. Prinzipiell finde ich es eher schwierig, Psalmen als Strafarbeit zu verhängen. Obwohl, manche wirken vielleicht wie eine Art Strafarbeit, wenn ich sie bete. Da macht unser Textabschnitt keine Ausnahme. Der Anfang ist erstmal großartig. Psalm 119, Vers 73. Deine Hand hat mich gemacht und bereitet. Unterweise mich, dass ich deine Gebote lerne. Die Hand Gottes. Sie hat das Startsignal für diese Welt gegeben und sie winkt die Weltgeschichte irgendwann ab. Anfang und Ende liegen in seiner Hand. Er hat's im Griff. Seine Hand hat auch mich gemacht. Wenn es eine entscheidende Sache gibt, die ich nie vergessen darf, dann diese. Jürgen Werth hat es großartig zusammengefasst. Du bist gewollt, kein Kind des Zufalls, keine Laune der Natur. Ganz egal, ob du dein Lebenslied in Moll singst oder Dur. Du bist ein Gedanke Gottes, ein genialer noch dazu. Du bist du. Das ist der Clou. Ja, ich bin ein Gedanke Gottes. Seine Hände haben mich geformt. Ich bin gewollt, begabt und geliebt. Ich bin ein Werk des größten Meisters. Durch seine Hand wurde ich nicht nur irgendwann einmal geschaffen, ich lasse mich heute in sie fallen. Er ist mein Halt. Beim Turnen gibt es die Handhilfestellung. Sie soll vor Verletzungen schützen und Bewegungsabläufe einüben. Genauso begebe ich mich auch in Gottes Hand. Im Bibeltext heißt es: Unterweise mich, dass ich deine Gebote lerne. Die gute Nachrichtübersetzung gibt es so wieder: Herr, hilf mir, deinen Willen zu verstehen. Wenn ich mir bewusst bin, ich bin von Gottes Hand gemacht, und wenn ich nach Gottes Willen frage, dann kann mein Leben gelingen. Das gilt dann nicht nur für mich selbst, sondern ich strahle das auch aus. Vers 74. Die dich fürchten, sehen mich und freuen sich, denn ich hoffe auf dein Wort. Es gibt Menschen, die betreten einen Raum und die Sonne geht auf. Und es gibt Sonnenfinsternisse auf zwei Beinen. Wenn sie sich nähern, dann wird es nicht nur dunkel, sondern kalt. Die Menschen aber, die sich Hoffnung aus Gottes Wort holen, geben diese weiter. Sie strahlen das aus, dem sie sich selbst ausgesetzt haben. Die erfahrene, freundliche Nähe Gottes wirkt ansteckend. Jetzt kommt ein echt, abgefahrener Vers. Vers 75. Herr, ich weiß, dass deine Urteile gerecht sind. In deiner Treue hast du mich gedemütigt. Dieser Vers ist kein Klagevers. Ich war kürzlich bei einer Hochzeit und habe zwei sehr bewegende Eheversprechen gehört. Das hier wäre doch mal was anderes. Du darfst mich immer beurteilen und demütigen. Mach, was du willst. Als Eheversprechen echt gewagt, nicht aber im Vertrauen auf Gott. Im Wissen, dass er gerecht entscheidet und mich nicht leiden lässt, um mir zu schaden. Gott ist barmherzig und gnädig. Das lerne ich in den beiden folgenden Versen. Das kann ich in meinem Leben lernen, besser gesagt trainieren. Ich lerne es nicht nur durch Bibelstudium, sondern durch Glaubenspraxis. Mein Herr ist mein Trainer, der mir zeigt, wie es geht. Er macht es mir vor. Als der Fußballer Xabi Alonso noch Trainer bei Bayer Leverkusen war, hat mich eine Szene fasziniert. Nicht, wie er Anweisungen gibt, wie er einen Matchplan erklärt, wie er coacht, sondern wie er im Training eine millimetergenaue Flanke geschlagen hat. Er hat seinen Spielern nicht nur etwas erklärt, er hat es genial vorgeführt. So will mich auch mein Herr führen. In Psalm 119 in den Versen 76 und 77 lese ich: Deine Gnade soll mein Trost sein, wie du deinem Knecht zugesagt hast. Lass mir deine Barmherzigkeit widerfahren, dass ich lebe, denn ich habe Freude an deinem Gesetz. Ich bin sein Knecht, ein Wort, das wieder nach Unterdrückung und Demütigung klingt. Das kommt aber, und zwar ausschließlich, auf den Herrn des Knechtes an. Wenn der ihn gut behandelt, ordentlich bezahlt und wertschätzt, dann bin ich gerne Knecht. Mir bleibt eindrücklich die Erinnerung an den Fahrer eines wichtigen Mannes. Der Fahrer hat Stolz und Würde ausgestrahlt. Ich bin der Fahrer von Herrn so und so. Etwas vom Glanz seines Dienstherrn hat auf ihn ausgestrahlt. Es ist ihm eine Ehre, er ist stolz und hat Grund dazu. Nicht so wie die, von denen der Beter in Psalm 119 jetzt berichtet. Ach, dass die Stolzen zu Schanden würden, die mich mit Lügen niederdrücken. Ich aber sinne nach über deine Befehle. Die unverdientermaßen Stolzen regieren mit ihren Lügen unsere Welt. Aber ich habe die Gewissheit, dass es jeder eines Tages bereuen wird. Wer immer Druck auf andere ausübt, bekommt irgendwann den Gegendruck zu spüren. Eines Tages können sie keinen Druck mehr ausüben und dann kommt alles zurück. Die Lügen werden ein Ende finden. Was für ein Segen, wenn ich mit dem Kontakt habe, der die Wahrheit ist. Dessen Befehle kann ich gut befolgen. Sie haben nichts mit Befehlen zu tun, denen bedingungslos Folge geleistet werden muss, egal ob diese Befehle mir schaden oder nicht. Solche Befehle sind meist unfreundlich, kurz und bündig. Sie werden gerne geschrien, um der Sache Nachdruck zu verleihen. Beim Militär traut sich das so schnell keiner, aber außerhalb des Militärs sagt man ja, wer schreit, hat Unrecht. Ja, wer sich nicht anders zu helfen weiß, ist unsicher. Er verbirgt mit dem Schreien seine eigene Schwäche. Bei unserem Herrn gibt es keine Schwäche. Sein Wort schreit uns nicht an. Es kommt auf leisen Sohlen. Es ist das mächtigste Wort der Welt. Leise. Aber an Relevanz nicht zu überbieten. Gottes Wort eben. Die Autorität sehr weitsichtig und weise. Anbetungswürdig. In den letzten beiden Versen unseres Abschnitts wünscht sich der Beter so eine Anbetungsgemeinschaft. Ich lese die Verse 79 und 80. Ach, dass sich zu mir hielten, die dich fürchten und deine Mahnungen kennen. Mein Herz bleibe rechtschaffen in deinen Geboten, damit ich nicht zu Schanden werde. Der Beter wünscht sich, bei seinem Herrn und bei den guten Ordnungen für sein Leben zu bleiben. Das wünsche ich mir und Ihnen auch. Wenn ich mich mal davon entfernt habe, empfängt er mich immer wieder, ohne Strafarbeit, mit offenen Armen.
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1: Ich bin Felix Becker. Bundeskanzler Merz will nach der Sommerpause vor allem die Wirtschaft stärken.
2: Im Mittelpunkt stünden Wachstum und Beschäftigung sowie schnelle Entlastungen für Handwerk und Mittelstand. Das sagte Merz der Bild am Sonntag. Außerdem sollen Reformen bei Steuern, Rente, Bürokratieabbau und Digitalisierung zügig umgesetzt werden. Am Dienstag und Mittwoch kommt das Bundeskabinett zu einer Klausur auf Schloss Neuhardenberg in Brandenburg zusammen. Dort soll es neben der Wirtschaft auch um besseren Hitzeschutz und die Folgen des Klimawandels gehen. Timo Wiesner, Redaktion.
1: Italien will weiterhin keine Migranten aus Deutschland zurücknehmen.
3: Vize-Regierungschef Salvini begründete das mit dem Einsatz deutscher Hilfsorganisationen im Mittelmeer, die Migranten nach Italien brächten. Nach den seit Mitte Juni geltenden neuen EU-Asylregeln ist grundsätzlich das Land für das Asylverfahren zuständig, das ein Migrant zuerst betreten hat. Italien weigert sich jedoch, Migranten zurückzunehmen, die von dort in andere EU-Staaten weitergereist sind. Ulrike Klein, Redaktion.
1: Die Bahngewerkschaft EVG droht damit, den Bahnverkehr ab Januar teilweise lahmzulegen. Hintergrund ist die tödliche Attacke auf einen Zugbegleiter vor einem halben Jahr. Die Gewerkschaft wirft der Bundesregierung vor, angekündigte Verschärfungen des Strafrechts zum besseren Schutz von Bahnbeschäftigten bislang nicht umgesetzt zu haben. EVG-Chef Burkhardt kritisierte, nach dem Tod des Zugbegleiters habe es viele Versprechungen, aber keine Taten gegeben. Volkswagen-Chef Blume hat die Beschäftigten angesichts der Krise zum Zusammenhalt aufgerufen. VW stehe vor dem größten Umbau seiner Geschichte, sagte Blume der Bild am Sonntag. Ab morgen sind mehrere Betriebsversammlungen geplant, unter anderem an den Standorten Zwickau, Chemnitz und Dresden. Die Arbeitnehmervertreter fordern dabei konkrete Informationen zu den Sparplänen und möglichen Stellenstreichungen. Gottesanbeterinnen breiten sich in Deutschland immer stärker aus. Der Naturschutzbund hat in den vergangenen Sommerwochen über 17.000 Sichtungen registriert, doppelt so viele wie im gesamten vergangenen Jahr. Besonders häufig kommen die Insekten im Osten und Südwesten vor, inzwischen werden sie aber auch in Mecklenburg-Vorpommern und Niedersachsen gesichtet. Bekannt ist die Gottesanbeterin auch dafür, dass das Weibchen nach der Paarung häufig das kleinere Männchen frisst.
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1: Die aktuellen Temperaturen: Köln 17, Hamburg 16 Grad, in Bremen und Berlin 17, Dresden 16, Frankfurt am Main 18, Stuttgart 20, München 19 und in Erfurt und Münster 17 Grad. Heute im Norden viele Wolken mit Schauern und einzelnen Gewittern, sonst meist freundlich und trocken, im Südwesten länger sonnig, Höchstwerte zwischen 17 und 25 Grad. Die Aussichten morgen vielfach sonnig und trocken, nur an der Küste sind vereinzelt kurze Schauer möglich, Temperaturen zwischen 22 und 25 Grad, im Südwesten bis 28.
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5: Hallo, mein Name ist Ingrid Heinzelmeier und herzlich willkommen zu Das Gespräch. Auf dieses Gespräch habe ich mich wirklich besonders gefreut, denn ich sitze hier zusammen mit einem sehr langjährigen ERF-Kollegen von mir. Und es ist ganz wunderbar, dich hier im Studio von ERF Plus begrüßen zu können. Herzlich willkommen, Andreas Othrich.
6: Ja, Ingrid, lieben Dank. Ich freue mich auch und bin gespannt, was wir so miteinander vorhaben. Naja, ein bisschen weiß ich es ja schon, aber trotzdem.
5: Ich muss mich erst mal erinnern, ich glaube, es ist über 40 Jahre her, dass wir uns kennengelernt haben. Wann bist du zum ersten Mal von Berlin hierher?
6: Zum ERF nach Wetzlar, da habe ich so den ersten Kontakt im Jahre 1982 aufgenommen, hatte mich als Volontär beworben und sollte dann aber erst mein Studium fertig machen. Übrigens eine große Wegweisung bzw. Weichenstellung dann auch. Der damalige Direktor Horst Marquardt hat gesagt, beißen Sie sich erst mal durchs Studium durch und dann können wir weitersehen. So ist es dann auch letztendlich gekommen und 85 war ich dann das erste Mal als Redakteur hier, bin mit meiner damals noch kleinen Familie hierher gezogen.
5: Ja, und ich war damals schon 4 Jahre dabei und gerade zurück von prägenden Erfahrungen, zurück von einer UKW-Arbeit in Kärnten. Andreas, was du hier alles gemacht hast, das werden wir so im Hintergrund in diesem Gespräch immer wieder wird das durchblitzen. Aber es ist doch bemerkenswert, es gab eine Achse Berlin-Wetzlar. Dann bist du zurück nach Berlin. Dann bist du zwischendurch noch irgendwo in Thüringen gewesen, um dann wieder nach Wetzlar zu kommen. Diese vielen Umzüge haben die dich sicher herausgefordert. Was hast du dadurch gelernt?
6: Was habe ich daraus gelernt? Ja, also man hat so eine innere Heimat einmal. Das ist auf der einen Seite das Geistliche und auf der anderen Seite, ich bin und werde immer im Herzen Berliner bleiben, denn ich bin in West-Berlin geboren, dort aufgewachsen und dann,
5: zu
6: ja,
5: den Zeiten,
6: wie gesagt,
5: wo noch die Mauer war,
6: richtig,
5: und
6: ja,
5: zwischen Ost und West wenig ging.
6: Sehr prägend, das hatte natürlich auch im Kalten Krieg Auswirkungen, wie so die Stimmung in West-Berlin war, gerade in den 60er Jahren. Da waren die Ängste groß, man stand immer irgendwie kurz vor dem Atomkrieg oder dass der Dritte Weltkrieg ausbrechen würde. Das klingt jetzt so fast ein bisschen niedlich, aber das waren ganz existenzielle Bedrohungen, die wir heute aktuell ja auch wieder erleben, wo man denkt, ja, wo geht es denn jetzt eigentlich hin? Wo geht es lang? Und dann könnte man sagen, was habe ich da gelernt? Auf jeden Fall, dass die Welt schon immer unter großen Herausforderungen stand und die Mauerstadt West-Berlin natürlich nochmal in besonderer Weise.
5: Und diese Grundspannung, die in der Welt ist, die hat uns ja auch dazu getrieben, dass wir uns engagiert haben für ein Radio, das eine Botschaft von Hoffnung und Frieden, Herzensfrieden, aber auch einem Frieden, der sich auswirken kann in die Gesellschaft hinein, dass wir das verbreiten wollen.
6: Unbedingt. 1985, als ich hierher kam, stand die Mauer ja noch und eine große Aufgabe des ERF bestand darin, auch die Menschen in der DDR mit geistlichem Input zu versorgen, wie man heute sagen würde. Und es ist ja auf abenteuerlichem Wege, wie dann Post hierher gekommen ist mit gefakten, würde man jetzt sagen, gefakten Privatadressen und so weiter und so fort.
5: Eva Funk und so.
6: Ja, eine Eva Funk und eine Eva Rund und wie die alle hießen. Das hat die Stasi sicherlich auch gewusst und trotzdem durchgelassen. Egal, also das waren schon wirklich faszinierende und herausfordernde Zeiten über Mittel- und Kurzwelle. Das wäre schon wieder ein eigenes Seminar.
5: Also ehe wir jetzt noch weiter interessante und stimulierende Erinnerungen auspacken, komme ich jetzt doch zum Thema. Wir sitzen aber hier als zwei Ehrenamtliche, die aber beide noch in Verbindung geblieben sind mit unserer früheren Tätigkeit. Und dir heute gerne noch im Radio von dem sprechen, was unserem Leben Sinn und Halt gibt, nämlich dem Glauben, dem Leben mit Jesus. Raus aus dem Hamsterrad, so die Überschrift zu dieser Sendung. Andreas Udrich, was nun?
6: Ja, also um das mit dem Hamsterrad mal kurz zu erklären. Ich hatte jetzt ja einen Beitrag in unserer Ausgabe der Antenne geschrieben zum Jahresanfang und da kommt das mit dem Hamsterrad vor. Ich war ja unter anderem lange Chefredakteur für ERF Radio und da ist es ja einfach mal so, bedingt durch diese Aufgabe, da sind viel administrative Dinge zu erledigen, da gibt es unheimlich viel zu organisieren, da muss man schauen, wie es denn mit
5: Fragen, ja, Personalberichte.
6: Genau. Ja, richtig, du zählst da schon die Themengebiete auf, so ist es dann auch. Und zwischen all dem dann immer noch gerne kreativ meine Sendung machen. Was hatten wir nicht alles für Reihen? Auch Vorläufer von Das Gespräch, Kalando und dann als TV-Sendung und so. Wie gesagt, ein großer Aufwand und dann war es für mich immer so ein bisschen die Erholung, mal im Studio zu sitzen und jemanden zu interviewen oder einen Beitrag zu machen, einen Aktuellbeitrag. Und das ist natürlich mit dem Eintritt in die sogenannte Regelaltersrente jetzt schlagartig anders geworden. Nach Aufgaben wechseln auch nochmal im ERF. Das bin ich jetzt alles los und kann mich darauf konzentrieren, Texte zu schreiben oder Sendungen auch ehrenamtlich hier noch zu machen im ERF, die eine oder andere. Und für andere Menschen zum Beispiel als Copywriter, also als ja Schreiber, als Ghostwriter, wie man auch sagt, tätig zu sein.
5: Also ich hoffe, dass das, was wir jetzt gerade machen, für dich nach wie vor eine Sahnehäubchen-Erfahrung ist.
6: Ja, na, Schlagoberst, wie man in Österreich sagen würde.
5: Genau. Das Hamsterradgefühl hast du also überwunden, zur Seite gelegt. Aber welche Gefühle hast du jetzt so im Ruhestand, was deine Tätigkeiten und Aufgaben angeht?
6: Ja, es ist natürlich schon auf der einen Seite ein großes Stück Freiheit. Das muss ich sagen. Also
5: der Wecker klingelt nicht zwangsweise morgens um 6.
6: Genau. Er kann auch mal um 6 klingeln, wenn es erforderlich ist. Aber ich habe eben auch den Vorteil zu sagen, na, heute klingelt er mal um 8.15 Uhr oder um 8.30 Uhr. Oder dann döse ich erst noch mal ein bisschen und komme dann in den Tag. Also dieses Spektrum ist viel größer geworden. Ich habe so manchmal dienstags das Gefühl, ach, heute ist ja Freitag. Also man kennt das ja vielleicht, wenn man im Hamsterrad drin ist, dass man so denkt so, ach ja, Freitag ist da, jetzt wenn wir den schon mal die Hälfte rum haben, dann kommt so ein Vorfreudegefühl aufs Wochenende. Und das ist manchmal am Dienstag da, obwohl ich nicht untätig bin, aber daran merke ich, aha, es ist eine gewisse Last, die nicht mehr da ist.
5: Der Abschied bzw. der Einstieg in den Ruhestand, der war für dich, eigentlich auch für mich, in Etappen. Möchtest du dazu etwas sagen?
6: Das kann ich gerne machen. Meine Etappen sahen etwas anders aus als deine, aber das ist eben ja auch völlig normal und das ist ja hier auch keine Sendung, nach der man sich richten muss, sondern wir erzählen unsere Geschichte. Ja, das hat im Grunde genommen Pi mal Daumen 1,5 Jahre vor der sogenannten Regelaltersrente. Ich finde dieses Wort schon alleine so fürchterlich, aber egal.
5: Aber ja, du sprichst es gut aus.
6: Ja, du merkst, das ist
5: du
6: schön.
5: Denkst genau mit.
6: Ja, das ist genau, ne? Wir so als Freund der deutschen Sprache, genau. Ja, so ein Wortungetüm. Egal. Also so ungefähr 1,5 Jahre vorher, da spreche ich ganz offen drüber, hat mich, was man im Volksmund sagen würde, ein Burnout erwischt. Die Diagnose klinischerseits war depressive Episode mittelgradig. Und da kann ich dir Folgendes dazu sagen. Ich wollte eigentlich, weil ich auf einmal einen Infekt nach dem anderen hatte, Anfang 2024, dachte ich schon komisch, da stimmt irgendwas nicht. Und an einem Tag wollte ich meiner neuen Chefin, über die ich mich sehr gefreut habe, Tanja Rinsland, einfach eine Mail schreiben, wo drin stehen sollte, es dauert noch ein paar Tage. Und habe die Finger auf die Tasten gelegt und in dem Moment war es nur noch weiß vor Augen und auf dem Bildschirm. Ich weiß nicht, wie lange ich da gesessen habe, 2 Minuten oder 2 Stunden. Es war, ja, man sagt Blackout, in dem Fall war es Whiteout, aber da ging nichts mehr. Und das war natürlich schon mal ein sehr, sehr heftiger Einschnitt.
5: Ja, es war erstmal eine plötzliche Zwangspause.
6: Ja. Genau. Ich meine, ich hatte es unterschwellig immer schon geahnt, da stimmt was nicht so. Und da könnte man jetzt lange drüber reden, aber ich mach's mal kürzer so als Leistungsmensch. Jetzt hast du im Missionswerk in so einem geistlichen Unternehmen wie dem ERF Jahrzehnte gearbeitet und das als Leistungsmensch. Jetzt hast du im Missionswerk in so einem geistlichen Unternehmen wie dem ERF Jahrzehnte gearbeitet

0: musste es meistens selber machen und das wurde immer mehr. Und ich sage mal, was ich in dem Moment damals nicht verstanden habe, Gott musste da offensichtlich eine Bremse reinhauen. Das war richtig wie so ein Laster, der bergab rast, wo die Bremsen versagen und wo es nur noch die Möglichkeit gibt, gibt es ja an manchen Autobahnen dieses Kiesbett. Das habe ich immer so gesagt, ich musste im Kiesbett landen, um überhaupt mal zur Ruhe zu kommen und mal nachzudenken, was eigentlich los ist.
1: Das heißt, dein Abschied war jetzt nicht so in Etappen, wie bei mir zum Beispiel. Ich bin ja eigentlich schon mit 61 in Ruhestand gegangen, wegen verschiedener Schmerzgeschichten. Und habe aber trotzdem dann noch fast 6 Jahre lang weitergearbeitet, eben mit 2/3 dann zuletzt. Und bei dir war es jetzt gerade andersrum. Du musstest erstmal ganz raus.
0: Musste ganz raus, ja.
1: Um dann in langsamen Schritten auf deinen Abschied zuzugehen.
0: Ja, so kann man das nennen. Ne? Also das hat alles eine Weile gedauert. Depressive Episode, mittelgradig. Ich sag das deshalb so ausführlich, weil ich war dann auch in der Tagesklinik und dort habe ich ganz viele Patienten und Patientinnen getroffen. Da wusste nicht mal die Familie, dass sie eine Depression haben. Das wurde vertuscht und verschleiert. Ja, ich bin in einer orthopädischen Klinik und boah, bitte, bitte, hier ist alles anonym, wurde sehr streng drauf geachtet. Der Arbeitgeber darf es auf keinen Fall erfahren. Dabei ist das leider ja eine Erfahrung, dass Menschen sowas oft bekommen. Und je offener ich damit umgegangen bin, umso mehr habe ich auch mitbekommen, dass andere dann sagten, ja, du, das hatte ich vor 2 Jahren auch oder oh, das begleitet mich schon ein Leben lang. Wir müssen lernen, darüber offen zu reden und zu sprechen, weil es wirklich jeden erwischen kann in unserer, ja, ich sag mal, Leistungsgesellschaft.
1: Ja, und die ganze Heimlichtuerei ist als solche ja auch wieder eine Last, genau, die einen dann vielleicht gerade noch mehr nach unten zieht.
0: Ja. Und da bin ich umgekehrt auf sehr viel Verständnis auch in meiner eigenen Familie gestoßen, fühlte mich da sehr gut aufgenommen und auch bei Freunden, muss ich wirklich sagen. Also Leute, redet offen darüber, das ist das Beste, was ihr tun könnt. Ja, und ich weiß, ich war natürlich an einem Punkt, wo man wusste, die Rente kommt bald. Ich habe auch in der Klinik erlebt, wie Menschen das die Karriere gekostet hat. Die erzählte dann auf einmal, die eine Mitpatientin, wie der Chef gesagt hat, ja übrigens, den Posten, den du angestrebt hast, den habe ich inzwischen anderweitig vergeben. Das ist alles nicht so leicht.
1: Du hast dann in dieser Situation an Dinge anknüpfen können, mit denen du dich vorher schon beschäftigt hast, nämlich wie man sich als hochaktiver Mensch vorbereitet auf die Zeit, wo dann alles, was man macht, freiwillig ist. Habe ich das nicht schön umschrieben?
0: Ja, wunderbar, genau.
1: Kannst du diese Vorbereitungen beschreiben und da auch das Stichwort Lebensteppich mit hineinnehmen?
0: Aber natürlich, gerne. Es fing sogar damit an, vielen ist er ja noch bekannt, langjähriger Direktor des ERF Jürgen Werth. Der ist mit 63 in diese Rentenphase eingetreten und hat dann berichtet, dass er sich einen Coach genommen hätte. Da habe ich so bei mir gedacht, naja, das ist ja jetzt vielleicht ein bisschen übertrieben, das ist doch alles Blödsinn. Nee, war es aber nicht, weil diese Begleitung, also ein Coach, der einen begleitet, dabei zu überlegen, wie kann es denn weitergehen, hilft einem ja, Gedanken zu sortieren, Wünsche, Vorstellungen, vielleicht auch Zwänge, wie kriege ich das alles unter einen Hut? Und da war dann der Impuls da, nee, eigentlich hat der Jürgen recht, ich muss mich mal kümmern. Und so bin ich auf einem größeren Kongress durch die Ausstellungshallen geschlendert, wo es eben auch unter anderem um Lebensführung ging. Willow Creek war es, glaube ich, und habe mich durchgefragt, gibt's hier eigentlich jemand, der sich um Leute kümmert, die in absehbarer Zeit in den Ruhestand gehen? Ich wurde durchgereicht und landete dann tatsächlich bei jemandem. Thomas Oetzmann heißt der Mensch. Wir arbeiten inzwischen eng zusammen und er hat das Konzept Lebensteppich entwickelt. Was ist das? Das ist ein sogenanntes Life Mapping. Natürlich gibt's wieder einen angloamerikanischen Ausdruck dafür. Du breitest dein Leben aus wie einen Teppich und schaust zurück. Das können wir gleich noch im Einzelnen besprechen. Und was sind deine Gaben? Was hast du für gute Erfahrungen gemacht? Es geht erstmal ums Positive, weil ans Negative erinnern wir uns sowieso. Aber was hast du da Positives? Und wenn du das alles mal so vor dir ausgebreitet siehst, dann kannst du da ganz organisch anknüpfen und musst dir gar nicht

0: das Hirn zermartern, auweia, was mache ich denn, wenn die große Freizeit kommt?
1: Ja,
0: genau.
1: Ja, der Lebensteppich, so geht Zukunft, heißt das Buch, das du dann für diese Organisation oder wie sagt man?
0: Ja, das ist ein Coaching-Tool und das ist dann
1: natürlich... Also für diese Firma geschrieben hast und das... da gibt es einen Link auf der Seite zu unserer Sendung und da kann man da auch mehr finden und sich da informieren. Wie hast du das für dich selbst angewandt, Andreas, diese Ruhestandsplanungen?
0: Ja, ich habe diesen...
1: Wir wissen, du warst in einer besonderen Situation.
0: Ja, genau. Also den Lebensteppich habe ich dann übrigens zusammen mit meiner Frau gemacht. Die hat ihren eigenen gemacht und hinterher hat man es mal so ein bisschen verglichen. Das war schon mal so ein Ausgangspunkt. Ist auch gut für Paare, weil man dann feststellt, die Dinge können wir zukünftig gemeinsam machen und andere wieder, die machen wir bewusst getrennt, jeder für sich, um sich da auch zur Entfaltung zu bringen. So, und was habe ich daraus gelernt? Naja, ich habe geschaut oder festgestellt, was denn gar nicht so eine große Überraschung war. Ich bin immer kreativ gerne im Leben unterwegs gewesen. Ich wollte immer schon mehr schreiben. Ich wollte auch immer schon mehr Sport machen. All diese ganzen Dinge. Und das hat sich dann im Grunde genommen positiv ausgewirkt. Dann habe ich natürlich im Internet viel recherchiert, was gibt es eigentlich für Möglichkeiten, wenn man als Journalist und Autor tätig ist. Da bin ich auf das Thema Copywriting gekommen. Viele Leute brauchen Texte fürs Web, für Social Media und so weiter oder für Newsletter, haben aber selber keine Zeit, die zu schreiben und brauchen jemand, der es macht.
1: Vielleicht auch keine Expertise.
0: Genau, und ja, natürlich, es gibt Leute, die sagen, du, ich kann alles, aber nicht schreiben. Und dann sage ich, ja, wunderbar, da kann ich dir helfen, dafür kann ich die Dinge, die du kannst, nicht. Das ist doch eine herrliche und wunderbare Ergänzung. Und so hat das dann angefangen.
1: Und das ist jetzt das, was also ein Pfeiler ist jetzt in dem Aktivitätsfeld, in dem du jetzt im Ruhestand dich befindest. Die Sache mit der Planung... ist ja ein bisschen zweischneidig. Mhm. Ich denke, wir haben von Gott das Verständnis bekommen, dass wir planen können, dass wir auch da schon mal so unsere Wünsche, unsere Begabungen, unsere Fähigkeiten abstecken können. Aber gerade jetzt auch meine Erfahrung ist, ich kann mir viele Gedanken machen, aber nicht immer öffnen sich Türen. Und dann mache ich am Ende etwas, was ich vielleicht gar nicht so im Blick hatte. Zum Beispiel habe ich auch noch mal unterrichtet, was eigentlich meine Ausbildung war, bevor ich zum ERF gekommen bin. Und habe anderes dafür, was ich gerne gemacht hätte, nicht machen können, weil einfach keine Möglichkeit war. Wie siehst du das jetzt? Also als Christ, man plant, aber man muss nicht enttäuscht sein, wenn sich dann zeigt, Gottes Gedanken sind anders gewesen als meine eigenen.
0: Das kommt auf die Art der Planung an, in der Tat. Wenn ich das ganz minutiös mache und mich so praktisch darauf fixiere, das und das will ich jetzt unbedingt machen. Ich könnte mir auch vorstellen, noch viel mehr Radio zu machen oder so, aber die Möglichkeiten geben das im Moment nicht her. Dann habe ich ja zwei Möglichkeiten. Ich kann verbittert in der Ecke sitzen. Ich kann aber auch sagen, okay, das ist jetzt im Moment nicht der Fall. Dafür machst du jetzt etwas anderes. Also das etwas breiter aufzustellen und sich nicht in Kästchen darauf zu fixieren, genau das muss es jetzt sein.
1: Offen zu bleiben für die Überraschungen Gottes und nicht die eigenen Enttäuschungen da ausbreiten.
0: Richtig. Ich habe ja zum Beispiel auch eine Reaktion bekommen von einem guten Freund, der meinte, ja, das ist ja alles gut und schön, dass du das so planst.
1: Du meinst jetzt auf den Artikel in der Antenne, oder?
0: Ja, genau, richtig. Hier in dem Fall auf den Beitrag in der Antenne. Ja. Den hatte ich auch weitergeschickt im Internet. Der meinte, das ist ja alles gut und schön, aber hast du vielleicht auch mal dran gedacht, dass man im Alltag krank werden kann? Ja, natürlich. Also wir sind da auch als, ich habe es ja selber erlebt mit diesem Burnout, und auch sonst sind wir gesundheitlich nicht nur topfit, das ist was anderes, aber auch hier gibt es ja zwei Möglichkeiten. Ich könnte sagen, naja, ist die Wahrscheinlichkeit, dass ich irgendwie im Alter irgendwelche Krankheiten bekomme, ist groß, da muss ich ja gar nichts mehr anfangen, sondern ich warte jetzt darauf, jetzt mal ein bisschen karikierend gesagt und schwarz-weiß malend, ich warte jetzt darauf, dass ich krank werde. Ich habe verschiedene Biografien, habe mich ja auch mit Menschen unterhalten. Für mich war das immer ganz schlimm. Da hat jemand erzählt, er liest dann den Vormittag über die Zeitung und dann klappt er sie irgendwann zu und hat aber auch noch die letzte Zeile gelesen und dann weiß er nicht, was er mit dem Rest des Tages machen kann.
1: Nach dem Mittagessen macht er einen Spaziergang.
0: Ja, so ungefähr. Das ist alles dann nicht schlimm, wenn ich das mir vorgenommen habe und sage, ja, ich will einfach nur faulenzen. Schlimm wird's in dem Moment, wo ich sitze und das war bei demjenigen der Fall und dann nichts mehr weiß, mit mir anzufangen. Und keine Berufung, keinen Auftrag, keine Idee sehe und habe. Und da lade ich ein zu sagen, guck dir doch mal an, was könntest du denn machen? Und da muss man schauen, was sich ergibt.
1: Heute hören Sie das Gespräch auf ERF Plus. Wir sind im Thema unterwegs, Ruhestand vorbereiten, Ruhestand gestalten. Ich spreche darüber mit Andreas Odrich. Wir kommen jetzt zu, denke ich, zu einem zweiten Teil. Raus aus dem Hamsterrad, was nun? Meine nächste Frage wäre, was praktisch tun? Du hast die Situation gerade angesprochen. Es gibt tatsächlich Leute, die sind dann erstmal so, dass sie da sitzen und sich überlegen, der heutige Tag hat gar keinen Auftrag für mich. Was könnte ich tun? Dann kann man, wie wir beide das ja jetzt für den ERF machen, ehrenamtlich tätig sein. Man kann oder man sollte und müsste auch etwas dazu verdienen, denn die gesetzliche Durchschnittsrente in Deutschland lag 2023, das ist die letzte Statistik, die ich gefunden habe, bei 11.000 Euro. Das sind über 600 Euro niedriger als die sogenannte Bruttostandardrente. Das heißt, da fehlt etwas, was man eigentlich braucht, um seinen Lebensstandard auch halten zu können. Also die Frage dazu verdienen im Ruhestand, was hältst du davon?
0: Ja, also am liebsten ist es natürlich oder am schönsten, wenn ich das nicht muss. Solche Menschen kenne ich auch. Die haben eine gute Pension. Die haben da rechtzeitig geplant in ihrem Leben und die müssen sich dann nicht kümmern und die können einfach ganz befreit sich in ihren Multivan setzen und quer durch Europa cruisen oder sowas. Ja?
1: Ob das dann das allerglücklichste Leben ist, bleibe dahingestellt.
0: Das muss man diejenigen dann selber fragen, was sie nachher für eine Bilanz ziehen. Das, was da drin steckt, ist einfach der Wunsch nach der totalen Freiheit. Das wäre schön. Aber wir müssen realistisch bleiben. Die Zahlen, die du eben aufgezählt hast, zeigen das. Wenn da im Jahr nicht mehr als 11.000 Euro zusammenkommen, dann kannst du mal überlegen, wie viel kostet denn die Miete? Mhm. Also immer mehr Menschen unserer Generation und der Babyboomer, denen bleibt gar nichts anderes übrig, als etwas hinzuzuverdienen. Das finde ich in dem Moment problematisch, wo jemand aus gesundheitlichen Gründen viele Dinge nicht mehr kann, das habe ich auch im nahen Umfeld, da wird's dann echt hammer schwierig. So, ich persönlich, bitte, wie gesagt, das ist hier kein Allheilmittel für alle und keine Sendung, die sagt, wie wir es gefälligst zu machen haben. Ich persönlich bin momentan Gott sei Dank in der glücklichen Lage, dass ich ein paar Dinge tun kann als Autor und so weiter, die auch noch nahe an dem dran liegen, was ich sowieso mein Leben über gerne gemacht habe.
1: Und was deine kreativen Gaben sind.
0: Genau. Und insofern ist das nochmal eine Zäsur, wo ich sage, ja, ich bin jetzt Unternehmer. Ich bin für mich Unternehmer. Ich muss was unternehmen und schauen, wo kommt das Geld her, was ich brauche. Und da geht's ja noch nicht mal so sehr darum, Lebensstandard halten. Ja, das klingt immer, als würde man jeden Abend ins Restaurant gehen. Nein, nein. Also überhaupt mal so einen normalen Standard zu halten, was da so alles zusammenkommt. Also da bin ich in der glücklichen Lage und da denke ich auch, da müssen wir in der Gesellschaft dringend neu drüber diskutieren, weil das steht auch fest, es kann nicht sein, dass die jüngeren Generationen sozusagen die dicken Renten der, vermeintlich dicken Renten der Älteren bezahlen, aber selber nie etwas davon sehen werden. Also da müssen wir ran, aber bitte nehmen eben ohne Schuldzuweisungen und Stigmatisierung von bestimmten Altersgruppen.
1: Ja.
0: Das ist ja mein beliebtes Spielchen.
1: Anknüpfen an dem, was man sein ganzes Leben gemacht hat, unter anderen Vorzeichen. Das ist die eine Möglichkeit. Ja. Die andere ist, das habe ich ein Stück weit erlebt, es ist auch spannend, wenn man dann auf einmal das machen kann, was man immer auch gerne gemacht hätte.
0: Ja, unbedingt. Das kann ich nur bestätigen. Ich habe natürlich auf diese Weise schon wieder sehr viele spannende Leute kennengelernt. Unter anderem einen Autor, der demnächst ein Buch veröffentlicht, Gelassen älter werden. Mit dem mache ich dann hier unter anderem auch das Gespräch auf ERF Plus. Und da sind wir gemeinsam unterwegs zu sagen, ja, wir müssen diese Lebensphase neu gestalten. Wer heute 60 ist, muss damit rechnen, 90 zu werden. Und das ist eben ein halbes Leben nochmal obendrauf. Hm. Von 0 bis 30, von 30 bis 60. Genau, das ist nochmal ein halbes Leben extra.
1: Auch wenn die durchschnittliche Lebenserwartung einiges drunter liegt.
0: Ja, schon.
1: Ist für Männer in Deutschland nur noch 78 Jahre nach der Pandemie.
0: Nein, dann habe ich es ja bald 83. geschafft. Nein, nicht ganz.
1: Ja. Ja, also wir sollten uns vielleicht auch auf ein bisschen mehr einstellen.
0: Eben, genau.
1: In der Bibel heißt es ja auch, dass unser Leben 70 Jahre währt und wenn es hochkommt, so sind es 80. Aber vor dem Hintergrund der heutigen demografischen Situation wären es eben oft auch 90 oder vielleicht 100 und dann wollen wir auch das nicht jetzt einfach nur an uns rankommen lassen, sondern gestalten.
0: Ja, ich kann da nur ein Beispiel aus unserem näheren Umfeld bringen. Da ist eine alte Dame als inzwischen Urgroßmutter jetzt mit Anfang 90 verstorben. Und das war, die hat Landwirtschaft betrieben mit ihrem Mann und dann ist das übergegangen auf die Kinder und so weiter und so fort. Und die hat dann immer noch Aufgaben übernommen und die sind logischerweise mit der Zeit weniger geworden. Am Schluss hat sie sich um die Hühner gekümmert und als auch das nicht mehr ging, dann hat sie wenigstens für den Verkauf noch, ja, im wahrsten Sinne des Wortes, die Eier poliert und das alles verkaufsfertig gemacht, immer eine Aufgabe gehabt. Es ist ja fast eine idyllische Situation. Das war auf dem Land hier in Hessen. Ja, es gibt überproportional viele Menschen, die im Alter in kleinen Wohnungen alleine leben. Da sieht das natürlich ganz, ganz anders aus.
1: Andreas, du hast in deinem Artikel auch erwähnt, dass in dieser Übergangssituation auf dem Weg in den Ruhestand ein 3000 Jahre alter kleiner Text, der aber sehr bekannt ist aus der Bibel, dir neu begegnet ist. Warum Psalm 23 von König David, der Psalm vom guten Hirten?
0: Ja, der kam, wenn man so will, angeflogen oder von Gott geschickt. Das war nämlich in der Reihe der Anstoß, buchstäblich der letzte Anstoß, den ich vor dem Burnout gemacht habe. Psalm 23, wir haben da mal das System umgestellt, weg vom einem Bibelvers hin auch zu etwas mehr im Anstoß. Und
1: es sind kurze Andachten gewesen.
0: Ja, genau, stimmt, genau. Kurze Andachten im ERF, 90 Sekunden. Und da hatte ich den Psalm 23 und dachte, komisch, das klingt ja hier fast wie ein ungewolltes Vermächtnis, ohne in dem Moment ahnen zu können, dass dann tatsächlich ja erstmal so ein Einschnitt kommt. Insofern hat mich der Psalm dann sehr beschäftigt. Aber da geht's ja schon los. Wir könnten jetzt ein ganz ausführliches Seminar halten. Bleiben wir doch mal. Der Auftakt heißt, der Herr ist mein Hirte. So, und dann kommt, mir wird nichts mangeln und so weiter. Das heißt ja auch bei allem, was ich plane, der Herr ist mein Hirte. Ich nehme mein Leben aus Gottes Hand. Ja, genau, er geht nämlich voran. Sein Stecken und Stab, die holen mich einmal zurück, wenn es brenzlig ist, aber weisen auch den Weg. Das muss ich bei aller Planung und will ich auch bei aller Planung berücksichtigen. Alles andere wäre ja Quatsch. Solche Bewegungen gibt's auch, so wir die dann dafür sorgen, dass wir quasi unendlich alt werden auf Erden und so und unendlich gesund. Also das
1: ist
0: halte
1: die Frage,
0: ich für
1: die Diktatoren belegt.
0: Ja, Longevity ist ja ein ganz großes Thema. Das halte ich für äußerst schwierig. Nein, ich nehme nach wie vor mein Leben aus Gottes Hand. Er ist der Hirte. Er führt den Weg und ich kann das dankbar annehmen und dann eben ausgestalten. Und dann haben wir ja als Christen schon mal die Möglichkeit eben zu fragen, ja, Herr, was willst du? Was ist meine Berufung? Was kann ich jetzt tun? Was kann ich einbringen? Was muss ich aber auch beenden? gehört auch dazu. Denn die Kräfte werden nun mal nachlassen. Auch wenn ich beim Sport versuche, den Körper einigermaßen fit zu halten, so es denn geht. Denn schließlich auch der Körper ist ein Geschenk und ein Tempel.
1: Bei allem Reden über den Ruhestand, seine Möglichkeiten, seine Gestaltungsoptionen wissen wir natürlich. Und wissen Leute, die ein bisschen älter geworden sind, vielleicht noch mehr. Wenn dann Freunde sich aus dem Leben verabschieden oder Kollegen, mit denen man gearbeitet hat, oder auch Vorbilder, die prägend waren, und auf einmal sind die alle nicht mehr da. Aber wir wissen, sie haben es geschafft. Sie sind an einem Ort angekommen, wo dann eine völlige Gemeinschaft mit Gott ist und wo alles Schmerzliche dieser Welt wirklich vorbei ist. Also es heißt ja auch in der Bibel, Gott wird dann unsere Tränen abwischen, wenn wir bei ihm sind. Trotzdem, das Ziel ist von der Bibel her klar, aber die Details sind eigentlich nicht so besonders konkret. Was würdest du gerne wissen über die Zukunft bei Gott?
0: Ja, also da kann ich sagen, mit Fug und Recht, meine letzten Worte stehen schon fest, denn man weiß ja nicht, wie man noch Gelegenheit hat, was man dann noch so sagen und von sich geben kann. Und die heißen schlicht und einfach, jetzt bin ich mal neugierig. Also will heißen, die journalistische Neugier, was kommt denn da dann eigentlich genau, wie sieht der Himmel aus, wie sieht das Leben bei Gott aus? Eine Kollegin hat mal was sehr Schönes gesagt, dann wird alle Ungerechtigkeit vorbei sein und alle quälenden Fragen, warum hatte ich dieses nicht und jenes und der andere und so, das wird alles ein Ende haben. So hat sie es mal formuliert, fand ich sehr schön, da will ich anknüpfen und da bin ich dann insofern tatsächlich neugierig, was das denn heißt, der Gnade Gottes dann in Fülle zu begegnen.
1: Diese Perspektive, wie prägt die deinen Alltag heute?
0: Ja, es gibt immer den Blick über den Tellerrand, den irdischen Tellerrand hinaus. Das finde ich schon wichtig und tröstlich. Ich sehe es in umgekehrten Fällen, weil du sagtest, es verabschieden sich auch Menschen oder deren Lebenszeit geht zu Ende.
1: Ja, die uns halt nahestehen, die vielleicht sogar jünger sind als wir.
0: Ja, das auch, natürlich. Das passiert ja immer wieder, wo diese Perspektive nicht da ist. Also da ist die Trauerfeier wirklich traurig. Natürlich auch als Christen jubeln wir nicht, wenn jemand heimgegangen ist und schon gar nicht jemand Jüngeres oder gar ein Kind, wie wir auch im Umfeld kürzlich erleben mussten. Aber dann zu erleben, wie dann da ein Gottvertrauen im Raum ist, dass man sagen kann, Gott ist diesen Weg bewusst gegangen. Wir wissen nicht warum, aber wir wissen es in seinen guten Händen. Ja, das kann ich eigentlich so drüber schreiben, über die Phase raus aus dem Hamsterrad. Was nun? Ja, es liegt in Gottes guten Händen.
1: Kannst du nochmal zusammenfassen für jetzt einen Hörer, der irgendwo eine Hörerin in der Situation ist oder daran denkt, dass das bald kommt, der Abschied aus dem Beruf und der Weg in den Ruhestand, ja, neben diesen Beratungssachen und so, aber was da das wirklich Wichtige ist, auch aus der Perspektive Leben mit Gott?
0: Wir haben die Situation, dass wir rein statistisch und biologisch älter werden als unsere Vorfahren. Also liegt eine neue Lebensspanne vor uns. Und die als positives Geschenk hoffentlich nehmen zu können, auch das kann man niemandem vorschreiben, aber zumindest empfehlen, und dann zu fragen, was geht da noch? Was kann ich machen? Also die Spanne, die reicht ja davon, dass eine Schulkameradin sagt, ich freue mich darauf, meinen Garten zu bestellen, endlich mal Ruhe und ich kann vor mich hinwirtschaften. Völlig super und in Ordnung. Jemand anders sagt, nee, also ich will mich aber einbringen. Das sind denn Menschen, keine Ahnung, die beim Kältebus der Berliner Stadtmission oder bei der Tafel als sogenannte Senioren dann sehr, sehr aktiv sind und dabei sind, andere gründen nochmal eine Firma oder was auch immer. Wichtig ist, ich denke, mir zumindest hat es geholfen und alle, die ich kenne, die es auch tun, wenn man sich vorher Gedanken macht, und das nicht einfach auf sich zukommen lässt, dann ist tatsächlich viel geholfen und gewonnen. Man kann es in einem Tortendiagramm darstellen. Stell dir vor, dein Beruf, deine Anstellung stand bis jetzt immer im Mittelpunkt deines Lebens. Dann sind das auf dieser Torte 50%, 60%, 70% und die fallen von einem auf den anderen Tag weg. Kann auch passieren, wenn ich sehr intensiv jemanden gepflegt habe in der Familie und das ist dann zu Ende. Das fällt weg. Dann ist das ein richtiges Loch. Und da spricht man sogar davon, dass die zweite Pubertät einsetzt, die einen heftig durchschüttelt. Nur ist es schwieriger, weil es bei Jugendlichen bergauf geht und bei uns vermeintlich bergab. Also das in den Blick zu nehmen und dann zu fragen, als Christ natürlich, Herr, was hast du vielleicht, was ich tun kann? Was hast du mit mir vor? Was gibst du mir für Möglichkeiten? Also ich lade dazu ein.
1: Aus was nun, Andreas Udrich, wird dann was nun, Herr Jesus?
0: Ja, sozusagen, genau.
1: Herzlichen Dank, Andreas. Ja, raus aus dem Hamsterrad, das war der Titel, den wir geschrieben haben. Was nun? Und ich habe mit Andreas Udrich darüber sprechen dürfen. Er war unter anderem Chefredakteur bei ERF Radio. Sie können die Gedanken von Andreas zu diesem Thema in der ERF-Programmzeitschrift Antenne noch einmal nachlesen, Ausgabe Januar, Februar 2026. Außerdem steht dieses Gespräch zum Nachhören auf www.erfplus.de und dort dann auch weitere Hinweise für das, was wir in dem Gespräch erwähnt haben und auch zum Schwerpunktthema Alles neu. Die Technik zu dieser Sendung besorgte Tobias Kern. Wir danken dafür. Mein Name ist Ingrid Heinzelmeier. Herzlichen Dank für Ihr Interesse. Auf Wiederhören und behüt Sie Gott.
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2: Ich bin Felix Becker. Bundeskanzler Merz will nach der Sommerpause vor allem die Wirtschaft stärken.
3: Im Mittelpunkt stünden Wachstum und Beschäftigung sowie schnelle Entlastungen für Handwerk und Mittelstand. Das sagte Merz der Bild am Sonntag. Außerdem sollen Reformen bei Steuern, Rente, Bürokratieabbau und Digitalisierung zügig umgesetzt werden. Am Dienstag und Mittwoch kommt das Bundeskabinett zu einer Klausur auf Schloss Neuhardenberg in Brandenburg zusammen. Dort soll es neben der Wirtschaft auch um besseren Hitzeschutz und die Folgen des Klimawandels gehen. Timo Wiesner, Redaktion.
2: Italien will weiterhin keine Migranten aus Deutschland zurücknehmen.
4: Vize-Regierungschef Salvini begründete das mit dem Einsatz deutscher Hilfsorganisationen im Mittelmeer, die Migranten nach Italien brächten. Nach den seit Mitte Juni geltenden neuen EU-Asylregeln ist grundsätzlich das Land für das Asylverfahren zuständig, das ein Migrant zuerst betreten hat. Italien weigert sich jedoch, Migranten zurückzunehmen, die von dort in andere EU-Staaten weitergereist sind. Ulrike Klein, Redaktion.
2: Die Bahngewerkschaft EVG droht damit, den Bahnverkehr ab Januar teilweise lahmzulegen. Hintergrund ist die tödliche Attacke auf einen Zugbegleiter vor einem halben Jahr. Die Gewerkschaft wirft der Bundesregierung vor, angekündigte Verschärfungen des Strafrechts zum besseren Schutz von Bahnbeschäftigten bislang nicht umgesetzt zu haben. EVG-Chef Burkhardt kritisierte, nach dem Tod des Zugbegleiters habe es viele Versprechungen, aber keine Taten gegeben. Volkswagen-Chef Blume hat die Beschäftigten angesichts der Krise zum Zusammenhalt aufgerufen. VW stehe vor dem größten Umbau seiner Geschichte, sagte Blume der Bild am Sonntag. Ab morgen sind mehrere Betriebsversammlungen geplant, unter anderem an den Standorten Zwickau, Chemnitz und Dresden. Die Arbeitnehmervertreter fordern dabei konkrete Informationen zu den Sparplänen und möglichen Stellenstreichungen. Gottesanbeterinnen breiten sich in Deutschland immer stärker aus. Der Naturschutzbund hat in den vergangenen Sommerwochen über 17.000 Sichtungen registriert, doppelt so viele wie im gesamten vergangenen Jahr. Besonders häufig kommen die Insekten im Osten und Südwesten vor, inzwischen werden sie aber auch in Mecklenburg-Vorpommern und Niedersachsen gesichtet. Bekannt ist die Gottesanbeterin auch dafür, dass das Weibchen nach der Paarung häufig das kleinere Männchen frisst.
1: Die Nachrichten wurden bereitgestellt von Radio Aktuell. 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
2: Die aktuellen Temperaturen: Köln 17, Hamburg 16 Grad, in Bremen und Berlin 17, Dresden 16, Frankfurt am Main 18, Stuttgart 20, München 19 und in Erfurt und Münster 17 Grad. Heute im Norden viele Wolken mit Schauern und einzelnen Gewittern, sonst meist freundlich und trocken, im Südwesten länger sonnig, Höchstwerte zwischen 17 und 25 Grad. Die Aussichten morgen vielfach sonnig und trocken, nur an der Küste sind vereinzelt kurze Schauer möglich, Temperaturen zwischen 22 und 25 Grad, im Südwesten bis 28.
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1: Chef sein und bestimmen können. Das ist der Traum vieler Menschen. Das ist viel besser als Diener sein und Befehle entgegennehmen müssen. So läuft das in der Welt. Wer oben steht, ist angesehen, wer unten steht, nicht. In der Welt von Jesus ist das anders. Als Jesus mitbekommt, wie seine 12 Jünger darum streiten, wer von ihnen der Wichtigste ist, reagiert Jesus sofort und zitiert die 12 zu sich. Was Jesus dann tut, hat der Evangelist Markus festgehalten. Er sprach zu ihnen: Wenn jemand will der Erste sein, der soll der Letzte sein von allen und aller Diener. Und er nahm ein Kind, stellte es mitten unter sie und herzte es und sprach zu ihnen: Wer ein solches Kind in meinem Namen aufnimmt, der nimmt mich auf. Und wer mich aufnimmt, der nimmt nicht mich auf, sondern den, der mich gesandt hat. Was Menschen, die Jesus nachfolgen, auszeichnen soll, das ist Demut und die Bereitschaft, anderen zu dienen. Die Debatte darüber, wer der Beste und Größte ist, ist völlig fehl am Platz. Im Reich Gottes geht es um andere Dinge. Zum Beispiel darum, die Schwachen und Hilfsbedürftigen im Blick zu haben. Dafür nimmt Jesus ein Kind als Beispiel. Kinder haben eigentlich in jeder Gesellschaft, damals wie heute, nichts zu melden. Sie sind zudem auf Schutz und Hilfe angewiesen. Sich um ein Kind kümmern hat nicht viel Glanz und wird nicht sonderlich hoch geachtet. Und doch, wer so ein Kind aufnimmt, nimmt Jesus selbst auf und damit Gott, so sagt es Jesus seinen Jüngern. Für mich heißt das, ich soll nicht bei den Reichen und Mächtigen nach großer Ehre und Anerkennung streben, sondern den Blick auf die richten, die Schutz und Hilfe benötigen. Nicht, weil ich muss oder dafür einen Preis bekomme, sondern weil Jesus genau das von mir will.
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1: Ich bin Felix Becker. 2 Jahre nach dem Terroranschlag von Solingen ist bei einem Gottesdienst der Opfer gedacht worden. Bei dem Messerangriff auf einem Stadtfest waren 3 Menschen getötet und 8 zum Teil lebensgefährlich verletzt worden. Der Täter, ein syrischer Asylbewerber, wurde zu lebenslanger Haft mit anschließender Sicherungsverwahrung verurteilt. Nach Überzeugung des Gerichts handelte er als Anhänger der Terrororganisation IS. Bundeskanzler Merz will nach der Sommerpause vor allem die Wirtschaft stärken.
2: Im Mittelpunkt stünden Wachstum und Beschäftigung sowie schnelle Entlastungen für Handwerk und Mittelstand. Das sagte Merz der Bild am Sonntag. Außerdem sollen Reformen bei Steuern, Rente, Bürokratieabbau und Digitalisierung zügig umgesetzt werden. Am Dienstag und Mittwoch kommt das Bundeskabinett zu einer Klausur auf Schloss Neuhardenberg in Brandenburg zusammen. Dort soll es neben der Wirtschaft auch um besseren Hitzeschutz und die Folgen des Klimawandels gehen. Timo Wiesner, Redaktion.
1: Italien will weiterhin keine Migranten aus Deutschland zurücknehmen.
3: Vize-Regierungschef Salvini begründete das mit dem Einsatz deutscher Hilfsorganisationen im Mittelmeer, die Migranten nach Italien brächten. Nach den seit Mitte Juni geltenden neuen EU-Asylregeln ist grundsätzlich das Land für das Asylverfahren zuständig, das ein Migrant zuerst betreten hat. Italien weigert sich jedoch, Migranten zurückzunehmen, die von dort in andere EU-Staaten weitergereist sind. Ulrike Klein, Redaktion.
1: Die Bahngewerkschaft EVG droht damit, den Bahnverkehr ab Januar teilweise lahmzulegen. Hintergrund ist die tödliche Attacke auf einen Zugbegleiter vor einem halben Jahr. Die Gewerkschaft wirft der Bundesregierung vor, angekündigte Verschärfungen des Strafrechts zum besseren Schutz von Bahnbeschäftigten bislang nicht umgesetzt zu haben. EVG-Chef Burkhardt kritisierte, nach dem Tod des Zugbegleiters habe es viele Versprechungen, aber keine Taten gegeben. Volkswagen-Chef Blume hat die Beschäftigten angesichts der Krise zum Zusammenhalt aufgerufen. VW stehe vor dem größten Umbau seiner Geschichte, sagte Blume der Bild am Sonntag. Ab morgen sind mehrere Betriebsversammlungen geplant, unter anderem an den Standorten Zwickau, Chemnitz und Dresden. Die Arbeitnehmervertreter fordern dabei konkrete Informationen zu den Sparplänen und möglichen Stellenstreichungen.
0: Die Nachrichten wurden bereitgestellt von Radio Aktuell. 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
1: Die aktuellen Temperaturen: Köln 19, Hamburg 17, Bremen 18, ebenso in Berlin, in Dresden 18, Frankfurt am Main 21, Stuttgart 22, München 21, Erfurt 20 und Münster 19 Grad. Heute im Norden viele Wolken mit Schauern und einzelnen Gewittern, sonst meist freundlich und trocken, im Südwesten länger sonnig, Höchstwerte zwischen 17 und 25 Grad. Die Aussichten morgen vielfach sonnig und trocken, nur an der Küste sind vereinzelt kurze Schauer möglich, Temperaturen zwischen 22 und 25 Grad, im Südwesten bis 28.
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0: 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Es ist 15 Uhr. 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
1: Ich bin Felix Becker. 2 Jahre nach dem Terroranschlag von Solingen ist bei einem Gottesdienst der Opfer gedacht worden. Bei dem Messerangriff auf einem Stadtfest waren 3 Menschen getötet und 8 zum Teil lebensgefährlich verletzt worden. Der Täter, ein syrischer Asylbewerber, wurde zu lebenslanger Haft mit anschließender Sicherungsverwahrung verurteilt. Nach Überzeugung des Gerichts handelte er als Anhänger der Terrororganisation IS. Bundeskanzler Merz will nach der Sommerpause vor allem die Wirtschaft stärken.
2: Im Mittelpunkt stünden Wachstum und Beschäftigung sowie schnelle Entlastungen für Handwerk und Mittelstand. Das sagte Merz der Bild am Sonntag. Außerdem sollen Reformen bei Steuern, Rente, Bürokratieabbau und Digitalisierung zügig umgesetzt werden. Am Dienstag und Mittwoch kommt das Bundeskabinett zu einer Klausur auf Schloss Neuhardenberg in Brandenburg zusammen. Dort soll es neben der Wirtschaft auch um besseren Hitzeschutz und die Folgen des Klimawandels gehen. Timo Wiesner, Redaktion.
1: Italien will weiterhin keine Migranten aus Deutschland zurücknehmen.
3: Vize-Regierungschef Salvini begründete das mit dem Einsatz deutscher Hilfsorganisationen im Mittelmeer, die Migranten nach Italien brächten. Nach den seit Mitte Juni geltenden neuen EU-Asylregeln ist grundsätzlich das Land für das Asylverfahren zuständig, das ein Migrant zuerst betreten hat. Italien weigert sich jedoch, Migranten zurückzunehmen, die von dort in andere EU-Staaten weitergereist sind. Ulrike Klein, Redaktion.
1: Die Bahngewerkschaft EVG droht damit, den Bahnverkehr ab Januar teilweise lahmzulegen. Hintergrund ist die tödliche Attacke auf einen Zugbegleiter vor einem halben Jahr. Die Gewerkschaft wirft der Bundesregierung vor, angekündigte Verschärfungen des Strafrechts zum besseren Schutz von Bahnbeschäftigten bislang nicht umgesetzt zu haben. EVG-Chef Burkhardt kritisierte, nach dem Tod des Zugbegleiters habe es viele Versprechungen, aber keine Taten gegeben. Volkswagen-Chef Blume hat die Beschäftigten angesichts der Krise zum Zusammenhalt aufgerufen. VW stehe vor dem größten Umbau seiner Geschichte, sagte Blume der Bild am Sonntag. Ab morgen sind mehrere Betriebsversammlungen geplant, unter anderem an den Standorten Zwickau, Chemnitz und Dresden. Die Arbeitnehmervertreter fordern dabei konkrete Informationen zu den Sparplänen und möglichen Stellenstreichungen.
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1: Die aktuellen Temperaturen: Köln 19, Hamburg 17, Bremen 18, ebenso in Berlin, in Dresden 18, Frankfurt am Main 21, Stuttgart 22, München 21, Erfurt 20 und Münster 19 Grad. Heute im Norden viele Wolken mit Schauern und einzelnen Gewittern, sonst meist freundlich und trocken, im Südwesten länger sonnig, Höchstwerte zwischen 17 und 25 Grad. Die Aussichten morgen vielfach sonnig und trocken, nur an der Küste sind vereinzelt kurze Schauer möglich, Temperaturen zwischen 22 und 25 Grad, im Südwesten bis 28.
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5: I have a dream. That my 4 little children will one day live in a nation where they will not be judged by the color of their skin, but by the content of their character. I have a dream today.
6: Diese berühmte Rede Martin Luther Kings vom August 1963 ist in die Geschichte eingegangen. Der Baptistenpastor und Bürgerrechtler träumte vom Ende der Rassentrennung in den USA. Seine Worte weckten bei vielen benachteiligten Afroamerikanern Hoffnung. Einblicke in das Leben Martin Luther Kings gibt Andreas Malessa in seinem Buch »Und hinterher Helden«. Dieses Kurzporträt hören Sie heute im Lesezeichen. Außerdem kommt der Autor selbst zu Wort. Und wir erinnern an einen weiteren Mann, der Unrecht nicht hinnahm, den schwäbischen Pfarrer Julius von Jahn. Schön, dass Sie eingeschaltet haben. Mein Name ist Simone Nickel.

0: We shall overcome. Wir werden überwinden, sinngemäß, wir werden es schaffen. Dieser Song wurde eine Hymne der amerikanischen Bürgerrechtsbewegung. Sie hörten eine Aufnahme mit Coretta Scott King, der Ehefrau von Martin Luther King. Ihr Mann kämpfte gegen Rassentrennung und Diskriminierung. In den 1950er und 60er Jahren wurden Afroamerikaner in den USA wie Menschen zweiter Klasse behandelt. Sie mussten getrennte Schulen besuchen, im Bus hinten sitzen und eigene Wartezimmer oder Restaurants benutzen. Martin Luther King organisierte und leitete gemeinsam mit anderen Bürgerrechtlern gewaltlose Protestmärsche und Demonstrationen. Am 28. August 1963 hielt er am Lincoln Memorial in Washington D.C. seine berühmte Rede vor mehr als 250.000 Menschen. Die Veranstaltung dauerte schon lange, viele wollten bereits nach Hause. Doch dann begeisterte King die Menge mit seiner Vision, die auf den American Dream anspielte. Andreas Malessa beschreibt die Szene so.
1: Martin Luther King tritt ans Pult, hält seine Why We Can't Wait Rede, bezieht sich auf Zitate aus der amerikanischen Verfassung, We the People, von 1776. Da ruft Mahalia Jackson auf der Bühne sitzend hinter ihm, ihm von hinten zu, tell him about your dream. Und er löst sich vom Manuskript und assoziiert jetzt freihändig, hallo, es ist eine fernsehübertragene Rede an die ganze Nation. Und der Kerl löst sich von seinem Text, redet frei, kombiniert Bilder aus der Bibel, Jesaja, Amos, Hosea, Bergpredigt, mit so einer folkloristischen Heimattour, The Red Hills of Georgia and the Appalachian Mountains, und erwähnt alle möglichen Landschaften in den USA, aber immer mit dem Refrain, I have a dream. I have a dream today. Ich halte es ja für einen Kairos, würde man im neutestamentlichen Griechisch sagen, für einen Gottesmoment. Ich glaube, dass es der Heilige Geist selber war, der die letzten 3 Minuten dieser Rede inspiriert hat, sodass den Leuten plötzlich doch Gänsehaut auf dem Unterarm erschien. Weil man merkt, jetzt geht er aus sich raus, jetzt hat er alle Sorgen um offizielle Korrektheit hinter sich gelassen. Und weil es ja deutlich ist, durch die vielen biblischen Bezüge, es ist gar nicht sein Traum, es ist Gottes Traum. Gottes Traum, wie wir als Menschen miteinander leben sollen.

0: Take My Hand, Precious Lord, gesungen von Mahalia Jackson. Diese Gospelhymne gehörte zu den Lieblingsliedern von Martin Luther King. Mit einem augenzwinkernden Satz über diese Hymne beginnt Andreas Malesser sein Kurzporträt über den Bürgerrechtler. Aus seinem Buch Und hinterher Helden liest nun Christoph Offermann.
1: Gib dir diesmal Mühe, wenn du Precious Lord, Take My Hand spielst, witzelt er vom Hotelbalkon herunter zu seinem Pianisten auf dem Parkplatz. Da fällt ein Schuss. Dr. Martin Luther King stürzt getroffen zu Boden im Lorraine Hotel in Memphis, Tennessee. Es ist der 4. April 1968. Ein ungeklärter Mord. Während der 39-jährige Baptistenpastor, Bürgerrechtsaktivist und Friedensnobelpreisträger im Krankenhaus seiner Schussverletzung erliegt, findet die Polizei ein Gewehr mit Fingerabdrücken, eine Patronenhülse, eine Reisetasche und ein Fernglas. Nach abenteuerlicher Verfolgungsjagd um die Welt wird Profikiller James Earl Ray am 8. Juni 1968 auf dem Flughafen London Heathrow verhaftet und im März 1969 in einem Eilverfahren mit nur 5 Zeugen zu 99 Jahren Gefängnis verurteilt. Der Todesstrafe entgeht er durch sein Geständnis, allein gehandelt zu haben. Als er dies widerruft und 1998 eine Wiederaufnahme seines Verfahrens durchsetzt, stirbt James Earl Ray am 23. April 1998 an einem Nierenversagen infolge von Hepatitis C. Eine parlamentarische Untersuchungskommission kommt im Jahr 2000 zu dem Ergebnis, weder das FBI noch die CIA hätten den Mord an King in Auftrag gegeben. Berufung an der Bushaltestelle. Martin Luther King ist 26 Jahre alt, frisch verheiratet, soeben Vater einer Tochter geworden und erst seit kurzem Pastor seiner Gemeinde in Montgomery, Alabama, als er 1955 vom Fenster aus die immer gleiche Szene beobachtet. Afroamerikaner zahlen vorn beim Busfahrer, müssen dann wieder raus und hinten einsteigen in die meist überfüllten Plätze für Negroes. Zwischendurch braust mancher Busfahrer auch gern mal davon, ein Spiel zur Demütigung der Schwarzen. Als Mrs. Rosa Parks auf einem der weißen Plätze sitzt, trotz Aufforderung nicht aufsteht und daraufhin verhaftet wird, organisiert King einen Busstreik. Rund 50.000 Afroamerikaner gehen 381 Tage lang zu Fuß zur Arbeit und treiben die Verkehrsbetriebe an den Rand des Ruins. 1957 wird die Rassentrennung in Bussen, Restaurants und Behörden gesetzlich aufgehoben. Ein Kundenboykott war der Anfang vom Ende der Apartheid in den USA. Das Wunder von Birmingham. Schwieriger ist es, für rassenintegrierte Grundschulen zu demonstrieren. King entwickelt in seinen Predigten eine Strategie der militanten Gewaltlosigkeit und verpflichtet seine Mitstreiter, jeden Tag über die Lehren und das Leben Jesu nachzudenken, im Geist der Liebe die Regeln der Höflichkeit einzuhalten, nicht den Sieg, sondern die Versöhnung und Gerechtigkeit anzustreben, sich der Gewalt der Faust, der Zunge und des Herzens zu enthalten. In Gemeindehäusern übt er mit den Demonstranten nicht zu schimpfen oder zurückzuschlagen. Man zerdeppert einander rohe Eier auf der Stirn und trainiert das Schweigen. Von Karfreitag bis Ostern 1963 werden in Birmingham, Alabama, rund 300 Afroamerikaner von Wasserwerfern und Schlagstöcken verletzt. Am 2. Mai müssen 959 Frauen, Teenager und Kinder ins Gefängnis. Am 5. Mai knien die Demonstrierenden schweigend und betend auf der Straße nieder. Da passiert, was als Wunder von Birmingham in die Geschichte eingeht. Gegen den Einsatzbefehl von Polizeichef Bull Connor weigern sich die Polizisten loszuschlagen. Ein Befehlsboykott von Beamten war der Anfang vom Ende bürgerkriegsähnlicher Tumulte in den USA. Ein Traum ist keine Illusion. Als am 28. August in den USA. Ein Traum ist keine Illusion. Als am 28.

0: Ich habe den Traum, dass wir aus den Bergen des Misstrauens Steine der Hoffnung brechen und die Missklänge des Hasses in eine harmonische Symphonie verwandeln. Es ströme das Recht wie Wasser und Friede wie ein sprudelnder Bach, zitiert er den biblischen Propheten Amos.
1: Es wird seine berühmteste Rede. Sie macht den Unterschied klar zwischen einem frommen Wunsch und einer konkreten politischen Vision. Der Gewaltboykott eines Terroropfers war der Anfang vom Ende der staatlichen Legitimation für Rassismus. Todesahnungen. Seit King im Dezember 1964 den Friedensnobelpreis bekommen hat, ist er das Ziel von Messer- und Bombenangriffen, Morddrohungen und gezielten Fake News. Am 4. Februar 1968, exakt 8 Wochen vor seinem Tod, sagt er während einer Predigt in Atlanta unvermittelt:
0: Erwähnt bei meiner Beerdigung nicht den Doktortitel oder den Friedensnobelpreis. Sagt einfach, Martin Luther King hat versucht zu dienen und zu lieben. Hungrige speisen, Beschämte bekleiden und Gefangene besuchen, wie Jesus uns ermahnt, das wollte er. Sagt einfach, er liebte die Menschlichkeit und diente ihr.
1: 24 Stunden vor seinem Tod, am 3. April 1968, sagt er in Memphis:
0: Wie jeder andere würde ich gern lange leben, aber darum bin ich jetzt nicht besorgt. Ich möchte nur Gottes Willen tun. Er hat mir erlaubt, auf den Berg zu steigen, und ich habe hinübergesehen. Ich habe das gelobte Land gesehen. Vielleicht gelange ich nicht dorthin mit euch, aber ihr sollt heute Abend wissen, dass wir als ein Volk in das gelobte Land gelangen werden.
1: Aber die Nachricht von seiner Ermordung lässt gewalttätige Ausschreitungen in den schwarzen Vierteln der Millionenstädte wieder aufflammen. Als Bestürzung und Trauer verebbt sind, kritisieren ihn all jene, die ihm seine Predigt in der Riverside Church in New York nicht verziehen haben, seinen Protest gegen den Vietnamkrieg, seine Solidarität mit den Wehrdienstverweigerern, seine linke Kritik am ungezügelten Kapitalismus. Außerdem kam es wegen der Uneinigkeit der Gewerkschaften, Verbände und Kirchen nicht zu jenem Marsch der Armen, von dem King immer geträumt hatte. Ähnlich wie im August 1963 sollten spätestens 1973 alle Benachteiligten der US-Gesellschaft, die Schwarzen, die Latinos, die Niedriglöhner, die Arbeits- und Wohnungslosen, nach Washington kommen und eine andere Sozialpolitik fordern. Dass es mehr als 50 Jahre nach dem Tod Martin Luther Kings noch immer Polizeigewalt gegen Schwarze gibt und eine Black Lives Matter-Bewegung nötig ist, lässt sein geradezu ikonografisches Bild in der Geschichte umso heller strahlen.

0: Ein berührender Song aus dem Chormusical Martin Luther King. Der Text stammt von Andreas Malessa. Nach dem weltbekannten amerikanischen Bürgerrechtler erinnern wir nun an einen mutigen deutschen Pfarrer, den kaum einer kennt, Julius von Jahn. Auch ihm widmet Andreas Malessa ein Kapitel in seinem Buch »Und hinterher Helden«.
1: Pfarrer, die ihr ganzes Berufsleben lang an 52 Sonntagen pro Jahr predigen, halten mehr als 2000 Ansprachen. Plus Trauungen und Beerdigungen, Geburtstagstischreden und Jubiläumsworten sicher 4000. Wenn sich eine Gemeinde, ein Dorf, eine Region fast 100 Jahre lang an eine einzelne davon erinnert, muss man fragen, warum? Und wer war's? Es war Julius von Jahn und seine Bußtagspredigt vom 16. November 1938. Eine bittere Enttäuschung wird für ihn zu einem wegweisenden Erlebnis. Julius, der Musterschüler, meldet sich freiwillig zum Militär. Das vierte von 7 Pfarrerskindern ist 1914 zwar erst 17 Jahre jung, hat aber erstklassige Zeugnisse der Klosterschulen Maulbronn und Blaubeuren dabei und er ist fest davon überzeugt, dass sich das deutsche Kaiserreich gegen seine Feinde verteidigen müsse. Gott mit uns, steht auf der Gürtelschnalle seiner Uniform. Jeder Stoß ein Franzos, jeder Tritt ein Brit, skandieren die Leute auf der Straße. Dann erlebt Julius, der Patriot, die sinnlosen Massaker des Ersten Weltkriegs, wird schwer verwundet und begegnet in britischer Gefangenschaft frommen Engländern. Die verwandeln seine tiefe Enttäuschung über den Zusammenbruch der wilhelminischen Monarchie in ein gesegnetes Erweckungserlebnis, wie er später sagt. Zurück in der schwäbischen Heimat studiert Julius evangelische Theologie in Tübingen, heiratet 1927 Martha Munz, wird Vater zweier Kinder und kommt 1935 als Pfarrer ins Dörfchen Oberlenningen bei Kirchheim-Teck. Die Tochter seines Vorgängers im Amt hat im Nachbarort den Landarzt Dr. Karl Ernst Bär geheiratet. Die beiden haben ebenfalls zwei Kinder, die jungen Familien werden Freunde. Man entdeckt einander. Karl Ernst Bär ist ein christusgläubiger Jude, Julius von Jahn eher ein konservativer Pietist. Aus Mobbing wird Terror. Schon 1933 hatten die Behörden Dr. Bärs Praxisräume gekündigt, um sie später mit einem arischen Arzt zu besetzen. Jetzt, 1935, entzieht man ihm die Kassenzulassung. Den Leuten ist das egal, sie gehen weiterhin zu ihrem beliebten und bewährten Landarzt, dann eben ins Privathaus. Am 9. November 1938 brennen die Synagogen und jüdischen Geschäfte im Land. Am 10. November überfallen Nazis die Familie Bär, schlagen Karl Ernst zusammen, foltern ihn im Gefängnis Bad Urach und schicken ihn ins KZ Dachau. Das Oberlenninger Rathaus, die Polizei und das Landratsamt hatten vom Innenministerium den Befehl erhalten, keine Notrufe entgegenzunehmen. Margarete Bär und Martha von Jahn sind verzweifelt. Die Versuche der beiden Frauen, Hilfe zu holen, laufen ins Leere. Am 16. November 1938, der Buß- und Bettag ist damals noch ein kirchlicher Feiertag, steht Pfarrer Julius von Jahn auf der Kanzel und predigt über den Propheten Jeremia.
2: Wo ist der Mann, der im Namen Gottes ruft, wie Jeremia gerufen hat? Der ruft, haltet Recht und Gerechtigkeit, er rettet den Beraubten von des Frevlers Hand, schindet nicht die Fremdlinge, Waisen und Witwen, tut niemand Gewalt an und vergießt nicht unschuldig Blut. Gott hat uns solche Männer gesandt, aber sie sind heute entweder in Konzentrationslagern oder mundtot gemacht.
1: Alle wissen, wen ihr Pfarrer meint. Er spricht von seinem Freund, dem deportierten Landarzt und den regionalen NSDAP-Granden.
2: Gotteshäuser, die anderen heilig waren, sind ungestraft niedergebrannt worden. Das Eigentum von Fremden geraubt oder zerstört. Männer, die unserem Volk treu gedient haben, wurden ins KZ geworfen, bloß weil sie einer anderen Rasse angehören. Wir als Christen sehen, wie dieses Unrecht Gottes Strafen über Deutschland herbeiziehen muss. Gott lässt sich nicht spotten. Was der Mensch sät, das wird er ernten.
1: Der Arzt entkommt, den Pfarrer trifft's. Als Dr. Bär 5 Tage vor Weihnachten 1938, aus dem KZ entlassen, nach Hause zurückkehrt, erkennt ihn die Hausangestellte an der Tür kaum wieder. Im März 1939 kann die Familie nach England ausreisen. 2 Koffer sind ihnen geblieben. Julius von Jahn dagegen kommt am 25. November 1938 in Untersuchungshaft, wird 1 Jahr später wegen Vergehens gegen den Kanzelparagraphen zu 16 Monaten Haft in Landsberg-Lech verurteilt. Von der Württembergischen Evangelischen Landeskirche wird er wegen seiner politisch-polemischen Predigt vom Dienst suspendiert und nach seiner Entlassung aus dem Knast 1943 in eine Strafkompanie an die Ostfront nach Russland befehligt. Er ist jetzt 46 Jahre alt, nierenkrank und herzleidend, aber die Behörde in Nürtingen besteht auf seiner Rekrutierung. Julius sagte später:
2: Ich sollte wohl nach Art des biblischen Uriah umkommen.
1: Uriah ist ein Soldat, der in ein aussichtsloses Himmelfahrtskommando geschickt wird. Aber Julius kommt nicht um, sondern in Gefangenschaft, diesmal in amerikanische. Im September 1945 kehrt er nach Oberlenningen zurück. Mit 67 Jahren am 21. September 1964 stirbt Julius von Jahn letztlich auch an den Spätfolgen seiner Haftjahre. Am 13. Oktober 2020 hat ihn die israelische Gedenkstätte Yad Vashem als Gerechten unter den Völkern geehrt.

Und hinterher Helden heißt das Buch, aus dem Christoph Offermann heute gelesen hat. Andreas Malessa stellt darin Menschen vor, die Außergewöhnliches geleistet haben. Bekannte Persönlichkeiten mit überraschenden Seiten, aber auch wenig bekannte Männer, die zu Helden wurden, wie der schwäbische Pfarrer Julius von Jahn. In einem früheren Lesezeichen konnten Sie bereits von Klaus Meyer hören, dem Vater der Chagall-Fenster in Mainz, und von Nicholas Winton. Er rettete während des Holocausts mehr als 600 jüdische Kinder. Das Buch Und hinterher Helden enthält 28 Kurzporträts. Es hat 140 Seiten, ist im Patmos Verlag erschienen und kostet 20 Euro. In unserem Online-Shop ist es erhältlich. Den Link zum Bestellen sowie diese Sendung zum Nachhören und Weiterempfehlen finden Sie auf erfplus.de/lesezeichen. Ich hoffe, Sie haben gerne zugehört. Vielleicht war ja ein inspirierender Gedanke für Sie dabei. Wenn Sie mögen, bis bald. Mein Name ist Simone Nickel.

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2: Ich bin Felix Becker. Die gesetzlichen Krankenkassen unterstützen den Vorstoß von Gesundheitsminister Linnemann, pflegende Angehörige bei der Rente stärker zu berücksichtigen.
3: Der Chef des GKV-Spitzenverbands Blatt bezeichnete die ursprünglich vorgesehenen Kürzungen als falschen Ansatz. Auch die Deutsche Stiftung Patientenschutz begrüßte die Pläne. Linnemanns Amtsvorgängerin Waken hatte wegen des Defizits in der Pflegeversicherung geplant, die Rentenbeiträge für pflegende Angehörige zu kürzen. Ulrike Klein, Redaktion.
2: Nach der Drohung der Bahngewerkschaft EVG mit einer Blockade des Regionalverkehrs hat die Bundesregierung schnellere Konsequenzen für Angriffe auf Zugpersonal angekündigt.
4: Nach Angaben des Justiz- und Verkehrsministeriums ist ein Gesetzentwurf für härtere Strafen bereits in der regierungsinternen Abstimmung. Die Änderungen sollen noch in diesem Jahr durch den Bundestag gebracht werden. Hintergrund ist der tödliche Angriff auf einen Zugbegleiter Anfang Februar in Rheinland-Pfalz. Die EVG droht mit Protestmaßnahmen ab Januar, sollten die Verschärfungen bis dahin nicht beschlossen sein. Timo Wiesner, Redaktion.
2: 2 Jahre nach dem Terroranschlag von Solingen ist bei einem Gottesdienst der Opfer gedacht worden. Bei dem Messerangriff auf einem Stadtfest waren 3 Menschen getötet und 8 zum Teil lebensgefährlich verletzt worden. Der Täter, ein syrischer Asylbewerber, wurde zu lebenslanger Haft mit anschließender Sicherungsverwahrung verurteilt. Nach Überzeugung des Gerichts handelte er als Anhänger der Terrororganisation IS. Volkswagen-Chef Blume hat die Beschäftigten angesichts der Krise zum Zusammenhalt aufgerufen. VW stehe vor dem größten Umbau seiner Geschichte, sagte Blume der Bild am Sonntag. Ab morgen sind mehrere Betriebsversammlungen geplant, unter anderem an den Standorten Zwickau, Chemnitz und Dresden. Die Arbeitnehmervertreter fordern dabei konkrete Informationen zu den Sparplänen und möglichen Stellenstreichungen. Zweitligist Greuther Fürth ist in der ersten Runde des DFB-Pokals ausgeschieden. Die Franken verloren zu Hause gegen den VfL Bochum mit 1:2. Bundesliga-Absteiger Heidenheim unterlag dem Regionalligisten SSV Jedelo überraschend mit 2:5. Außerdem wurde Harry Kane zum Fußballer des Jahres gewählt.
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2: Die aktuellen Temperaturen: Köln 19, Hamburg 17, Bremen 18, ebenso in Berlin, in Dresden 18, Frankfurt am Main 21, Stuttgart 22, München 21, Erfurt 20 und Münster 19 Grad. Heute im Norden viele Wolken mit Schauern und einzelnen Gewittern, sonst meist freundlich und trocken, im Südwesten länger sonnig, Höchstwerte zwischen 17 und 25 Grad. Die Aussichten morgen vielfach sonnig und trocken, nur an der Küste sind vereinzelt kurze Schauer möglich. Temperaturen zwischen 22 und 25 Grad, im Südwesten bis 28.
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2: Ich bin Felix Becker. Die gesetzlichen Krankenkassen unterstützen den Vorstoß von Gesundheitsminister Linnemann, pflegende Angehörige bei der Rente stärker zu berücksichtigen.
3: Der Chef des GKV-Spitzenverbands Blatt bezeichnete die ursprünglich vorgesehenen Kürzungen als falschen Ansatz. Auch die Deutsche Stiftung Patientenschutz begrüßte die Pläne. Linnemanns Amtsvorgängerin Waken hatte wegen des Defizits in der Pflegeversicherung geplant, die Rentenbeiträge für pflegende Angehörige zu kürzen. Ulrike Klein, Redaktion.
2: Nach der Drohung der Bahngewerkschaft EVG mit einer Blockade des Regionalverkehrs hat die Bundesregierung schnellere Konsequenzen für Angriffe auf Zugpersonal angekündigt.
4: Nach Angaben des Justiz- und Verkehrsministeriums ist ein Gesetzentwurf für härtere Strafen bereits in der regierungsinternen Abstimmung. Die Änderungen sollen noch in diesem Jahr durch den Bundestag gebracht werden. Hintergrund ist der tödliche Angriff auf einen Zugbegleiter Anfang Februar in Rheinland-Pfalz. Die EVG droht mit Protestmaßnahmen ab Januar, sollten die Verschärfungen bis dahin nicht beschlossen sein. Timo Wiesner, Redaktion.
2: 2 Jahre nach dem Terroranschlag von Solingen ist bei einem Gottesdienst der Opfer gedacht worden. Bei dem Messerangriff auf einem Stadtfest waren 3 Menschen getötet und 8 zum Teil lebensgefährlich verletzt worden. Der Täter, ein syrischer Asylbewerber, wurde zu lebenslanger Haft mit anschließender Sicherungsverwahrung verurteilt. Nach Überzeugung des Gerichts handelte er als Anhänger der Terrororganisation IS. Volkswagen-Chef Blume hat die Beschäftigten angesichts der Krise zum Zusammenhalt aufgerufen. VW stehe vor dem größten Umbau seiner Geschichte, sagte Blume der Bild am Sonntag. Ab morgen sind mehrere Betriebsversammlungen geplant, unter anderem an den Standorten Zwickau, Chemnitz und Dresden. Die Arbeitnehmervertreter fordern dabei konkrete Informationen zu den Sparplänen und möglichen Stellenstreichungen. Zweitligist Greuther Fürth ist in der ersten Runde des DFB-Pokals ausgeschieden. Die Franken verloren zu Hause gegen den VfL Bochum mit 1:2. Bundesliga-Absteiger Heidenheim unterlag dem Regionalligisten SSV Jedeloh überraschend mit 2:5. Außerdem wurde Harry Kane zum Fußballer des Jahres gewählt.
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2: Die aktuellen Temperaturen: Köln 19, Hamburg 17, Bremen 18, ebenso in Berlin, in Dresden 18, Frankfurt am Main 21, Stuttgart 22, München 21, Erfurt 20 und Münster 19 Grad. Heute im Norden viele Wolken mit Schauern und einzelnen Gewittern, sonst meist freundlich und trocken, im Südwesten länger sonnig, Höchstwerte zwischen 17 und 25 Grad. Die Aussichten morgen vielfach sonnig und trocken, nur an der Küste sind vereinzelt kurze Schauer möglich. Temperaturen zwischen 22 und 25 Grad, im Südwesten bis 28.
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6: Sie hören einen Gottesdienst aus dem ERF-Medienhaus in Wetzlar. Christian Siegling von Team F, einer christlichen Beratungsorganisation für Beziehungsfragen, spricht über ein Thema, das viele beschäftigt: Loslassen und zur Ruhe kommen.

Ich begrüße Sie ganz herzlich zum Gottesdienst aus dem ERF Medienhaus in Wetzlar. Schön, dass Sie mit dabei sind. Mein Name ist Simona Brandebusmeier und ich begleite Sie heute durch diesen Gottesdienst, der in Zusammenarbeit entsteht mit Team F. Das ist eine christliche Beratungsorganisation, die einen Fokus legt auf Familie und Beziehung. In der Predigt wird es um das Thema Loslassen gehen und die Frage, warum fällt uns das manchmal so schwer? Den Job loszulassen, der nicht erfüllt, oder die Lieblingsjeans, die eigentlich schon längst ausgedient hat. Gemeinsam mit Christian Siegling gehen wir dieser Frage nach. Musikalisch werden wir begleitet von zwei tollen Musikern, nämlich Judith Watz und Ulrich Steinmüller, jetzt mit dem ersten Lied »Ein Leben mit offenen Armen«.

Wir feiern diesen Gottesdienst im Namen Gottes, des Vaters, des Sohnes und des Heiligen Geistes. Amen. Wenn es um Loslassen geht, dann stellt sich mir auch die Frage, was lohnt es sich denn festzuhalten? In Psalm 62 spricht König David von der Freundschaft mit Gott, die ihm unglaublich viel bedeutet. Und er gibt Ratschläge für ein Leben, das gelingt. Ich lese Auszüge aus Psalm 62. Ich will fest auf Gott vertrauen, denn er ist meine Hoffnung. Er ist mein Fels und meine Hilfe, meine Burg, in der mir nichts geschehen kann. Meine Rettung und meine Ehre kommen allein von Gott. Er ist meine Zuflucht, ein sicherer Fels, auf dem kein Feind mich erreicht. Vertraue alle Zeit auf ihn, mein Volk. Schütte dein Herz vor ihm aus, denn Gott ist unsere Zuflucht. Ob edle oder einfache, vor den Augen Gottes sind sie nichts. Wenn man sie wiegt, sind sie leichter als Luft. Versuche nicht, dich durch Ausbeutung oder Raub zu bereichern. Und wenn du reich wirst, mach den Reichtum nicht zum Wichtigsten in deinem Leben. Gott hat klar und deutlich gesprochen. Viele Male habe ich gehört, du allein, Gott, hast alle Macht. Und du, Herr, bist gnädig. Du wirst jeden Menschen nach seinen Taten richten. Ein Gott, der gerecht ist, der gnädig ist, der eine Zuflucht ist in stürmischen Zeiten, so wurde Gott hier beschrieben. Und passend dazu ist das nächste Lied, wer nur den lieben Gott lässt walten.

0: Die Predigt in diesem Gottesdienst hält Christian Siegling. Christian, schön, dass du da bist.
1: Dankeschön.
0: Ich habe eine Frage an dich. Es geht ja um das Thema Loslassen. Wie schwer fällt dir das denn persönlich so im Haushalt? Bist du eher so der Typ Frühjahrsputz, alles muss raus? Oder denkst du dir, lass lieber nochmal behalten, vielleicht brauchen wir es nochmal?
1: Also ich bin, glaube ich, schon echt der Sammler. Ja, und ich heb Sachen auf, weil ich mir denke, das könnte man wirklich nochmal verwenden und brauchen. Und ich tue mich sehr schwer, Dinge auszumisten und loszulassen. Und beim Ausmisten stelle ich dann fest, wenn ich es in der Hand habe, dann tauchen Erinnerungen auf oder Wünsche und dann komme ich manchmal gar nicht vorwärts.
0: Also ja. Ja, ganz schwierig. Kann ich nachvollziehen. Ist deine Familie ähnlich oder seid ihr da verschiedene Pole?
1: Also meine Frau ist anders. Die würde, glaube ich, tatsächlich lieber gerne manches loslassen. Aber wenn ich gucke, meine Herkunftsfamilie, da ist wirklich viel aufgehoben worden. Vielleicht habe ich da so ein bisschen was mitbekommen, auch von denen.
0: Das kann gut sein. Jetzt ist es ja im Leben so, dass wir nicht immer Gegenstände loslassen, sondern manchmal auch Pläne oder Sicherheiten oder Träume. Mhm. Wo war das denn bei dir schon mal der Fall?
1: Also das fällt mir wiederum eigentlich leicht, Dinge loszulassen. Ich habe Betriebswirtschaft studiert und bin dann aber in eine christliche Arbeit gekommen bei Team F. Und da habe ich mir überlegt, oder dann war die Frage für mich irgendwann, ich konnte nicht beides gleichzeitig machen. Also meine berufliche Karriere verfolgen und in dem Glaubenswerk bei Team F tätig sein, das hat irgendwann meine Möglichkeiten, meine zeitlichen Möglichkeiten gesprengt. Und dann musste ich tatsächlich mir überlegen, will ich meine berufliche Karriere, wollte gerne Personalchef werden in einer großen Firma und hatte da auch schon die Fühler ausgestreckt und musste das dann loslassen oder habe das losgelassen. Ich glaube, das war mit die schwierigste Entscheidung in meinem Leben. Und jetzt im Nachhinein würde ich sagen, ich habe es nicht bereut. Im Allgemeinen würde ich sagen, fällt mir Loslassen aber eher leicht. Ich bin jemand, der sich gerne nach Neuem orientiert und neue Herausforderungen annimmt. Und da fällt mir Loslassen nicht schwer.
0: Mhm. Was hat dich Loslassen generell gelehrt? Oder wie hat es deine Persönlichkeit oder deine Herangehensweise im Leben geprägt?
1: Wenn ich loslasse, habe ich gemerkt, dann habe ich die Hände wieder frei. Solange ich was in den Händen halte, kann ich eigentlich nichts Neues anfangen und anfassen. Und ich genieße das, auch tatsächlich Sachen loszulassen, die ich mir vielleicht gut aneignen konnte. Das heißt nicht, dass ich es gar nicht mehr machen muss, aber dass ich dafür nicht mehr alle Kapazitäten brauche, sondern berufliche Fähigkeiten. Ich arbeite ehrenamtlich gerne mit, eigne mir neue Hobbys an und das finde ich alles sehr spannend. Und das ist für mich Loslassen. Alte Dinge loslassen, Neues anfangen, das finde ich super spannend.
0: Ja,

0: Ach toll, danke schön fürs Erzählen, fürs so ein bisschen Einblicke geben in dein Leben, in deine Einstellungen. Ich freue mich auf die Predigt und darauf, einfach nochmal tiefer in das Thema einzusteigen.
1: Danke.
0: Das nächste Lied greift das Thema Loslassen auf seine Art und Weise auf und trägt den Titel Gib mir deine Last.

Die Schriftlesung für diesen Gottesdienst steht im Matthäus-Evangelium, Kapitel 11, die Verse 28 bis 30. Dann sagte Jesus: Kommt alle her zu mir, die ihr müde seid und schwere Lasten tragt. Ich will euch Ruhe schenken. Nehmt mein Joch auf euch. Ich will euch lehren, denn ich bin demütig und freundlich, und eure Seele wird bei mir zur Ruhe kommen. Denn mein Joch passt euch genau. Und die Last, die ich euch auflege, ist leicht. Ich bete. Vater, ich möchte dir danken, dass wir zu dir kommen können. Egal, ob wir müde und erschöpft sind oder ganz dankbar und ausgelassen und fröhlich. Ich möchte dir danken, dass wir nichts vor dir verstecken müssen, sondern im Gegenteil, dass wir erleben können, wie du uns aufrichtest oder wie du dich mit uns freust. Ich bitte dich jetzt für diesen Gottesdienst und für unsere Herzen, dass wir offen sind für dein Wort, dass du uns bereit machst, zu hören, zu verstehen, was es bedeutet, festzuhalten und auch loszulassen. Amen.

Manchmal fängt es ganz harmlos an. Ich hebe gerne Dinge auf. Sehr zum Leidwesen meiner Frau. Und da findet sich doch in einer Schublade noch ein altes Gerät. Sag mal, kann man das nicht wegschmeißen? Das braucht doch wirklich keiner mehr. Doch, das kann man wirklich noch brauchen. Und überhaupt, weißt du, was dieser Taschencomputer vor 15 Jahren gekostet hat? Damals gab es überhaupt noch keine Smartphones. Der war der erste seiner Art. Den muss ich einfach behalten. Wie geht es uns mit dem Aufheben, mit dem Loslassen? Dazu passt das Lied »Leichtes Gepäck« von Silbermond.

Neulich habe ich am Dachboden eine interessante Erfahrung gemacht. Ich habe eine ganze große Umzugskiste mit 20 gesammelten Bänden vom großen Brockhaus gefunden. Von meinem Schwiegervater. Der muss damals ein Vermögen gekostet haben. Mit Ledereinband die Bücher und Goldschnitt. Das war damals das gesammelte Wissen der Menschheit. Heute eigentlich nicht mehr vorstellbar. Ehrfürchtig nehme ich die Bücher raus, wische über den immer noch duftenden Ledereinband und mache mir Gedanken, was das denn heute wert sein könnte. Es schmerzt mich, mich von diesen Sachen zu trennen. Ich habe dann den Versuch gemacht, es bei Kleinanzeigen anzubieten, zu verschenken. Nicht mal da hat sich jemand gefunden. Ich hatte gedacht, ich könnte damit noch etwas Gutes tun. Aber was ist denn mit der goldenen Uhr der Großmutter? Muss man die vielleicht jetzt auch entsorgen und wegwerfen? Heute geht's also ums Loslassen. Das betrifft aber nicht nur Materielles. Manchmal wollen auch Lebensträume losgelassen werden. Ich stelle fest, für vieles, was ich mir eingebildet habe, was ich mir geträumt, gedacht habe, ist das Leben zu kurz, zumindest meines. Ich bräuchte wahrscheinlich mehrere Leben dafür. Und das ist Zeit, die ich nicht habe. Und dann bleibt es nur noch eine bloße Idee oder eine Gedankenblase übrig. Und der Frust, es vielleicht nicht mehr realisieren oder umsetzen zu können. Wenn Kinder groß werden, entwachsen sie uns. Sie brauchen uns vielleicht weniger als wir sie. Sie rufen uns nicht mehr täglich an und wir merken, wir müssten sie loslassen. Wir machen uns mehr Gedanken darüber und stellen fest, sie leben ihr eigenes Leben. Wenn wir nachdenken, ist es vielleicht genau das, was wir wollten. Wir wollten sie zu mündigen und erwachsenen Menschen erziehen, die selbstständig ihr Leben, am besten in der Abhängigkeit von Gott, gestalten und leben können. Und trotzdem schmerzt es uns und es tut weh, wenn wir Kinder loslassen. Eine unserer Kinder ist in die Schweiz gezogen und wir haben jetzt auch unser erstes Enkelkind bekommen. Und ja, es tut weh zu sehen, dass unser kleines Enkelkind groß wird und wir sind zu weit weg und können es nicht wöchentlich besuchen. Wir können kaum zum Babysitten unterstützen, sondern die Besuche beschränken sich auf wenige Male im Jahr. Vielleicht passiert es aber auch, dass Eltern oder Partner den anderen zu lange in einer bestimmten Art und Weise festhalten, sodass sich einer oder die andere gar nicht weiterentwickeln kann. Und wir wünschen uns, aus dieser Umklammerung des anderen losgelassen zu werden. Und weil diese Beziehung weitergeht, deswegen köchelt es und vielleicht steigt der Level des Angespanntseins oder der Ärgerlichkeit bei dem einen oder der anderen. Und irgendwann kracht es scheinbar doch aus heiterem Himmel. Loslassen kann aber auch bedeuten, von Gedanken, Haltungen oder Einstellungen Abstand zu nehmen. Von Einstellungen, die mir schaden. Mich zu entscheiden, mich aus einer Situation zu befreien, belastende Erinnerungen loszulassen, Vorwürfe, die man an eine andere Person gerichtet hat, an die Eltern, an den Ehepartner, an den Chef, die Kollegin, die Großmutter. Und wir könnten freier werden, wenn wir hier auch loslassen. Manches von dem kommt Ihnen sicher bekannt vor. Es gibt Dinge, die haben wir uns freiwillig gegönnt. Und es gibt Dinge, in die sind wir unfreiwillig hereingeraten und überlegen uns, wie wir sie auch nun wieder loswerden können. Welcher Bereich des Loslassens beschäftigt Sie denn gerade?
Von Geburt an ist Loslassen eins der zentralen Themen, sagt Dr. Adelheid Gassner-Briem, Fachärztin für Psychiatrie und Neurologie und Psychotherapeutin in Feldkirch in Vorarlberg in Österreich. Sie sagt, das ganze Leben besteht aus einer Reihe größerer und kleinerer Abschiede und endet im großen Loslassen, dem Tod. Letztendlich stellt jedes Loslassen eine Vorbereitung auf den großen Abschied am Ende unseres Lebens dar. So schildert sie ihre Perspektive. Also ja, klar. Eigentlich ist uns das ja alles bewusst. Irgendwann müssen wir alle loslassen. Wir wissen das eigentlich alles. Im Kopf ist das meiste klar. Doch warum fällt es uns häufig so schwer? Ja, loslassen heißt, Sicherheit aufzugeben. Ich bin selber als Trainer und Fachübungsleiter für den Alpenverein in den Bergen tätig und klettere da auch am Fels. Und ein bekannter Bergführer, ein christlicher Bergführer, hat ein Buch geschrieben, Hans-Peter Reuer. Dieses Buch trägt den Titel »Nur wer loslässt, wird gehalten«. Ja, ich merke dieses Halten des Seiles nur, wenn ich den Felsen loslasse, wenn ich mich mit meinem Gewicht in das Seil hänge. Beim Abseilen vom Fels muss ich sogar loslassen, sonst komme ich von dem Fels überhaupt nicht mehr runter. Also ich muss dem Seil vertrauen, vielleicht auch dem Bergführer, der das Seil hält oder angebracht hat und muss mich aufs Seil verlassen. Viele Menschen halten aus Angst und um der Sicherheit willen an etwas fest. Gewohnheitsdenken und Angst vor Neuem. Man bleibt lieber in der alten, fest vertrauten Umgebung, in der Hoffnung, dass man das kennt, dass sich das nicht verändert, dass man die Risiken dazu einschätzen kann. Und man möchte sich nicht in die Unsicherheit des Neuen begeben und vielleicht tut auch manchmal Loslassen weh. Es ist schmerzhaft, manchmal auch mit Trauer verbunden, mit der Unsicherheit, was stattdessen auch kommen mag. Loslassen ist manchmal auch mit dem Gefühl der Angst verbunden, Bilanz ziehen zu müssen. Ich habe neulich im Dachboden festgestellt, dass ich seit 20 Jahren Holzbretter aufgehoben habe. Damit wollte ich einen Tisch bauen. Und jetzt kann ich mich entscheiden. Ich war neulich dabei, diesen Dachboden aufzuräumen. Und wenn ich jetzt diese Holzbretter sehe und mich entscheide, sie zu entsorgen oder wegzugeben, dann stirbt gleichzeitig ein Traum. Eine Idee, das könnte ich ja noch machen. Das wollte ich realisieren. Ich wollte aus diesen Holzbrettern einen Tisch bauen. Solange ich sie aufhebe, bleibt noch eine gewisse Chance für diesen Traum. Aber wenn ich ehrlich bin, ich habe es jetzt 20 Jahre nicht gemacht. Das wird auch nichts mehr. Und so schmerzhaft wie es ist, wenn ich diese Bretter nehme, diese schönen Holzbretter, und sie weggebe, jemand anders, der sie noch verwenden kann oder möchte, dann nehme ich zugleich Abschied von diesem Traum. Ich könnte daraus noch einen schönen Tisch bauen. Und manchmal geht es uns so, dass wir Abschied nehmen müssen, wenn wir loslassen und zugleich Bilanz ziehen. Das ist nicht mehr gelungen. Solange wir das noch am Leben halten, es könnte ja noch sein, es besteht noch ein Rest Hoffnung. Aber wenn ich meinen Dachboden anschaue, das hat mich belastet. Diese Dinge, die darauf warten, dass sie angepackt werden, besser wäre es, wir würden diese Sachen loslassen. Und ich habe diese Bretter weggegeben. Vielleicht bewegt sie aber auch Nostalgie und Erinnerungen. Früher war es doch so schön. Könnte es nicht alles wieder so werden wie früher? Wir leben in einer unglaublich schnelllebigen Zeit. Vermutlich wissen die allermeisten von uns, nein, es wird nicht mehr so wie früher werden. Und
Vieles entwickelt sich in unterschiedliche oder gar gegensätzliche Richtungen weiter. Vielleicht wäre hier Loslassen auch das Richtige. Und der Weg des Loslassens hat für manche schließlich auch das Risiko eines Identitätsverlustes. Mit dem Loslassen geht ein Teil meiner Identität weg, als Vater, als Chef, als Pastor. Kinder geben schließlich zum Beispiel auch Lebenssinn oder andere Dinge, die wir festhalten. Die geben unserem Leben Wert und Sinn. Und nicht zuletzt bewegt manche bei dem Thema Loslassen auch eine Angst und ein Misstrauen, ob der andere oder die andere ohne mich denn auch so wirklich klarkommt. Was passiert denn, wenn ich das nicht mehr ständig kontrolliere? Wenn ich das nicht überwache, wenn ich keinen Plan mehr hier zur Verfügung stelle, kommt dann der andere nicht unter die Räder? Das sind durchaus positive Eigenschaften. Das will ich gar nicht leugnen. Sich Sorgen machen um andere, dieses Gefühl, gebraucht zu werden. Aber diese inneren Antreiber machen das Loslassen oft schwer. Die spannende Frage ist, ob sich manche Menschen denn mit dem Loslassen leichter tun als andere. Ganz bestimmt sogar. Ein bisschen liegt es, glaube ich, an unseren Eigenschaften. Initiative und extrovertierte Menschen brauchen ständig und oft etwas Neues. Ich glaube, sie tun sich leichter mit dem Loslassen. Manchmal kann man sich vielleicht sogar gar nicht mehr erinnern an Dinge, die in der Vergangenheit lagen. Dass Großzügigkeit auch im Loslassen ist eine Eigenschaft, die initiative Menschen gerne haben. Dieses Loslassen drückt sich im Schenken von Zeit, von Gegenständen, von Verständnis, von Zuwendung, von Loyalität aus. Das ist eine echte Fähigkeit, loszulassen. Und das lässt sich auch gut üben. Welchen Menschen fällt Loslassen besonders schwer? Ich glaube vor allem Perfektionisten. Menschen, die immer alles richtig machen wollen, da gibt es oft wenig Spielraum, bevor man was ganz zu Ende gebracht hat. Da gibt es einen festen Plan, eine feste Struktur, ein festes Schema. Vieles ist auch gut davon, aber das macht das Leben oft schwer. Diese Menschen haben manchmal weniger inneren Spielraum für diese Flexibilität, Dinge loszulassen. Sie wollen keine Risiken eingehen, wollen keine Fehler machen, können Dinge und Vorfälle schlecht vergessen oder auch ziehen lassen. Bei dem Nachspüren, was es uns manchmal schwer macht, stellen wir fest, dass es nicht nur eine reine Kopfsache ist, sondern dass bei vielen Dingen eben auch Gefühle im Spiel sind. Vieles hat mit Angst zu tun, mit Wert- oder Identitätsverlust. Und eine anschließende Frage des Vertrauens. Wie geht es weiter, wenn ich loslasse? Was passiert dann? Kommt da was nach? Vielleicht traue ich mich doch nicht loslassen. Viele von Ihnen kennen die Geschichte dieses kleinen Mädchens, das auf einer hohen Gartenmauer steht und Passanten laufen vorbei und es sieht so aus, als würde dieses Mädchen von dieser hohen Gartenmauer springen wollen und Passanten gehen vorbei. Die Mauer ist über Kopf hoch und Passanten gehen vorbei und sagen, tu es nicht, spring nicht, du bringst dich um, du bringst dich in Gefahr. Und man sieht unten einen Mann stehen, der mit geöffneten Armen unter dieser Mauer steht und bereit ist, dieses Mädchen aufzufangen. Und Passanten, die vorbeigehen, die geraten fast in Panik und warnen dieses Mädchen. Und dann passiert es, dieses Mädchen springt in die Arme des Vaters und wird aufgefangen. Und dann sagen die Passanten, hattest du keine Angst? Und dann sagt dieses Mädchen, das ist doch mein Papa.
der hat mir versprochen, dass er mich auffängt. Und Gott möchte, dass wir loslassen und dass wir dieses Vertrauen haben, dass wir von ihm aufgefangen werden und ihm in die Arme springen. Und in der Bibel finden wir verschiedene Beispiele, wo Gott Menschen auffordert, loszulassen. Die erste Geschichte, die mir einfällt, ist diese Verheißung an Abraham. Also diese Aufforderung, geh aus deinem Land in ein Land, das ich dir zeigen werde. Das ist übrigens die erste Verheißung in der Bibel, wo Gott eine Zusage macht, eine positive Zusage an den Abraham. Wenn du das tust, dann will ich dich segnen. Und wir dürfen alle von diesem Segen Abrahams heute noch profitieren. Dass der Abraham das gemacht hat, mit seiner ganzen Sippe, mit seinem ganzen Clan, hier in ein Land zu gehen, was Gott noch nicht mal gesagt hat, wo das ist, wie das aussieht. Ich glaube, es hätte viele Gründe gegeben für den Abraham zu sagen, nein, das mache ich nicht. Aber Abraham lässt los, die Sicherheit, das Vertrauen, die Planbarkeit, das, was er konnte. Und gerade dadurch wird er zum Segen für viele. Glaube beginnt dort, wo wir loslassen und Gott zutrauen, dass er trägt. Glaube ist Loslassen und Loslassen heißt, Gott die Kontrolle überlassen. Ein zentrales Missverständnis ist, wenn ich loslasse, verliere ich alles. Doch die Bibel sagt etwas anderes. Befiehl dem Herrn deinen Weg und vertraue auf ihn, er wird es fügen, lesen wir in Psalm 37, Vers 5. Loslassen bedeutet nicht Resignation, aufgeben, sondern Hingabe. Ich erkenne an, ich muss nicht alles im Griff haben. Aber ich darf auf Gott vertrauen. Viele Menschen tragen schwere Lasten und können die nicht loslassen. Sorgen um die Zukunft, Schuld aus der Vergangenheit, Angst vor dem, was kommt. Und Jesus spricht uns in der Bibel hier direkt an. Kommt her zu mir alle, die ihr mühselig und beladen seid. Ich will euch erquicken. Heißt es in Matthäus 11, Vers 28. Loslassen heißt, ich bringe meine Lasten zu Gott und höre auf, sie alleine tragen zu wollen und darf sie Jesus geben. Und auch Petrus schreibt, alle eure Sorge werft auf ihn, denn er sorgt für euch. 1. Petrus 5, Vers 7. Sorgen loslassen ist ein Akt des Vertrauens, wie bei diesem kleinen Mädchen. Gott kümmert sich, auch dann, wenn ich es nicht sofort sehe. Gott ist ein Gott des Neuanfangs. Gedenkt nicht an das Frühere und achtet nicht auf das Vorherige. Siehe, ich will ein Neues schaffen. Lesen wir in Jesaja 43 in den Versen 18 und 19. Wer festhält, das ist meine feste Überzeugung, verpasst das Neue, das Gott schenken und gestalten möchte. Loslassen schafft Raum. Raum für Heilung, Veränderung und für Wachstum. Denn wer sein Leben behalten will, der wird es verlieren. Wer aber sein Leben verliert um meinetwillen, der wird es finden. Sagt Matthäus 16, Vers 25. Paradox, aber wahr. Im Loslassen finden wir das Leben in Fülle, nicht im Festhalten. Loslassen ist kein einmaliger Akt, sondern ich glaube, wir müssen das ganze Leben einüben. Und je öfter wir das machen, umso leichter gelingt es uns und fällt es uns. Denn irgendwann werden wir auch unser Leben hier auf dieser Erde loslassen müssen, so sehr wir es auch festhalten. Loslassen ist ein Weg des Vertrauens, ein Weg der Freiheit, ein Weg mit Gott. Wie schön, dass ich Gott vertrauen kann, dass Loslassen bei ihm in besten Händen ist und dass ich aufgefangen werde
mit all meiner Unsicherheit, meiner Not, meinen Fragen und meinen Ängsten. Paulus sagt schließlich im Philipper 3, Vers 13, ich vergesse, was da hinten ist und strecke mich aus nach dem, was vorn ist. Wäre das nicht eine gute Perspektive für uns alle, uns auszustrecken nach dem, was vor uns liegt und das loszulassen, was hinter uns liegt? Was hältst du fest, was Gott heute in seine Hände nehmen möchte? Vielleicht ist heute ein guter Tag, wo Loslassen beginnt. Vielleicht in einer Kleinigkeit, vielleicht in etwas, was dir jetzt bewusst geworden ist, vielleicht aber auch in einem Prozess, der dir schon länger auf der Seele liegt. Und neues Leben kann wachsen. Amen.

0: Ich möchte beten mit uns. Alle eure Sorgen werft auf ihn, denn er sorgt für euch. Vater, danke, dass du dieses Versprechen gibst, wenn wir unsere Sorgen dir abgeben, dass sie bei dir gut aufgehoben sind. Danke, Vater, dass du deinen Sohn Jesus losgelassen hast, dass er zu uns kommen konnte. Danke, dass Jesus loslassen konnte und unsere Sünden auf sich nehmen konnte. Alle unsere Schuld, das, was uns belastet, alle Lasten. Vater im Himmel, wir wollen es dir geben. Wir wollen loslassen, einüben. Das, was uns belastet, was uns bitter macht, was uns Schmerzen bereitet, da, wo uns auch Leid zugefügt worden ist. Wir dürfen die Entscheidung treffen, es loszulassen. Vater im Himmel, bitte sorge auch für die, denen wirklich Leid geschieht, die vielleicht wenig haben an materiellen Dingen, was sie loslassen können, die zu wenig haben zum Leben. Vater, wir dürfen sie auch dir anbefehlen, dass du für sie sorgst. Danke, dass Loslassen in jedem Fall die beste Möglichkeit ist. Danke, dass wir zu dir kommen dürfen. Amen.
1: Und gemeinsam beten wir mit den Worten, die Jesus uns gelehrt hat.
2: Vater unser im Himmel, geheiligt werde dein Name, dein Reich komme, dein Wille geschehe, wie im Himmel, so auf Erden. Unser tägliches Brot gib uns heute und vergib uns unsere Schuld, wie auch wir vergeben unseren Schuldigern. Und führe uns nicht in Versuchung, sondern erlöse uns von dem Bösen. Denn dein ist das Reich und die Kraft und die Herrlichkeit in Ewigkeit. Amen.
0: Und der Herr segne dich und behüte dich. Der Herr lasse leuchten sein Angesicht über dir und sei dir gnädig. Der Herr erhebe sein Angesicht auf dich und er gibt dir seinen Frieden. Amen.
1: Wir sind am Ende dieses Gottesdienstes angekommen. Ich wünsche Ihnen, dass Gedanken aus der Predigt und aus den Liedern Sie in Ihrem Alltag begleiten und das Loslassen zu einer wohltuenden Praxis bei Ihnen werden kann. Schön, dass Sie mit dabei waren. Machen Sie es gut und bis zum nächsten Mal. Tschüss.

Loslassen und zur Ruhe kommen. Das war das Thema dieses Gottesdienstes aus dem ERF Medienhaus in Wetzlar mit Christian Siegling von Team F. Ihre Rückmeldung und Ihre Fragen können Sie uns gerne per E-Mail an gottesdienst@erf.de oder per Post an ERF Medien, Berliner Ring 62 in 35576 Wetzlar schicken. Wir freuen uns auf Ihre Nachricht.

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1: Ich bin Felix Becker. Die gesetzlichen Krankenkassen unterstützen den Vorstoß von Gesundheitsminister Linnemann, pflegende Angehörige bei der Rente stärker zu berücksichtigen.
2: Der Chef des GKV-Spitzenverbands Blatt bezeichnete die ursprünglich vorgesehenen Kürzungen als falschen Ansatz. Auch die Deutsche Stiftung Patientenschutz begrüßte die Pläne. Linnemanns Amtsvorgängerin Waken hatte wegen des Defizits in der Pflegeversicherung geplant, die Rentenbeiträge für pflegende Angehörige zu kürzen. Ulrike Klein, Redaktion.
1: Nach der Drohung der Bahngewerkschaft EVG mit einer Blockade des Regionalverkehrs hat die Bundesregierung schnellere Konsequenzen für Angriffe auf Zugpersonal angekündigt.
3: Nach Angaben des Justiz- und Verkehrsministeriums ist ein Gesetzentwurf für härtere Strafen bereits in der regierungsinternen Abstimmung. Die Änderungen sollen noch in diesem Jahr durch den Bundestag gebracht werden. Hintergrund ist der tödliche Angriff auf einen Zugbegleiter Anfang Februar in Rheinland-Pfalz. Die EVG droht mit Protestmaßnahmen ab Januar, sollten die Verschärfungen bis dahin nicht beschlossen sein. Timo Wiesner, Redaktion.
1: 2 Jahre nach dem Terroranschlag von Solingen ist bei einem Gottesdienst der Opfer gedacht worden. Bei dem Messerangriff auf einem Stadtfest waren 3 Menschen getötet und 8 zum Teil lebensgefährlich verletzt worden. Der Täter, ein syrischer Asylbewerber, wurde zu lebenslanger Haft mit anschließender Sicherungsverwahrung verurteilt. Nach Überzeugung des Gerichts handelte er als Anhänger der Terrororganisation IS. Volkswagen-Chef Blume hat die Beschäftigten angesichts der Krise zum Zusammenhalt aufgerufen. VW stehe vor dem größten Umbau seiner Geschichte, sagte Blume der Bild am Sonntag. Ab morgen sind mehrere Betriebsversammlungen geplant, unter anderem an den Standorten Zwickau, Chemnitz und Dresden. Die Arbeitnehmervertreter fordern dabei konkrete Informationen zu den Sparplänen und möglichen Stellenstreichungen. Im DFB-Pokal haben sich mehrere Favoriten durchgesetzt. Union Berlin gewann in Braunschweig mit 4:2, Mainz 05 gegen Grischow mit 9:0 und Gladbach bei Schott Mainz mit 5:0. Magdeburg siegte in Balingen mit 4:0, Dresden in Rhinern mit 6:0 und Darmstadt in Jena mit 2:1.
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1: Die aktuellen Temperaturen: Köln 19, Hamburg 17, Bremen 18, ebenso in Berlin, in Dresden 18, Frankfurt am Main 21, Stuttgart 22, München 21, Erfurt 20 und Münster 19 Grad. Heute im Norden viele Wolken mit Schauern und einzelnen Gewittern, sonst meist freundlich und trocken, im Südwesten länger sonnig, Höchstwerte zwischen 17 und 25 Grad. Die Aussichten morgen vielfach sonnig und trocken, nur an der Küste sind vereinzelt kurze Schauer möglich. Temperaturen zwischen 22 und 25 Grad, im Südwesten bis 28.
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1: Ich bin Felix Becker. Die gesetzlichen Krankenkassen unterstützen den Vorstoß von Gesundheitsminister Linnemann, pflegende Angehörige bei der Rente stärker zu berücksichtigen.
2: Der Chef des GKV-Spitzenverbands Blatt bezeichnete die ursprünglich vorgesehenen Kürzungen als falschen Ansatz. Auch die Deutsche Stiftung Patientenschutz begrüßte die Pläne. Linnemanns Amtsvorgängerin Waken hatte wegen des Defizits in der Pflegeversicherung geplant, die Rentenbeiträge für pflegende Angehörige zu kürzen. Ulrike Klein, Redaktion.
1: Nach der Drohung der Bahngewerkschaft EVG mit einer Blockade des Regionalverkehrs hat die Bundesregierung schnellere Konsequenzen für Angriffe auf Zugpersonal angekündigt.
3: Nach Angaben des Justiz- und Verkehrsministeriums ist ein Gesetzentwurf für härtere Strafen bereits in der regierungsinternen Abstimmung. Die Änderungen sollen noch in diesem Jahr durch den Bundestag gebracht werden. Hintergrund ist der tödliche Angriff auf einen Zugbegleiter Anfang Februar in Rheinland-Pfalz. Die EVG droht mit Protestmaßnahmen ab Januar, sollten die Verschärfungen bis dahin nicht beschlossen sein. Timo Wiesner, Redaktion.
1: 2 Jahre nach dem Terroranschlag von Solingen ist bei einem Gottesdienst der Opfer gedacht worden. Bei dem Messerangriff auf einem Stadtfest waren 3 Menschen getötet und 8 zum Teil lebensgefährlich verletzt worden. Der Täter, ein syrischer Asylbewerber, wurde zu lebenslanger Haft mit anschließender Sicherungsverwahrung verurteilt. Nach Überzeugung des Gerichts handelte er als Anhänger der Terrororganisation IS. Volkswagen-Chef Blume hat die Beschäftigten angesichts der Krise zum Zusammenhalt aufgerufen. VW stehe vor dem größten Umbau seiner Geschichte, sagte Blume der Bild am Sonntag. Ab morgen sind mehrere Betriebsversammlungen geplant, unter anderem an den Standorten Zwickau, Chemnitz und Dresden. Die Arbeitnehmervertreter fordern dabei konkrete Informationen zu den Sparplänen und möglichen Stellenstreichungen. Im DFB-Pokal haben sich mehrere Favoriten durchgesetzt. Union Berlin gewann in Braunschweig mit 4:2, Mainz 05 gegen Grischow mit 9:0 und Gladbach bei Schott Mainz mit 5:0. Magdeburg siegte in Balingen mit 4:0, Dresden in Rhinan mit 6:0 und Darmstadt in Jena mit 2:1.
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1: In den kommenden Stunden im Norden teilweise wolkig und in Vorpommern noch Schauer, sonst meist klar und trocken. Bis in den frühen Morgen bewegen sich die Temperaturen zwischen 13 und 4 Grad. Die Aussichten: der Montag präsentiert sich vielfach sonnig und trocken, nur an der Küste sind vereinzelt kurze Schauer möglich. Höchstwerte zwischen 22 und 25 Grad, im Südwesten bis 28 Grad.
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4: Wir hören aus dem Alten Testament, aus Psalm 119, die Verse 73 bis 80.
5: Deine Hand hat mich gemacht und bereitet. Unterweise mich, dass ich deine Gebote lerne. Die dich fürchten, sehen mich und freuen sich, denn ich hoffe auf dein Wort. Herr, ich weiß, dass deine Urteile gerecht sind. In deiner Treue hast du mich gedemütigt. Deine Gnade soll mein Trost sein, wie du deinem Knecht zugesagt hast. Lass mir deine Barmherzigkeit widerfahren, dass ich lebe. Denn ich habe Freude an deinem Gesetz. Ach, dass die Stolzen zu Schanden würden, die mich mit Lügen niederdrücken. Ich aber sinne nach über deine Befehle. Ach, dass sich zu mir hielten, die dich fürchten und deine Mahnungen kennen. Mein Herz bleibe rechtschaffen in deinen Geboten, damit ich nicht zu Schanden werde.
4: Das war der Bibeltext für den heutigen Tag, entnommen aus der großen Hörbibel mit freundlicher Genehmigung der Deutschen Bibelgesellschaft. Hier noch einmal die Bibelstelle. Psalm 119, die Verse 73 bis 80. Gedanken dazu kommen jetzt von Jochen Schenk aus Filderstadt. Es liest Kai-Uwe Wojcak.
6: Mussten Sie schon einmal einen Psalm abschreiben? Als Strafarbeit? Ich schon. Aufgebrummt wurde mir Psalm 118. Mittellang, sehr schöner Psalm. Ich hatte aber eine andere Idee. Könnte ich vielleicht nicht auch den Psalm 117? Auch sehr schön und nur zwei Verse lang. Die Religionslehrerin war schlagfertig und drohte mir Psalm 119 an. 176 Verse. Prinzipiell finde ich es eher schwierig, Psalmen als Strafarbeit zu verhängen. Obwohl, manche wirken vielleicht wie eine Art Strafarbeit, wenn ich sie bete. Da macht unser Textabschnitt keine Ausnahme. Der Anfang ist erstmal großartig. Psalm 119, Vers 73. Deine Hand hat mich gemacht und bereitet. Unterweise mich, dass ich deine Gebote lerne. Die Hand Gottes. Sie hat das Startsignal für diese Welt gegeben und sie winkt die Weltgeschichte irgendwann ab. Anfang und Ende liegen in seiner Hand. Er hat's im Griff. Seine Hand hat auch mich gemacht. Wenn es eine entscheidende Sache gibt, die ich nie vergessen darf, dann diese. Jürgen Werth hat es großartig zusammengefasst. Du bist gewollt, kein Kind des Zufalls, keine Laune der Natur. Ganz egal, ob du dein Lebenslied in Moll singst oder Dur. Du bist ein Gedanke Gottes, ein genialer noch dazu. Du bist du. Das ist der Clou. Ja, ich bin ein Gedanke Gottes. Seine Hände haben mich geformt. Ich bin gewollt, begabt und geliebt. Ich bin ein Werk des größten Meisters. Durch seine Hand wurde ich nicht nur irgendwann einmal geschaffen, ich lasse mich heute in sie fallen. Er ist mein Halt. Beim Turnen gibt es die Handhilfestellung. Sie soll vor Verletzungen schützen und Bewegungsabläufe einüben. Genauso begebe ich mich auch in Gottes Hand. Im Bibeltext heißt es: Unterweise mich, dass ich deine Gebote lerne. Die gute Nachrichtübersetzung gibt es so wieder: Herr, hilf mir, deinen Willen zu verstehen. Wenn ich mir bewusst bin, ich bin von Gottes Hand gemacht, und wenn ich nach Gottes Willen frage, dann kann mein Leben gelingen. Das gilt dann nicht nur für mich selbst, sondern ich strahle das auch aus. Vers 74. Die dich fürchten, sehen mich und freuen sich, denn ich hoffe auf dein Wort. Es gibt Menschen, die betreten einen Raum und die Sonne geht auf. Und es gibt Sonnenfinsternisse auf zwei Beinen. Wenn sie sich nähern, dann wird es nicht nur dunkel, sondern kalt. Die Menschen aber, die sich Hoffnung aus Gottes Wort holen, geben diese weiter. Sie strahlen das aus, dem sie sich selbst ausgesetzt haben. Die erfahrene, freundliche Nähe Gottes wirkt ansteckend. Jetzt kommt ein echt, abgefahrener Vers. Vers 75. Herr, ich weiß, dass deine Urteile gerecht sind. In deiner Treue hast du mich gedemütigt. Dieser Vers ist kein Klagevers. Ich war kürzlich bei einer Hochzeit und habe zwei sehr bewegende Eheversprechen gehört. Das hier wäre doch mal was anderes. Du darfst mich immer beurteilen und demütigen. Mach, was du willst. Als Eheversprechen echt gewagt, nicht aber im Vertrauen auf Gott. Im Wissen, dass er gerecht entscheidet und mich nicht leiden lässt, um mir zu schaden. Gott ist barmherzig und gnädig. Das lerne ich in den beiden folgenden Versen. Das kann ich in meinem Leben lernen, besser gesagt trainieren. Ich lerne es nicht nur durch Bibelstudium, sondern durch Glaubenspraxis. Mein Herr ist mein Trainer, der mir zeigt, wie es geht. Er macht es mir vor. Als der Fußballer Xabi Alonso noch Trainer bei Bayer Leverkusen war, hat mich eine Szene fasziniert. Nicht, wie er Anweisungen gibt, wie er einen Matchplan erklärt, wie er coacht, sondern wie er im Training eine millimetergenaue Flanke geschlagen hat. Er hat seinen Spielern nicht nur etwas erklärt, er hat es genial vorgeführt. So will mich auch mein Herr führen. In Psalm 119 in den Versen 76 und 77 lese ich: Deine Gnade soll mein Trost sein, wie du deinem Knecht zugesagt hast. Lass mir deine Barmherzigkeit widerfahren, dass ich lebe, denn ich habe Freude an deinem Gesetz. Ich bin sein Knecht, ein Wort, das wieder nach Unterdrückung und Demütigung klingt. Das kommt aber, und zwar ausschließlich, auf den Herrn des Knechtes an. Wenn der ihn gut behandelt, ordentlich bezahlt und wertschätzt, dann bin ich gerne Knecht. Mir bleibt eindrücklich die Erinnerung an den Fahrer eines wichtigen Mannes. Der Fahrer hat Stolz und Würde ausgestrahlt. Ich bin der Fahrer von Herrn so und so. Etwas vom Glanz seines Dienstherrn hat auf ihn ausgestrahlt. Es ist ihm eine Ehre, er ist stolz und hat Grund dazu. Nicht so wie die, von denen der Beter in Psalm 119 jetzt berichtet. Ach, dass die Stolzen zu Schanden würden, die mich mit Lügen niederdrücken. Ich aber sinne nach über deine Befehle. Die unverdientermaßen Stolzen regieren mit ihren Lügen unsere Welt. Aber ich habe die Gewissheit, dass es jeder eines Tages bereuen wird. Wer immer Druck auf andere ausübt, bekommt irgendwann den Gegendruck zu spüren. Eines Tages können sie keinen Druck mehr ausüben und dann kommt alles zurück. Die Lügen werden ein Ende finden. Was für ein Segen, wenn ich mit dem Kontakt habe, der die Wahrheit ist. Dessen Befehle kann ich gut befolgen. Sie haben nichts mit Befehlen zu tun, denen bedingungslos Folge geleistet werden muss, egal ob diese Befehle mir schaden oder nicht. Solche Befehle sind meist unfreundlich, kurz und bündig. Sie werden gerne geschrien, um der Sache Nachdruck zu verleihen. Beim Militär traut sich das so schnell keiner, aber außerhalb des Militärs sagt man ja, wer schreit, hat Unrecht. Ja, wer sich nicht anders zu helfen weiß, ist unsicher. Er verbirgt mit dem Schreien seine eigene Schwäche. Bei unserem Herrn gibt es keine Schwäche. Sein Wort schreit uns nicht an. Es kommt auf leisen Sohlen. Es ist das mächtigste Wort der Welt. Leise, aber an Relevanz nicht zu überbieten. Gottes Wort eben. Die Autorität sehr weitsichtig und weise. Anbetungswürdig. In den letzten beiden Versen unseres Abschnitts wünscht sich der Beter so eine Anbetungsgemeinschaft. Ich lese die Verse 79 und 80. Ach, dass sich zu mir hielten, die dich fürchten und deine Mahnungen kennen. Mein Herz bleibe rechtschaffen in deinen Geboten, damit ich nicht zu Schanden werde. Der Beter wünscht sich, bei seinem Herrn und bei den guten Ordnungen für sein Leben zu bleiben. Das wünsche ich mir und Ihnen auch. Wenn ich mich mal davon entfernt habe, empfängt er mich immer wieder, ohne Strafarbeit, mit offenen Armen.
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2: I have a dream. That my four little children will one day live in a nation where they will not be judged by the color of their skin, but by the content of their character. I have a dream today.
3: Diese berühmte Rede Martin Luther Kings vom August 1963 ist in die Geschichte eingegangen. Der Baptistenpastor und Bürgerrechtler träumte vom Ende der Rassentrennung in den USA. Seine Worte weckten bei vielen benachteiligten Afroamerikanern Hoffnung. Einblicke in das Leben Martin Luther Kings gibt Andreas Malessa in seinem Buch »Und hinterher Helden«. Dieses Kurzporträt hören Sie heute im Lesezeichen. Außerdem kommt der Autor selbst zu Wort und wir erinnern an einen weiteren Mann, der Unrecht nicht hinnahm, den schwäbischen Pfarrer Julius von Jahn. Schön, dass Sie eingeschaltet haben. Mein Name ist Simone Nickel.

0: We shall overcome. Wir werden überwinden, sinngemäß, wir werden es schaffen. Dieser Song wurde eine Hymne der amerikanischen Bürgerrechtsbewegung. Sie hörten eine Aufnahme mit Coretta Scott King, der Ehefrau von Martin Luther King. Ihr Mann kämpfte gegen Rassentrennung und Diskriminierung. In den 1950er und 60er Jahren wurden Afroamerikaner in den USA wie Menschen zweiter Klasse behandelt. Sie mussten getrennte Schulen besuchen, im Bus hinten sitzen und eigene Wartezimmer oder Restaurants benutzen. Martin Luther King organisierte und leitete gemeinsam mit anderen Bürgerrechtlern gewaltlose Protestmärsche und Demonstrationen. Am 28. August 1963 hielt er am Lincoln Memorial in Washington D.C. seine berühmte Rede vor mehr als 250.000 Menschen. Die Veranstaltung dauerte schon lange. Viele wollten bereits nach Hause. Doch dann begeisterte King die Menge mit seiner Vision, die auf den American Dream anspielte. Andreas Malessa beschreibt die Szene so.
1: Martin Luther King tritt ans Pult, hält seine Why We Can't Wait Rede, bezieht sich auf Zitate aus der amerikanischen Verfassung, We the People, von 1776. Da ruft Mahalia Jackson auf der Bühne sitzend hinter ihm, ihm von hinten zu, tell him about your dream. Und er löst sich vom Manuskript und assoziiert jetzt freihändig, hallo, es ist eine fernsehübertragene Rede an die ganze Nation. Und der Kerl löst sich von seinem Text, redet frei, kombiniert Bilder aus der Bibel, Jesaja, Amos, Hosea, Bergpredigt, mit so einer folkloristischen Heimattour, The Red Hills of Georgia and the Appalachian Mountains, und erwähnt alle möglichen Landschaften in den USA, aber immer mit dem Refrain, I have a dream. I have a dream today. Ich halte es ja für einen Kairos, würde man im neutestamentlichen Griechisch sagen, für einen Gottesmoment. Ich glaube, dass es der Heilige Geist selber war, der die letzten 3 Minuten dieser Rede inspiriert hat, sodass den Leuten plötzlich doch Gänsehaut auf dem Unterarm erschien, weil man merkt, jetzt geht er aus sich raus, jetzt hat er alle Sorgen um offizielle Korrektheit hinter sich gelassen. Und weil es ja deutlich ist, durch die vielen biblischen Bezüge, es ist gar nicht sein Traum, es ist Gottes Traum. Gottes Traum, wie wir als Menschen miteinander leben sollen.

0: Take My Hand, Precious Lord, gesungen von Mahalia Jackson. Diese Gospelhymne gehörte zu den Lieblingsliedern von Martin Luther King. Mit einem augenzwinkernden Satz über diese Hymne beginnt Andreas Malessa sein Kurzporträt über den Bürgerrechtler. Aus seinem Buch Und hinterher Helden liest nun Christoph Offermann.
1: Gib dir diesmal Mühe, wenn du Precious Lord, Take My Hand spielst, witzelt er vom Hotelbalkon herunter zu seinem Pianisten auf dem Parkplatz. Da fällt ein Schuss. Dr. Martin Luther King stürzt getroffen zu Boden im Lorraine Hotel in Memphis, Tennessee. Es ist der 4. April 1968. Ein ungeklärter Mord. Während der 39-jährige Baptistenpastor, Bürgerrechtsaktivist und Friedensnobelpreisträger im Krankenhaus seiner Schussverletzung erliegt, findet die Polizei ein Gewehr mit Fingerabdrücken, eine Patronenhülse, eine Reisetasche und ein Fernglas. Nach abenteuerlicher Verfolgungsjagd um die Welt wird Profikiller James Earl Ray am 8. Juni 1968 auf dem Flughafen London Heathrow verhaftet und im März 1969 in einem Eilverfahren mit nur 5 Zeugen zu 99 Jahren Gefängnis verurteilt. Der Todesstrafe entgeht er durch sein Geständnis, allein gehandelt zu haben. Als er dies widerruft und 1998 eine Wiederaufnahme seines Verfahrens durchsetzt, stirbt James Earl Ray am 23. April 1998 an einem Nierenversagen infolge von Hepatitis C. Eine parlamentarische Untersuchungskommission kommt im Jahr 2000 zu dem Ergebnis, weder das FBI noch die CIA hätten den Mord an King in Auftrag gegeben. Berufung an der Bushaltestelle. Martin Luther King ist 26 Jahre alt, frisch verheiratet, soeben Vater einer Tochter geworden und erst seit kurzem Pastor seiner Gemeinde in Montgomery, Alabama, als er 1955 vom Fenster aus die immer gleiche Szene beobachtet. Afroamerikaner zahlen vorn beim Busfahrer, müssen dann wieder raus und hinten einsteigen in die meist überfüllten Plätze für Negroes. Zwischendurch braust mancher Busfahrer auch gern mal davon, ein Spiel zur Demütigung der Schwarzen. Als Mrs. Rosa Parks auf einem der weißen Plätze sitzt, trotz Aufforderung nicht aufsteht und daraufhin verhaftet wird, organisiert King einen Busstreik. Rund 50.000 Afroamerikaner gehen 381 Tage lang zu Fuß zur Arbeit und treiben die Verkehrsbetriebe an den Rand des Ruins. 1957 wird die Rassentrennung in Bussen, Restaurants und Behörden gesetzlich aufgehoben. Ein Kundenboykott war der Anfang vom Ende der Apartheid in den USA. Das Wunder von Birmingham. Schwieriger ist es, für rassenintegrierte Grundschulen zu demonstrieren. King entwickelt in seinen Predigten eine Strategie der militanten Gewaltlosigkeit und verpflichtet seine Mitstreiter, jeden Tag über die Lehren und das Leben Jesu nachzudenken, im Geist der Liebe die Regeln der Höflichkeit einzuhalten, nicht den Sieg, sondern die Versöhnung und Gerechtigkeit anzustreben, sich der Gewalt der Faust, der Zunge und des Herzens zu enthalten. In Gemeindehäusern übt er mit den Demonstranten nicht zu schimpfen oder zurückzuschlagen. Man zerdeppert einander rohe Eier auf der Stirn und trainiert das Schweigen. Von Karfreitag bis Ostern 1963 werden in Birmingham, Alabama, rund 300 Afroamerikaner von Wasserwerfern und Schlagstöcken verletzt. Am 2. Mai müssen 959 Frauen, Teenager und Kinder ins Gefängnis. Am 5. Mai knien die Demonstrierenden schweigend und betend auf der Straße nieder. Da passiert, was als Wunder von Birmingham in die Geschichte eingeht. Gegen den Einsatzbefehl von Polizeichef Bull Connor weigern sich die Polizisten loszuschlagen. Ein Befehlsboykott von Beamten war der Anfang vom Ende bürgerkriegsähnlicher Tumulte in den USA. Ein Traum ist keine Illusion. Als am 28. August 1963 in Washington rund 250.000 Demonstranten die konkrete Umsetzung gleicher Rechte für Nichtweiße fordern und in brütender Hitze viele lange Reden und Lieder, unter anderem von Bob Dylan, Joan Baez und Mahalia Jackson, gehört haben, streben Tausende bereits zu ihren Bussen. Martin Luther King ist der letzte Redner. Plötzlich löst er sich vom Manuskript und ruft: »I have a dream«.
2: Ich habe den Traum, dass wir aus den Bergen des Misstrauens Steine der Hoffnung brechen und die Missklänge des Hasses in eine harmonische Symphonie verwandeln. Es ströme das Recht wie Wasser und Friede wie ein sprudelnder Bach. Zitiert er den biblischen Propheten Amos.
1: Es wird seine berühmteste Rede. Sie macht den Unterschied klar zwischen einem frommen Wunsch und einer konkreten politischen Vision. Der Gewaltboykott eines Terroropfers war der Anfang vom Ende der staatlichen Legitimation für Rassismus. Todesahnungen. Seit King im Dezember 1964 den Friedensnobelpreis bekommen hat, ist er das Ziel von Messer- und Bombenangriffen, Morddrohungen und gezielten Fake News. Am 4. Februar 1968, exakt 8 Wochen vor seinem Tod, sagt er während einer Predigt in Atlanta unvermittelt:
2: »Erwähnt bei meiner Beerdigung nicht den Doktortitel oder den Friedensnobelpreis. Sagt einfach, Martin Luther King hat versucht zu dienen und zu lieben. Hungrige speisen, Beschämte bekleiden und Gefangene besuchen, wie Jesus uns ermahnt. Das wollte er. Sagt einfach, er liebte die Menschlichkeit und diente ihr.«
1: 24 Stunden vor seinem Tod, am 3. April 1968, sagt er in Memphis:
2: »Wie jeder andere würde ich gern lange leben. Aber darum bin ich jetzt nicht besorgt. Ich möchte nur Gottes Willen tun. Er hat mir erlaubt, auf den Berg zu steigen. Und ich habe hinübergesehen. Ich habe das gelobte Land gesehen. Vielleicht gelange ich nicht dorthin mit euch, aber ihr sollt heute Abend wissen, dass wir als ein Volk in das gelobte Land gelangen werden.«
1: Aber die Nachricht von seiner Ermordung lässt gewalttätige Ausschreitungen in den schwarzen Vierteln der Millionenstädte wieder aufflammen. Als Bestürzung und Trauer verebbt sind, kritisieren ihn all jene, die ihm seine Predigt in der Riverside Church in New York nicht verziehen haben, seinen Protest gegen den Vietnamkrieg, seine Solidarität mit den Wehrdienstverweigerern, seine linke Kritik am ungezügelten Kapitalismus. Außerdem kam es wegen der Uneinigkeit der Gewerkschaften, Verbände und Kirchen nicht zu jenem Marsch der Armen, von dem King immer geträumt hatte. Ähnlich wie im August 1963 sollten spätestens 1973 alle Benachteiligten der US-Gesellschaft, die Schwarzen, die Latinos, die Niedriglöhner, die Arbeits- und Wohnungslosen, nach Washington kommen und eine andere Sozialpolitik fordern. Dass es mehr als 50 Jahre nach dem Tod Martin Luther Kings noch immer Polizeigewalt gegen Schwarze gibt und eine Black Lives Matter-Bewegung nötig ist, lässt sein geradezu ikonografisches Bild in der Geschichte umso heller strahlen.

0: Ein berührender Song aus dem Chormusical Martin Luther King. Der Text stammt von Andreas Malessa. Nach dem weltbekannten amerikanischen Bürgerrechtler erinnern wir nun an einen mutigen deutschen Pfarrer, den kaum einer kennt, Julius von Jahn. Auch ihm widmet Andreas Malessa ein Kapitel in seinem Buch »Und hinterher Helden«.
1: Pfarrer, die ihr ganzes Berufsleben lang an 52 Sonntagen pro Jahr predigen, halten mehr als 2000 Ansprachen. Plus Trauungen und Beerdigungen, Geburtstagstischreden und Jubiläumsworten sicher 4000. Wenn sich eine Gemeinde, ein Dorf, eine Region fast 100 Jahre lang an eine einzelne davon erinnert, muss man fragen, warum? Und wer war's? Es war Julius von Jahn und seine Bußtagspredigt vom 16. November 1938. Eine bittere Enttäuschung wird für ihn zu einem wegweisenden Erlebnis. Julius, der Musterschüler, meldet sich freiwillig zum Militär. Das vierte von 7 Pfarrerskindern ist 1914 zwar erst 17 Jahre jung, hat aber erstklassige Zeugnisse der Klosterschulen Maulbronn und Blaubeuren dabei und er ist fest davon überzeugt, dass sich das deutsche Kaiserreich gegen seine Feinde verteidigen müsse. Gott mit uns, steht auf der Gürtelschnalle seiner Uniform. Jeder Stoß ein Franzos, jeder Tritt ein Brit, skandieren die Leute auf der Straße. Dann erlebt Julius, der Patriot, die sinnlosen Massaker des Ersten Weltkriegs, wird schwer verwundet und begegnet in britischer Gefangenschaft frommen Engländern. Die verwandeln seine tiefe Enttäuschung über den Zusammenbruch der wilhelminischen Monarchie in ein gesegnetes Erweckungserlebnis, wie er später sagt. Zurück in der schwäbischen Heimat studiert Julius evangelische Theologie in Tübingen, heiratet 1927 Martha Munz, wird Vater zweier Kinder und kommt 1935 als Pfarrer ins Dörfchen Oberlenningen bei Kirchheim-Teck. Die Tochter seines Vorgängers im Amt hat im Nachbarort den Landarzt Dr. Karl Ernst Bär geheiratet. Die beiden haben ebenfalls zwei Kinder, die jungen Familien werden Freunde. Man entdeckt einander. Karl Ernst Bär ist ein christusgläubiger Jude, Julius von Jahn eher ein konservativer Pietist. Aus Mobbing wird Terror. Schon 1933 hatten die Behörden Dr. Bärs Praxisräume gekündigt, um sie später mit einem arischen Arzt zu besetzen. Jetzt, 1935, entzieht man ihm die Kassenzulassung. Den Leuten ist das egal, sie gehen weiterhin zu ihrem beliebten und bewährten Landarzt, dann eben ins Privathaus. Am 9. November 1938 brennen die Synagogen und jüdischen Geschäfte im Land. Am 10. November überfallen Nazis die Familie Bär, schlagen Karl Ernst zusammen, foltern ihn im Gefängnis Bad Urach und schicken ihn ins KZ Dachau. Das Oberlenninger Rathaus, die Polizei und das Landratsamt hatten vom Innenministerium den Befehl erhalten, keine Notrufe entgegenzunehmen. Margarete Bär und Martha von Jahn sind verzweifelt. Die Versuche der beiden Frauen, Hilfe zu holen, laufen ins Leere. Am 16. November 1938, der Buß- und Bettag ist damals noch ein kirchlicher Feiertag, steht Pfarrer Julius von Jahn auf der Kanzel und predigt über den Propheten Jeremia.
2: Wo ist der Mann, der im Namen Gottes ruft, wie Jeremia gerufen hat? Der ruft, haltet Recht und Gerechtigkeit, er rettet den Beraubten von des Frevlers Hand, schindet nicht die Fremdlinge, Waisen und Witwen, tut niemand Gewalt an und vergießt nicht unschuldig Blut. Gott hat uns solche Männer gesandt, aber sie sind heute entweder in Konzentrationslagern oder mundtot gemacht.
1: Alle wissen, wen ihr Pfarrer meint. Er spricht von seinem Freund, dem deportierten Landarzt und den regionalen NSDAP-Granden.
2: Gotteshäuser, die anderen heilig waren, sind ungestraft niedergebrannt worden. Das Eigentum von Fremden geraubt oder zerstört. Männer, die unserem Volk treu gedient haben, wurden ins KZ geworfen, bloß weil sie einer anderen Rasse angehören. Wir als Christen sehen, wie dieses Unrecht Gottes Strafen über Deutschland herbeiziehen muss. Gott lässt sich nicht spotten. Was der Mensch sät, das wird er ernten.
1: Der Arzt entkommt, den Pfarrer trifft's. Als Dr. Bär 5 Tage vor Weihnachten 1938, aus dem KZ entlassen, nach Hause zurückkehrt, erkennt ihn die Hausangestellte an der Tür kaum wieder. Im März 1939 kann die Familie nach England ausreisen. 2 Koffer sind ihnen geblieben. Julius von Jahn dagegen kommt am 25. November 1938 in Untersuchungshaft, wird 1 Jahr später wegen Vergehens gegen den Kanzelparagraphen zu 16 Monaten Haft in Landsberg-Lech verurteilt. Von der württembergischen evangelischen Landeskirche wird er wegen seiner politisch-polemischen Predigt vom Dienst suspendiert und nach seiner Entlassung aus dem Knast 1943 in eine Strafkompanie an die Ostfront nach Russland befehligt. Er ist jetzt 46 Jahre alt, nierenkrank und herzleidend, aber die Behörde in Nürtingen besteht auf seiner Rekrutierung. Julius sagte später:
2: Ich sollte wohl nach Art des biblischen Uriah umkommen.
1: Uriah ist ein Soldat, der in ein aussichtsloses Himmelfahrtskommando geschickt wird. Aber Julius kommt nicht um, sondern in Gefangenschaft, diesmal in amerikanische. Im September 1945 kehrt er nach Oberlenningen zurück. Mit 67 Jahren am 21. September 1964 stirbt Julius von Jahn letztlich auch an den Spätfolgen seiner Haftjahre. Am 13. Oktober 2020 hat ihn die israelische Gedenkstätte Yad Vashem als Gerechten unter den Völkern geehrt.

Und hinterher Helden heißt das Buch, aus dem Christoph Offermann heute gelesen hat. Andreas Malessa stellt darin Menschen vor, die Außergewöhnliches geleistet haben. Bekannte Persönlichkeiten mit überraschenden Seiten, aber auch wenig bekannte Männer, die zu Helden wurden, wie der schwäbische Pfarrer Julius von Jahn. In einem früheren Lesezeichen konnten Sie bereits von Klaus Meyer hören, dem Vater der Chagall-Fenster in Mainz, und von Nicholas Winton. Er rettete während des Holocausts mehr als 600 jüdische Kinder. Das Buch und hinterher Helden enthält 28 Kurzporträts. Es hat 140 Seiten, ist im Patmos Verlag erschienen und kostet 20 Euro. In unserem Online-Shop ist es erhältlich. Den Link zum Bestellen sowie diese Sendung zum Nachhören und Weiterempfehlen finden Sie auf erfplus.de/Lesezeichen. Ich hoffe, Sie haben gerne zugehört. Vielleicht war ja ein inspirierender Gedanke für Sie dabei. Wenn Sie mögen, bis bald. Mein Name ist Simone Nickel.

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2: Ich bin Felix Becker. Die gesetzlichen Krankenkassen unterstützen den Vorstoß von Gesundheitsminister Linnemann, pflegende Angehörige bei der Rente stärker zu berücksichtigen.
3: Der Chef des GKV-Spitzenverbands Blatt bezeichnete die ursprünglich vorgesehenen Kürzungen als falschen Ansatz. Auch die Deutsche Stiftung Patientenschutz begrüßte die Pläne. Linnemanns Amtsvorgängerin Waken hatte wegen des Defizits in der Pflegeversicherung geplant, die Rentenbeiträge für pflegende Angehörige zu kürzen. Ulrike Klein, Redaktion.
2: Nach der Drohung der Bahngewerkschaft EVG mit einer Blockade des Regionalverkehrs hat die Bundesregierung schnellere Konsequenzen für Angriffe auf Zugpersonal angekündigt.
4: Nach Angaben des Justiz- und Verkehrsministeriums ist ein Gesetzentwurf für härtere Strafen bereits in der regierungsinternen Abstimmung. Die Änderungen sollen noch in diesem Jahr durch den Bundestag gebracht werden. Hintergrund ist der tödliche Angriff auf einen Zugbegleiter Anfang Februar in Rheinland-Pfalz. Die EVG droht mit Protestmaßnahmen ab Januar, sollten die Verschärfungen bis dahin nicht beschlossen sein. Timo Wiesner, Redaktion.
2: 2 Jahre nach dem Terroranschlag von Solingen ist bei einem Gottesdienst der Opfer gedacht worden. Bei dem Messerangriff auf einem Stadtfest waren 3 Menschen getötet und 8 zum Teil lebensgefährlich verletzt worden. Der Täter, ein syrischer Asylbewerber, wurde zu lebenslanger Haft mit anschließender Sicherungsverwahrung verurteilt. Nach Überzeugung des Gerichts handelte er als Anhänger der Terrororganisation IS. Volkswagen-Chef Blume hat die Beschäftigten angesichts der Krise zum Zusammenhalt aufgerufen. VW stehe vor dem größten Umbau seiner Geschichte, sagte Blume der Bild am Sonntag. Ab morgen sind mehrere Betriebsversammlungen geplant, unter anderem an den Standorten Zwickau, Chemnitz und Dresden. Die Arbeitnehmervertreter fordern dabei konkrete Informationen zu den Sparplänen und möglichen Stellenstreichungen. Zweitligist Greuther Fürth ist in der ersten Runde des DFB-Pokals ausgeschieden. Die Franken verloren zu Hause gegen den VfL Bochum mit 1:2. Bundesliga-Absteiger Heidenheim unterlag dem Regionalligisten SSV Jedelo überraschend mit 2:5. Außerdem wurde Harry Kane zum Fußballer des Jahres gewählt.
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2: In den kommenden Stunden im Norden teilweise wolkig und in Vorpommern noch Schauer, sonst meist klar und trocken. Bis in den frühen Morgen bewegen sich die Temperaturen zwischen 13 und 4 Grad. Die Aussichten: der Montag präsentiert sich vielfach sonnig und trocken, nur an der Küste sind vereinzelt kurze Schauer möglich. Höchstwerte zwischen 22 und 25 Grad, im Südwesten bis 28 Grad.
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6: Esther und der verborgene Gott. So heißt diese Sendereihe über das alttestamentliche Buch Esther, zu der ich Sie herzlich begrüße. Ich bin Kai-Uwe Wojcak. Die Geschichte von Esther ereignete sich gegen Ende des 5. Jahrhunderts vor Christus, und zwar im persischen Großreich, genauer gesagt in der Residenzstadt Susa. Nach der Zerstörung Jerusalems im 6. Jahrhundert vor Christus lebten viele Juden unter fremder Herrschaft im Perserreich. Zu ihnen gehörte auch Esther. König Xerxes hatte sie zur Frau genommen, nachdem seine Frau Vasti bei ihm in Ungnade gefallen war. Der Pflegevater von Esther, Mordechai, hatte ihr empfohlen, ihre jüdische Herkunft zu verschweigen. Er selbst bekam eine Anstellung am königlichen Palast und deckte eine Verschwörung gegen den König auf. Vermutlich rettete er ihm dadurch das Leben.

0: Eine wichtige Rolle in der Esther-Geschichte spielt Haman. Er ist der höchste Beamte am Königshof und furchtbar sauer auf Mordechai, weil dieser ihm nicht die richtige und nötige Ehre erweist. Sein Plan? Er will sich an Mordechai rächen, indem er alle Juden im Perserreich umbringen lassen will. Mordechai informiert seine Pflegetochter, Königin Esther, über diesen Plan. Sie verspricht, mit Haman und König Xerxes darüber zu reden. Sie lädt beide zum Essen ein, spricht das Thema aber noch nicht an. Das soll erst bei einem zweiten Essen passieren. Wie die Geschichte weitergeht, erfahren Sie aus Kapitel 6, Verse 1 bis 11 des Esther-Buches. Dorothea Wolfsberger liest den Text.
1: In der folgenden Nacht konnte der König nicht schlafen. Er ließ sich die Chronik des Persischen Reiches bringen, in der alle wichtigen Ereignisse seiner Regierungszeit festgehalten waren. Man las dem König daraus vor und stieß dabei auf den Bericht, wie Mordechai die Verschwörung der Eunuchen Bigtan und Teresch aufgedeckt hatte, die am Königspalast die Eingänge bewachten. Sie hatten König Xerxes umbringen wollen. Der König fragte: Wie ist Mordechai für diese Tat geehrt und ausgezeichnet worden? Er wurde nicht dafür belohnt, entgegneten die Diener des Königs. In diesem Augenblick kam Haman in den äußeren Hof des Palasts. Er wollte den König bitten, Mordechai an dem Galgen aufhängen zu lassen, den er aufgerichtet hatte. »Wer ist draußen im Hof?« fragte der König. »Es ist Haman«, antworteten die Diener. »Er soll hereinkommen«, befahl der König. Als Haman den Raum betrat, fragte ihn Xerxes: »Was kann ein König tun, wenn er einen Mann ganz besonders ehren möchte?« Haman dachte: »Das gilt mir. Wen sonst könnte er meinen?« Deshalb erwiderte er: »Man soll dem Mann ein königliches Gewand bringen und ein Pferd mit dem königlichen Kopfschmuck. Es muss ein Gewand sein, das du, mein König, sonst selbst trägst, und ein Pferd, auf dem du sonst selbst reitest. Übergib das Gewand und das Pferd einem deiner angesehensten Würdenträger. Er soll dem Mann, den du auszeichnen willst, das königliche Gewand anlegen, ihn auf deinem Pferd über den Hauptplatz der Stadt führen und vor ihm her ausrufen: So ehrt der König einen Mann, der sich besondere Verdienste erworben hat.« Da sagte Xerxes zu Haman: »Lass dir sofort ein solches Gewand und ein Pferd bringen. Dann ehre den Juden Mordechai, der hier im Palast angestellt ist. Mach alles genau so, wie du es vorgeschlagen hast, und lass nichts davon aus.« Haman tat, was Xerxes ihm befohlen hatte. Er kleidete Mordechai wie den König selbst, ließ ihn auf dessen Pferd über den Hauptplatz der Stadt reiten und rief vor ihm aus: »So ehrt der König einen Mann, der sich besondere Verdienste erworben hat.«
0: Soweit aus dem Buch Esther, Kapitel 6, die Verse 1 bis 11, gelesen nach der Bibelübersetzung Hoffnung für alle. Dazu folgen jetzt Gedanken von Ruben Sommer.
2: Seit ich mich erinnern kann, habe ich Mühe mit Einschlafen. Ja, hat sicherlich damit zu tun, dass ich eine richtige Nachteule bin, aber oft erlebe ich es auch, dass wenn ich abends ins Bett gehe, ich so überreizt bin mit Eindrücken und Gedanken des vergangenen Tages oder Dingen, die mir auf der Seele liegen, dass mein Hirn mit der Verarbeitung dieser Sachen erst dann nachkommt, wenn ich im Bett liege und einfach mal nichts zu tun habe. Das ist ganz schön anstrengend und hat mir schon so manche, wortwörtlich, schlaflose Nacht bereitet. Vielleicht kennst du das auch und dir geht's genauso wie mir. Und wenn ja, dann kannst du sicher genauso wie ich ganz gut nachempfinden, wie sich König Xerxes in der Nacht nach dem Festmahl bei Esther gefühlt haben muss. Der König kann nicht schlafen. Warum er nicht schlafen kann, das erfahren wir an dieser Stelle im Text nicht direkt. Ich könnte mir aber vorstellen, dass der König sich gefragt hat, was denn nur seine Königin von ihm wollen könnte. Ich meine, da riskiert seine Königin Esther ihr Leben, nur um ihn und Haman zum Essen einzuladen? Und dann gleich nochmal? Und erst morgen möchte sie ihm dann verraten, wieso das alles? Ja, wieso wohl? Was könnte sie nur von ihm wollen? Dass solche Fragen einem schlaflose Nächte bereiten, kann ich gut nachvollziehen. Und So wie ich heute noch Hörspiele anhöre, damit ich besser einschlafen kann, so lässt sich Xerxes von einem Diener etwas aus seiner Reichschronik vorlesen. Und wie es der Zufall will, wird ihm aus den Chroniken des Reiches ausgerechnet der Auszug vorgelesen, in dem erwähnt wird, wie Mordechai, Esthers Ziehvater, einen Mordkomplott gegen ihn verhindert hat. Ihr erinnert euch vielleicht. Das haben wir damals in Esther 2 in den Versen 21 bis 23 ganz beiläufig am Rande erfahren, ohne dass der Verfasser speziell darauf eingegangen ist. Nochmal kurz zur Erinnerung die drei Verse. Eines Tages, während Mordechai Dienst hatte, verschworen sich die beiden Eunuchen Bigtan und Zeresh, die am Königspalast die Eingänge bewachten, gegen Xerxes und planten einen Anschlag auf ihn. Mordechai erfuhr davon, erzählte es Königin Esther und die meldete es in seinem Namen dem König. Xerxes ließ die Angelegenheit untersuchen und als die Verschwörung aufgedeckt wurde, kamen die beiden Schuldigen an den Galgen. Der König befahl, den Vorfall in der Chronik des Persischen Reiches festzuhalten. Vielleicht habt ihr euch damals schon gewundert, warum ich auf diese Verse nicht näher eingegangen bin und wieso das überhaupt im Text erwähnt wurde. Jetzt spielt diese Geschichte im Folgenden aber eine zentrale Rolle. Jetzt stellt der König die Frage, die sich vielleicht einige von euch bereits damals gestellt haben. Womit ist Mordechai für seine Tat eigentlich belohnt worden? Und wie wir erfahren, er hat gar nichts dafür bekommen. Von der Tatsache, dass Mordechai für seine Tat gar nichts erhalten hat, ist Xerxes fast schon peinlich berührt. Und das nicht ohne Grund. Im antiken Orient war es nämlich so, dass der König nicht einfach nur als Herrscher, sondern als Stellvertreter oder Erwählter der Götter galt. Und daraus leitete sich seine Verantwortung für Ordnung und Gerechtigkeit ab. Die Leute damals glaubten, dass ein gerechter König der Welt Stabilität bringt, wie ein Hirte, der für seine Herde sorgt. Deshalb wurden viele Rechtstexte nicht einfach als Gesetzbücher geschrieben, sondern als eine Art königliche Propaganda, mit der Message gegen außen: Seht her, was ich, der König, für ein gerechter Herrscher bin. Es war deshalb im Interesse des Königs, sich als gerechter König zu zeigen, weil das seinen Herrschaftsanspruch festigte. In diesem Licht wird klar, warum es für Xerxes in der Esther-Geschichte schon beinahe peinlich ist, als ihm auffällt, er hat Mordechai für seine gute Tat nie belohnt. Das ist nicht nur eine kleine Nachlässigkeit, sondern eigentlich eine Lücke in seiner königlichen Glaubwürdigkeit. Und die muss er sofort schließen, denn ein König, der Gutes nicht ehrt, untergräbt sein eigenes Fundament, seinen Herrschaftsanspruch. Und genau diesen Moment nutzt Gott, um der Geschichte eine neue Wendung zu geben. Xerxes fragt sich nämlich, wie kann ich Mordechai für seine Tat gebührend ehren? Und dazu holt er sich wieder mal einen Rat von jemandem. Zufälligerweise ist gerade Haman auf dem Weg zum König, um ihn um die Erlaubnis zu bitten, eben diesen Mordechai, den der König jetzt ehren will, am Galgen aufzuhängen. Und so kommt es, dass der König seinem ersten Fürsten, der zufälligerweise gerade da ist, um ihn zu beraten, folgende Frage stellt. Was kann ein König tun, wenn er einen Mann ganz besonders ehren möchte? Und Haman, dem seine Ernennung zum ersten Fürsten bereits zu Kopf gestiegen war, der geht natürlich jetzt davon aus, dass der König mit dieser Frage ihn meint. Dieser Typ, Haman, der ist so arrogant, so ignorant, von sich selbst überzeugt und stolz, dass er sich nicht einmal vorstellen kann, dass der König irgendjemand anderen außer ihm mit dieser Frage meinen könnte. Und so wie es aussieht, hat Haman nur auf diesen Moment gewartet. Er muss gar nicht überlegen, wie man diesen Mann ehren könnte. Nein, er hat sich das schon ganz viele Male vorgestellt. Er, Haman, der Erste unter den Fürsten, der Glanzvolle, der Prachtvolle, ja der eigentlich schon fast Königliche. Wer, wenn nicht er, hätte es verdient, auf ganz spezielle Art und Weise geehrt zu werden? Tja, und wenn man sich diese Art und Weise schon aussuchen kann, dann will er natürlich auch nur das Allerfeinste. Das, was kein anderer im ganzen Reich haben kann, einen Moment der königlichen Würde. Königliche Kleider, das königliche Ross mit königlichem Schmuck, eingekleidet von einem ihm Ebenbürtigen, einem anderen Fürsten, und von diesem will er über den Platz geführt werden, damit auch jeder sehen kann, Haman ist kein gewöhnlicher Fürst. Er ist auch nicht einfach nur der erste Fürst, nein, Haman ist ein königlicher, ein königsgleicher Fürst, an Ansehen und Ehre nicht zu übertreffen. Und der König? Der König ist mit Hamans Idee einverstanden. Heute ist der beste Tag seines Lebens. Endlich hat er es geschafft. Er, Haman, ist auf der Spitze seines Ruhmes angelangt. Das denkt er zumindest, bis der König ihm den Auftrag gibt, das, was er sich da gerade ausgemalt hat, mit Mordechai zu tun. Jenen Mordechai, um dessen Tod er den König eigentlich bitten wollte. Wenn das mal kein waschechter Tiefschlag ist. Wie blöd muss Haman aus der Wäsche geguckt haben, als er das gehört hat. Diese Stelle ist an Ironie wirklich nicht zu überbieten und wieder einmal haben wir sie. Die verkehrte Welt des Esther-Buches. Was oben war, kommt nach unten und was unten war, nach oben. Haman erfährt hier die schlimmstmögliche Demütigung, die man ihm nur hätte zufügen können. Er muss Mordechai, gekleidet in königlichen Gewändern, auf dem Ross des Königs durch die Stadt führen. Jeder sieht ihn und jeder hört ihn, wie er Mordechai als den Mann ausrufen muss, dem der König Ehre gibt. In 1. Petrus 5,5 heißt es, die Hochmütigen weist Gott von sich, aber er wendet denen seine Liebe zu, die wissen, dass sie ihn brauchen. Und das beschreibt doch eigentlich ganz genau das, was hier im Text passiert. Und wieder drängt sie sich uns hier schleichend auf, wenn wir den Text lesen. Unsere Buchfrage. Wo ist Gott? Was ist es, das sich zwischen diesen 11 Versen versteckt? Ist es der Zufall oder eben doch Gott? Albert Einstein hat mal gesagt, der Zufall ist Gottes Art, anonym zu bleiben. Und genauso ist es auch mit diesen 11 Versen. Natürlich kann man es sich hier einfach machen und sagen, das war alles nur ein großer Zufall. Aber ganz ehrlich, so viel Zufall ist doch einfach nur absurd. Komm, wir schauen uns diese vermeintlichen Zufälle in diesen 11 Versen noch einmal zusammen an. Es beginnt damit, dass der König genau in dieser Nacht nach dem Essen bei Esther nicht schlafen kann. Und er lässt sich dann ausgerechnet die Reichschronik vorlesen. Kein Musikstück vorspielen oder ein Gedicht vorlesen. Und der Schreiber, der liest dann genau den Abschnitt aus der Reichschronik vor, die Mordechais Tat beschreibt. Und nicht irgendeine andere Episode oder einen anderen Band. Und dann kommt Haman genau in diesem Moment an den Hof. Mit einer entgegengesetzten Absicht. Und der König stellt ihm dann eine Frage, die Haman falsch interpretiert und erst das führt dann zu seiner öffentlichen Demütigung und zur Wendung der Geschichte, weil Mord falsch interpretiert und erst das führt dann zu seiner öffentlichen Demütigung und zur Wendung der Geschichte, weil

gar nicht mehr so absurd. Und eigentlich ist doch gerade dieser Abschnitt eine riesige Ermutigung und Hoffnung für uns alle. Denn gerade diese Verse zeigen uns doch, dass Gott letztendlich wirklich alle Fäden in der Hand hat und dass er das Böse abwenden und daraus Gutes machen kann. Wer auf Gott vertraut, das zeigt dieser Abschnitt, der hat immer einen Grund zur Hoffnung, weil es nichts gibt, was Gott nicht ändern kann. Und ja, ich weiß, das klingt schon ein bisschen nach Postkartenspruch, aber das ist halt tatsächlich so. Für Gott gibt es so etwas wie Zufall nicht. In einem anderen bekannten Zitat sagt Albert Einstein, Gott würfelt nicht. Und ich weiß, manchmal ist das echt schwer zu glauben. Hey, ich habe auch Zeiten in meinem Leben, in denen ich Gott weder spüre, noch verstehe, was er tut und was er zulässt und wieso, und ich meine Zweifel habe, dass er an meiner Situation irgendetwas ändern kann. Aber diese Zeiten, glaube ich, die gilt es auszuhalten, die gilt es auszuhoffen, festhalten, in der Gewissheit, dass Gott das tun wird, was er versprochen hat, auch wenn wir es jetzt noch nicht sehen können. Also das tun, was die Bibel Glauben nennt. Und da ist Gottes Wort ein echter Tröster. In der Bibel finden wir ganz viele Ermutigungen, die uns helfen, gerade in Zeiten, in denen wir nur schwarz sehen und alles schief zu laufen scheint, nicht zu vergessen, was Gott uns versprochen hat. Und diese Ermutigungen helfen uns, nicht zu vergessen, dass wir unsere Hoffnung letztendlich nicht vergeblich auf Gott setzen, sondern dass er zur rechten Zeit das Rechte tun wird. In der Esther-Geschichte passiert lange Zeit nichts. Wir sind jetzt 6 Kapitel tief in der Story drin und die Juden müssen immer noch um ihr Leben fürchten. Aber jetzt fallen die ersten Dominosteine, einer nach dem anderen. Gott hat sie in den letzten 6 Kapiteln sorgfältig in Position gebracht und jetzt fallen sie. Und was Gott da tut, das werden wir sehen, das kann keiner aufhalten. Und wenn es dir gerade schwerfällt, darauf zu vertrauen oder das zu glauben, dass Gott tatsächlich helfen wird und dass, wenn du auf ihn hoffst, diese Hoffnung nicht vergeben sein wird, dann habe ich hier noch 3 ermutigende Worte aus der Bibel für dich, die du mit in deinen Tag, mit in deine Woche nehmen kannst. In Jesaja 54,10 heißt es, Berge mögen einstürzen und Hügel wanken, aber meine Liebe zu dir wird nie erschüttert und mein Friedensbund mit dir niemals wanken. Das verspreche ich, der Herr, der sich über dich erbarmt. Und in Psalm 42,6 heißt es, warum nur bin ich so traurig? Warum ist mein Herz so schwer? Auf Gott will ich hoffen, denn ich weiß, ich werde ihm wieder danken. Er ist mein Gott, er wird mir beistehen. Und in Hebräer 4,16, er tritt für uns ein. Daher dürfen wir voller Zuversicht und ohne Angst vor Gottes Thron kommen. Gott wird uns seine Barmherzigkeit und Gnade zuwenden, wenn wir seine Hilfe brauchen. Meine Großmutter, eines meiner großen Glaubensvorbilder und eine unheimlich weise Frau, die hat immer gesagt, Gott hilft spätestens rechtzeitig. Nimm das für dich in Anspruch und vertraue auf ihn. Ich bin überzeugt, dass sich das am Ende auszahlen wird.

0: Aus dem Buch Esther, Kapitel 6, folgen jetzt die Verse 12 bis 14. Die Sprecherin ist wieder Dorothea Wolfsberger.
1: Danach kehrte Mordechai wieder zum Palast zurück. Haman aber war wie vor den Kopf geschlagen. Mit verhülltem Gesicht lief er schnell nach Hause. Er erzählte seiner Frau Seresch und seinen Freunden, was vorgefallen war, denn sie waren seine Ratgeber. Da sagten sie zu ihm: Du hast verloren. Wenn Mordechai wirklich ein Jude ist, dann bist du jetzt machtlos gegen ihn. Nichts wird deinen Untergang aufhalten. Noch während sie mit ihm redeten, trafen die Eunuchen des Königs ein. Sie sollten Haman auf dem schnellsten Weg zum Mahl bei Königin Esther bringen.
0: Soweit die Verse 12 bis 14. Dazu folgen jetzt Erläuterungen von Pastorin Melina Lörracher.
2: Heute wollen wir über das Thema Macht und Machtmissbrauch nachdenken. Wie schnell Macht kippen kann und warum. In dieser Geschichte sehen wir einen klaren Kontrast dieser beiden Männer. Wir sehen Mordechai und Haman. Und unterschiedlicher könnten sie nicht sein in ihrem Charakter. Mordechai kam erneut zum Tor des

Königs. Er hatte seine Belohnung erhalten und jetzt kam es wieder zu einer Aufnahme seiner früheren bescheidenen Stellung. Das war auch gängig in der damaligen Gesellschaft. Mordechai ließ sich nicht von seinen Ehren blenden, sondern kehrte an seinen Platz zurück und widmete sich, brav, könnte man sagen, seinen Pflichten. Dies zeigt, dass er sich vor Hamans Drohungen und seinen böswilligen Absichten nicht einschüchtern ließ. Wie wir aus Esther 5,9 sehen, ebenso wenig ließ er sich von all dieser Ehre blenden. Ehre wird denen zuteil, die sich nicht über ihre Arbeit erheben. Und jetzt kommt der Kontrast, Haman. Haman konnte das alles nicht ertragen. Sein Kopf war bedeckt, als Zeichen der Trauer. Er war erschüttert, in Trauer, verzweifelt. Himmelhoch jauchzend und zu Tode betrübt, kommt mir da in den Sinn. Vor kurzem war er noch voller Freude und Heiterkeit und jetzt in tiefster Verzweiflung. So schnell kippte die Stimmung Hamans. Sein Schicksal wurde ihm aufgrund dieses Ereignisses von seiner Frau und seinen Freunden verkündet. Sie bekannten offen, dass die Juden, obwohl sie über die Nation verstreut waren, besondere Objekte der göttlichen Fürsorge waren. Und zuvor in Esther 5 hatten sie nicht gezögert, ihm zu raten, den in ihren Augen unbedeutenden Juden zu hängen. Doch nun, da der unbedeutende Jude wie durch ein Wunder zu einem vom König hochgeehrten Mann geworden ist, wird ihnen die Tatsache bewusst, dass die Juden unter einem besonderen Schutz standen. Sie alle waren erbärmliche Tröster und rieten Haman nicht zur Umkehr. Nein, sie sagten ihm, sein Schicksal sei unvermeidlich. Noch während sie mit ihm redeten, trafen dann die Eunuchen ein. Während des Gesprächs also wurde er abgeholt und ist bestimmt mit einer weniger glücklichen Stimmung als am Vortag zu diesem Fest gegangen. Wir wollen über Macht nachdenken. Die Sache mit der Macht. Ich durfte im letzten Jahr an zwei Vorträgen sein zum Thema Macht und Machtmissbrauch. Einmal vom Thomas Herry und Frau Dr. Martina Kessler. Und es ging um auch religiösen Machtmissbrauch. Und es war schon sehr faszinierend, mich damit zu befassen, vor allem um mich selbst zu hinterfragen. Also nicht andere zu bewerten, sondern es als Möglichkeit zu nutzen, meine eigene Person, meine eigenen Herausforderungen und Schwachstellen zu erkennen, zu identifizieren und auch anzugehen. Und ein paar dieser Gedanken will ich gerne mit dir teilen. Zunächst, dass Macht nicht schlecht ist. Ohne Macht kann man nicht gestalten. Wir sollten Macht eher als eine Chance sehen oder als Aufgabe wahrnehmen. Und theologisch, ethisch das Ganze zu betrachten, da müssen wir natürlich ins Genesis, ins erste Buch Mose reinschauen, wo es darum geht, dass wir herrschen sollen. Wir sollen bebauen, wir sollen bewahren. Wir haben Autorität, wir haben Macht bekommen. Wir sind ja im Bilde Gottes geschaffen. Stellvertreter auf der Erde mit seiner Autorität und seiner Macht. Aber Macht ist immer mit Verantwortung gekoppelt. Und es gibt natürlich Gefahren in Bezug auf die Macht. Macht kann missbraucht werden oder es kann sein, dass Macht gar nicht gebraucht wird. Und wenn legitimierte Macht nicht genutzt wird, entsteht ein Machtvakuum. Diesen Gedanken fand ich faszinierend. Wer seinen Nächsten liebt, der wünscht sich Macht, um Gutes tun zu können. Es braucht also die Macht, um Nächstenliebe leben zu können. Vielleicht sagst du, ja Macht, ich bin kein Herrscher, ich habe kein eigenes Land, bin ich Königin oder König oder kein Präsident, kein Kanzler, keine Kanzlerin. Aber in der Familie gibt es ein Machtgefüge, bei der Arbeit, in der Gesellschaft. Ich kann sogar über mein Haustier Macht ausüben. Und das ist natürlich jetzt witzig gemeint, aber wir erkennen, glaube ich, oft nicht, wie wichtig das ist, dass wir uns dessen bewusst sind, dass wir Macht und Autorität bekommen haben. Das Wichtige ist aber das Grundlegende, dass bei Gott alle Macht ist. In Matthäus 28 lesen wir in Vers 18 nach der Auferstehung Jesu, wie er sagt, mir ist gegeben alle Macht im Himmel und auf Erden. Oder im 1. Chronik 29, Verse 11 bis 12, du Herr besitzt Größe, Kraft, Ruhm, Glanz und Majestät. Alles, was im Himmel und auf der Erde lebt, ist dein. Du bist König, der höchste Herrscher über alles. Du verleihst Reichtum und Ehre. Du allein bist der Herr. In deiner Hand sind Macht und Stärke. Du kannst Menschen groß machen und mächtig. Oder im Psalm 62, Vers 12. Mehr als einmal habe ich gehört, wie Gott gesagt hat, ich allein habe alle Macht. Macht ist also etwas Gutes und von Gott gegeben und bei ihm ist alle Macht. Macht ist nichts Gefährliches per se, es sei denn, sie kommt in die Hände von Menschen. Und jetzt haben wir eine Verantwortung bekommen.
Macht ist die Fähigkeit, Realität zu gestalten. Was für ein Potenzial. Machteinsatz ist dann legitim, wenn er entweder Gutes bewirkt oder Böses verhindert. Hier haben wir auch einen Auftrag in der Gesellschaft. Und die Macht ist ein Mittel und darf niemals das Ziel sein. Ich glaube, dass das ein wichtiger Punkt ist, wo Haman ins Scheitern kam. Diese Macht ist sein Ziel geworden. Wer Macht als Ziel anstrebt, beginnt nämlich sie zu vergötzen. Haman war ein Machtmensch, könnte man sagen. Und Machtmenschen empfinden tiefe Verachtung für Menschen, die sich von ihnen beherrschen lassen. Das konnten wir ganz klar in seinem Verhalten erkennen. Er umgab sich mit schlechten Ratgebern. Jetzt also die Frage für uns heute, was kann ich denn tun, um mich selbst zu schützen? Wir sehen, wie Haman in seinen Untergang lief, wie diese Macht, dieses Ziel, diesen Wunsch, mächtig zu sein und Macht auszuüben, ihm zum Verhängnis wurde. Was kann ich tun, mich selbst zu schützen? Und aus diesen Vorträgen kam für mich ganz hilfreich heraus, dass wir Grenzen, Gefährdungen und Wunden erkennen müssen. Also kurzum, kenne dich selbst und sei ehrlich mit dir. Kenne dich und dein Gefährdungspotenzial. Und das ist Hausaufgabe für mich. Ich muss mich kennen. Und erkennen, wo ich vielleicht Gefährdungen habe, wo ich vielleicht ja nicht aus reinem Herzen, aus reinen Motiven handle. Und dann Fragen für uns ist, wie behalte ich das unter Kontrolle? Dafür brauche ich einen Plan. Ganz bewusst die Gefährdungen, die ich kenne, wie kann ich das unter Kontrolle halten? Und mit wem spreche ich darüber? Ich glaube, dass wir rechenschaftspflichtig sein müssen und dass wir die richtigen Ratgeber brauchen. Auf wen höre ich? Nicht die Ratgeber, die Haman um sich herum hatte, die ihm nur das sagten, was er hören wollte und am Ende ganz dramatisch seinen Untergang prophezeiten. Nein, wir brauchen loyale, treue Menschen, die ehrlich mit uns sind. Und erkenne, dass du einer höheren Instanz, einem Schöpfer des Universums, einem allmächtigen Gott unterstellt bist. Ich glaube ganz fest, wenn wir ihn erkennen, erkennen wir uns. Und so können wir anderen richtig begegnen. Gottes Furcht ist der Schlüssel. Gottes Furcht ist der Beginn. Und wir dürfen auch erkennen, dass Gott souverän ist, dass wir darauf vertrauen dürfen, dass er zum Ziel kommt. Und mit diesen Gedanken will ich dich ermutigen und herausfordern.

0: Im alttestamentlichen Buch Esther erreichen wir nun das 7. Kapitel. Gleich nach der Lesung hören Sie dazu eine Auslegung von Dr. Simone Evers.
1: Der König und Haman gingen zum Festmahl bei der Königin. Als sie gerade Wein tranken, stellte der König Esther wieder dieselbe Frage wie am Tag zuvor. »Was hast du auf dem Herzen? Ich will dir jeden Wunsch erfüllen, auch wenn du die Hälfte meines Königreichs forderst.« Die Königin erwiderte, »Wenn es dir gefällt, mein König, dann gewähre mir eine Bitte. Rette mir und meinem Volk das Leben. Man hat sich gegen mich und mein Volk verschworen und will uns ausrotten. Niemand von uns soll am Leben bleiben. Hätte man uns nur als Sklaven und Sklavinnen verkauft, so hätte ich geschwiegen. Dies wäre es nicht wert gewesen, den König damit zu behelligen.« Da fragte Xerxes Königin Esther, »Wer wagt es, so etwas zu tun? Wo ist dieser Verbrecher zu finden?« Esther antwortete, »Der Feind, der uns vernichten will, ist Haman.« Haman fuhr erschrocken zusammen. Zornig erhob sich der König von der Tafel und ging in den Palastgarten hinaus. Haman blieb bei der Königin und flehte um sein Leben, denn er ahnte, dass Xerxes seinen Tod bereits beschlossen hatte. Als der König wieder in den Saal zurückkehrte, sah er, dass Haman auf das Polster gesunken war, auf dem Esther lag. Aufgebracht rief er, »Will dieser Mensch hier im Palast der Königin Gewalt antun? Vor meinen Augen?« Kaum hatte der König das gesagt, da verhüllten seine Diener Hamans Gesicht als Zeichen dafür, dass er zum Tode verurteilt war. Harbona, einer der Eunuchen im Dienst des Königs, sagte, »Haman hat auf seinem Grundstück einen 25 Meter hohen Galgen aufstellen lassen. Er war für Mordechai bestimmt, der dem König das Leben gerettet hat.« »Hängt Haman daran auf«, befahl der König. So hängte man Haman an den Galgen, den er für Mordechai errichtet hatte. Da legte sich der Zorn des Königs.
2: Ja, ihr merkt schon, wir sind mitten in der heißen Phase der Geschichte. Das zweite Festmahl beginnt in einem vertrauten Setting mit Essen, viel Wein und drei unserer Protagonisten, dem König, Esther und Haman. Das hatten wir ja alles schon tags zuvor beim ersten Festessen. Doch Esther hatte da ja beschlossen, zunächst zu schweigen, die Spannung aufzubauen und zum zweiten Mal einzuladen. Und ich find's unglaublich, was in der Zwischenzeit, also in den letzten 24 Stunden, passiert ist. Die Ereignisse haben sich ja quasi überschlagen. Erst wollte Haman Mordechai am Galgen sehen, dann erinnert sich der König genau in dieser Nacht an dessen Rettungstat. Am Morgen wird Mordechai statt Haman geehrt und nun sitzt Haman beim zweiten Mal und sein Schicksal kippt komplett. Denn erst jetzt, geduldig wartend und nachdem der König selbst Esther um ihr Anliegen bittet, spricht Esther es aus. Wenn es dir gefällt, mein König, dann gewähre mir eine Bitte. Rette mir und meinem Volk das Leben. Was eine dramatische Aussage von ihr. Sie entlarvt Haman und gleichzeitig zeigt sie, hey, ich bin selbst betroffen. Was übrigens mal wieder sehr schlau von ihr ist. Sie lässt das Ganze in erster Linie als einen persönlichen Angriff gegen sie darstellen. Und ich glaube nicht, weil sie sich selbst so wichtig nimmt, sondern weil es wahrscheinlicher ist, dass der König darüber zornig wird. Dass sich hier jemand seiner eigenen Frau entledigen will. Ich meine, wer wagt es, seine Königin anzugreifen? Ich finde auch den Zusatz, den Esther hier bringt, ziemlich abgefahren. Sie sagt ja quasi, ja, weißt du, hätten sie mich jetzt nur verkaufen wollen. Okay, damit würde ich dich natürlich nicht belästigen. Aber weil es hier ums Sterben geht, dachte ich, ich sag mal was. Also so kommt es zumindest rüber. Aber Esther macht auch das ganz schön klug, weil sie ihm dadurch zeigt, hey, ich nehme mich selbst nicht so wichtig, aber dich schon und vor allem auch deine Zeit. Und das ist eine ziemlich gute Grundlage, um einen stolzen, egozentrischen Herrscher für sich zu gewinnen. Ich finde die Ironie im heutigen Bibeltext einfach unübersehbar. Ich meine, Haman, derjenige, der alle Juden vernichten wollte, fällt zuletzt selbst vor einer Jüdin auf die Knie und bittet diese um Gnade. Ist so eine Erfüllung der uralten Weisheit aus den Sprüchen, wer anderen eine Grube gräbt, fällt selbst hinein. Und genau das passiert Haman hier. Er wollte Mordechai hängen und hängt nun selbst. Also der, der sich über alle erheben wollte, wird tatsächlich erhöht, aber nicht in Ehre, sondern in Schande an einem sehr hohen Galgen. Und das konnte Esther ja unmöglich geplant haben. Wir wissen nicht mal, ob Esther überhaupt wusste, was sich alles in der Zwischenzeit ereignet hat. Weil die lebt ja schließlich abgeschottet bei den Frauen. Es ist also möglich, dass sie keine Ahnung hatte, was in der Zwischenzeit passiert ist. Und doch spielt ihr diese dramatische Verkettung der letzten 24 Stunden so sehr in die Hand, als hätte sie selbst Regie geführt. Und ich glaube, genau diese Verkettung, diese Aneinanderreihung von unglaublichen Zufällen, sage ich jetzt mal, zeigt, dass hier ein Gott im Hintergrund den Weg ebnet. In Sprüche 19,21 heißt es, der Mensch macht viele Pläne, aber es geschieht, was der Herr will. Und hier hat er innerhalb von 24 Stunden alles umgedreht. Esther hat diese Bombe platzen lassen und der König reagiert daraufhin erstmal mit Wut und Haman mit Verzweiflung. Xerxes geht erstmal raus, kühlen Kopf bekommen, braucht vielleicht frische Luft. Und wir haben auch keine Ahnung, über was er sich da Gedanken machte. Vielleicht hat er nach irgendeinem Ausweg, nach einer Lösung aus diesem Dilemma gesucht. Denn dieser Vernichtungsbeschluss gegen die Juden trägt ja sein eigenes Siegel. Kann er Haman für etwas verurteilen, das seinen Namen trägt? Haman und Esther bleiben im Zelt. Und Haman kämpft nicht mehr, er argumentiert nicht, er weist auch diese Vorwürfe gar nicht von sich. Er hat auch nicht versucht, dem König klarzumachen, hey, ich wusste gar nicht, dass Esther Jüdin ist. Er wirft sich dieser Königin zu Füßen. Vielleicht hofft er auf ein Fünkchen Mitleid, vielleicht war er aber auch einfach nur am Ende. Und hier zeigt sich wieder so ein starker Kontrast im Esther-Buch. Als nämlich Esther, Mordechai, ja die ganzen Juden in die Ecke gedrängt wurden und es keinen Ausweg mehr zu geben schien, haben sie trotzdem nicht aufgegeben. Sie haben gefastet, gebetet und versucht, irgendeine Lösung zu finden und sich der Situation gestellt. Haman fehlt offensichtlich eine solche Unterstützung. Im letzten Kapitel haben wir sogar gehört, wie auch seine eigene Familie ihm keinen Mut machte, sondern jeglicher Hoffnung beraubte. Die Juden auf der anderen Seite konnten auch in der Auswegslosigkeit an ihrer Hoffnung und ihrem Gott festhalten. Dass Xerxes diese Szene, die sich ihm darbietet, sofort falsch versteht, passt für mich zu diesem impulsiven Hitzkopf, nenne ich ihn mal. Für ihn wirkt es wie ein Übergriff. Dass Haman um Gnade bettelt, das kommt ihm gar nicht in den Sinn. Und das reicht für ihn. Was immer ihm durch den Kopf ging, er lässt das Denken gänzlich sein und die Entscheidung fällt genau in dem Moment. Hamans Ende ist besiegelt. Und ihm wurde das Gesicht verhüllt. Im antiken Orient bedeutet dies Schande, Demütigung und völlige Schutzlosigkeit. Also ein öffentliches Signal, dieser Mann ist entmachtet, ausgeliefert, dem Tod geweiht. Und als wäre all das nicht schon genug, kommt es hier auch noch zu so einer Überspitzung der Geschichte. Denn dem Eunuchen Harbona fällt just in diesem Moment auch noch der Galgen für Mordechai ein, den Haman hat erbauen lassen. Wie so als zusätzlicher Trumpf obendrauf, das sogenannte i-Tüpfelchen. Der König explodiert daraufhin und ich kann mir gut vorstellen, dass sich für ihn folgendes Bild abgezeichnet hat. Dass da ein Komplott gegen ihn im Gange ist. Denn kaum hat er Mordechai ehren lassen, will Haman diesen erhängen. Dass der Galgen schon vor der Ehrung aufgestellt wurde, weiß er ja nicht. Und jetzt versucht dieser Haman auch noch die Königin zu bedrohen und sowieso wollte er das ganze Volk und seine Königin selbst ausrotten lassen. Also seiner Interpretation nach wirkte das wahrscheinlich wie so ein perfekt orchestriertes Komplott gegen den König selbst. Das kann er natürlich nicht so stehen lassen. Da lief ganz viel im Hintergrund und er selbst hat davon nichts mitbekommen. Das hat sich für ihn wahrscheinlich gar nicht gut angefühlt. Ist euch übrigens aufgefallen, dass Esther die Schuld des Königs überhaupt nicht erwähnt hat? Ist ziemlich gerissen, oder? Schließlich hat er den Beschluss Hamanns ja besiegelt, weil er darin einen Vorteil für sich selbst sah. Sie aber lenkt die ganze Schuld auf Hamann, als hätte der König gar nichts damit zu tun, und spart ihn aus. Ist noch klug, weil ich glaube, einen stolzen Menschen kränkt man besser nicht, wenn man auf seine Hilfe angewiesen ist. Und Esther erinnert mich da an Matthäus Kapitel 10, Vers 16, in welcher Jesus sagt: Ich schicke euch wie Schafe mitten unter die Wölfe. Seid klug wie Schlangen, doch frei von Hinterlist wie Tauben. Ja, wie auch bisher wird Gott hier mit keinem Wort erwähnt. Doch sein Eingreifen liegt ziemlich nahe. Es zeigt sich durch diese schier unvorstellbare Verkettung der Umstände. Gerechtigkeit kommt hier schlussendlich nicht durch Xerxes Klugheit. Die ist eher fragwürdig. Auch nicht durch ein perfektes Rechtssystem. Das gibt es gar nicht. Und außerdem wird Hamann ironischerweise zuletzt nicht für sein geplantes Verbrechen verurteilt, sondern für ein Vergehen, was er gar nicht begangen hat. Es ist also so ein Geflecht aus diesen Missverständnissen, Stolz, Zorn und auch Esthers Mut, Vertrauen und Köpfchen. Durch all diese Dinge dreht Gott die Geschichte. Und das ist doch ziemlich hoffnungsmachend, oder? Wenn Gott in nur 24 Stunden eine ganze Nation retten kann, wie viel kann er dann auch in unserem Leben verändern? Ein Anruf, eine Begegnung, eine Zusage und plötzlich sieht alles anders aus. Weil wir sehen ja nur die Oberfläche. Aber wie Gott im Hintergrund wirkt und welche Wege er ebnet, die wir selbst nie hätten planen können, das entzieht sich gänzlich unserer Vorstellungskraft. Der heutige Text regt mich dazu an, meine eigene Reaktion auf schier auswegslose Situationen zu reflektieren. Wie habe ich da bisher reagiert? Wie reagierst du? Ob nun als Einzelperson oder auch als ganze Familie, als Arbeitsteam, als Kirchengemeinde oder auch als ganze Nation. Werden wir impulsiv und kopflos, so wie Xerxes? Oder stecken wir den Kopf in den Sand, versinken vielleicht im Selbstmitleid wie Hamann? Ich möchte mich in so Momenten an diese Hoffnung erinnern und an dieser Hoffnung festhalten, die auch in mir lebt und die jedem von uns zugänglich ist. Und das machen, was mir noch übrig bleibt. Zu Gott rennen, um Weisheit, Führung und Beistand zu bitten, und dann das wenige tun, was noch in meiner Hand liegt. Bei Esther war es eine Bitte, klug verpackt und zur rechten Zeit. Und ich bin überzeugt, Gott kann auch heute noch alles wenden. Manchmal innerhalb eines einzigen Tages.

Esther und der verborgene Gott. So heißt diese Sendereihe von ERF Plus und dem Internetportal BibleTunes. Die Referenten waren diesmal Pastorin Melina Lörracher, Dr. Simone Evers und der Theologe Ruben Sommer. Für den Bibeltext haben wir eine Hörbibel aus dem Fontes Verlag Basel verwendet. Die Urheberrechte liegen bei Biblica. 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Ich bedanke mich bei Ihnen fürs Zuhören und freue mich, wenn Sie sich auch beim nächsten Mal mit uns auf Spurensuche nach Gott begeben. Dem Gott, der im Buch Esther eigentlich gar nicht vorkommt. Gottes Segen wünscht Ihnen Kai-Uwe Wojcak.

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1: Zwei Wunder. Joachim Säule aus Plochingen erzählt von einem Mann, der körperlich und geistlich ein neues Leben bekommt. Er bezieht sich dabei auf einen Bibeltext aus dem Markus-Evangelium und liest diesen Text zunächst vor.
2: Und sie kamen nach Bethsaida. Und sie brachten zu Jesus einen Blinden und baten ihn, dass er ihn anrühre. Und er nahm den Blinden bei der Hand und führte ihn hinaus vor das Dorf, tat Speichel auf seine Augen, legte seine Hände auf ihn und fragte ihn, siehst du etwas? Und er sah auf und sprach, ich sehe die Menschen, als sähe ich Bäume umhergehen. Danach legte er abermals die Hände auf seine Augen. Da sah er deutlich und wurde wieder zurechtgebracht, so dass er alles scharf sehen konnte. Und er schickte ihn heim und sprach, geh nicht hinein in das Dorf. Soweit die Bibelverse aus dem Markus-Evangelium, Kapitel 8, die Verse 22 bis 26. Jeder und jeder hat seine ganz eigene Lebensgeschichte. Wäre es nicht interessant, mehr übereinander zu erfahren? Das geht aber im Grunde erst dann, wenn einerseits die Bereitschaft da ist, sich mitzuteilen. Andererseits muss diese Bereitschaft auf Interesse bei jemandem treffen, zuzuhören. Was kann mir dieser Blinde von sich erzählen? Stellen Sie sich vor, dass er Folgendes von sich berichtet. Gestatten, mein Name ist Matanja. In Ihrer Sprache wird es heißen, Gabe des Herrn. Ich wuchs in einer Familie mit 4 Kindern auf. Wir hatten einen großen Hof mit vielen Tieren außerhalb des Dorfes. Meine 2 Brüder waren älter als ich, meine Schwester war die jüngste. Da unser Altersunterschied nicht sehr groß war, machten wir als Kinder sehr viel miteinander. Ich muss sagen, wir verstanden uns wirklich gut. Gewiss, es gab hier und da auch mal Streit, aber wir konnten uns immer wieder vertragen. Als ich ungefähr 10 Jahre alt war, passierte Folgendes. Während eines Spiels im Wald sprang ich einem meiner Freunde hinterher. Es waren noch 7 andere dabei, unter anderem meine Schwester. Als wir so im Wald auf einem schmalen Weg rannten, hatte ich meinen Freund fast eingeholt. Ich erinnere mich noch daran, dass er einen Dornenzweig vor sich hatte. Er nahm ihn an der Spitze und lief dann schnell weiter. Dieser Dornenzweig schlug dann aber zurück und mir direkt ins Gesicht. Er traf meine Augen. Ich schrie sofort auf, alle rannten zu mir hin. Ich lag am Boden und spürte, wie Blut über mein Gesicht lief. So schnell sie konnten, führten sie mich nach Hause, denn ich konnte nichts mehr sehen. Der Arzt in unserem Dorf untersuchte meine Augen, aber er konnte mir nicht mehr helfen. Meine Augen waren zerstört. Ich war blind. Mein Freund, er hieß Asaya, hat mich um Entschuldigung gebeten. Er hat sehr geweint über das, was er da angerichtet hat. Er hatte das ja nicht absichtlich getan. Aber ich konnte ihm das trotzdem nicht verzeihen. Durch seine Schuld war ich jetzt blind. Ich wollte nichts mehr mit ihm zu tun haben. Nun war ich völlig auf andere angewiesen. Ich musste neu die Wege auf unserem Hof und in unserem Dorf gehen lernen. Anfangs immer geführt zu werden, nicht mehr herumtollen zu können, es war sehr schwer. Langsam breitete sich in meinem Herzen Ärger, Hass und Hoffnungslosigkeit aus. Was sollte aus mir werden? Ich fühlte mich nutzlos und wertlos. Meine Familie hat mich nach besten Kräften unterstützt. Dennoch zog ich mich innerlich immer mehr zurück. Ich verkroch mich und bemitleidete mich selbst. Zum Unterricht in der Synagoge ging ich nicht. Ich wollte nichts von einem Gott hören, der so etwas in meinem Leben zugelassen hatte. Meine Geschwister erzählten mir zwar ab und zu, was sie so gehört haben, aber eigentlich wollte ich es nicht hören. Mein Vater las abends immer etwas aus unseren heiligen Schriften vor. Aber es ging bei mir zum einen Ohr rein und zum anderen wieder raus. An einem Abend hörte ich meine Geschwister reden. Wie fandet ihr das Wort, das unser Lehrer heute gesagt hat? Dann werden die Augen der Blinden aufgetan. Über wen das wohl gesagt wurde? Seltsam. Obwohl ich im Grunde von Gott nichts wissen wollte, hörte ich ihrem Gespräch aufmerksam zu. Wo hat der Lehrer gesagt, steht das? Ach ja, bei Jesaja. Und zu welcher Zeit soll das gelten? Ja, dann, wenn der Messias kommt. Die Augen der Blinden aufgetan? Wie sollte das denn bei mir gehen? Meine Augen waren zerstört. Da konnte kein Arzt und auch kein Messias mehr etwas daran ändern. So vergingen die Jahre. Mein äußerer und innerer Zustand änderte sich nicht. Meine Geschwister heirateten in der Folgezeit. Ein Bruder blieb auf unserem Hof, die anderen zogen ins Dorf. An jedem Sabbat gingen sie in die Synagoge. Zu den großen Festen gingen alle nach Jerusalem zum Tempel. Sie kamen immer ganz erfüllt zurück. Ich ging aber weder in die Synagoge noch zum Tempel nach Jerusalem mit. Mein Freund Asaja, der schuld war an meiner Blindheit, wurde Ortsvorsteher. Und was war aus mir geworden? Ein verbitterter junger Mann, der Mühe hatte, sein Leben in den Griff zu bekommen. Eines war mir aber lieb geworden. Ich war gern im Stall und auf der Weide bei unseren Schafen und Rindern. Mit ihnen konnte ich reden, wenn niemand dabei war. Ich entwickelte im Lauf der Zeit ein gutes Gehör. So hörte ich es, wenn es einem unserer Tiere nicht gut ging. Da konnte ich dann meinen Vater rufen, dass er nach dem Tier schaute. Dennoch war es Tag aus, Tag ein, immer der gleiche Trott. So manches Mal habe ich mir gewünscht, dass ich bei meiner Geburt gestorben wäre. Dann hätten meine Eltern und Geschwister und auch ich weniger Not gehabt. Denn sie hatten ja ihre Not mit mir. Wie oft ließ ich meine schlechte Laune an ihnen aus. Sie haben es aber erstaunlich gut getragen. Ja, sie haben mich erstaunlich gut ertragen. Als ich in einem Abend mir noch etwas zu trinken holen wollte, hörte ich die Frau meines Bruders zu meiner Familie sagen, ihr glaubt nicht, was meine Tante mir erzählt hat. Da kam so ein Wanderprediger durch ihr Dorf. Viele Leute haben ihn begleitet. Er hat auf eine Art und Weise von Gott erzählt. So etwas hat sie noch nie gehört. Viele Kranke wurden zu ihm gebracht und er hat sie alle gesund gemacht. Lahme, Taube, Aussätzige und auch Blinde. Es war wunderbar, das zu hören und zu sehen. Noch nie hat sie so einen reden gehört. Und all das, was er getan hat, es war einzigartig. Manche haben schon gedacht, ob das wohl der Messias ist? Ach ja, sein Name war Jesus. Sie war wirklich ganz ergriffen. Dieser Jesus hat auch eine ganz besondere Ausstrahlung. Den müsst ihr unbedingt einmal sehen. Dann werden die Augen der Blinden aufgetan. Warum fiel mir das jetzt gerade ein? Das hat mir doch meine Geschwister vor vielen Jahren einmal gesagt, weil sie das im Unterricht gehört hatten. Ob es doch noch Hoffnung für mich gab? Dann kam dieser eine Tag, der alles veränderte. Er begann wie jeder andere. Ich war im Stall. Ich hatte inzwischen eine Lieblingskuh. Mit der beredete ich das, was ich gestern Abend zufällig gehört hatte. Keimte da vielleicht ein kleines Pflänzchen neuer Hoffnung in mir auf? Aber warum sollte der Messias ausgerechnet in unser Dorf kommen? Nachmittags stürmten meine Schwester und mein Bruder in unser Haus. Hört alle her, rief sie. Asaja hat gesagt, dass Jesus in unser Dorf kommt. Ein paar seiner Leute sind schon vorausgegangen und haben es gesagt. In einer Stunde wird er hier sein. Komm, Matanja, wir nehmen dich mit. Wenn es stimmt, was wir von ihm gehört haben, kann er auch dich gesund machen. Widersprüchliche Gedanken gingen mir durch den Kopf. Wenn dieser Jesus wirklich der Messias ist, also der Gesandte Gottes, sollte er mir helfen? Was für ein Recht hatte ich auf seine Hilfe, der ich Gott meinen Rücken zugekehrt hatte? Andererseits hätte ich durch ihn die Möglichkeit, mein Augenlicht wiederzubekommen. Sie redeten weiter auf mich ein und schließlich ging ich mit. Sie brachten mich zu Jesus und baten ihn, Meister, rühre unseren Bruder an, damit er wieder sehen kann. Er nahm mich bei der Hand und ließ die ganzen Leute stehen. Er ging mit mir aus dem Dorf hinaus. Was wird das jetzt? Fragte ich mich. Dann blieb er stehen. Ich spürte plötzlich etwas Feuchtes auf meinen Augen. War das etwa Spucke? Na, das ging ja jetzt wirklich zu weit. Dann spürte ich seine Hände auf meinen Augen. Ich wollte ihn abwehren, aber irgendetwas hielt mich zurück. Er fragte, siehst du etwas? Ich öffnete meine Augen und sagte, ich sehe Menschen wie Bäume umhergehen. Dann legte er wieder seine Hand auf meine Augen. Und als er sie wieder wegnahm, was soll ich ihnen sagen? Ich konnte wieder deutlich sehen. Es war wie ein Wunder. Nein, es war ein Wunder. Gleich wollte ich zurück in unser Dorf und es laut hinausrufen. Ich kann sehen, Jesus hat mich gesund gemacht. Aber Jesus sagte, geh nach Hause und nicht in das Dorf. Aber zu Hause war ja niemand, dem ich diese großartige Neuigkeit mitteilen konnte. Dennoch gehorchte ich Jesus. Natürlich dankte ich ihm, denn durch sein Handeln konnte mein Leben noch einmal neu beginnen. So ging ich dann mit schnellen Schritten nach Hause. Ja, das ein oder andere Mal hüpfte ich vor Freude. In meinem Herzen jubelte es, und das andere ging damit einher. Nun war mir klar, dass Jesus der Messias, der Gesandte Gottes ist. Das Wort des Propheten Jesaja war an mir wahr geworden. Dann werden die Augen der Blinden aufgetan. In mein Herz ist damals ein unbeschreiblicher Friede eingekehrt. Dieser Friede hat meine Bitterkeit und meinen Hass überwunden. Ich bin im doppelten Sinn sehend geworden, mit meinen Augen und mit meinem Herzen, dass ich den Messias Israels erkannt habe. Als dann meine Familie nach Hause kam, lagen wir uns vor lauter Freude in den Armen. Wir weinten und lachten miteinander. Und miteinander lobten und priesen wir Gott. Soweit einmal der Bericht des ehemals Blinden, wie ich ihn mir vorgestellt habe. Was hat dieses Erlebnis, das Markus aufgeschrieben hat, mir heute zu sagen? Hat es mir überhaupt etwas zu sagen? Drei Anhaltspunkte möchte ich anführen. Blind für Gott, blind für mich, blind für die Mitmenschen. Blind für Gott. Sie kehren mir den Rücken zu und nicht das Angesicht. Aber wenn die Not über sie kommt, sprechen sie, auf und hilf uns. So sagte es der Prophet Jeremia im Auftrag Gottes, seinem Volk Israel. So sieht Gott auch sie, mich und jeden anderen Menschen. Von Geburt an kehren wir Gott den Rücken zu. Viele in unseren Städten, in unserem Land sehen das nicht so. Aber für unseren Zustand vor Gott ist es völlig unerheblich, was ich oder was andere über mich denken. Gottes Sichtweise ist die einzig richtige. Er beurteilt unser Leben nach seinen Maßstäben, davon bin ich überzeugt. Seine Maßstäbe habe ich in seinem Wort. Weil Menschen sein Wort, sein heilbringendes Evangelium ablehnen, sind Menschen blind. Paulus schreibt dazu, selbst wenn unser Evangelium verdeckt ist, ist es nur für die verdeckt, die verloren gehen. In ihrem Fall ist es so, dass der Gott dieser Welt den Sinn der Ungläubigen verblendet hat, damit sie das Licht des Evangeliums von der Herrlichkeit von Christus nicht sehen, der das Abbild Gottes ist. 2. Korinther 4, 3 und 4. Blind für Gott, das heißt auch blind für sein Wort. Sehe ich noch das, was er mir zu sagen hat? Höre ich es nicht nur? Lese ich es noch, sofern meine Augen noch intakt sind? Selbst wenn das nicht mehr der Fall ist, ich kann auch mit dem Herzen blind sein und nicht sehen wollen. Blind für Gott, das kommt darin zum Ausdruck, es interessiert mich nicht, wie Gott sich mein Leben vorstellt. Ich richte mir mein Leben nach meinem Gutdünken ein. Ich lebe so, wie ich will. Vielleicht noch so, dass ich anderen auch ab und zu Gutes tue. Meine Pflichten erledige ich so gut ich kann, meistens jedenfalls. Ich lebe so, dass möglichst viele gut von mir denken. Mein Ansehen ist mir wichtig. Ich habe mit harter Arbeit mein Leben gesichert. Ich hab's geschafft. Blind für Gottes Liebe, blind für all das, was er mir Gutes getan hat. Weil ich blind für ihn bin, fehlt es mir auch an der Dankbarkeit. Blind für mich, ich hab's geschafft. Mein Haus ist gebaut und jetzt lege ich meine Füße hoch. Dabei merke ich nicht, dass von Gott alles kommt und mir geschenkt ist. Was hast du, das du nicht empfangen hast? Fragt Paulus einmal. Schau darauf, was dir geschenkt ist, welche Gaben dir anvertraut sind. Schau, wie wunderbar du gemacht bist. Blind für mich, ich habe keinem Menschen Böses getan, ist manchmal zu hören. Es ist doch so, dass die Fehler oder Sünden der anderen eher wahrgenommen werden als die eigenen. Blind für meine Sünde, meine Fehler, ist weit verbreitet. Was siehst du den Splitter in deines Bruders Auge und siehst nicht den Balken bei dir, sagt Jesus. Wie lange war ich blind für Gottes Pläne, für seinen Willen mit mir und für mich? Wie oft bin ich immer noch blind und tue nicht das, was Gott will? Wie oft vergesse ich all das Gute, das ich in meinem Leben schon erfahren habe? Ich kann auch nur auf einem Auge blind sein, nämlich auf dem Auge, das das Gute nicht sieht. Dagegen wird das weniger Gute oft allzu deutlich gesehen. Da ist dann zu hören, wie soll ich in einen Gott der Liebe glauben, wenn er so etwas zulässt? Blind für mich, weißt du, wie wertvoll du in Gottes Augen bist? Du bist ein Mensch, für den Gott sein Liebstes hergibt, seinen Sohn. Blind für die Mitmenschen. Jesus nahm sich dieses Blinden an. Er nahm sich Zeit für ihn. Er sah ihn und erkannte, dass er Hilfe brauchte. Er nahm ihn bei

in Schubladen. Auf diesen Schubladen stehen viele Begriffe darauf. Zum Beispiel nervig, unzuverlässig, faul, dumm, bequem, griesgrämig. Oder unverzichtbar, herausragend, fehlerlos, erfolgreich. Die Liste ließe sich noch fortsetzen. In diese Schubladen hinein werden Menschen sortiert. Menschen, die nahestehen, Menschen, die weiter entfernt sind. So werden Menschen nicht in ihrer Gesamtheit gesehen. Ich sehe sie zwar, aber ich weiß nicht, warum sie so sind, wie sie sind. Vielleicht interessiert es mich auch nicht. Ich gebe mir mit meinem Urteil über andere recht. Was ich meine zu sehen, ist für mich die Wahrheit. Weil ich blind bin, andere auch mit ihren Bedürfnissen zu sehen, tue ich ihnen nicht gut. Ich versäume anderes an vielen anderen. Wie kann es anders werden? Jesus Christus kann auch Sie und mich heilen und immer wieder die Augen öffnen. Er kann meine Augen öffnen und auch meine Herzen. So kann ich ihn erkennen und mich selber in seinem Licht. Ich lerne meine Mitmenschen mit neuen Augen zu sehen. Gott hat mir die Augen über mich und über sich geöffnet. Blind für mich, der ich ein Sünder bin, das heißt ein Mensch, der an Gottes Willen und seinen Zielen vorbeilebt, über sich, dass er jeden annimmt, der von ganzem Herzen zu ihm umkehrt. So bin ich umgekehrt zu ihm. Er hat mir den Glauben geschenkt, dass Jesus mir vergibt und mir ein neues Leben ermöglicht. Warum hat Gott mir diesen Glauben geschenkt? Weil er mich liebt und mir gnädig war und bis heute ist. Wer ehrlich ist, wird dem Urteil Gottes über sich zustimmen. Ich brauche Vergebung. Wer sich eingesteht, Herr, ich bin vor dir und den Menschen schuldig geworden, demütigt sich vor Gott. Wer demütig ist, wird sich gern helfen lassen. Den Demütigen gibt Gott Gnade. Ich bin heil geworden. Gott hat mein Leben heil gemacht. Heil nicht im Sinn von heile, heile Gänschen, es wird bald wieder gut. Heil werden heißt, die Beziehung zu Gott wird geheilt. Was zerbrochen war, wird wiederhergestellt. Ein Blinder kann sich nicht allein gesund machen. Niemand kann durch eigenes Wollen oder Anstrengen die Beziehung zu Gott heil machen. Jesus ist der Arzt für beide Fälle und für viele andere. Das ist auch meine Erfahrung. Denn Jesus hat mich von Krankheit gesund gemacht. Dazu hat er Ärzte gebraucht. Ich bin immer wieder genau darauf angewiesen, dass Jesus Christus mir die Augen und das Herz öffnet. Für Jesus, für mich, für meine Mitmenschen. Nur weil ich Christ geworden bin, geht bei mir noch lange nicht alles wie von allein. Sie und ich, wir dürfen immer wieder bitten, öffne mir die Augen für dich, für dein Wort, für mich und andere. Die Erinnerungen an das Gute, was mir geschenkt wurde, sind so wichtig. Es öffnet mir die Augen für die Liebe und Barmherzigkeit meines Vaters im Himmel und meines guten Hirten Jesus Christus. Und es lässt mich dankbar werden Gott gegenüber. So werde ich immer wieder sagen, lobe den Herrn, meine Seele, und vergiss nicht, was er dir Gutes getan hat. Ich bete, lehre mich so leben, wie es dir gefällt. Lass mich gesegnet sein und ein Segen für andere sein. Auch wenn Sie sich als ein geknicktes Rohr vorkommen oder dass in Ihnen der Docht des Glaubens nur noch glimmt, dann lassen Sie es sich zusagen. Das geknickte Rohr wird er nicht zerbrechen und den glimmenden Docht wird er nicht auslöschen. Denn Gott liebt sie so sehr, dass er seinen Sohn gegeben hat als Licht für die Welt, damit sie durch den Glauben an ihn ewiges Leben haben und nicht verloren gehen.

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2: I have a dream. 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I have a dream today.
3: Diese berühmte Rede Martin Luther Kings vom August 1963 ist in die Geschichte eingegangen. Der Baptistenpastor und Bürgerrechtler träumte vom Ende der Rassentrennung in den USA. Seine Worte weckten bei vielen benachteiligten Afroamerikanern Hoffnung. Einblicke in das Leben Martin Luther Kings gibt Andreas Malessa in seinem Buch »Und hinterher Helden«. Dieses Kurzporträt hören Sie heute im Lesezeichen. Außerdem kommt der Autor selbst zu Wort und wir erinnern an einen weiteren Mann, der Unrecht nicht hinnahm, den schwäbischen Pfarrer Julius von Jahn. Schön, dass Sie eingeschaltet haben. Mein Name ist Simone Nickel.

0: We shall overcome. Wir werden überwinden, sinngemäß, wir werden es schaffen. Dieser Song wurde eine Hymne der amerikanischen Bürgerrechtsbewegung. Sie hörten eine Aufnahme mit Coretta Scott King, der Ehefrau von Martin Luther King. Ihr Mann kämpfte gegen Rassentrennung und Diskriminierung. In den 1950er und 60er Jahren wurden Afroamerikaner in den USA wie Menschen zweiter Klasse behandelt. Sie mussten getrennte Schulen besuchen, im Bus hinten sitzen und eigene Wartezimmer oder Restaurants benutzen. Martin Luther King organisierte und leitete gemeinsam mit anderen Bürgerrechtlern gewaltlose Protestmärsche und Demonstrationen. Am 28. August 1963 hielt er am Lincoln Memorial in Washington D.C. seine berühmte Rede vor mehr als 250.000 Menschen. Die Veranstaltung dauerte schon lange, viele wollten bereits nach Hause. Doch dann begeisterte King die Menge mit seiner Vision, die auf den American Dream anspielte. Andreas Malessa beschreibt die Szene so.
1: Martin Luther King tritt ans Pult, hält seine Why We Can't Wait Rede, bezieht sich auf Zitate aus der amerikanischen Verfassung, We the People, von 1776. Da ruft Mahalia Jackson auf der Bühne sitzend hinter ihm, ihm von hinten zu, tell him about your dream. Und er löst sich vom Manuskript und assoziiert jetzt freihändig, hallo, es ist eine fernsehübertragene Rede an die ganze Nation. Und der Kerl löst sich von seinem Text, redet frei, kombiniert Bilder aus der Bibel, Jesaja, Amos, Hosea, Bergpredigt, mit so einer folkloristischen Heimattour, The Red Hills of Georgia and the Appalachian Mountains, und erwähnt alle möglichen Landschaften in den USA, aber immer mit dem Refrain, I have a dream. I have a dream today. Ich halte es ja für einen Kairos, würde man im neutestamentlichen Griechisch sagen, für einen Gottesmoment. Ich glaube, dass es der Heilige Geist selber war, der die letzten 3 Minuten dieser Rede inspiriert hat, sodass den Leuten plötzlich doch Gänsehaut auf dem Unterarm erschien. Weil man merkt, jetzt geht er aus sich raus, jetzt hat er alle Sorgen um offizielle Korrektheit hinter sich gelassen. Und weil es ja deutlich ist, durch die vielen biblischen Bezüge, es ist gar nicht sein Traum, es ist Gottes Traum. Gottes Traum, wie wir als Menschen miteinander leben sollen.

0: Take My Hand, Precious Lord, gesungen von Mahalia Jackson. Diese Gospelhymne gehörte zu den Lieblingsliedern von Martin Luther King. Mit einem augenzwinkernden Satz über diese Hymne beginnt Andreas Malessa sein Kurzporträt über den Bürgerrechtler. Aus seinem Buch Und hinterher Helden liest nun Christoph Offermann.
1: Gib dir diesmal Mühe, wenn du Precious Lord, Take My Hand spielst, witzelt er vom Hotelbalkon herunter zu seinem Pianisten auf dem Parkplatz. Da fällt ein Schuss. Dr. Martin Luther King stürzt getroffen zu Boden im Lorraine Hotel in Memphis, Tennessee. Es ist der 4. April 1968. Ein ungeklärter Mord. Während der 39-jährige Baptistenpastor, Bürgerrechtsaktivist und Friedensnobelpreisträger im Krankenhaus seiner Schussverletzung erliegt, findet die Polizei ein Gewehr mit Fingerabdrücken, eine Patronenhülse, eine Reisetasche und ein Fernglas. Nach abenteuerlicher Verfolgungsjagd um die Welt wird Profikiller James Earl Ray am 8. Juni 1968 auf dem Flughafen London Heathrow verhaftet und im März 1969 in einem Eilverfahren mit nur 5 Zeugen zu 99 Jahren Gefängnis verurteilt. Der Todesstrafe entgeht er durch sein Geständnis, allein gehandelt zu haben. Als er dies widerruft und 1998 eine Wiederaufnahme seines Verfahrens durchsetzt, stirbt James Earl Ray am 23. April 1998 an einem Nierenversagen infolge von Hepatitis C. Eine parlamentarische Untersuchungskommission kommt im Jahr 2000 zu dem Ergebnis, weder das FBI noch die CIA hätten den Mord an King in Auftrag gegeben. Berufung an der Bushaltestelle. Martin Luther King ist 26 Jahre alt, frisch verheiratet, soeben Vater einer Tochter geworden und erst seit kurzem Pastor seiner Gemeinde in Montgomery, Alabama, als er 1955 vom Fenster aus die immer gleiche Szene beobachtet. Afroamerikaner zahlen vorn beim Busfahrer, müssen dann wieder raus und hinten einsteigen in die meist überfüllten Plätze für Negroes. Zwischendurch braust mancher Busfahrer auch gern mal davon, ein Spiel zur Demütigung der Schwarzen. Als Mrs. Rosa Parks auf einem der weißen Plätze sitzt, trotz Aufforderung nicht aufsteht und daraufhin verhaftet wird, organisiert King einen Busstreik. Rund 50.000 Afroamerikaner gehen 381 Tage lang zu Fuß zur Arbeit und treiben die Verkehrsbetriebe an den Rand des Ruins. 1957 wird die Rassentrennung in Bussen, Restaurants und Behörden gesetzlich aufgehoben. Ein Kundenboykott war der Anfang vom Ende der Apartheid in den USA. Das Wunder von Birmingham. Schwieriger ist es, für rassenintegrierte Grundschulen zu demonstrieren. King entwickelt in seinen Predigten eine Strategie der militanten Gewaltlosigkeit und verpflichtet seine Mitstreiter, jeden Tag über die Lehren und das Leben Jesu nachzudenken, im Geist der Liebe die Regeln der Höflichkeit einzuhalten, nicht den Sieg, sondern die Versöhnung und Gerechtigkeit anzustreben, sich der Gewalt der Faust, der Zunge und des Herzens zu enthalten. In Gemeindehäusern übt er mit den Demonstranten nicht zu schimpfen oder zurückzuschlagen. Man zerdeppert einander rohe Eier auf der Stirn und trainiert das Schweigen. Von Karfreitag bis Ostern 1963 werden in Birmingham, Alabama, rund 300 Afroamerikaner von Wasserwerfern und Schlagstöcken verletzt. Am 2. Mai müssen 959 Frauen, Teenager und Kinder ins Gefängnis. Am 5. Mai knien die Demonstrierenden schweigend und betend auf der Straße nieder. Da passiert, was als Wunder von Birmingham in die Geschichte eingeht. Gegen den Einsatzbefehl von Polizeichef Bull Connor weigern sich die Polizisten loszuschlagen. Ein Befehlsboykott von Beamten war der Anfang vom Ende bürgerkriegsähnlicher Tumulte in den USA. Ein Traum ist keine Illusion. Als am 28. August 1963 in Washington rund 250.000 Demonstranten die konkrete Umsetzung gleicher Rechte für Nichtweiße fordern und in brütender Hitze viele lange Reden und Lieder, unter anderem von Bob Dylan, Joan Baez und Mahalia Jackson, gehört haben, streben Tausende bereits zu ihren Bussen. Martin Luther King ist der letzte Redner. Plötzlich löst er sich vom Manuskript und ruft: »I have a dream«.
2: Ich habe den Traum, dass wir aus den Bergen des Misstrauens Steine der Hoffnung brechen und die Missklänge des Hasses in eine harmonische Symphonie verwandeln. Es ströme das Recht wie Wasser und Friede wie ein sprudelnder Bach. Zitiert er den biblischen Propheten Amos.
1: Es wird seine berühmteste Rede. Sie macht den Unterschied klar zwischen einem frommen Wunsch und einer konkreten politischen Vision. Der Gewaltboykott eines Terroropfers war der Anfang vom Ende der staatlichen Legitimation für Rassismus. Todesahnungen. Seit King im Dezember 1964 den Friedensnobelpreis bekommen hat, ist er das Ziel von Messer- und Bombenangriffen, Morddrohungen und gezielten Fake News. Am 4. Februar 1968, exakt 8 Wochen vor seinem Tod, sagt er während einer Predigt in Atlanta unvermittelt:
2: »Erwähnt bei meiner Beerdigung nicht den Doktortitel oder den Friedensnobelpreis. Sagt einfach, Martin Luther King hat versucht zu dienen und zu lieben. Hungrige speisen, Beschämte bekleiden und Gefangene besuchen, wie Jesus uns ermahnt. Das wollte er. Sagt einfach, er liebte die Menschlichkeit und diente ihr.«
1: 24 Stunden vor seinem Tod, am 3. April 1968, sagt er in Memphis:
2: »Wie jeder andere würde ich gern lange leben. Aber darum bin ich jetzt nicht besorgt. Ich möchte nur Gottes Willen tun. Er hat mir erlaubt, auf den Berg zu steigen. Und ich habe hinübergesehen. Ich habe das gelobte Land gesehen. Vielleicht gelange ich nicht dorthin mit euch, aber ihr sollt heute Abend wissen, dass wir als ein Volk in das gelobte Land gelangen werden.«
1: Aber die Nachricht von seiner Ermordung lässt gewalttätige Ausschreitungen in den schwarzen Vierteln der Millionenstädte wieder aufflammen. Als Bestürzung und Trauer verebbt sind, kritisieren ihn all jene, die ihm seine Predigt in der Riverside Church in New York nicht verziehen haben, seinen Protest gegen den Vietnamkrieg, seine Solidarität mit den Wehrdienstverweigerern, seine linke Kritik am ungezügelten Kapitalismus. Außerdem kam es wegen der Uneinigkeit der Gewerkschaften, Verbände und Kirchen nicht zu jenem Marsch der Armen, von dem King immer geträumt hatte. Ähnlich wie im August 1963 sollten spätestens 1973 alle Benachteiligten der US-Gesellschaft, die Schwarzen, die Latinos, die Niedriglöhner, die Arbeits- und Wohnungslosen, nach Washington kommen und eine andere Sozialpolitik fordern. Dass es mehr als 50 Jahre nach dem Tod Martin Luther Kings noch immer Polizeigewalt gegen Schwarze gibt und eine Black Lives Matter-Bewegung nötig ist, lässt sein geradezu ikonografisches Bild in der Geschichte umso heller strahlen.

0: Ein berührender Song aus dem Chormusical Martin Luther King. Der Text stammt von Andreas Malessa. Nach dem weltbekannten amerikanischen Bürgerrechtler erinnern wir nun an einen mutigen deutschen Pfarrer, den kaum einer kennt, Julius von Jahn. Auch ihm widmet Andreas Malessa ein Kapitel in seinem Buch »Und hinterher Helden«.
1: Pfarrer, die ihr ganzes Berufsleben lang an 52 Sonntagen pro Jahr predigen, halten mehr als 2000 Ansprachen. Plus Trauungen und Beerdigungen, Geburtstagstischreden und Jubiläumsworten sicher 4000. Wenn sich eine Gemeinde, ein Dorf, eine Region fast 100 Jahre lang an eine einzelne davon erinnert, muss man fragen, warum? Und wer war's? Es war Julius von Jahn und seine Bußtagspredigt vom 16. November 1938. Eine bittere Enttäuschung wird für ihn zu einem wegweisenden Erlebnis. Julius, der Musterschüler, meldet sich freiwillig zum Militär. Das vierte von 7 Pfarrerskindern ist 1914 zwar erst 17 Jahre jung, hat aber erstklassige Zeugnisse der Klosterschulen Maulbronn und Blaubeuren dabei und er ist fest davon überzeugt, dass sich das deutsche Kaiserreich gegen seine Feinde verteidigen müsse. Gott mit uns, steht auf der Gürtelschnalle seiner Uniform. Jeder Stoß ein Franzos, jeder Tritt ein Brit, skandieren die Leute auf der Straße. Dann erlebt Julius, der Patriot, die sinnlosen Massaker des Ersten Weltkriegs, wird schwer verwundet und begegnet in britischer Gefangenschaft frommen Engländern. Die verwandeln seine tiefe Enttäuschung über den Zusammenbruch der wilhelminischen Monarchie in ein gesegnetes Erweckungserlebnis, wie er später sagt. Zurück in der schwäbischen Heimat studiert Julius evangelische Theologie in Tübingen, heiratet 1927 Martha Munz, wird Vater zweier Kinder und kommt 1935 als Pfarrer ins Dörfchen Oberlenningen bei Kirchheim-Teck. Die Tochter seines Vorgängers im Amt hat im Nachbarort den Landarzt Dr. Karl Ernst Bär geheiratet. Die beiden haben ebenfalls zwei Kinder, die jungen Familien werden Freunde. Man entdeckt einander. Karl Ernst Bär ist ein christusgläubiger Jude, Julius von Jahn eher ein konservativer Pietist. Aus Mobbing wird Terror. Schon 1933 hatten die Behörden Dr. Bärs Praxisräume gekündigt, um sie später mit einem arischen Arzt zu besetzen. Jetzt, 1935, entzieht man ihm die Kassenzulassung. Den Leuten ist das egal, sie gehen weiterhin zu ihrem beliebten und bewährten Landarzt, dann eben ins Privathaus. Am 9. November 1938 brennen die Synagogen und jüdischen Geschäfte im Land. Am 10. November überfallen Nazis die Familie Bär, schlagen Karl Ernst zusammen, foltern ihn im Gefängnis Bad Urach und schicken ihn ins KZ Dachau. Das Oberlenninger Rathaus, die Polizei und das Landratsamt hatten vom Innenministerium den Befehl erhalten, keine Notrufe entgegenzunehmen. Margarete Bär und Martha von Jahn sind verzweifelt. Die Versuche der beiden Frauen, Hilfe zu holen, laufen ins Leere. Am 16. November 1938, der Buß- und Bettag ist damals noch ein kirchlicher Feiertag, steht Pfarrer Julius von Jahn auf der Kanzel und predigt über den Propheten Jeremia.
2: Wo ist der Mann, der im Namen Gottes ruft, wie Jeremia gerufen hat? Der ruft, haltet Recht und Gerechtigkeit, er rettet den Beraubten von des Frevlers Hand, schindet nicht die Fremdlinge, Waisen und Witwen, tut niemand Gewalt an und vergießt nicht unschuldig Blut. Gott hat uns solche Männer gesandt, aber sie sind heute entweder in Konzentrationslagern oder mundtot gemacht.
1: Alle wissen, wen ihr Pfarrer meint. Er spricht von seinem Freund, dem deportierten Landarzt und den regionalen NSDAP-Granden.
2: Gotteshäuser, die anderen heilig waren, sind ungestraft niedergebrannt worden. Das Eigentum von Fremden geraubt oder zerstört. Männer, die unserem Volk treu gedient haben, wurden ins KZ geworfen, bloß weil sie einer anderen Rasse angehören. Wir als Christen sehen, wie dieses Unrecht Gottes Strafen über Deutschland herbeiziehen muss. Gott lässt sich nicht spotten. Was der Mensch sät, das wird er ernten.
1: Der Arzt entkommt, den Pfarrer trifft's. Als Dr. Bär 5 Tage vor Weihnachten 1938, aus dem KZ entlassen, nach Hause zurückkehrt, erkennt ihn die Hausangestellte an der Tür kaum wieder. Im März 1939 kann die Familie nach England ausreisen. 2 Koffer sind ihnen geblieben. Julius von Jahn dagegen kommt am 25. November 1938 in Untersuchungshaft, wird 1 Jahr später wegen Vergehens gegen den Kanzelparagraphen zu 16 Monaten Haft in Landsberg-Lech verurteilt. Von der württembergischen evangelischen Landeskirche wird er wegen seiner politisch-polemischen Predigt vom Dienst suspendiert und nach seiner Entlassung aus dem Knast 1943 in eine Strafkompanie an die Ostfront nach Russland befehligt. Er ist jetzt 46 Jahre alt, nierenkrank und herzleidend, aber die Behörde in Nürtingen besteht auf seiner Rekrutierung. Julius sagte später:
2: Ich sollte wohl nach Art des biblischen Uriah umkommen.
1: Uriah ist ein Soldat, der in ein aussichtsloses Himmelfahrtskommando geschickt wird. Aber Julius kommt nicht um, sondern in Gefangenschaft, diesmal in amerikanische. Im September 1945 kehrt er nach Oberlenningen zurück. Mit 67 Jahren am 21. September 1964 stirbt Julius von Jahn letztlich auch an den Spätfolgen seiner Haftjahre. Am 13. Oktober 2020 hat ihn die israelische Gedenkstätte Yad Vashem als Gerechten unter den Völkern geehrt.

und hinterher Helden heißt das Buch, aus dem Christoph Offermann heute gelesen hat. Andreas Malessa stellt darin Menschen vor, die Außergewöhnliches geleistet haben. Bekannte Persönlichkeiten mit überraschenden Seiten, aber auch wenig bekannte Männer, die zu Helden wurden, wie der schwäbische Pfarrer Julius von Jahn. In einem früheren Lesezeichen konnten Sie bereits von Klaus Meyer hören, dem Vater der Chagall-Fenster in Mainz, und von Nicholas Winton. Er rettete während des Holocausts mehr als 600 jüdische Kinder. Das Buch und hinterher Helden enthält 28 Kurzporträts. Es hat 140 Seiten, ist im Patmos Verlag erschienen und kostet 20 Euro. In unserem Online-Shop ist es erhältlich. Den Link zum Bestellen sowie diese Sendung zum Nachhören und Weiterempfehlen finden Sie auf erfplus.de/lesezeichen. Ich hoffe, Sie haben gerne zugehört. Vielleicht war ja ein inspirierender Gedanke für Sie dabei. Wenn Sie mögen, bis bald. Mein Name ist Simone Nickel.

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1: An diesem Abend beuge ich mich vor dir, Herr, denn du bist der König dieser Welt, der Regent, der Herrscher, der Allesüberblicker, der Schöpfer. Und ich lege meine Krone ab. Verzeih die Momente heute, wo ich mich selbst gekrönt habe, wo ich mich wichtiger genommen habe als dich, wo ich mein Ego wieder an erste Stelle gestellt habe. Ich lege diesen Tag vor dich, vor deine Füße, Jesus. Es ist ein Geschenk von dir, und ich bin dankbar für alles, was ich dank dir heute erlebt habe. Ich lege mein ganzes Leben vor deine Füße, Jesus, an dein Kreuz. Danke, dass du es ermöglichst, dass ich wieder zurück zum Vater kommen kann und bei ihm leben darf in Ewigkeit.

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2: Sie hören einen Gottesdienst aus dem ERF-Medienhaus in Wetzlar. Christian Siegling von Team F, einer christlichen Beratungsorganisation für Beziehungsfragen, spricht über ein Thema, das viele beschäftigt: Loslassen und zur Ruhe kommen.

Ich begrüße Sie ganz herzlich zum Gottesdienst aus dem ERF Medienhaus in Wetzlar. Schön, dass Sie mit dabei sind. Mein Name ist Simona Brandebusmeier und ich begleite Sie heute durch diesen Gottesdienst, der in Zusammenarbeit entsteht mit Team F. Das ist eine christliche Beratungsorganisation, die einen Fokus legt auf Familie und Beziehung. In der Predigt wird es um das Thema Loslassen gehen und die Frage, warum fällt uns das manchmal so schwer? Den Job loszulassen, der nicht erfüllt, oder die Lieblingsjeans, die eigentlich schon längst ausgedient hat. Gemeinsam mit Christian Siegling gehen wir dieser Frage nach. Musikalisch werden wir begleitet von zwei tollen Musikern, nämlich Judith Watz und Ulrich Steinmüller, jetzt mit dem ersten Lied »Ein Leben mit offenen Armen«.

Wir feiern diesen Gottesdienst im Namen Gottes, des Vaters, des Sohnes und des Heiligen Geistes. Amen. Wenn es um Loslassen geht, dann stellt sich mir auch die Frage, was lohnt es sich denn festzuhalten? In Psalm 62 spricht König David von der Freundschaft mit Gott, die ihm unglaublich viel bedeutet. Und er gibt Ratschläge für ein Leben, das gelingt. Ich lese Auszüge aus Psalm 62. Ich will fest auf Gott vertrauen, denn er ist meine Hoffnung. Er ist mein Fels und meine Hilfe, meine Burg, in der mir nichts geschehen kann. Meine Rettung und meine Ehre kommen allein von Gott. Er ist meine Zuflucht, ein sicherer Fels, auf dem kein Feind mich erreicht. Vertraue alle Zeit auf ihn, mein Volk. Schütte dein Herz vor ihm aus, denn Gott ist unsere Zuflucht. Ob edle oder einfache, vor den Augen Gottes sind sie nichts. Wenn man sie wiegt, sind sie leichter als Luft. Versuche nicht, dich durch Ausbeutung oder Raub zu bereichern. Und wenn du reich wirst, mach den Reichtum nicht zum Wichtigsten in deinem Leben. Gott hat klar und deutlich gesprochen. Viele Male habe ich gehört, du allein, Gott, hast alle Macht. Und du, Herr, bist gnädig. Du wirst jeden Menschen nach seinen Taten richten. Ein Gott, der gerecht ist, der gnädig ist, der eine Zuflucht ist in stürmischen Zeiten, so wurde Gott hier beschrieben. Und passend dazu ist das nächste Lied, Wer nur den lieben Gott lässt walten.

0: Die Predigt in diesem Gottesdienst hält Christian Siegling. Christian, schön, dass du da bist.
1: Dankeschön.
0: Ich habe eine Frage an dich. Es geht ja um das Thema Loslassen. Wie schwer fällt dir das denn persönlich so im Haushalt? Bist du eher so der Typ Frühjahrsputz, alles muss raus? Oder denkst du dir, lass lieber nochmal behalten, vielleicht brauchen wir es nochmal?
1: Also ich bin, glaube ich, schon echt der Sammler. Ja, und ich heb Sachen auf, weil ich mir denke, das könnte man wirklich nochmal verwenden und brauchen. Und ich tue mich sehr schwer, Dinge auszumisten und loszulassen. Und beim Ausmisten stelle ich dann fest, wenn ich es in der Hand habe, dann tauchen Erinnerungen auf oder Wünsche und dann komme ich manchmal gar nicht vorwärts.
0: Also ja. Ja, ganz schwierig. Kann ich nachvollziehen. Ist deine Familie ähnlich oder seid ihr da verschiedene Pole?
1: Also meine Frau ist anders.
0: Ist deine Familie ähnlich oder seid ihr da verschiedene Pole?
1: Also meine Frau ist anders.

0: bei Team F und da habe ich mir überlegt, oder dann war die Frage für mich irgendwann, ich konnte nicht beides gleichzeitig machen. Also meine berufliche Karriere verfolgen und in dem Glaubenswerk bei Team F tätig sein, das hat irgendwann meine Möglichkeiten, meine zeitlichen Möglichkeiten gesprengt und dann musste ich tatsächlich mir überlegen, will ich meine berufliche Karriere, wollte gerne Personalchef werden in einer großen Firma und hatte da auch schon die Fühler ausgestreckt und musste das dann loslassen oder habe das losgelassen. Ich glaube, das war mit die schwierigste Entscheidung in meinem Leben. Und jetzt im Nachhinein würde ich sagen, ich habe es nicht bereut. Im Allgemeinen würde ich sagen, fällt mir loslassen aber eher leicht. Ich bin jemand, der sich gerne nach Neuem orientiert und neue Herausforderungen annimmt. Und da fällt mir loslassen nicht schwer.
1: Was hat dich loslassen generell gelehrt? Oder wie hat es deine Persönlichkeit oder deine Herangehensweise im Leben geprägt?
0: Wenn ich loslasse, habe ich gemerkt, dann habe ich die Hände wieder frei. Solange ich was in den Händen halte, kann ich eigentlich nichts Neues anfangen und anfassen. Und ich genieße das, auch tatsächlich Sachen loszulassen, die ich mir vielleicht gut aneignen konnte. Das heißt nicht, dass ich es gar nicht mehr machen muss, aber dass ich dafür nicht mehr alle Kapazitäten brauche, sondern berufliche Fähigkeiten. Ich arbeite ehrenamtlich gerne mit, eigne mir neue Hobbys an und das finde ich alles sehr spannend. Und das ist für mich loslassen, alte Dinge loslassen, Neues anfangen, das finde ich super spannend.
1: Ja, ach toll, dankeschön fürs Erzählen, fürs so ein bisschen Einblicke geben in dein Leben, in deine Einstellungen. Ich freue mich auf die Predigt und darauf einfach nochmal tiefer in das Thema einzusteigen.
0: Danke.
1: Das nächste Lied greift das Thema Loslassen auf seine Art und Weise auf und trägt den Titel »Gib mir deine Last«.

Die Schriftlesung für diesen Gottesdienst steht im Matthäus-Evangelium, Kapitel 11, die Verse 28 bis 30. Dann sagte Jesus: Kommt alle her zu mir, die ihr müde seid und schwere Lasten tragt. Ich will euch Ruhe schenken. Nehmt mein Joch auf euch. Ich will euch lehren, denn ich bin demütig und freundlich, und eure Seele wird bei mir zur Ruhe kommen. Denn mein Joch passt euch genau. Und die Last, die ich euch auflege, ist leicht. Ich bete. Vater, ich möchte dir danken, dass wir zu dir kommen können. Egal, ob wir müde und erschöpft sind oder ganz dankbar und ausgelassen und fröhlich. Ich möchte dir danken, dass wir nichts vor dir verstecken müssen, sondern im Gegenteil, dass wir erleben können, wie du uns aufrichtest oder wie du dich mit uns freust. Ich bitte dich jetzt für diesen Gottesdienst und für unsere Herzen, dass wir offen sind für dein Wort, dass du uns bereit machst, zu hören, zu verstehen, was es bedeutet, festzuhalten und auch loszulassen. Amen.

Manchmal fängt es ganz harmlos an. Ich hebe gerne Dinge auf. Sehr zum Leidwesen meiner Frau. 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Sag mal, kann man das nicht wegschmeißen? Das braucht doch wirklich keiner mehr. Doch, das kann man wirklich noch brauchen. Und überhaupt, weißt du, was dieser Taschencomputer vor 15 Jahren gekostet hat? Damals gab es überhaupt noch keine Smartphones. Der war der erste seiner Art. Den muss ich einfach behalten. Wie geht es uns mit dem Aufheben, mit dem Loslassen? Dazu passt das Lied »Leichtes Gepäck« von Silbermond.

Neulich habe ich am Dachboden eine interessante Erfahrung gemacht. Ich habe eine ganze große Umzugskiste mit 20 gesammelten Bänden vom großen Brockhaus gefunden. Von meinem Schwiegervater. Der muss damals ein Vermögen gekostet haben. Mit Ledereinband die Bücher und Goldschnitt. Das war damals das gesammelte Wissen der Menschheit. Heute eigentlich nicht mehr vorstellbar. Ehrfürchtig nehme ich die Bücher raus, wische über den immer noch duftenden Ledereinband und mache mir Gedanken, was das denn heute wert sein könnte. Es schmerzt mich, mich von diesen Sachen zu trennen. Ich habe dann den Versuch gemacht, es bei Kleinanzeigen anzubieten, zu verschenken. Nicht mal da hat sich jemand gefunden. Ich hatte gedacht, ich könnte damit noch etwas Gutes tun. Aber was ist denn mit der goldenen Uhr der Großmutter? Muss man die vielleicht jetzt auch entsorgen und wegwerfen? Heute geht's also ums Loslassen. Das betrifft aber nicht nur Materielles. Manchmal wollen auch Lebensträume losgelassen werden. Ich stelle fest, für vieles, was ich mir eingebildet habe, was ich mir geträumt, gedacht habe, ist das Leben zu kurz, zumindest meines. Ich bräuchte wahrscheinlich mehrere Leben dafür. Und das ist Zeit, die ich nicht habe. Und dann bleibt es nur noch eine bloße Idee oder eine Gedankenblase übrig. Und der Frust, es vielleicht nicht mehr realisieren oder umsetzen zu können. Wenn Kinder groß werden, entwachsen sie uns. Sie brauchen uns vielleicht weniger als wir sie. Sie rufen uns nicht mehr täglich an und wir merken, wir müssten sie loslassen. Wir machen uns mehr Gedanken darüber und stellen fest, sie leben ihr eigenes Leben. Wenn wir nachdenken, ist es vielleicht genau das, was wir wollten. Wir wollten sie zu mündigen und erwachsenen Menschen erziehen, die selbstständig ihr Leben, am besten in der Abhängigkeit von Gott, gestalten und leben können. Und trotzdem schmerzt es uns und es tut weh, wenn wir Kinder loslassen. Eine unserer Kinder ist in die Schweiz gezogen und wir haben jetzt auch unser erstes Enkelkind bekommen. Und ja, es tut weh zu sehen, dass unser kleines Enkelkind groß wird und wir sind zu weit weg und können es nicht wöchentlich besuchen. Wir können kaum zum Babysitten unterstützen, sondern die Besuche beschränken sich auf wenige Male im Jahr. Vielleicht passiert es aber auch, dass Eltern oder Partner den anderen zu lange in einer bestimmten Art und Weise festhalten, sodass sich einer oder die andere gar nicht weiterentwickeln kann. Und wir wünschen uns, aus dieser Umklammerung des anderen losgelassen zu werden. Und weil diese Beziehung weitergeht, deswegen köchelt es und vielleicht steigt der Level des Angespanntseins oder der Ärgerlichkeit bei dem einen oder der anderen. Und irgendwann kracht es scheinbar doch aus heiterem Himmel. Loslassen kann aber auch bedeuten, von Gedanken, Haltungen oder Einstellungen Abstand zu nehmen. Von Einstellungen, die mir schaden. Mich zu entscheiden, mich aus einer Situation zu befreien, belastende Erinnerungen loszulassen, Vorwürfe, die man an eine andere Person gerichtet hat, an die Eltern, an den Ehepartner, an den Chef, die Kollegin, die Großmutter. Und wir könnten freier werden, wenn wir hier auch loslassen. Manches von dem kommt Ihnen sicher bekannt vor. Es gibt Dinge, die haben wir uns freiwillig gegönnt. Und es gibt Dinge, in die sind wir unfreiwillig hereingeraten und überlegen uns, wie wir sie auch nun wieder loswerden können. Welcher Bereich des Loslassens beschäftigt Sie denn gerade?
Von Geburt an ist Loslassen eins der zentralen Themen, sagt Dr. Adelheid Gassner-Briem, Fachärztin für Psychiatrie und Neurologie und Psychotherapeutin in Feldkirch in Vorarlberg in Österreich. Sie sagt, das ganze Leben besteht aus einer Reihe größerer und kleinerer Abschiede und endet im großen Loslassen, dem Tod. Letztendlich stellt jedes Loslassen eine Vorbereitung auf den großen Abschied am Ende unseres Lebens dar. So schildert sie ihre Perspektive. Also ja, klar. Eigentlich ist uns das ja alles bewusst. Irgendwann müssen wir alle loslassen. Wir wissen das eigentlich alles. Im Kopf ist das meiste klar. Doch warum fällt es uns häufig so schwer? Ja, loslassen heißt, Sicherheit aufzugeben. Ich bin selber als Trainer und Fachübungsleiter für den Alpenverein in den Bergen tätig und klettere da auch am Fels. Und ein bekannter Bergführer, ein christlicher Bergführer, hat ein Buch geschrieben, Hans-Peter Reuer. Dieses Buch trägt den Titel »Nur wer loslässt, wird gehalten«. Ja, ich merke dieses Halten des Seiles nur, wenn ich den Felsen loslasse, wenn ich mich mit meinem Gewicht in das Seil hänge. Beim Abseilen vom Fels muss ich sogar loslassen, sonst komme ich von dem Fels überhaupt nicht mehr runter. Also ich muss dem Seil vertrauen, vielleicht auch dem Bergführer, der das Seil hält oder angebracht hat, und muss mich aufs Seil verlassen. Viele Menschen halten aus Angst und um der Sicherheit willen an etwas fest. Gewohnheitsdenken und Angst vor Neuem. Man bleibt lieber in der alten, fest vertrauten Umgebung, in der Hoffnung, dass man das kennt, dass sich das nicht verändert, dass man die Risiken dazu einschätzen kann. Und man möchte sich nicht in die Unsicherheit des Neuen begeben und vielleicht tut auch manchmal Loslassen weh. Es ist schmerzhaft, manchmal auch mit Trauer verbunden, mit der Unsicherheit, was stattdessen auch kommen mag. Loslassen ist manchmal auch mit dem Gefühl der Angst verbunden, Bilanz ziehen zu müssen. Ich habe neulich im Dachboden festgestellt, dass ich seit 20 Jahren Holzbretter aufgehoben habe. Damit wollte ich einen Tisch bauen. Und jetzt kann ich mich entscheiden. Ich war neulich dabei, diesen Dachboden aufzuräumen. Und wenn ich jetzt diese Holzbretter sehe und mich entscheide, sie zu entsorgen oder wegzugeben, dann stirbt gleichzeitig ein Traum. Eine Idee, das könnte ich ja noch machen. Das wollte ich realisieren. Ich wollte aus diesen Holzbrettern einen Tisch bauen. Solange ich sie aufhebe, bleibt noch eine gewisse Chance für diesen Traum. Aber wenn ich ehrlich bin, ich habe es jetzt 20 Jahre nicht gemacht. Das wird auch nichts mehr. Und so schmerzhaft wie es ist, wenn ich diese Bretter nehme, diese schönen Holzbretter, und sie weggebe, jemand anders, der sie noch verwenden kann oder möchte, dann nehme ich zugleich Abschied von diesem Traum. Ich könnte daraus noch einen schönen Tisch bauen. Und manchmal geht es uns so, dass wir Abschied nehmen müssen, wenn wir loslassen und zugleich Bilanz ziehen. Das ist nicht mehr gelungen. Solange wir das noch am Leben halten, es könnte ja noch sein, es besteht noch ein Rest Hoffnung. Aber wenn ich meinen Dachboden anschaue, das hat mich belastet. Diese Dinge, die darauf warten, dass sie angepackt werden, besser wäre es, wir würden diese Sachen loslassen. Und ich habe diese Bretter weggegeben. Vielleicht bewegt sie aber auch Nostalgie und Erinnerungen. Früher war es doch so schön. Könnte es nicht alles wieder so werden wie früher? Wir leben in einer unglaublich schnelllebigen Zeit. Vermutlich wissen die allermeisten von uns, nein, es wird nicht mehr so wie früher werden. Und
Vieles entwickelt sich in unterschiedliche oder gar gegensätzliche Richtungen weiter. Vielleicht wäre hier Loslassen auch das Richtige. Und der Weg des Loslassens hat für manche schließlich auch das Risiko eines Identitätsverlustes. Mit dem Loslassen geht ein Teil meiner Identität weg, als Vater, als Chef, als Pastor. Kinder geben schließlich zum Beispiel auch Lebenssinn oder andere Dinge, die wir festhalten. Die geben unserem Leben Wert und Sinn. Und nicht zuletzt bewegt manche bei dem Thema Loslassen auch eine Angst und ein Misstrauen, ob der andere oder die andere ohne mich denn auch so wirklich klarkommt. Was passiert denn, wenn ich das nicht mehr ständig kontrolliere? Wenn ich das nicht überwache, wenn ich keinen Plan mehr hier zur Verfügung stelle, kommt dann der andere nicht unter die Räder? Das sind durchaus positive Eigenschaften. Das will ich gar nicht leugnen. Sich Sorgen machen um andere, dieses Gefühl, gebraucht zu werden. Aber diese inneren Antreiber machen das Loslassen oft schwer. Die spannende Frage ist, ob sich manche Menschen denn mit dem Loslassen leichter tun als andere. Ganz bestimmt sogar. Ein bisschen liegt es, glaube ich, an unseren Eigenschaften. Initiative und extrovertierte Menschen brauchen ständig und oft etwas Neues. Ich glaube, sie tun sich leichter mit dem Loslassen. Manchmal kann man sich vielleicht sogar gar nicht mehr erinnern an Dinge, die in der Vergangenheit lagen. Dass Großzügigkeit auch im Loslassen ist eine Eigenschaft, die initiative Menschen gerne haben. Dieses Loslassen drückt sich im Schenken von Zeit, von Gegenständen, von Verständnis, von Zuwendung, von Loyalität aus. Das ist eine echte Fähigkeit, loszulassen. Und das lässt sich auch gut üben. Welchen Menschen fällt Loslassen besonders schwer? Ich glaube vor allem Perfektionisten. Menschen, die immer alles richtig machen wollen. Da gibt es oft wenig Spielraum, bevor man was ganz zu Ende gebracht hat. Da gibt es einen festen Plan, eine feste Struktur, ein festes Schema. Vieles ist auch gut davon, aber das macht das Leben oft schwer. Diese Menschen haben manchmal weniger inneren Spielraum für diese Flexibilität, Dinge loszulassen. Sie wollen keine Risiken eingehen, wollen keine Fehler machen, können Dinge und Vorfälle schlecht vergessen oder auch ziehen lassen. Bei dem Nachspüren, was es uns manchmal schwer macht, stellen wir fest, dass es nicht nur eine reine Kopfsache ist, sondern dass bei vielen Dingen eben auch Gefühle im Spiel sind. Vieles hat mit Angst zu tun, mit Wert- oder Identitätsverlust und eine anschließende Frage des Vertrauens. Wie geht es weiter, wenn ich loslasse? Was passiert dann? Kommt da was nach? Vielleicht traue ich mich doch nicht loslassen. Viele von Ihnen kennen die Geschichte dieses kleinen Mädchens, das auf einer hohen Gartenmauer steht und Passanten laufen vorbei und es sieht so aus, als würde dieses Mädchen von dieser hohen Gartenmauer springen wollen und Passanten gehen vorbei. Die Mauer ist über Kopf hoch und Passanten gehen vorbei und sagen, tu es nicht, spring nicht. Du bringst dich um, du bringst dich in Gefahr. Und man sieht unten einen Mann stehen, der mit geöffneten Armen unter dieser Mauer steht und bereit ist, dieses Mädchen aufzufangen. Und Passanten, die vorbeigehen, die geraten fast in Panik und warnen dieses Mädchen. Und dann passiert es, dieses Mädchen springt in die Arme des Vaters und wird aufgefangen. Und dann sagen die Passanten, hattest du keine Angst? Und dann sagt dieses Mädchen, das ist doch mein Papa.
Der hat mir versprochen, dass er mich auffängt. Und Gott möchte, dass wir loslassen und dass wir dieses Vertrauen haben, dass wir von ihm aufgefangen werden und ihm in die Arme springen. Und in der Bibel finden wir verschiedene Beispiele, wo Gott Menschen auffordert, loszulassen. Die erste Geschichte, die mir einfällt, ist diese Verheißung an Abraham. Also diese Aufforderung, geh aus deinem Land in ein Land, das ich dir zeigen werde. Das ist übrigens die erste Verheißung in der Bibel, wo Gott eine Zusage macht, eine positive Zusage an den Abraham. Wenn du das tust, dann will ich dich segnen. Und wir dürfen alle von diesem Segen Abrahams heute noch profitieren. Dass der Abraham das gemacht hat, mit seiner ganzen Sippe, mit seinem ganzen Clan, hier in ein Land zu gehen, was Gott noch nicht mal gesagt hat, wo das ist, wie das aussieht. Ich glaube, es hätte viele Gründe gegeben für den Abraham zu sagen, nein, das mache ich nicht. Aber Abraham lässt los, die Sicherheit, das Vertrauen, die Planbarkeit, das, was er konnte. Und gerade dadurch wird er zum Segen für viele. Glaube beginnt dort, wo wir loslassen und Gott zutrauen, dass er trägt. Glaube ist Loslassen und Loslassen heißt, Gott die Kontrolle überlassen. Ein zentrales Missverständnis ist, wenn ich loslasse, verliere ich alles. Doch die Bibel sagt etwas anderes. Befiehl dem Herrn deinen Weg und vertraue auf ihn, er wird es fügen, lesen wir in Psalm 37, Vers 5. Loslassen bedeutet nicht Resignation, aufgeben, sondern Hingabe. Ich erkenne an, ich muss nicht alles im Griff haben. Aber ich darf auf Gott vertrauen. Viele Menschen tragen schwere Lasten und können die nicht loslassen. Sorgen um die Zukunft, Schuld aus der Vergangenheit, Angst vor dem, was kommt. Und Jesus spricht uns in der Bibel hier direkt an. Kommt her zu mir alle, die ihr mühselig und beladen seid. Ich will euch erquicken. Heißt es in Matthäus 11, Vers 28. Loslassen heißt, ich bringe meine Lasten zu Gott und höre auf, sie alleine tragen zu wollen und darf sie Jesus geben. Und auch Petrus schreibt, alle eure Sorge werft auf ihn, denn er sorgt für euch. 1. Petrus 5, Vers 7. Sorgen loslassen ist ein Akt des Vertrauens, wie bei diesem kleinen Mädchen. Gott kümmert sich, auch dann, wenn ich es nicht sofort sehe. Gott ist ein Gott des Neuanfangs. Gedenkt nicht an das Frühere und achtet nicht auf das Vorherige. Siehe, ich will ein Neues schaffen. Lesen wir in Jesaja 43 in den Versen 18 und 19. Wer festhält, das ist meine feste Überzeugung, verpasst das Neue, das Gott schenken und gestalten möchte. Loslassen schafft Raum. Raum für Heilung, Veränderung und für Wachstum. Denn wer sein Leben behalten will, der wird es verlieren. Wer aber sein Leben verliert um meinetwillen, der wird es finden. Sagt Matthäus 16, Vers 25. Paradox, aber wahr. Im Loslassen finden wir das Leben in Fülle, nicht im Festhalten. Loslassen ist kein einmaliger Akt, sondern ich glaube, wir müssen das ganze Leben einüben. Und je öfter wir das machen, umso leichter gelingt es uns und fällt es uns. Denn irgendwann werden wir auch unser Leben hier auf dieser Erde loslassen müssen, so sehr wir es auch festhalten. Loslassen ist ein Weg des Vertrauens, ein Weg der Freiheit, ein Weg mit Gott. Wie schön, dass ich Gott vertrauen kann, dass Loslassen bei ihm in besten Händen ist und dass ich aufgefangen werde
mit all meiner Unsicherheit, meiner Not, meinen Fragen und meinen Ängsten. Paulus sagt schließlich im Philipper 3, Vers 13, ich vergesse, was da hinten ist und strecke mich aus nach dem, was vorn ist. Wäre das nicht eine gute Perspektive für uns alle, uns auszustrecken nach dem, was vor uns liegt und das loszulassen, was hinter uns liegt? Was hältst du fest, was Gott heute in seine Hände nehmen möchte? Vielleicht ist heute ein guter Tag, wo Loslassen beginnt. Vielleicht in einer Kleinigkeit, vielleicht in etwas, was dir jetzt bewusst geworden ist, vielleicht aber auch in einem Prozess, der dir schon länger auf der Seele liegt. Und neues Leben kann wachsen. Amen.

0: Ich möchte beten mit uns. Alle eure Sorgen werft auf ihn, denn er sorgt für euch. Vater, danke, dass du dieses Versprechen gibst, wenn wir unsere Sorgen dir abgeben, dass sie bei dir gut aufgehoben sind. Danke, Vater, dass du deinen Sohn Jesus losgelassen hast, dass er zu uns kommen konnte. Danke, dass Jesus loslassen konnte und unsere Sünden auf sich nehmen konnte. Alle unsere Schuld, das, was uns belastet, alle Lasten. Vater im Himmel, wir wollen es dir geben. Wir wollen loslassen, einüben. Das, was uns belastet, was uns bitter macht, was uns Schmerzen bereitet, da, wo uns auch Leid zugefügt worden ist. Wir dürfen die Entscheidung treffen, es loszulassen. Vater im Himmel, bitte sorge auch für die, denen wirklich Leid geschieht, die vielleicht wenig haben an materiellen Dingen, was sie loslassen können, die zu wenig haben zum Leben. Vater, wir dürfen sie auch dir anbefehlen, dass du für sie sorgst. Danke, dass Loslassen in jedem Fall die beste Möglichkeit ist. Danke, dass wir zu dir kommen dürfen. Amen.
1: Und gemeinsam beten wir mit den Worten, die Jesus uns gelehrt hat.
2: Vater unser im Himmel, geheiligt werde dein Name, dein Reich komme, dein Wille geschehe, wie im Himmel, so auf Erden. Unser tägliches Brot gib uns heute und vergib uns unsere Schuld, wie auch wir vergeben unseren Schuldigern. Und führe uns nicht in Versuchung, sondern erlöse uns von dem Bösen. Denn dein ist das Reich und die Kraft und die Herrlichkeit in Ewigkeit. Amen.
0: Und der Herr segne dich und behüte dich. Der Herr lasse leuchten sein Angesicht über dir und sei dir gnädig. Der Herr erhebe sein Angesicht auf dich und er gibt dir seinen Frieden. Amen.
1: Wir sind am Ende dieses Gottesdienstes angekommen. Ich wünsche Ihnen, dass Gedanken aus der Predigt und aus den Liedern Sie in Ihrem Alltag begleiten und das Loslassen zu einer wohltuenden Praxis bei Ihnen werden kann. Schön, dass Sie mit dabei waren. Machen Sie es gut und bis zum nächsten Mal. Tschüss.

Loslassen und zur Ruhe kommen. Das war das Thema dieses Gottesdienstes aus dem ERF Medienhaus in Wetzlar mit Christian Siegling von Team F. Ihre Rückmeldung und Ihre Fragen können Sie uns gerne per E-Mail an gottesdienst@erf.de oder per Post an ERF Medien, Berliner Ring 62 in 35576 Wetzlar schicken. Wir freuen uns auf Ihre Nachricht.

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1: Freude. Wir sollten es lernen, uns in Christus zu freuen, auch wenn wir sonst keinen Grund zur Freude sehen. Und uns vor allem anderen über Christus zu freuen, wenn wir viel Grund zur Freude haben.

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1: Wie oft habe ich an Frank gedacht? Dreimal lief er mir letzte Woche über den Weg. Er schien jedes Mal bedrückt. Doch sein Gruß wurde freundlicher. Hätte ich nachfragen sollen, wie es seiner Mutter geht? Warum hängt Frank in meinen Gedanken fest? Ich lege ihn jetzt Gott ans Herz.
2: Danke, lieber Vater im Himmel. Du hast ein Herz für Frank. Du weißt viel besser, wo sein Schuh drückt. Kümmere dich um Frank. Greif ihm und seiner Mutter unter die Arme und jeder Person, die niedergeschlagen ist. Danke, dass du für jede und jeden einen Gedanken hast, der das Herz weitet. Amen.
1: Wenn mir in der neuen Woche eine Person ins Auge fällt, was dann? Warum erbitte ich nicht gleich Jesu Frieden für sie, statt zu spekulieren, was sie bewegt? Vielleicht traue ich mich dann sogar der Person, nach einem Gruß Gottes Segen mit auf den Weg zu geben.
2: Lieber Vater im Himmel, mach mich wach für Menschen, die ein freundliches Wort brauchen. Für Personen, denen ein zugesprochener Segen mitten auf der Straße den Himmel öffnet. Hilf mir nicht, gedankenlos weiterzugehen, sondern erfüllt mit deinen Ideen, deine Liebe in Worte zu fassen. Amen.

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1: Chef sein und bestimmen können, das ist der Traum vieler Menschen. Das ist viel besser als Diener sein und Befehle entgegennehmen müssen. So läuft das in der Welt. Wer oben steht, ist angesehen, wer unten steht, nicht. In der Welt von Jesus ist das anders. Als Jesus mitbekommt, wie seine 12 Jünger darum streiten, wer von ihnen der Wichtigste ist, reagiert Jesus sofort und zitiert die 12 zu sich. Was Jesus dann tut, hat der Evangelist Markus festgehalten. Er sprach zu ihnen: Wenn jemand will der Erste sein, der soll der Letzte sein von allen und aller Diener. Und er nahm ein Kind, stellte es mitten unter sie und herzte es und sprach zu ihnen: Wer ein solches Kind in meinem Namen aufnimmt, der nimmt mich auf. Und wer mich aufnimmt, der nimmt nicht mich auf, sondern den, der mich gesandt hat. Was Menschen, die Jesus nachfolgen, auszeichnen soll, das ist Demut und die Bereitschaft, anderen zu dienen. Die Debatte darüber, wer der Beste und Größte ist, ist völlig fehl am Platz. Im Reich Gottes geht es um andere Dinge. Zum Beispiel darum, die Schwachen und Hilfsbedürftigen im Blick zu haben. Dafür nimmt Jesus ein Kind als Beispiel. Kinder haben eigentlich in jeder Gesellschaft, damals wie heute, nichts zu melden. Sie sind zudem auf Schutz und Hilfe angewiesen. Sich um ein Kind kümmern, hat nicht viel Glanz und wird nicht sonderlich hoch geachtet. Und doch, wer so ein Kind aufnimmt, nimmt Jesus selbst auf und damit Gott, so sagt es Jesus seinen Jüngern. Für mich heißt das, ich soll nicht bei den Reichen und Mächtigen nach großer Ehre und Anerkennung streben, sondern den Blick auf die richten, die Schutz und Hilfe benötigen. Nicht, weil ich muss oder dafür einen Preis bekomme, sondern weil Jesus genau das von mir will.
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1: Zum Abschluss des Tages laden wir Sie ein, das Gebet Martin Luthers aus seinem Abendsegen mitzubeten.
2: Das walte Gott, Vater, Sohn und Heiliger Geist. Amen. Ich danke dir, mein himmlischer Vater, durch Jesus Christus, deinen lieben Sohn, dass du mich diesen Tag gnädiglich behütet hast. Und bitte dich, du wollest mir vergeben alle meine Sünde, wo ich Unrecht getan habe, und mich diese Nacht auch gnädiglich behüten. Denn ich befehle mich, meinen Leib und Seele und alles in deine Hände. Dein heiliger Engel sei mit mir, dass der böse Feind keine Macht an mir finde. Amen.
1: Und nun flugs und fröhlich geschlafen, so wie Martin Luther es empfiehlt. Wir wünschen Ihnen eine gute und gesegnete Nacht unter dem Schutz Gottes.

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1: Josef und die Kleider dieser Welt. Diesem Thema widmet sich Nicola Vollkommer im nun folgenden Teil der Serie Kleider machen Leute. Heute geht es um zwei besondere Gewänder von Josef, den bunten Leibrock und das Sklavengewand. Der Interpretation dieser Gewänder liegen die Bibeltexte 1. Mose 37 und 1. Mose 39 zugrunde.
2: Heute Morgen schauen wir uns den Laufsteg von Josef an. Es ist ein richtiger Laufsteg. Und werden heute Morgen die zwei Kleider, die er verloren hat, und heute Abend das Kleid, den er gewonnen hat und behalten hat. Das ist ein bisschen sein Laufsteg, der Weg, den wir miteinander gehen. Schauen wir auf zu Anfang 1. Mose 37 und schauen uns diese Geschichte an. 1. Mose 37, eine sehr bekannte Geschichte. Und ich denke immer, diese alttestamentlichen Klassiker, ich denke immer als erstes an die Flanelltafel, die wir im Sonntagsschule hatten damals. Ich weiß ganz genau, wie dieses bunte Leibrock ausgesehen hat, aber sehr elegant. Und Jakob wohnte im Land der Fremdlingschaft seines Vaters, im Land Kanaan. Dies ist die Geschichte Jakobs. Josef, 17 Jahre alt, war als Hirte mit seinen Brüdern bei den Schafen. Als er noch ein Junge war, das erinnert wieder an David, gell? Man denkt immer an diese Ähnlichkeiten in den Geschichten mit den Söhnen Bilhas und den Söhnen Silpas, der Frauen seines Vaters. Josef hinterbrachte ihrem Vater die üble Nachrede über sie. Und Israel liebte Josef mehr als all seine Söhne, weil er der Sohn seines Alters war, und er machte ihm einen bunten Leibrock. Als aber seine Brüder sahen, dass ihr Vater ihn mehr liebte als alle seine Brüder, da hassten sie ihn, konnten ihn nicht mehr grüßen. Und Josef hatte einen Traum, den erzählte er seinen Brüdern. Es ist eine Sache, einen Traum zu haben, eine andere Sache, dann anzufangen zu erzählen. Ich denke an diese Stelle immer, oh Josef, hättest du es nur für dich behalten? Aber vielleicht hätten wir diese Heilsgeschichte nicht. Da hassten sie ihn noch mehr. Und er sagte zu ihnen, hört doch diesen Traum, den ich gehabt habe. Siehe, wir banden Garben mitten auf dem Feld. Und siehe, meine Garbe richtete sich auf und blieb auch aufrecht stehen. Und siehe, eure Garben stellten sich ringsum auf und verneigten sich vor meiner Garbe. Und da sagten seine Brüder zu ihm, oh, wie toll, dass du eines Tages über uns herrschen werden. Wir freuen uns für dich. Am liebsten beugen wir uns jetzt schon hin vor dir, Josef. Wir finden dich sowas von klasse. Junge Bruder, nein. Willst du etwa König über uns werden? Willst du gar über uns herrschen? Und wen wundert es? Sie hassten ihn noch mehr. Wegen seiner Träume und wegen seiner Reden. Gut, das könnte genug sein für Josef und sage, ab jetzt halte ich den Mund, tut er nicht, er träumt wieder. Noch ein Traum und siehe, noch ein Traum hatte ich und die Brüder denken, here we go again, jetzt wieder los. Die Sonne und der Mond und 11 Sterne beugten sich vor mir nieder und erzählte es seinem Vater auch noch und seinen Brüdern und selbst dem Jakob ist es jetzt zu viel. Er schalt ihn sehr und sagte, was ist das für ein Traum, den du gehabt hast? Sollten wir etwa kommen, ich und deine Mutter und deine Brüder, um uns vor dir zur Erde niederzubeugen? Seine Brüder waren eifersüchtig auf ihn. Sein Vater bewahrte das Wort. Und sie gingen fort, um die Schafe ihres Vaters bei Sichem zu weiden. Und da sagte Israel zu Josef, weiden nicht deine Brüder bei Sichem, komm, ich will dich zu ihnen senden. Hier bin ich, sagt er, geh, frage nach ihrem Wohlergehen, bring ihnen Proviant und so weiter. Und dann kommt die Geschichte mit dem Brunnen natürlich. Sie sehen ihn kommen und da irgendwie, Papa ist nicht da, die sind draußen in der Pampa und da die letzte Sicherung geht durch. Jetzt tun wir ihnen was. Also wie tief muss dieser Hass sein? Als sie ihn von Ferne sahen, Vers 18, da ersannen sie gegen ihn den Anschlag. Und sie sagten zueinander, siehe, da kommt diese Träume, lasst uns ihn erschlagen, ihm in eine der Zisternen werfen und wir wollen sagen, ein böses Tier hat ihn gefressen. Dann werden wir sehen, was aus seinen Träumen wird. Dann gibt es der Ruben, der noch bei Sinnen ist, er wollte sie retten und nicht totschlagen. Er sagt, vergießt nicht Blut, legt nicht Hand an ihn, damit er ihn aus ihrer Hand rettete, um ihn zu seinem Vater zurückzubringen. Und so haben sie, das war Judas glorreiche Idee, wir könnten ihn doch verkaufen, das ist vielleicht noch besser als ihn töten. Dann ist er dann für immer weg und wir müssen nichts erklären und aber tun, als ob er getötet worden ist. Und er wird den Ismaeliten, diesen Händler mit ihren Kamelen da, kommen vorbei. Und dann für 20 Silberscheckel verkaufen sie ihren Bruder. Das ist so eine niederträchtige Sache, die sie da machen. Schlimmer kann es nicht gehen. Wie viel schieflaufen kann? Hass, Verfolgung, eigene Schuld. Also Josef hat das schon selber eingebrockt, gewissermaßen, durch sein Verhalten. Aber jetzt packen wir das ein bisschen aus, was da passiert ist. Sein erster Gewand auf dem Laufsteg ist dieser bunte Leibrock. Da gibt es verschiedene Meinungen, wie das zu interpretieren ist. Hier aus dem Text geht hervor, dass Jakob einfach zeigen wollte, wie stolz er ist auf diesen Sohn. Offensichtlich war Josef wirklich ein Hingucker, gut aussehender Sohn seines Alters. Die oft diese Nachtzügle in Familien werden ein bisschen verwöhnt. Wir haben auch eine Nachtzüglerin gehabt und ich kann mich an das Gefühl erinnern, man diese neue Freude an einem Kind kommt ganz neu wieder hoch. Also die ersten Kinder habe ich ziemlich jung bekommen, zack, zack, zack, alle nacheinander. Und dann kam eine lange Lücke und dann noch ein Kind. Und man genießt es ganz anders irgendwie, wenn man schon ein bisschen Erfahrung hat, ein bisschen älter ist, ein bisschen reifer. Und die Versuchung, dieses Kind zu verwöhnen, weil man gesehen hat die Erziehungsbücher, das klappt sowieso vieles nicht, was in den Büchern steht. Aber Jakob übertreibt es ganz stark und zeigt auch, also es ist nicht nur das Verwöhnen des jüngsten Kindes, viel mehr als das. Das ist der Sohn seiner Liebe, der Sohn von Rahel, der lang ersehnte Rahel ist gestorben. Und irgendwie kippt er seine ganze Einsamkeit, denke ich auch, und seine Trauer, er kippt es in dieses Kind hinein und tut ihm dadurch keinen Gefallen. Da sind so viele pädagogische Dinge, die man hier auch rausarbeiten könnte. Er war ein Mann, der viel Mangel erlebt hat. Wenn man seine ganze Lebensgeschichte anschaut, der Jakob, ein gewisser Liebeshunger, vielleicht die Ablehnung von seinem eigenen Vater. Es ist interessant, wie die Geschichte sich wiederholt in jeder Generation. Er wusste, wie es ist, wenn der andere bevorzugt wird von Esau. Und ich glaube, das hat vielleicht, wenn man es von der Psychologie anschaut, so eine tiefe Wunde hinterlassen in seinem Herzen. Und man sieht, wie er immer wieder versucht, diese Defizite zu erfüllen in seinen anderen Beziehungen zu Rahel, die Ablehnung von Lea. Also das Muster wiederholt sich, interessanterweise, anstatt zu sagen, ich will meinen Söhnen nicht das antut, was mir angetan wird. Und so übertreibt es, zeigt es sichtbar, andere Theorien, dass das bunte Leibrock stand für Erbe, Erbschaft, Bevorzugung in der Erbreihenfolge. Es war auf jeden Fall eine ganz besondere Ehre, egal wie genau man das interpretiert. Auf jeden Fall ist auch herauszuspüren, irgendwie gibt es eine gewisse Co-Abhängigkeit zwischen diesen beiden. Jakob, stolz auf diesen Sohn, zeigt es. Josef genießt es. Also von einem Teenager kann man nicht erwarten, du Papa, pass doch auf, gib den anderen auch einen Mantel. Das kannst du nicht bringen, das bringt nur Ärger. Natürlich hat er nicht die Reife, zu sehen, was hier los ist. Es steigt ihm zum Kopf und er fängt an zu träumen. Er verschätzt sich total an der Stimmung in der Familie. Gut, er ist unreif, vielleicht kann man es ihm einfach nicht, kann man Verständnis dafür haben, dass er das einfach in vollen Zügen genießt als junger Teenager. Keine Ahnung, wie gefährlich die Situation ist. Er ist so mit sich selber beschäftigt, mit seinem eigenen Coolness, dass er vielleicht nur mit Menschen im Gespräch, die ihn auch toll finden, so ein bisschen der Sonnenschein der Familie, verliert eine gewisse Selbstwahrnehmung, hat er gar keine. Keine Ahnung von dem Pulverfass, der immer gefährlicher wird, direkt unter ihm. Das ist das, was Sünde mit uns macht. Dass wir manchmal völlig betäubt sind für das, wie wir sind oder was wir anderen Menschen antun. Unschuldig wie es sein mag, es macht uns blind. Ich bin hier der Chef, ich bestimme, ich bin cool. Ihr alle habt euch zu beugen und mich glücklich zu machen. Also dieses Ich-Ich-Sucht, der Feind am Anfang, als er Eva in Versuchung gebracht hat, die Versuchung war, ihr werdet sein wie Gott. Ihr bestimmt, wie die anderen zu sein haben, was sie alles für euch tun sollt. Und Josef wurde das leicht gemacht. Alle haben mitgemacht, bis auf die Brüder dann. Ich denke immer an diesem bunten Leibrock. Ich denke an das Märchen von dem Kaiser mit den unsichtbaren Kleidern. Vielleicht habt ihr das auch schon mal gehabt. Seine Diener ihn richtig übers Ohr hauen und ihn nackt rausschicken und sagen, ja, du hast ein herrliches Kleid an. Die anderen werden das bewundern. Alle spielen mit, oh, sieht er toll aus, so wunderbar, und beugen sich und bieten sich an und bewundern ihn. Und er ist der Einzige, der nicht merkt, dass er splitternackt ist und dass er sich richtig blamiert. Das ist ein Bild für diese eigene Coolness, der Leibrock, wo ich für so cool sein will. Und ich merke nicht, und Josef hat nicht gemerkt, dass es alles andere als cool ist. Irgendwann landest du im Fettnäppchen, wie der Josef auch. Er wird zu einem vollblutigen Petzer und Angeber, ein richtiger pubertierenden Tollpatsch, haben wir ihn finden. Das ist ein tolles Thema für ein Jugendtreffen eigentlich. Zu zeigen, wie es nicht geht, aber wie es gehen kann. Der Leibrock als Sinnbild dafür. Jakob schüttet all seine Trauer und Enttäuschung um Rahel in deren Sohn, vergisst einfach, ihn zu erziehen. Arroganz kommt immer von alleine. Ohne Gottes Hilfe, ohne das Korrektiv des Wortes Gottes, ohne die Erziehung, die Begleitung von guten Eltern, und da muss man nicht immer fromm sein, um ein Kind gut zu erziehen, wird man von alleine überlegen, arrogant, ich und meine Welt. Ich weiß nicht, wie viele von euch, die sich in den Social Media auskennen, das ist erschreckend, was das mit Kindern und jungen Menschen antut. Ich mich meine, ich präsentiere mich, ich touchiere das Bild so, dass ich sexy aussehe, was ich gegessen habe heute, wie ich heute aussehe, das Kleid sehe ich heute, ich. Auch Christen fallen drauf ein, Influencer, junge Leute, Selbstdarstellung. Und manchmal denke ich, ja, hübsch siehst du schon aus, aber jetzt habe ich 5-mal jetzt gesehen, wie hübsch du aussiehst, jetzt mal reicht's. Es wird ein bisschen fad. Und so, wenn Josef auf Social Media wäre, wäre er voll der Influencer jetzt. Und er hätte sein Kleid von verschiedenen Richtungen ablichten lassen, von oben, von unten, ihn so umdrehend. Die Träume von Josef, die gehören dazu, die passen zum Kleid. Das richtig Lustige ist, und ich denke, Gott hat echt einen Humor. Da war was dran an den Träumen. Die waren von Gott. Also die waren wirklich von Gott. Und oft gibt uns Gott Eindrücke, muss nicht ein Traum sein, aber einfach so ein kleines, was ich so gerne machen würde. Das kann ein Traum sein. Und die sind meistens von Gott. Also Petrus' Traum war Reich Gottes auf Erden. Nur er hat das falsch. In seinem Egoismus wollte er Jesus als König in Jerusalem, er als Vizekönig, sowas Ähnliches. Es war ich-zentriert, es war Influence, es war ein Social-Media-Traum. Und Josefs auch, ich, wunderschön ist das, ich werde bewundert. Ihr werdet vor mir hinfallen. Und ich weiß nicht, was er sich gedacht hat, wie die da reagieren würden. Das Missverständnis zwischen unseren Träumen und auch wenn sie von Gott sind, ist, dass sie oft leider und vielleicht zum Glück auf anderen Wegen in Erfüllung gehen, als wir das für uns geplant hätten. Petrus wurde tatsächlich zu einem Baumeister im Reich Gottes. Er hat die Urgemeinde gegründet. Aber es war ein Kreuz dabei. Und das muss Josef auch lernen. In jedem Traum sind zwei Balken dabei. Dein Ich muss sterben. Sonst wird es nur ausarten in dem, was Josef jetzt träumt. Ich oben auf der Stapel, alle anderen drunter, finden mich toll, beten mich an. Die ganze Welt macht mich glücklich. Das ist unser Traum. Ohne das Kreuz. Und wir werden heute Abend sehen, was dieses Kreuz für einen Unterschied macht. Auch bei Josef. auch im Vorschau auf Golgatha. Und so kommt so weit, dass sogar Jakob genervt ist. In Vers 10 von Kapitel 37, dass er sagt, jetzt reicht's, hör doch auf damit. Interessant hier, ich und deine Mutter, seine Mutter ist gestorben. Ich arbeite gerade für ein neues Buch, die Geschichte von Lea. Und ich habe deine Mutter hier ganz dick, weil ich frage mich immer, in dieser niederträchtigen Sippe von Patriarchen, wer hat Josef erzogen? Wer hat Josef zu dem gemacht, was er später wird? Jakob vielleicht, teilweise. Aber Lea ist ein bisschen, wenn es eine Heldin gibt in dieser ganzen Geschichte, nur nebenher für euch zum selber Nachdenken. Wenn es eine Heldin gibt, ich würde tippen auf die Lea. Sie ist diejenige, die gesagt hat, bei der Geburt von Judah, dieses Mal preise ich den Herrn. Und dann gab es weitere Streitereien und so. Es gab in ihrem Leben Lichtblicke. Ich setze auf den Herrn. Zurückgesetzt, aber ich setze auf den Herrn. Und ich frage mich, es steht hier nicht. Eine Vermutung, deine Mutter, Josef hat Lea als seine Mutter gesehen. Oder Jakob hat es auf jeden Fall so gesehen oder scheint angenommen zu sein, dass sie beteiligt war an der Erziehung von Josef. Einfach eine kleine Spekulation. Und dann der gut gemeinte Versuch, die Wogen zu glättern. Josef soll den Brüdern Proviant mitbringen. Das hat ja Davids Papa auch gemacht mit David. War so eine ähnliche Symbiose. Da gibt's so Echos hier in dieser Geschichte. Auf jeden Fall, Josef soll es wieder gut machen. Und Jakob schickt ihn gegen das Messer, ohne es zu wissen. Ruben versucht, das Schlimmste zu verhindern. Und er wird in die Zisterne geworfen. Ort und Stelle sollte er getötet werden. Das war

betrogen und angelogen und ich frage mich, wie haben diese Brüder mit dieser Lüge gelebt danach? Es sind tiefe Trauer. Und der bunte Leibrock, wofür könnte das stehen in unserem Leben? Das hat wieder angeklungen in bisherigen Vorträgen. Ein bunter Leibrock, am Ende in Blut getränkt, hat ausgedient. Der bunte Leibrock, würde ich sagen, ist das, was mich stolz macht. Das, woran ich mich definiere im Leben. Wo ich versuche, meinem Leben Würde und Wert zu geben. Das kann so vieles sein. Jede Lebensphase hat ihre eigene bunte Leibrock. In der Schule meine Noten, mein Aussehen, mein Social-Media-Profil, meine Talente, meine Redegewandtheit, meine Anschaffungen. Ich bin besser als die anderen. Ob ich gut ankomme beim anderen Geschlecht, ob ich cool bin, ob ich immer das Modernste anhabe. Es kann ganz buchstäblich auch Kleidung sein, Designersachen. Ich muss in sein, meine Leistungen. In jeder Lebensphase, wenn wir älter sind und Kinder haben, meine gut geratenen Kinder. Alles, was ich vorweisen will, was sind die Dinge, wo mein Puls höher schlägt, wo ich denke, oh, das habe ich gut gemacht. Bei Lea, Kinder auf die Welt bringen, jetzt wird mein Mann mich anerkennen, jetzt sieht ein Sohn, Jakob, ich habe es geschafft. Alles in dir, was sagt, ich habe es geschafft, jetzt müssten die Leute mich anerkennen. Jetzt habe ich auch was hingekriegt. Der älteste Sohn in Lukas 15 ist so ein Bild dafür, für diese bunte Leibrock. Alles, was ich hervorbringe, alles, was ich richtig mache. Und es kann gut sein, dass du es wirklich richtig machst. Die Motivation, an was definiere ich mich? Und natürlich dürfen wir uns freuen über alles, was wir richtig machen. Uns unsere Begabung, Talente als Geschenke Gottes sehen, aber eben das geschenkt, ausgeliehen. Für eine kurze Zeit, um ihn groß zu machen. Unser Job ist, den Staatsgast, den Gast, den himmlischen Staatsgast in Szene zu setzen, ihn groß rauskommen zu lassen, die Kamera auf ihn zu richten, die Scheinwerfer auf ihn zu richten. Und dann haben wir unser Job getan. Und wisst ihr was, dann sind wir auch sehr glücklich dabei. Das ist das Kleid, das er schenken will, kommen wir nachher dazu. Der bunte Leibrock, alles, womit wir versuchen, andere zu beeindrucken. Es kann die Clique sein, es kann das Amt sein in der Gemeinde. Ich kann Rechthaberei sein, ich habe die richtige Meinung, ich kenne mich hier aus. Alles, wo du denkst, ich bin hier die Fachfrau. Aufpassen, es kann sehr fromm sein auch. Wie recht ich doch habe. Es kann Sex sein, es kann Attraktivität sein, es kann die Suche nach Ansehen, alles in die Richtung. Und oft versuchen wir, andere zu beeindrucken, wie wichtig, gut dazustehen. Ich habe mich als Lehrerin immer wieder dabei ertappt und irgendwann einfach drüber gelacht, wenn ein Besuch da ist im Unterricht. Oh, jetzt ist die Chance zu zeigen, mit meinen pädagogischen Fähigkeiten, die ich manchmal hatte und manchmal nicht. Lehrerinnen wissen das, wenn Unterrichtsbesuch da ist, dann garantiert läuft irgendwas schief. Nicht bei allen. Es gibt die, die es wirklich perfekt machen. Jedes Mal, wenn PowerPoint-Technik auf einen entscheidenden Augenblick tut's nicht. Kennt ihr das auch? Obwohl es alles vorher getan hat. Das ist die Klage von jeder Lehrerin, die ich kenne. Und das ist das, was oft geschieht. Wenn wir zu sehr versuchen zu beeindrucken, vergiss es, lache drüber. Und erwarte, dass es nicht klappen wird. Und dann stehen die Chancen gut, dass du tatsächlich richtig gut auftrittst. Josef bekommt ein kostbares, leinenes Kleid, genau, das ist nachher. Ich bereitete, wo war die Stelle, die ich vorlesen wollte von Josef? Genau, wir kaufen Kleider und Autos, bebauen Häuser, die wir uns nicht leisten können, um als angekommen zu gelten. Wir streben Ämter an, für die wir weder die Zeit noch die Kompetenzen haben. Und manchmal passen wir uns einfach an, um dazu zu gehören, um nicht aufzufallen. Der bunte Leibrock, der falsche Leibrock, der irgendwie einfach Begrenzungen hat und uns irgendwann enttäuschen wird. Es gibt nur einen, den wir zu beeindrucken haben, den Herrn der Herrscher, den sollt ihr heiligen. Ist das nicht eine Erleichterung? Und das heißt nicht, dass wir nicht ernst nehmen sollen, was andere denken.

0: denken. Es kommt immer darauf an, wer in unser Leben sprechen darf. Er sei eure Furcht, er sei euer Schrecken, schreibt der Prophet Jesaja. Und Menschenfurcht stellt eine Falle dar. Wer aber auf den Herrn vertraut, ist in Sicherheit. Sprüche 29, 25. Dieser Gott hat nie um menschliche Gunst geangelt. Er suchte nie danach, von den richtigen Leuten beachtet zu werden. Er überschritt alle Grenzen der Zumutbarkeit. Er ließ sich wie ein Schwerverbrecher am Ende grausam hinrichten. Jesus war genau das Kontrastprogramm. Er ging dorthin, wo Menschen ihn brauchten. Er fordert uns auf, unser Kreuz auf uns zu nehmen, ihm nachzufolgen, nicht danach zu streben, bei Menschen gut anzukommen, sondern ihm zu gefallen, daraufhin den Menschen zu dienen, zu denen er uns sendet. Das ist so befreiend. Und das war der erste Gewand. Ein beeindruckendes Kleid, schön anzusehen. Jeder sagt, wow, toll, aber hat keinen Bestand. Wenn wir Zeit hätten, würde ich eine Pause machen. Jetzt schreib mal du auf, wo hast du versucht, diesen Leibrock anzuziehen? Eindruck zu schaffen, auch in deinen Gedanken enttäuscht zu sein, wenn Menschen dich nicht beachtet haben. Wisst ihr, die Geschichte von Lea, Heilsgeschichte, fängt an mit einem interessanten Satz. Als der Herr sah, dass sie zurückgesetzt war. Das ist der Anfang von Heilsgeschichte. Nicht als der Herr eine Strategie für die Rettung der Welt ausarbeiten wollte. Als der Herr die besten Köpfe zusammentrommeln wollte, zu gucken, wie schmuggle ich mich hier rein in diese Linie, um das Kommen des Messias. Wer könnte mein Projektmanager sein? Wer sind die besten Köpfe? Brainstorming machen. Nein, als er sah, dass eine Frau heult, da fängt er Heilsgeschichte an. Und das ist sein Modus operandi durch die Bibel hindurch. Einzelne gebrochene Herzen, dort, wo es keinen Leibrock gibt. Lea hat auch versucht zu beeindrucken. Und wie? Jetzt endlich wird mein Mann mich sehen. Jetzt endlich werde ich beachtet. Und dann irgendwann mal, jetzt preise ich den Herrn. Ich setze auf ihn. Das war der Moment, den wir in vielen Geschichten finden, wo der Schalter umgelegt wird, wo jemand das andere Kleid anzieht. Eine immense Erleichterung. Wie toll ist das? Aber bevor es so weit kommt, hat 1. Mose 39, 11 folgendes. Ihr wisst, welcher das ist. Den verliert er auch, zum Glück. Jetzt haben wir, Josef ist in Ägypten gelandet. Er ist in dem Haus von Potiphar sowas wie Verwalter, Haushaltsmanager geworden. Und wir sehen schon hier die Ansätze davon, dass dieser Mann echt gesegnet ist. Also du kannst ihn in einen Brunnen, in eine Zisterne stecken, du kannst ihn in eine Küche stecken als Sklave und irgendwann mal kommt er immer top raus. So, ist ein Segen. Und es geschah, genau, wir haben ihn bei Potiphar hat gerade so ein ziemlich Luxusleben, gerade auf einen Verwalter gewartet, der sein Leben für ihn managt, wo er nichts mehr machen muss. Und da segnete der Herr das Haus des Ägypters. In Vers 5 steigen wir ein. Er bestellte ihn über sein Haus. Er sieht, dieser Kerl hat Führungskompetenzen. Der ist ein, der Same Abrahams ist in ihm drin. Und der Segen des Herrn, durch dich werden gesegnet sein alle. Was Gott gesegnet hat, kann der Herr nicht fluchen. Fallen einem so viele Sachen ein. Bileam. Der Segen des Herrn war auf allem, was er hatte. Der Segen spritzt um sich, ist ansteckend. Das ist nicht schön. Und das war als Josef, es ging ihm nicht gerade gut in dieser Zeit. Und trotzdem, Segen geht von seinem Leben aus. Und er überließ alles, was er hatte, der Hand Josefs und kümmerte sich bei ihm um gar nichts, außer um das Brot, das er aß. Das ist ein schönes Leben, oder? Also vollzeitlich sich voll schlemmern und alles andere dem Josef überlassen. Gut, Josef war schön von Gestalt, schön von Aussehen, inzwischen wissen wir das. Und es ist auch einer Frau aufgefallen, und zwar der Frau Potiphas, die offensichtlich keine sehr gute Ehe führte. Potiphar ist nur mit Schlemmern beschäftigt und er weigerte sich, liege bei mir, also sie versucht ihn zu verführen und sagte zu der Frau seines Herrn, und jetzt sehen wir aus, was wirklich steckt in Josef drin. Also ich finde das ziemlich umwerfend, was hier passiert. Siehe, mein Herr kümmert sich um nichts bei mir im Haus, alles was er besitzt, hat in meine Hand gegeben. Er selbst ist diesem Haus nicht größer als ich und er hat mir gar nichts vorenthalten, nur dich, weil du seine Frau bist. Wie sollte ich dieses große Unrecht tun, gegen Gott sündigen? Er hätte viele andere Sachen sagen können. Er hätte sagen können, was wir gerade erleben immer wieder, ja, sie ist sowieso unglücklich. Die schlafen nicht zusammen. Er kümmert sich kein Deut um sie. Also er hätte jede Menge Ausreden. Niemand wird davon erfahren. Ich gönne es mir. Niemand wird es wissen. Ich bin ja weit weg von zu Hause. Halten wir es für uns. Da muss man tief Luft holen. Was für ein Charakter dieser Mann hatte, was für ein Furcht Gottes. Er weiß, einer schaut zu. Und das ist der Herr. Und es geschah, obwohl sie Tag für Tag auf Josef einredete, hörte er nicht auf sie, bei ihr zu liegen, mit ihr zusammen zu sein. Es geschah an einem solchen Tag, also sie kann es nicht verstehen, weil sie gehört zu der Welt. Also in der Welt, die war sicher keine unattraktive Frau. Josef war weit weg von zu Hause, da hatte er eigentlich, hätte er sagen können, ich brauche auch Sex, warum die anderen und ich nicht? Ja? Und das war gang und gäbe da. Da gab es keine Moral, keine Werte, aber Josef war von jemand anders erzogen worden. Und als sie ins Haus kam, da ergriff sie ihm bei seinem Gewand. Und das war sein Sklavengewand, sein Kluft für die Arbeit bei Potiphar. Und sagte, liege bei mir. Er ließ sein Gewand in ihre Hand, floh und lief hinaus. Das Sklavengewand. Wir haben einen bunten Leibrock gehabt, der zweite, das Sklavengewand. Und interessanterweise ist das Gewand, das er selber loslässt. Das zeigt mir, wir haben es schon in der Hand, welches Gewand wir anziehen. Er lässt es los. Und wir werden heute Abend sehen, welches Vertrauen, welcher Glaube er hatte, dass ein anderes Gewand auf ihn noch wartet. Er reißt sich frei, nicht unter Zwang, freiwillig, nicht auch, ich darf mich, Gott wird sauer sein auf mich, er wartet da mit dem Stock, sondern aus einer tiefen Gottesfurcht. Es gibt eine Liebe in seinem Leben, die sehr viel stärker ist als die seichte Liebe, die fleischliche Liebe, die diese Frau ihn anbieten kann. Nur eine Befriedigung von irgendwelchen Trieben. So tief sitzt die Gottesfurcht in seinem Leben. Da muss man kurz Pause machen. Ein junger Mann. Und das fordert mich sehr heraus und beeindruckt mich zutiefst. Aber wie gesagt, er hätte jeden Grund nachzugeben und niemand hätte was gesagt. Und nachher wird er sogar bestraft für seine Aufrichtigkeit und seine Reinheit. Er legt den Sklavengewand ab. Sein zweiter Leibrock. In Psalm 119, 11 steht, ich habe dein Wort in meinem Herz geborgen, damit ich nicht sündige. Und das ist, was Gott mit uns macht, glaube ich. Es ist nicht, du darfst nicht, obwohl es das auch gibt, viel in der Bibel. Aber der Schlüssel dazu ist, dass ich innerlich schon, und das hat er schon, ein anderen Gewand angezogen habe. Das Gewand des Herrn, das Königsgewand, das er uns schenkt. Dass die Liebe für ihn, die Leidenschaft für ihn immer ein Tick stärker ist als alles andere, was uns in Versuchung bringt. Und das muss nicht nur sexuelle Versuchung sein. Es kann jede, all die Dinge, die ich vorhin aufgelistet habe, alles, was an diese Welt klebt, alles, was Eindruck machen will, alles, wodurch wir uns selber glücklich machen wollen. Eva, nimm's dir doch, der Apfel duftet so schön. Bedien dich, gönn es dir, Gott hat dich übersehen, du bist zurückgesetzt, jetzt nimm's dir selber. Das ist der Anfang von jeder Art von Sünde und wahrscheinlich allem voran sexuelle Sünde. Und wie hier, wir sehen, es kommt nicht über Nacht, es kommt schleichend. Also diese Frau bleibt an ihm dran. Und da müssen wir wachsam sein, egal in welchem Bereich das ist in unserem Leben. Die Furcht des Herrn, nicht das Regelkatalog, sondern dieser tiefe Respekt vor der Liebe meines Lebens, Gott selber. Das ist, was uns hilft, den Internetseite nicht aufzurufen. Das ist was, wenn hier junge Menschen sitzen würde, uns hilft, uns nicht auf Pornografie, auf billige Lustbefriedigung einzulassen, auf irgendwelche Süchte. Jesus widersteht dem Feind mit den Worten, es steht geschrieben. Deshalb müssten wir Frauen des Wortes sein. Das muss immer tiefer in uns graben als alles, was die Welt versucht. Und der Teufel, dürfen uns keine Illusionen machen. Rund um die Uhr ist er nur mit einer Sache beschäftigt, das ist, dich von dieser Liebe wieder wegzureißen und zu gucken, dass du diesen Leibröcke anbehältst und nicht ablegst, dass du Sklave der Sünde wirst. Das ist der zweite große Bereich. Der zweite Leibrock ist nicht unbedingt Ansehen, sondern fleischliche Zufriedenheit. Und Liebeshunger kann eine sehr, sehr starke Sache sein, auch bei uns Frauen. Dass wir anfangen, in unseren Gedanken zu bändeln. Oh, wenn ich nur den Mann hätte, den sie hat, wenn ich nur überhaupt einen Mann hätte, hat sie es gut. Und nicht ohne Grund sagt es in Sprüche, behüte dein Herz, lege eine Wachgarde um dein Herz herum. Gedanken gefangen nehmen in Christus. Und ich muss sogar aufpassen, das klingt vielleicht komisch, aber zum Beispiel gestern der Film Little Women, ich liebe den Film, wirklich. Ich liebe die Geschichte. Aber ich hätte so gerne gesehen, aber ich weiß, dann werde ich so aufgewühlt, weil ich so meine Fantasie, so wenn es Todesfälle gibt, das macht was mit mir. Und dann kenne ich mich selber genug, um dass ich dann wahrscheinlich die Nacht durchheulen würde. Also wenn ich hier nicht die Referentin gewesen wäre, hätte ich auch da gesessen und ich hätte genüsslich geheult danach. Aber ich wusste, nee, nur ein kleines aktuelles Beispiel. Ich muss aufpassen. Ich muss mein Herz behüten. Ich weiß, wo die Schwachstellen sind. Vielleicht, weil ich als Kind Krieg erlebt habe, weil ich viele Verluste erlebt habe in meinem Leben. Und jetzt, dass ich sehr schlecht mit Trauer umgehen kann. Ist halt so. Ja, jede von uns hat ihre Biografie, wir können sie nicht ändern, aber wir können hier und da kleine Wachposten, keine Polizisten aufstellen. Und irgendwann mal komme ich als ganz normale Teilnehmerin und sitze drin und heule die ganze Zeit. Aber die Furcht des Herrn, behüte dich, behüte deine Ehe. Behüte, pass auf mit dem Liebeshunger und diese einsamen Stunden, wo es so leicht ist, dir selber was zu gönnen. Liebe ins Wort Gottes flüchten, auch wenn es sich manchmal ein bisschen wie Schwarzbrot anfühlt, ist es auch. Aber Schwarzbrot ist gesund. Und verwandle diese Steine in Brot, hat der Feind zu Jesus gesagt. Nimm es dir, gönne es dir. Es war die gleiche Geschichte wie im Garten Eden. Nur auf neutestamentlich und mit Jesus, der zweite Adam, hat der Feind genau das gleiche Masche versucht wie beim ersten Adam. Nur der zweite Adam hat den Test bestanden. Ist euch aufgefallen, dass alles, was er sagt, aus 5. Mose kommt? Wahrscheinlich hat er gerade stille Zeit gemacht. 5. Mose, der Mensch lebt nicht vom Brot alleine, du sollst den Herrn, deinen Gott, anbeten, ihn alleine und so weiter. Der Feind kommt immer schleichend, wie hier Tag für Tag der Versuch und hartnäckig, siehe Pharao, ziemlich hartnäckig, wenn es darum geht, das Volk Gottes einzuschüchtern und nicht rauszulassen, dürfen wir uns keine Illusionen machen, wenn es immer wieder die gleiche Masche ist. Er weiß, wo unsere Schwachpunkte sind. Und immer wieder, nimm's dir, geb nach. Andere machen das auch. Ihr kennt all die Stimmen, auch weil Jesus hat genau das Gleiche erlebt. Er kommt nicht mit den Hörnern und dem gegabelten Schwanz, was auch immer immer kommt und schwarz und ich bin der Teufel, hallo, ich bin gekommen, um dich kaputt zu machen. Also er ist nicht blöd, er kommt mit der Bibel unter der Arm, gebreiten Grinsen und manchmal mit einem Abendmahlkelch in der Hand. Er ist schlau, Engel des Lichts und je mehr wir im Wort lesen, desto mehr erkennen wir, kommen auf seine Schliche und wie Josef, rechtzeitig. Stoppschild auf, mit mir nicht. Und wenn es sein muss, das Kleid liegen lassen, flüchten. Vor allem mit sexueller Sünde oder mit Internet oder mit irgendwelchen Süchten. Egal was das ist, Bitterkeit kann auch eine Sucht werden. Selbstmitleid kann eine Sucht werden. Arme ich und ich schon wieder. Wehleidigkeit. Sauer sein kann eine Sucht werden, eine Art Zuwendung auf dich zu ziehen. Sauer sein, auf sich aufzuregen über jede Kleinigkeit. Oh, und wie bei Josef, da erreicht man manchmal genau das Gegenteil. Er reißt sich los, nicht weil er die Frau eklig findet, sie hat sich hübsch gemacht, also keine Frage, sondern um der Versuchung aus dem Weg zu gehen. Er rennt weg und da ist es das Nobelste, was man machen kann. Manchmal die Ausreden zu lassen, sagen, nein, meine Liebe für den Herrn ist mir es wert. Liebe in den Himmel ohne Auge, Jesus gesagt, ohne Hand ziemlich brutal, wenn dein Hand dich zur Sünde verursacht, abschneiden. So tief muss meine Liebe für Jesus sein. Heute Abend ein paar praktische Tipps, wie wir in diese Gesinnung reinkommen können, dass wir dieses Kleid nicht nur von ihm geschenkt bekommen, was Josef offensichtlich schon hat, sondern das auch anziehen. Wir haben es auch ein bisschen in der Hand, wie Josef, was wir anziehen. Es ist geschenkt, aber wir müssen es anziehen. Und dann wird es ganz, ich will es immer praktisch haben. Ich will schon immer wissen, was ich zu tun habe. Ich habe jetzt schon ein paar Sachen, die ich von Josef gelernt habe. Ich kann Situationen vermeiden. Ich habe euch gerade ein Beispiel erzählt, wo ich nicht sagen muss, das wäre böse gewesen oder so, sondern einfach sich selber zu behüten und bereit zu sein. Situationen vermeiden, in denen du in Versuchung kommen könntest. Oder zu sehr aufgewühlt. Es geht um das Haushalten der eigenen Kräfte. Selbsterkenntnis, Wissen. Ich muss manchmal, bedeutet es auch, Abstand in bestimmten Beziehungen zu nehmen, die mir nicht gut tun. Ich bin mit einem Pastor verheiratet und ich hatte in den ersten Jahren, es hat mich wirklich fast kaputt gemacht, dass Gemeindemitglieder, die unzufrieden waren mit irgendwas, die haben es bei mir ausgelassen. Und sind nicht zu meinem Mann gegangen. Und ich habe eine Weile gebraucht, um das zu durchschauen, dass ich aufpassen muss, wer meine Freunde sind und welchen Einfluss sie auf mich ausüben. Und aufrichtig sein, sie immer direkt zu den Ältesten zu schicken. Ich bin halt ein bisschen zugänglicher und sie dachten, sie kommen. Und ich musste haushalten lernen. Um das Geld nicht regiert in meinem Leben, gebe ich den Zehnten. Ich gebe einfach viel weg. Das ist die Art, wie man dieses Kleid anzieht. Der bunte Leibrock, Geld, Anschaffungen, beeindrucken. Gib so viel weg, wie du kannst. Hier gibt es tolle Gelegenheiten zu spenden in deiner Gemeinde. Unterstütze deine Gemeinde. Und das ist eine ganz tolle Einrichtung. Es ist nicht ein Muss, Muss, Muss. Es ist ein Angebot Gottes, damit Geld, dieses Leibrock, uns nicht regiert. Sondern wir ziehen an Großzügigkeit, Freigebigkeit. Hab schon gesagt, aufpassen, was ich im Internet anschaue. Den Löschknopf und den Ausschaltknopf großzügig bedienen. Falls du im Internet unterwegs bist, bin ich durch die Gemeindearbeit und die Bücherarbeit. Und ich gucke, dass gewisse Dinge gar nicht auftauchen. Das wäre vielleicht was für die jüngeren Leute wichtig, dass ich gewisse Dinge gar nicht sehen muss, welche Filme ich anschaue, welche Nachrichten ich höre. Einfach aufpassen, was hier reinkommt in das Haus meines Lebens. Und immer mehr Wort Gottes als alles andere. Oder gute Predigten, gute Vorträge. In die Gemeinschaft reingehen. Oft, wenn wir träge, traurig sind, jemand hat mir vorhin gesagt, ich musste mich aufmachen und kommen. Das ist eine sehr gute Haltung, wenn man gerade in Trauer ist. Immer wieder, das hat Naomi gemacht, sie hat sich aufgemacht und ging wohin? Zurück zum Haus des Brotes. Diese Momente, wo die Versuchung so stark ist, dich gehen zu lassen. Ein kleines Stoppschild. Jeden Tag irgendwas machen. Was hat Elizabeth Elliot gesagt? Die hat zweimal um einen Ehemann getrauert. Do the next thing war ihr Weg weg von diesem Selbstmitleid, von diesem um sich selber drehen und manchmal einfach Müdigkeit. Die Seele wird müde. Manchmal hat man wirklich keine Lust auf den Tag. Das ist bei mir ein kleines Stoppschild, wenn ich sehr vieles habe, was ich zu erledigen habe, kommt es mir wie ein Berg vor und innen drin steigt Panik auf. Und ich will gar nichts machen. Und ich habe von Elizabeth Elliot gelernt, do the next thing. Was ist das Nächste? Bad muss geputzt werden. Das Nächste, Helmut braucht ein Hemd für Sonntag. Endlich mal ein bisschen Bügelwäsche. Also man muss sich selber austricksen. Wie ich meinen Schülern gesagt, gut, dann machen wir es alle fröhlich ohne Lust. Bücher aufschlagen, Seite 3. Nächste, erste Aufgabe, haben wir geschafft. Nächste Aufgabe, immer das Nächste. Kleine Fleischschritte. Das ist für mich, ich brauche es immer praktisch, habe ich euch gesagt, riesige Hilfe. Müll austragen, das kann schon dein Durchbruch sein in den Tag hinein. Kaffee kochen ist immer gut. Erste Tasse Kaffee, dann kann es losgehen. Und dann diese mentalen Übungen helfen, ja, und auch wenn es schief läuft, auch wenn ich das nicht schaffe, ich habe doch den anderen Gewand an. Ich habe nicht mehr diese Leistungsgewand an. Auch wenn, Ich habe ihn noch. Kommen wir heute Abend nochmal dazu. Schutz in der Gemeinschaft. Manchmal hilft es, eine E-Mail loszuschießen. Toll, dass es dich gibt. Es kann ganz, ganz Kleinigkeiten sein, die uns helfen, uns selber zu vergessen. Diesen Gewand der Lustbefriedigung oder des Selbstmitleids, was auch immer das ist. Einfach mal loszulassen, in den Tag hineinzugehen, im Herzen gekleidet. Mit seinem Gewand anderen dienen. Manchmal heißt es einfach, den Mund zuzuhalten, wenn du so gerne was sagen würdest. Das ist eine riesige Disziplin. Jemand zu ermutigen, anstatt zu kritisieren. Was Schönes zu sagen. Dich aufzumachen, innerlich. Zieh an. Und wie gesagt, fang ganz klein an. Ganz klein an. Manchmal, da ein US-General, ein sehr wichtiger General, hat eine Rede gehalten für Absolventen von einer Elite-Universität in der USA. Ich dachte, oh, das wird interessant sein, was er zu sagen hat. Und er hatte eigentlich ein Thema. Er hat gesagt, richte dein Bett morgens, wenn du aufstehst. Make your bed. Das klingt aber relativ einfach, das kriege sogar ich hin. Warum hat er gesagt? Weil das gibt dir das Gefühl. Das mache ich jeden Tag. Ich glaube, ich habe es im Podcast mal erzählt. Ich mache es, ich wurde ein bisschen ausgelacht dafür. Das gibt mir das Gefühl, erinnert mich dran, dieses Bett wartet auf mich abends. Und irgendwie wird dieser Tag auch vorbeigehen. Wie schön es ist, ein Schlafzimmer ist aufgeräumt. Das habe ich im Internat sowieso gelernt. Ich habe es ein bisschen schleifen lassen, als ich mein eigenes Zimmer und eigene Wohnung hatte. Einfach schön richten, Kopfkissen, Nachthemd unter dem Kopfkissen oder wo auch immer du dein Nachthemd hast. Und dann, auch wenn du deine Kleider nicht aufgeräumt hast, wenigstens schön aufeinander stapeln, Schuhe alle nebeneinander unten. Und dann guckst du das Zimmer an und sagst, wir sehen uns später. Mach deine eigene lustige Pläne, um dich selber zu überlisten, deinen inneren Schweinehund, deinen bunten Leibrock, dein Sklavengewand ablegen. Und das ist, was der Herr mit uns tun möchte. Heute Abend, dann machen wir das dritte Gewand auf Josefs Laufsteg. Das wird spannend. Aber jetzt schon hat er das Gewand eigentlich innerlich an. Er hat kapiert. Die Furcht des Herrn ist der Anfang der Weisheit. Er hat kapiert, egal welche Leidenschaften mich zuwinken in diesem Leben, es gibt eine, die immer stärker ist. Und das ist das, was der Herr für mich tut. Meine Adressenänderung, meine neue Garderobe in ihm ist das Schönste, was es gibt. Und ich breitete, Hesekiel, mein Gewandzipfel über dich aus. Ich bedeckte deine Blöße. Wenn wir bedeckt sind von ihm, müssen wir uns selber nicht mehr bedecken. Und ich schwor dir, das ist starke Sprache hier, und trat in einen Bund mit dir, spricht der Herr, und du wurdest mein. Und das ist das dritte Gewand, das wir heute Abend anschauen möchten. Und es ist sowas von befreien und das hilft uns, die richtigen Gewände anzuziehen in diesem Leben. Und das Tolle ist, wenn wir sein Gewand anziehen, dann sind wir leistungsstark. Josef wurde zum Leiter, seine Träume wurden wahr, aber mit Gott zusammen und nicht mit ihm im Mittelpunkt, sondern Gott im Mittelpunkt. Die Frauen, die versuchen, ach so attraktiv zu sein in eigener Kraft und dann bekommen sie Gottes Gewand an. Die strahlen mit einer Schönheit, die diese Welt nicht schenken kann. Wisst ihr das? Weil es sein Gewand ist. Viel besser als unsere. Ist das nicht toll?
1: Das waren Gedanken von Nicola Vollkommer unter der Überschrift Josef und die Kleider dieser Welt. Aufgezeichnet wurde der Vortrag bei einer Frauenfreizeit im Bibelkonferenzzentrum Langensteinbacher Höhe.
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1: Zwei Wunder. Joachim Säule aus Plochingen erzählt von einem Mann, der körperlich und geistlich ein neues Leben bekommt. Er bezieht sich dabei auf einen Bibeltext aus dem Markus-Evangelium und liest diesen Text zunächst vor.
2: Und sie kamen nach Bethsaida. Und sie brachten zu Jesus einen Blinden und baten ihn, dass er ihn anrühre. Und er nahm den Blinden bei der Hand und führte ihn hinaus vor das Dorf, tat Speichel auf seine Augen, legte seine Hände auf ihn und fragte ihn, siehst du etwas? Und er sah auf und sprach, ich sehe die Menschen, als sähe ich Bäume umhergehen. Danach legte er abermals die Hände auf seine Augen. Da sah er deutlich und wurde wieder zurechtgebracht, so dass er alles scharf sehen konnte. Und er schickte ihn heim und sprach, geh nicht hinein in das Dorf. Soweit die Bibelverse aus dem Markus-Evangelium, Kapitel 8, die Verse 22 bis 26. Jede und jeder hat seine ganz eigene Lebensgeschichte. Wäre es nicht interessant, mehr übereinander zu erfahren? Das geht aber im Grunde erst dann, wenn einerseits die Bereitschaft da ist, sich mitzuteilen. Andererseits muss diese Bereitschaft auf Interesse bei jemandem treffen, zuzuhören. Was kann mir dieser Blinde von sich erzählen? Stellen Sie sich vor, dass er Folgendes von sich berichtet. Gestatten, mein Name ist Matanja. In Ihrer Sprache würde es heißen, Gabe des Herrn. Ich wuchs in einer Familie mit 4 Kindern auf. Wir hatten einen großen Hof mit vielen Tieren außerhalb des Dorfes. Meine 2 Brüder waren älter als ich, meine Schwester war die jüngste. Da unser Altersunterschied nicht sehr groß war, machten wir als Kinder sehr viel miteinander. Ich muss sagen, wir verstanden uns wirklich gut. Gewiss, es gab hier und da auch mal Streit, aber wir konnten uns immer wieder vertragen. Als ich ungefähr 10 Jahre alt war, passierte Folgendes. Während eines Spiels im Wald sprang ich einem meiner Freunde hinterher. Es waren noch 7 andere dabei, unter anderem meine Schwester. Als wir so im Wald auf einem schmalen Weg rannten, hatte ich meinen Freund fast eingeholt. Ich erinnere mich noch daran, dass er einen Dornenzweig vor sich hatte. Er nahm ihn an der Spitze und lief dann schnell weiter. Dieser Dornenzweig schlug dann aber zurück und mir direkt ins Gesicht. Er traf meine Augen. Ich schrie sofort auf, alle rannten zu mir hin. Ich lag am Boden und spürte, wie Blut über mein Gesicht lief. So schnell sie konnten, führten sie mich nach Hause, denn ich konnte nichts mehr sehen. Der Arzt in unserem Dorf untersuchte meine Augen, aber er konnte mir nicht mehr helfen. Meine Augen waren zerstört. Ich war blind. Mein Freund, er hieß Asaya, hat mich um Entschuldigung gebeten. Er hat sehr geweint über das, was er da angerichtet hat. Er hatte das ja nicht absichtlich getan, aber ich konnte ihm das trotzdem nicht verzeihen. Durch seine Schuld war ich jetzt blind. Ich wollte nichts mehr mit ihm zu tun haben. Nun war ich völlig auf andere angewiesen. Ich musste neu die Wege auf unserem Hof und in unserem Dorf gehen lernen. Anfangs immer geführt zu werden, nicht mehr herumtollen zu können, es war sehr schwer. Langsam breitete sich in meinem Herzen Ärger, Hass und Hoffnungslosigkeit aus. Was sollte aus mir werden? Ich fühlte mich nutzlos und wertlos. Meine Familie hat mich nach besten Kräften unterstützt. Dennoch zog ich mich innerlich immer mehr zurück. Ich verkroch mich und bemitleidete mich selbst. Zum Unterricht in der Synagoge ging ich nicht. Ich wollte nichts von einem Gott hören, der so etwas in meinem Leben zugelassen hatte. Meine Geschwister erzählten mir zwar ab und zu, was sie so gehört haben, aber eigentlich wollte ich es nicht hören. Mein Vater las abends immer etwas aus unseren heiligen Schriften vor. Aber es ging bei mir zum einen Ohr rein und zum anderen wieder raus. An einem Abend hörte ich meine Geschwister reden: Wie fandet ihr das Wort, das unser Lehrer heute gesagt hat? Dann werden die Augen der Blinden aufgetan. Über wen das wohl gesagt wurde? Seltsam. Obwohl ich im Grunde von Gott nichts wissen wollte, hörte ich ihrem Gespräch aufmerksam zu. Wo hat der Lehrer gesagt, steht das? Ach ja, bei Jesaja. Und zu welcher Zeit soll das gelten? Ja, dann, wenn der Messias kommt. Die Augen der Blinden aufgetan? Wie sollte das denn bei mir gehen? Meine Augen waren zerstört. Da konnte kein Arzt und auch kein Messias mehr etwas daran ändern. So vergingen die Jahre. Mein äußerer und innerer Zustand änderte sich nicht. Meine Geschwister heirateten in der Folgezeit. Ein Bruder blieb auf unserem Hof, die anderen zogen ins Dorf. An jedem Sabbat gingen sie in die Synagoge. Zu den großen Festen gingen alle nach Jerusalem zum Tempel. Sie kamen immer ganz erfüllt zurück. Ich ging aber weder in die Synagoge noch zum Tempel nach Jerusalem mit. Mein Freund Asaja, der schuld war an meiner Blindheit, wurde Ortsvorsteher. Und was war aus mir geworden? Ein verbitterter junger Mann, der Mühe hatte, sein Leben in den Griff zu bekommen. Eines war mir aber lieb geworden. Ich war gern im Stall und auf der Weide bei unseren Schafen und Rindern. Mit ihnen konnte ich reden, wenn niemand dabei war. Ich entwickelte im Lauf der Zeit ein gutes Gehör. So hörte ich es, wenn es einem unserer Tiere nicht gut ging. Da konnte ich dann meinen Vater rufen, dass er nach dem Tier schaute. Dennoch war es Tag aus, Tag ein, immer der gleiche Trott. So manches Mal habe ich mir gewünscht, dass ich bei meiner Geburt gestorben wäre. Dann hätten meine Eltern und Geschwister und auch ich weniger Not gehabt. Denn sie hatten ja ihre Not mit mir. Wie oft ließ ich meine schlechte Laune an ihnen aus. Sie haben es aber erstaunlich gut getragen. Ja, sie haben mich erstaunlich gut ertragen. Als ich in einem Abend mir noch etwas zu trinken holen wollte, hörte ich die Frau meines Bruders zu meiner Familie sagen: Ihr glaubt nicht, was meine Tante mir erzählt hat. Da kam so ein Wanderprediger durch ihr Dorf. Viele Leute haben ihn begleitet. Er hat auf eine Art und Weise von Gott erzählt. So etwas hat sie noch nie gehört. Viele Kranke wurden zu ihm gebracht und er hat sie alle gesund gemacht. Lahme, Taube, Aussätzige und auch Blinde. Es war wunderbar, das zu hören und zu sehen. Noch nie hat sie so einen reden gehört. Und all das, was er getan hat, es war einzigartig. Manche haben schon gedacht, ob das wohl der Messias ist? Ach ja, sein Name war Jesus. Sie war wirklich ganz ergriffen. Dieser Jesus hat auch eine ganz besondere Ausstrahlung. Den müsst ihr unbedingt einmal sehen. Dann werden die Augen der Blinden aufgetan. Warum fiel mir das jetzt gerade ein? Das hat mir doch meine Geschwister vor vielen Jahren einmal gesagt, weil sie das im Unterricht gehört hatten. Ob es doch noch Hoffnung für mich gab? Dann kam dieser eine Tag, der alles veränderte. Er begann wie jeder andere. Ich war im Stall. Ich hatte inzwischen eine Lieblingskuh. Mit der beredete ich das, was ich gestern Abend zufällig gehört hatte. Keimte da vielleicht ein kleines Pflänzchen neuer Hoffnung in mir auf? Aber warum sollte der Messias ausgerechnet in unser Dorf kommen? Nachmittags stürmten meine Schwester und mein Bruder in unser Haus. »Hört alle her«, rief sie. »Asaja hat gesagt, dass Jesus in unser Dorf kommt. Ein paar seiner Leute sind schon vorausgegangen und haben es gesagt. In einer Stunde wird er hier sein. Komm, Matanja, wir nehmen dich mit. Wenn es stimmt, was wir von ihm gehört haben, kann er auch dich gesund machen.« Widersprüchliche Gedanken gingen mir durch den Kopf. Wenn dieser Jesus wirklich der Messias ist, also der Gesandte Gottes, sollte er mir helfen? Was für ein Recht hatte ich auf seine Hilfe, der ich Gott meinen Rücken zugekehrt hatte? Andererseits hätte ich durch ihn die Möglichkeit, mein Augenlicht wiederzubekommen. Sie redeten weiter auf mich ein und schließlich ging ich mit. Sie brachten mich zu Jesus und baten ihn: »Meister, rühre unseren Bruder an, damit er wieder sehen kann.« Er nahm mich bei der Hand und ließ die ganzen Leute stehen. Er ging mit mir aus dem Dorf hinaus. »Was wird das jetzt?«, fragte ich mich. Dann blieb er stehen. Ich spürte plötzlich etwas Feuchtes auf meinen Augen. War das etwa Spucke? Na, das ging ja jetzt wirklich zu weit. Dann spürte ich seine Hände auf meinen Augen. Ich wollte ihn abwehren, aber irgendetwas hielt mich zurück. Er fragte: »Siehst du etwas?« Ich öffnete meine Augen und sagte: »Ich sehe Menschen wie Bäume umhergehen.« Dann legte er wieder seine Hand auf meine Augen. Und als er sie wieder wegnahm: »Was soll ich Ihnen sagen? Ich konnte wieder deutlich sehen. Es war wie ein Wunder. Nein, es war ein Wunder.« Gleich wollte ich zurück in unser Dorf und es laut hinausrufen: »Ich kann sehen, Jesus hat mich gesund gemacht.« Aber Jesus sagte: »Geh nach Hause und nicht in das Dorf.« Aber zu Hause war ja niemand, dem ich diese großartige Neuigkeit mitteilen konnte. Dennoch gehorchte ich Jesus. Natürlich dankte ich ihm, denn durch sein Handeln konnte mein Leben noch einmal neu beginnen. So ging ich dann mit schnellen Schritten nach Hause. Ja, das ein oder andere Mal hüpfte ich vor Freude. In meinem Herzen jubelte es, und das andere ging damit einher. Nun war mir klar, dass Jesus der Messias, der Gesandte Gottes ist. Das Wort des Propheten Jesaja war an mir wahr geworden. Dann werden die Augen der Blinden aufgetan. In mein Herz ist damals ein unbeschreiblicher Friede eingekehrt. Dieser Friede hat meine Bitterkeit und meinen Hass überwunden. Ich bin im doppelten Sinn sehend geworden, mit meinen Augen und mit meinem Herzen, dass ich den Messias Israels erkannt habe. Als dann meine Familie nach Hause kam, lagen wir uns vor lauter Freude in den Armen. Wir weinten und lachten miteinander. Und miteinander lobten und priesen wir Gott. Soweit einmal der Bericht des ehemals Blinden, wie ich ihn mir vorgestellt habe. Was hat dieses Erlebnis, das Markus aufgeschrieben hat, mir heute zu sagen? Hat es mir überhaupt etwas zu sagen? 3 Anhaltspunkte möchte ich anführen. Blind für Gott, blind für mich, blind für die Mitmenschen. Blind für Gott. Sie kehren mir den Rücken zu und nicht das Angesicht. Aber wenn die Not über sie kommt, sprechen sie: Auf und hilf uns. So sagte es der Prophet Jeremia im Auftrag Gottes seinem Volk Israel. So sieht Gott auch sie, mich und jeden anderen Menschen. Von Geburt an kehren wir Gott den Rücken zu. Viele in unseren Städten, in unserem Land sehen das nicht so. Aber für unseren Zustand vor Gott ist es völlig unerheblich, was ich oder was andere über mich denken. Gottes Sichtweise ist die einzig richtige. Er beurteilt unser Leben nach seinen Maßstäben, davon bin ich überzeugt. Seine Maßstäbe habe ich in seinem Wort. Weil Menschen sein Wort, sein heilbringendes Evangelium ablehnen, sind Menschen blind. Paulus schreibt dazu: Selbst wenn unser Evangelium verdeckt ist, ist es nur für die verdeckt, die verloren gehen. In ihrem Fall ist es so, dass der Gott dieser Welt den Sinn der Ungläubigen verblendet hat, damit sie das Licht des Evangeliums von der Herrlichkeit von Christus nicht sehen, der das Abbild Gottes ist. 2. Korinther 4, 3 und 4. Blind für Gott, das heißt auch blind für sein Wort. Sehe ich noch das, was er mir zu sagen hat? Höre ich es nicht nur? Lese ich es noch, sofern meine Augen noch intakt sind? Selbst wenn das nicht mehr der Fall ist, ich kann auch mit dem Herzen blind sein und nicht sehen wollen. Blind für Gott, das kommt darin zum Ausdruck, es interessiert mich nicht, wie Gott sich mein Leben vorstellt. Ich richte mir mein Leben nach meinem Gutdünken ein. Ich lebe so, wie ich will. Vielleicht noch so, dass ich anderen auch ab und zu Gutes tue. Meine Pflichten erledige ich so gut ich kann, meistens jedenfalls. Ich lebe so, dass möglichst viele gut von mir denken. Mein Ansehen ist mir wichtig. Ich habe mit harter Arbeit mein Leben gesichert. Ich hab's geschafft. Blind für Gottes Liebe, blind für all das, was er mir Gutes getan hat. Weil ich blind für ihn bin, fehlt es mir auch an der Dankbarkeit. Blind für mich, ich hab's geschafft. Mein Haus ist gebaut und jetzt lege ich meine Füße hoch. Dabei merke ich nicht, dass von Gott alles kommt und mir geschenkt ist. Was hast du, das du nicht empfangen hast? Fragt Paulus einmal. Schau darauf, was dir geschenkt ist, welche Gaben dir anvertraut sind. Schau, wie wunderbar du gemacht bist. Blind für mich, ich habe keinem Menschen Böses getan, ist manchmal zu hören. Es ist doch so, dass die Fehler oder Sünden der anderen eher wahrgenommen werden als die eigenen. Blind für meine Sünde, meine Fehler, ist weit verbreitet. Was siehst du den Splitter in deines Bruders Auge und siehst nicht den Balken bei dir? Sagt Jesus. Wie lange war ich blind für Gottes Pläne, für seinen Willen mit mir und für mich? Wie oft bin ich immer noch blind und tue nicht das, was Gott will? Wie oft vergesse ich all das Gute, das ich in meinem Leben schon erfahren habe? Ich kann auch nur auf einem Auge blind sein, nämlich auf dem Auge, das das Gute nicht sieht. Dagegen wird das weniger Gute oft allzu deutlich gesehen. Da ist dann zu hören, wie soll ich in einen Gott der Liebe glauben, wenn er so etwas zulässt? Blind für mich, weißt du, wie wertvoll du in Gottes Augen bist? Du bist ein Mensch, für den Gott sein Liebstes hergibt, seinen Sohn. Blind für die Mitmenschen. Jesus nahm sich dieses Blinden an. Er nahm sich Zeit für ihn. Er sah ihn und erkannte, dass er Hilfe brauchte. Er nahm ihn bei der Hand, er führte ihn. Er sah tiefer. Er sah auch in das Herz des Blinden. Er sah ihn also ein geknicktes Rohr. Wir sehen die Mitmenschen mit unseren Augen. Also sind sie so, wie wir sie sehen. Etwas anderes lassen wir oft nicht zu. Wer weiß schon, warum dieser oder jene so oder so ist? Wenn er auf der Straße lebt, ist er sicher selber schuld. Manche haben einen Schrank in ihrem Herzen mit vielen Schubladen. Auf diesen Schubladen stehen viele Begriffe darauf. Zum Beispiel nervig, unzuverlässig, faul, dumm, bequem, griesgrämig oder unverzichtbar, herausragend, fehlerlos, erfolgreich. Die Liste ließe sich noch fortsetzen. In diese Schubladen hinein werden Menschen sortiert. Menschen, die nahestehen, Menschen, die weiter entfernt sind. So werden Menschen nicht in ihrer Gesamtheit gesehen. Ich sehe sie zwar, aber ich weiß nicht, warum sie so sind, wie sie sind. Vielleicht interessiert es mich auch nicht. Ich gebe mir mit meinem Urteil über andere recht. Was ich meine zu sehen, ist für mich die Wahrheit. Weil ich blind bin, andere auch mit ihren Bedürfnissen zu sehen, tue ich ihnen nicht gut. Ich versäume anderes an vielen anderen. Wie kann es anders werden? Jesus Christus kann auch Sie und mich heilen und immer wieder die Augen öffnen. Er kann meine Augen öffnen und auch meine Herzen. So kann ich ihn erkennen und mich selber in seinem Licht. Ich lerne meine Mitmenschen mit neuen Augen zu sehen. Gott hat mir die Augen über mich und über sich geöffnet. Blind für mich, der ich ein Sünder bin, das heißt ein Mensch, der an Gottes Willen und seinen Zielen vorbeilebt, über sich, dass er jeden annimmt, der von ganzem Herzen zu ihm umkehrt. So bin ich umgekehrt zu ihm. Er hat mir den Glauben geschenkt, dass Jesus mir vergibt und mir ein neues Leben ermöglicht. Warum hat Gott mir diesen Glauben geschenkt? Weil er mich liebt und mir ein neues Leben ermöglicht. Warum hat Gott mir diesen Glauben geschenkt? Weil er mich liebt

Ich bin heil geworden. Gott hat mein Leben heil gemacht. Heil nicht im Sinn von heile, heile Gänschen, es wird bald wieder gut. Heil werden heißt, die Beziehung zu Gott wird geheilt. Was zerbrochen war, wird wiederhergestellt. Ein Blinder kann sich nicht allein gesund machen. Niemand kann durch eigenes Wollen oder Anstrengen die Beziehung zu Gott heil machen. Jesus ist der Arzt für beide Fälle und für viele andere. Das ist auch meine Erfahrung. Denn Jesus hat mich von Krankheit gesund gemacht. Dazu hat er Ärzte gebraucht. Ich bin immer wieder genau darauf angewiesen, dass Jesus Christus mir die Augen und das Herz öffnet. Für Jesus, für mich, für meine Mitmenschen. Nur weil ich Christ geworden bin, geht bei mir noch lange nicht alles wie von allein. Sie und ich, wir dürfen immer wieder bitten, öffne mir die Augen für dich, für dein Wort, für mich und andere. Die Erinnerungen an das Gute, was mir geschenkt wurde, sind so wichtig. Es öffnet mir die Augen für die Liebe und Barmherzigkeit meines Vaters im Himmel und meines guten Hirten Jesus Christus. Und es lässt mich dankbar werden Gott gegenüber. So werde ich immer wieder sagen, lobe den Herrn, meine Seele, und vergiss nicht, was er dir Gutes getan hat. Ich bete, lehre mich so leben, wie es dir gefällt. Lass mich gesegnet sein und ein Segen für andere sein. Auch wenn Sie sich als ein geknicktes Rohr vorkommen oder dass in Ihnen der Docht des Glaubens nur noch glimmt, dann lassen Sie es sich zusagen. Das geknickte Rohr wird er nicht zerbrechen und den glimmenden Docht wird er nicht auslöschen. Denn Gott liebt Sie so sehr, dass er seinen Sohn gegeben hat als Licht für die Welt, damit Sie durch den Glauben an ihn ewiges Leben haben und nicht verloren gehen.

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2: I have a dream. That my four little children will one day live in a nation where they will not be judged by the color of their skin, but by the content of their character. I have a dream today.
3: Diese berühmte Rede Martin Luther Kings vom August 1963 ist in die Geschichte eingegangen. Der Baptistenpastor und Bürgerrechtler träumte vom Ende der Rassentrennung in den USA. Seine Worte weckten bei vielen benachteiligten Afroamerikanern Hoffnung. Einblicke in das Leben Martin Luther Kings gibt Andreas Malessa in seinem Buch »Und hinterher Helden«. Dieses Kurzporträt hören Sie heute im Lesezeichen. Außerdem kommt der Autor selbst zu Wort und wir erinnern an einen weiteren Mann, der Unrecht nicht hinnahm, den schwäbischen Pfarrer Julius von Jahn. Schön, dass Sie eingeschaltet haben. Mein Name ist Simone Nickel.

0: We shall overcome. Wir werden überwinden, sinngemäß, wir werden es schaffen. Dieser Song wurde eine Hymne der amerikanischen Bürgerrechtsbewegung. Sie hörten eine Aufnahme mit Coretta Scott King, der Ehefrau von Martin Luther King. Ihr Mann kämpfte gegen Rassentrennung und Diskriminierung. In den 1950er und 60er Jahren wurden Afroamerikaner in den USA wie Menschen zweiter Klasse behandelt. Sie mussten getrennte Schulen besuchen, im Bus hinten sitzen und eigene Wartezimmer oder Restaurants benutzen. Martin Luther King organisierte und leitete gemeinsam mit anderen Bürgerrechtlern gewaltlose Protestmärsche und Demonstrationen. Am 28. August 1963 hielt er am Lincoln Memorial in Washington D.C. seine berühmte Rede vor mehr als 250.000 Menschen. Die Veranstaltung dauerte schon lange. Viele wollten bereits nach Hause. Doch dann begeisterte King die Menge mit seiner Vision, die auf den American Dream anspielte. Andreas Malessa beschreibt die Szene so.
1: Martin Luther King tritt ans Pult, hält seine Why We Can't Wait Rede, bezieht sich auf Zitate aus der amerikanischen Verfassung, We the People, von 1776, da ruft Mahalia Jackson auf der Bühne sitzend hinter ihm, ihm von hinten zu, tell him about your dream. Und er löst sich vom Manuskript und assoziiert jetzt freihändig, hallo, es ist eine fernsehübertragene Rede an die ganze Nation. Und der Kerl löst sich von seinem Text, redet frei, kombiniert Bilder aus der Bibel, Jesaja, Amos, Hosea, Bergpredigt, mit so einer folkloristischen Heimattour, The Red Hills of Georgia and the Appalachian Mountains, und erwähnt alle möglichen Landschaften in den USA, aber immer mit dem Refrain, I have a dream. I have a dream today. Ich halte es ja für einen Kairos, würde man im neutestamentlichen Griechisch sagen, für einen Gottesmoment. Ich glaube, dass es der Heilige Geist selber war, der die letzten 3 Minuten dieser Rede inspiriert hat, sodass den Leuten plötzlich doch Gänsehaut auf dem Unterarm erschien, weil man merkt, jetzt geht er aus sich raus, jetzt hat er alle Sorgen um offizielle Korrektheit hinter sich gelassen. Und weil es ja deutlich ist, durch die vielen biblischen Bezüge, es ist gar nicht sein Traum, es ist Gottes Traum. Gottes Traum, wie wir als Menschen miteinander leben sollen.

0: Take My Hand, Precious Lord, gesungen von Mahalia Jackson. Diese Gospelhymne gehörte zu den Lieblingsliedern von Martin Luther King. Mit einem augenzwinkernden Satz über diese Hymne beginnt Andreas Malessa sein Kurzporträt über den Bürgerrechtler. Aus seinem Buch Und hinterher Helden liest nun Christoph Offermann.
1: Gib dir diesmal Mühe, wenn du Precious Lord, Take My Hand spielst, witzelt er vom Hotelbalkon herunter zu seinem Pianisten auf dem Parkplatz. Da fällt ein Schuss. Dr. Martin Luther King stürzt getroffen zu Boden im Lorraine Hotel in Memphis, Tennessee. Es ist der 4. April 1968. Ein ungeklärter Mord. Während der 39-jährige Baptistenpastor, Bürgerrechtsaktivist und Friedensnobelpreisträger im Krankenhaus seiner Schussverletzung erliegt, findet die Polizei ein Gewehr mit Fingerabdrücken, eine Patronenhülse, eine Reisetasche und ein Fernglas. Nach abenteuerlicher Verfolgungsjagd um die Welt wird Profikiller James Earl Ray am 8. Juni 1968 auf dem Flughafen London Heathrow verhaftet und im März 1969 in einem Eilverfahren mit nur 5 Zeugen zu 99 Jahren Gefängnis verurteilt. Der Todesstrafe entgeht er durch sein Geständnis, allein gehandelt zu haben. Als er dies widerruft und 1998 eine Wiederaufnahme seines Verfahrens durchsetzt, stirbt James Earl Ray am 23. April 1998 an einem Nierenversagen infolge von Hepatitis C. Eine parlamentarische Untersuchungskommission kommt im Jahr 2000 zu dem Ergebnis, weder das FBI noch die CIA hätten den Mord an King in Auftrag gegeben. Berufung an der Bushaltestelle. Martin Luther King ist 26 Jahre alt, frisch verheiratet, soeben Vater einer Tochter geworden und erst seit kurzem Pastor seiner Gemeinde in Montgomery, Alabama, als er 1955 vom Fenster aus die immer gleiche Szene beobachtet. Afroamerikaner zahlen vorn beim Busfahrer, müssen dann wieder raus und hinten einsteigen in die meist überfüllten Plätze für Negroes. Zwischendurch braust mancher Busfahrer auch gern mal davon, ein Spiel zur Demütigung der Schwarzen. Als Mrs. Rosa Parks auf einem der weißen Plätze sitzt, trotz Aufforderung nicht aufsteht und daraufhin verhaftet wird, organisiert King einen Busstreik. Rund 50.000 Afroamerikaner gehen 381 Tage lang zu Fuß zur Arbeit und treiben die Verkehrsbetriebe an den Rand des Ruins. 1957 wird die Rassentrennung in Bussen, Restaurants und Behörden gesetzlich aufgehoben. Ein Kundenboykott war der Anfang vom Ende der Apartheid in den USA. Das Wunder von Birmingham. Schwieriger ist es, für rassenintegrierte Grundschulen zu demonstrieren. King entwickelt in seinen Predigten eine Strategie der militanten Gewaltlosigkeit und verpflichtet seine Mitstreiter, jeden Tag über die Lehren und das Leben Jesu nachzudenken, im Geist der Liebe die Regeln der Höflichkeit einzuhalten, nicht den Sieg, sondern die Versöhnung und Gerechtigkeit anzustreben, sich der Gewalt der Faust, der Zunge und des Herzens zu enthalten. In Gemeindehäusern übt er mit den Demonstranten nicht zu schimpfen oder zurückzuschlagen. Man zerdeppert einander rohe Eier auf der Stirn und trainiert das Schweigen. Von Karfreitag bis Ostern 1963 werden in Birmingham, Alabama, rund 300 Afroamerikaner von Wasserwerfern und Schlagstöcken verletzt. Am 2. Mai müssen 959 Frauen, Teenager und Kinder ins Gefängnis. Am 5. Mai knien die Demonstrierenden schweigend und betend auf der Straße nieder. Da passiert, was als Wunder von Birmingham in die Geschichte eingeht. Gegen den Einsatzbefehl von Polizeichef Bull Connor weigern sich die Polizisten loszuschlagen. Ein Befehlsboykott von Beamten war der Anfang vom Ende bürgerkriegsähnlicher Tumulte in den USA. Ein Traum ist keine Illusion. Als am 28. August 1963 in Washington rund 250.000 Demonstranten die konkrete Umsetzung gleicher Rechte für Nichtweiße fordern und in brütender Hitze viele lange Reden und Lieder, unter anderem von Bob Dylan, Joan Baez und Mahalia Jackson gehört haben, streben Tausende bereits zu ihren Bussen. Martin Luther King ist der letzte Redner. Plötzlich löst er sich vom Manuskript und ruft: »I have a dream«.
2: Ich habe den Traum, dass wir aus den Bergen des Misstrauens Steine der Hoffnung brechen und die Missklänge des Hasses in eine harmonische Symphonie verwandeln. Es ströme das Recht wie Wasser und Friede wie ein sprudelnder Bach. Zitiert er den biblischen Propheten Amos.
1: Es wird seine berühmteste Rede. Sie macht den Unterschied klar zwischen einem frommen Wunsch und einer konkreten politischen Vision. Der Gewaltboykott eines Terroropfers war der Anfang vom Ende der staatlichen Legitimation für Rassismus. Todesahnungen. Seit King im Dezember 1964 den Friedensnobelpreis bekommen hat, ist er das Ziel von Messer- und Bombenangriffen, Morddrohungen und gezielten Fake News. Am 4. Februar 1968, exakt 8 Wochen vor seinem Tod, sagt er während einer Predigt in Atlanta unvermittelt:
2: »Erwähnt bei meiner Beerdigung nicht den Doktortitel oder den Friedensnobelpreis. Sagt einfach, Martin Luther King hat versucht zu dienen und zu lieben. Hungrige speisen, Beschämte bekleiden und Gefangene besuchen, wie Jesus uns ermahnt. Das wollte er. Sagt einfach, er liebte die Menschlichkeit und diente ihr.«
1: 24 Stunden vor seinem Tod, am 3. April 1968, sagt er in Memphis:
2: »Wie jeder andere würde ich gern lange leben. Aber darum bin ich jetzt nicht besorgt. Ich möchte nur Gottes Willen tun. Er hat mir erlaubt, auf den Berg zu steigen. Und ich habe hinübergesehen. Ich habe das gelobte Land gesehen. Vielleicht gelange ich nicht dorthin mit euch, aber ihr sollt heute Abend wissen, dass wir als ein Volk in das gelobte Land gelangen werden.«
1: Aber die Nachricht von seiner Ermordung lässt gewalttätige Ausschreitungen in den schwarzen Vierteln der Millionenstädte wieder aufflammen. Als Bestürzung und Trauer verebbt sind, kritisieren ihn all jene, die ihm seine Predigt in der Riverside Church in New York nicht verziehen haben, seinen Protest gegen den Vietnamkrieg, seine Solidarität mit den Wehrdienstverweigerern, seine linke Kritik am ungezügelten Kapitalismus. Außerdem kam es wegen der Uneinigkeit der Gewerkschaften, Verbände und Kirchen nicht zu jenem Marsch der Armen, von dem King immer geträumt hatte. Ähnlich wie im August 1963 sollten spätestens 1973 alle Benachteiligten der US-Gesellschaft, die Schwarzen, die Latinos, die Niedriglöhner, die Arbeits- und Wohnungslosen, nach Washington kommen und eine andere Sozialpolitik fordern. Dass es mehr als 50 Jahre nach dem Tod Martin Luther Kings noch immer Polizeigewalt gegen Schwarze gibt und eine Black Lives Matter-Bewegung nötig ist, lässt sein geradezu ikonografisches Bild in der Geschichte umso heller strahlen.

0: Ein berührender Song aus dem Chormusical Martin Luther King. Der Text stammt von Andreas Malessa. Nach dem weltbekannten amerikanischen Bürgerrechtler erinnern wir nun an einen mutigen deutschen Pfarrer, den kaum einer kennt, Julius von Jahn. Auch ihm widmet Andreas Malessa ein Kapitel in seinem Buch »Und hinterher Helden«.
1: Pfarrer, die ihr ganzes Berufsleben lang an 52 Sonntagen pro Jahr predigen, halten mehr als 2000 Ansprachen. Plus Trauungen und Beerdigungen, Geburtstagstischreden und Jubiläumsworten sicher 4000. Wenn sich eine Gemeinde, ein Dorf, eine Region fast 100 Jahre lang an eine einzelne davon erinnert, muss man fragen, warum? Und wer war's? Es war Julius von Jahn und seine Bußtagspredigt vom 16. November 1938. Eine bittere Enttäuschung wird für ihn zu einem wegweisenden Erlebnis. Julius, der Musterschüler, meldet sich freiwillig zum Militär. Das vierte von 7 Pfarrerskindern ist 1914 zwar erst 17 Jahre jung, hat aber erstklassige Zeugnisse der Klosterschulen Maulbronn und Blaubeuren dabei und er ist fest davon überzeugt, dass sich das deutsche Kaiserreich gegen seine Feinde verteidigen müsse. Gott mit uns, steht auf der Gürtelschnalle seiner Uniform. Jeder Stoß ein Franzos, jeder Tritt ein Brit, skandieren die Leute auf der Straße. Dann erlebt Julius, der Patriot, die sinnlosen Massaker des Ersten Weltkriegs, wird schwer verwundet und begegnet in britischer Gefangenschaft frommen Engländern. Die verwandeln seine tiefe Enttäuschung über den Zusammenbruch der wilhelminischen Monarchie in ein gesegnetes Erweckungserlebnis, wie er später sagt. Zurück in der schwäbischen Heimat studiert Julius evangelische Theologie in Tübingen, heiratet 1927 Martha Munz, wird Vater zweier Kinder und kommt 1935 als Pfarrer ins Dörfchen Oberlenningen bei Kirchheim-Teck. Die Tochter seines Vorgängers im Amt hat im Nachbarort den Landarzt Dr. Karl Ernst Bär geheiratet. Die beiden haben ebenfalls zwei Kinder, die jungen Familien werden Freunde. Man entdeckt einander. Karl Ernst Bär ist ein christusgläubiger Jude, Julius von Jahn eher ein konservativer Pietist. Aus Mobbing wird Terror. Schon 1933 hatten die Behörden Dr. Bärs Praxisräume gekündigt, um sie später mit einem arischen Arzt zu besetzen. Jetzt, 1935, entzieht man ihm die Kassenzulassung. Den Leuten ist das egal, sie gehen weiterhin zu ihrem beliebten und bewährten Landarzt, dann eben ins Privathaus. Am 9. November 1938 brennen die Synagogen und jüdischen Geschäfte im Land. Am 10. November überfallen Nazis die Familie Bär, schlagen Karl Ernst zusammen, foltern ihn im Gefängnis Bad Urach und schicken ihn ins KZ Dachau. Das Oberlenninger Rathaus, die Polizei und das Landratsamt hatten vom Innenministerium den Befehl erhalten, keine Notrufe entgegenzunehmen. Margarete Bär und Martha von Jahn sind verzweifelt. Die Versuche der beiden Frauen, Hilfe zu holen, laufen ins Leere. Am 16. November 1938, der Buß- und Bettag ist damals noch ein kirchlicher Feiertag, steht Pfarrer Julius von Jahn auf der Kanzel und predigt über den Propheten Jeremia.
2: Wo ist der Mann, der im Namen Gottes ruft, wie Jeremia gerufen hat? Der ruft, haltet Recht und Gerechtigkeit, er rettet den Beraubten von des Frevlers Hand, schindet nicht die Fremdlinge, Waisen und Witwen, tut niemand Gewalt an und vergießt nicht unschuldig Blut. Gott hat uns solche Männer gesandt, aber sie sind heute entweder in Konzentrationslagern oder mundtot gemacht.
1: Alle wissen, wen ihr Pfarrer meint. Er spricht von seinem Freund, dem deportierten Landarzt und den regionalen NSDAP-Granden.
2: Gottes Häuser, die anderen heilig waren, sind ungestraft niedergebrannt worden. Das Eigentum von Fremden geraubt oder zerstört. Männer, die unserem Volk treu gedient haben, wurden ins KZ geworfen, bloß weil sie einer anderen Rasse angehören. Wir als Christen sehen, wie dieses Unrecht Gottes Strafen über Deutschland herbeiziehen muss. Gott lässt sich nicht spotten. Was der Mensch sät, das wird er ernten.
1: Der Arzt entkommt, den Pfarrer trifft's. Als Dr. Bär 5 Tage vor Weihnachten 1938, aus dem KZ entlassen, nach Hause zurückkehrt, erkennt ihn die Hausangestellte an der Tür kaum wieder. Im März 1939 kann die Familie nach England ausreisen. 2 Koffer sind ihnen geblieben. Julius von Jahn dagegen kommt am 25. November 1938 in Untersuchungshaft, wird 1 Jahr später wegen Vergehens gegen den Kanzelparagraphen zu 16 Monaten Haft in Landsberg-Lech verurteilt. Von der württembergischen evangelischen Landeskirche wird er wegen seiner politisch-polemischen Predigt vom Dienst suspendiert und nach seiner Entlassung aus dem Knast 1943 in eine Strafkompanie an die Ostfront nach Russland befehligt. Er ist jetzt 46 Jahre alt, nierenkrank und herzleidend, aber die Behörde in Nürtingen besteht auf seiner Rekrutierung. Julius sagte später:
2: Ich sollte wohl nach Art des biblischen Uriah umkommen.
1: Uriah ist ein Soldat, der in ein aussichtsloses Himmelfahrtskommando geschickt wird. Aber Julius kommt nicht um, sondern in Gefangenschaft, diesmal in amerikanische. Im September 1945 kehrt er nach Oberlenningen zurück. Mit 67 Jahren am 21. September 1964 stirbt Julius von Jahn letztlich auch an den Spätfolgen seiner Haftjahre. Am 13. Oktober 2020 hat ihn die israelische Gedenkstätte Yad Vashem als Gerechten unter den Völkern geehrt.

Und hinterher Helden heißt das Buch, aus dem Christoph Offermann heute gelesen hat. Andreas Malessa stellt darin Menschen vor, die Außergewöhnliches geleistet haben. Bekannte Persönlichkeiten mit überraschenden Seiten, aber auch wenig bekannte Männer, die zu Helden wurden, wie der schwäbische Pfarrer Julius von Jahn. In einem früheren Lesezeichen konnten Sie bereits von Klaus Meyer hören, dem Vater der Chagall-Fenster in Mainz, und von Nicholas Winton. Er rettete während des Holocausts mehr als 600 jüdische Kinder. Das Buch Und hinterher Helden enthält 28 Kurzporträts. Es hat 140 Seiten, ist im Patmos Verlag erschienen und kostet 20 Euro. In unserem Online-Shop ist es erhältlich. Den Link zum Bestellen sowie diese Sendung zum Nachhören und Weiterempfehlen finden Sie auf erfplus.de/lesezeichen. Ich hoffe, Sie haben gerne zugehört. Vielleicht war ja ein inspirierender Gedanke für Sie dabei. Wenn Sie mögen, bis bald. Mein Name ist Simone Nickel.

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1: Psalm 51. Erschaffe in mir, Gott, ein reines Herz und gib mir einen neuen, festen Geist. Schick mich nicht fort von deinem Angesicht. Nimm deinen Heiligen Geist nicht weg von mir. Lass mich wieder jubeln über deine Hilfe. Gib mir einen Geist, der dir bereitwillig folgt. Du bist doch Gott, der mir helfen kann. Meine Zunge jubelt über deine Gerechtigkeit. Herr, öffne mir die Lippen, so dass mein Mund deinen Ruhm verkündet.